das Thema Krautrock, deutscher Artrock oder wie immer man es nennen möchte. Wir haben die Bands Jane und Eloy gehört, die in Hannover im Jahr 1970 gegründet wurden und hier Titel von 1972 und 1973 und eben zuletzt Grobschnitt aus demselben Jahr, im selben Jahr gegründet aus Hagen und waren jetzt auf Abstecher in der DDR. Und haben mit Karat einen Instrumentaltitel gehört, Musik aus einem nicht existierenden Film, der, ich gestehe, vielleicht ein bisschen als Füllsel für die erste Stunde gedient hat, dass ich von den 3 Minuten da noch knapp 2 gespielt habe, möchte aber jetzt den ganzen Titel von dieser Platte spielen, der heißt Wilder Mond.

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1: Da. Karat hatten wir aufliegen auf Vinyl, den wilden Mohn. Und das ist natürlich eine Platte des Amiga-Labels aus der DDR. Und danach hat eine Telefunkenscheibe aufgelegen Ulla Meinecke von ihrer Platte von Toten, Tigern und nassen Katzen, der Song Ex und Hoppmann. Und hier waren natürlich sozusagen ja, die halbe Udo Lindenberg-Band. Also Udo Lindenberg war hier dabei am Schlagzeug. Dann Thomas Kretschmer, Bertram Engel, Kurt Gress, Jean-Jacques Gravetz. Also das war quasi... Ja, Ulla Meinecke und die Udo Lindenberg Band. Und eben hatten wir noch die Nina Hagen mit ihrer Nina Hagen Band, die der Song Der Spinner war, auch von Herwig Mittenegger und Nina Hagen. Also die Band Spliff ging ja aus dieser Band hervor und die musste ich unbedingt auflegen. Passt zwar nicht unbedingt hier so zum Thema Artrock, aber ich war letztes Mal wieder in der Goldenen Krone. Oben in der Rocky Bar hängt nämlich das Plakat, die Nina Hagen Band, und die ist im Ende September 1978 dort live aufgetreten und das ist identisch mit dem Plattencover und das hat mich da so angelacht und angelächelt, dass ich dachte, das nehme ich heute mit. Und dachte mir, ja, das ist wenigstens auch der weibliche Beitrag nach der Ulla Meinecke. Aber hier auch die Nina Hagen zu Wort kommen lassen mit zwei Songs, Der Spinner und eben die kurze, aber feine Version, 1,45 ist lang gewesen, Punk. Kommen wir wieder in deutsche Artrock Gefilde zurück. Die Band Gran mit dem hervorragend exzellenten Bassist Hartmut Hattler. Kollege Marc Steele hat ihm auch, glaube ich, schon eine oder mehrere Sendungen hier gewidmet. Sie haben auf ihrer LP aus dem Jahr 1972, können sogar die, ist glaube ich sogar die erste, ich habe jetzt nicht genau nachgeguckt, ob es die erste war, auf jeden Fall aus der Frühzeit. Der Titel heißt M.C. Escher und ist nicht so verwirrend wie die Werke dieses Mannes.

Jo, die Band Gran, ich habe es richtig vermutet, es war ihre erste Platte, die sie gemacht haben. Ende 70 haben sie sich in Ulm gegründet, die Brüder Jan Friede und Peter Wolbrandt hatten bereits in diversen Jazz-Bands gespielt und 68 kam dann Helmut, ich habe vorhin Hartmut gesagt, Entschuldigung, Helmut Hattler, der konnte überredet werden, mit ihnen die Band Inzest zu gründen. Johannes Alto Papert kam mit seinem Saxophon dazu, der war bei der Soul Rock Band unterwegs und stieß dann 1971 dazu zu Gran, die eine der dienstältesten Krautrock-Bands wohl sind und auch heute noch aktiv sind. Allerdings Krautrock war so für die ersten Alben anwendbar. Später haben sie einfach Jazzrock gespielt, teilweise so ein bisschen Fusion-mäßig, aber so die Anfangszeiten, die kann man auf jeden Fall hier unter Krautrock verbuchen und das ist ja auch heute so Thema unserer Sendung Vinyl XL, heute die 70er Jahre mit ihren kreativen Krautrock-Bands. Artrock haben wir vorhin auch schon mal das Ganze betitelt, das trifft es auf jeden Fall etwas besser als dieses Krautrock, was ja ein wohl englischer DJ John Peel erfunden hat. Lassen wir es mal so stehen. Jetzt wenden wir uns auch mal dem lokalen Bereich zu, denn auch in Darmstadt gab es zu der Zeit auch kreative Bands, die Band Frame zum Beispiel, die ich jetzt aufliegen habe. Leider habe ich die Vinylscheibe nicht. Ich kenne zwar zwei Leute, die sie haben, aber die rücken sie natürlich nicht raus. Insofern bin ich aber froh, dass mir jemand die als CD wenigstens überspielt hat und deswegen verweise ich auch drauf, dass es CD ist. Allerdings, da es ja direkt von Vinyl aufgenommen ist, kann man schon sagen, wird der Sendung Vinyl XL insofern gerecht. Zum einen, weil es eben von Vinyl ist und zum anderen, weil es mit 11 Minuten 23 natürlich auch die gewisse Länge hat für das XL, für Extra Large.

Musik aus Darmstadt bei der Sendung Vinyl XL, heute Krautrock Frame, die Band Frame of Mind, die Platte, die sie 1972 rausgebracht hat, ich glaube, es war auch die einzige, die sie gemacht hat, aus der Formation Crash hervorgegangen, formen sich dann die Formation Crew und dann ab 71 wiederum die Band Frame, unter anderem die Gründungsmitglieder Andy Kirnberger an der Gitarre, Dieter Becker am Vocals und Thomas Schmidt Orgel und Geige. Der Thomas Schmidt ging dann nach Marburg, wo er die Gruppe Pall Mall gründete. Und das wird nämlich dann die nächste Band sein, die wir hier aufliegen haben. Zum Wort zu Andy Kirnberger an der Gitarre noch. Die Darmstädter werden mit der Band Hardcake Special noch was anfangen können, die dann Mitte der 70er Jahre hier für Furore gesorgt hat. Und da war er der Gitarrist. Später war er, glaube ich, bei CBS Deutschland Plattenchef. Also er hat Karriere gemacht im Musikbereich, war aber natürlich ist er ein begnadeter Gitarrist, wie wir hier gehört haben. Thomas Schmidt an der Orgel. Wie gesagt, der ging nach Marburg, hat die Band Pall Mall gegründet. Und der Andy Kirnberger hat ebenfalls bei Pall Mall mitgewirkt. Ich habe zum Beispiel jetzt auch eine LP hier dabei. Der Mitch Kniesmeier war nämlich auch an den Drums. Das war nämlich auch der Schlagzeuger von Hardcake Special. Und ich habe einen Titel aufliegen: Paris, The Past vom Album Rhapsody.

Paris, The Past vom Album Rhapsody aus dem Jahr 1975 der Band Pall Mall, die aus, wie schon gesagt, Thomas Schmidt, dem Geiger aus Darmstadt, der dann studientechnisch nach Marburg ging, Otto Pusch an der Orgel und dem Piano, Rudolf Schön singt und spielt Percussion, Jörg Götzfried am Bass, der Mitch Kniesmeier, wie schon gesagt, an den Drums und thanks to Andy Kirnberger for playing guitar, das haben wir gerne gemacht. Produziert wurde das Ganze von Peter Hauke und der ist der maßgebliche Mann, der auch dann das Label Brain entwickelt hat. Die Platte ist noch bei Bellaphon in Frankfurt rausgekommen, aber das Label Brain wurde quasi als Unterlabel von Bellaphon geführt und die Platte wurde 1973 im Studio von Dieter Dirks in Stommeln aufgenommen, wo viele Platten entstanden sind. Und jetzt kommen wir auch dann zu der anderen Band aus Darmstadt. In Seeheim haben sie im alten Forsthaus gewohnt, Nektar in England. Da kamen sie zu nichts, sind nach Hamburg gegangen, um da ein paar Konzerte zu spielen und in Deutschland quasi hängen geblieben und unmittelbar natürlich mit der Darmstädter Musikszene hier verwoben. Und der Titel, den ich von Nektar jetzt aufliegen habe, ist Cast Your Fates vom Album Sounds Like This.

Trust Your Fate Nectar vom Album Sounds Like This aus dem Jahr 73. So, jetzt schließt sich der ganze Kreis. Der zweite Stunde Vinyl XL, heute Thema Brock, Rock, Krautrock, Artrock, wie auch immer. Wir haben der zweiten Stunde Karat gehört, nicht über sieben Brücken, sondern der Wilde Mond. Dann die Ulla Meinecke zu Wort kommen lassen mit den Udo Lindenberg Rockern und Nina Hagen mit der Spliff-Belegschaft, haben dann Kran mit dem MC Escher ein Künstlerporträt zeichnen lassen und waren dann in Darmstadt zurück mit Frame und Perl Merl bei Nektar gelandet. Und den letzten Titel, den ich aufliegen habe, den starte ich schon mal. Der liegt auf Vinyl auf. Da sind wir wieder in der DDR. Eine Aufnahme der VEB, Deutsche Schallplatte Berlin, Pool, Musikproduktionsgesellschaft. 1979 ist diese Maxi-Single entstanden. Insofern habe ich es jetzt auf 45 Umdrehungen gestellt. Die Rückseite des Songs Am Fenster von City heißt Aus der Ferne. Und insofern verabschiede ich mich jetzt auch. Und ihr hört mich jetzt noch aus der Ferne. Bis demnächst bei Vinyl XL. Am Mikrofon war der Michael Schabichat. Ciao.

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Die Redaktion und Moderation hat Jimmy Bendix. Herzlich willkommen. Unser heutiger Anheizer, eine Legende des Rock'n'Roll, Little Richard, True Fine Marmot.

Ja, das ist wirklich eine feine Mama von der Richard Pennyman. Das ist Little Richard, da schwärmt. Von 1932 bis 2020 lebte der Pianist und Sänger aus Mason in Georgia. Wusstet ihr, dass der junge Jimi Hendrix, bevor der das E-Gitarrenspiel revolutionierte, in seiner Band gespielt hat? When Pennyman auf der Bühne auftrat, brachte er selbige zum Beben. Davon können wir uns jetzt überzeugen mit Long Tall Sally. Auch die jungen Beatles produzierten eine Coverversion, wie viele andere. Paul McCartney hatte da den Gesangspart und spielte den Bass. Und dass Little Richard auch die ruhigen Töne beherrschte, belegt der dann folgende Song, Send Me Some Lovin'. Dieser Song wurde unendlich oft gecovert. Spontan fällt mir da der noch jugendliche, fast kindliche Stevie Wonder ein. Hier aber jetzt Little Richard mit Send Me Some Lovin'.

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Ja, soweit also unsere Reminiszenzen für heute an die späten 1950er, die Hochzeit des Rock'n'Roll. Zu dessen vielen Exponenten zählt eben Little Richard Bürgerlich, wie ich sagte, Richard Pennyman, ein schöner Name, oder Bill Haley, oder Jerry Lee Lewis und. Ja, jetzt kommen wir zu einem Virtuosen, anders kann man ihn nicht nennen. Das ist Matteo Mancuso. Das Genre, in dem der italienische Gitarrist zu Hause ist, bezeichnen die Experten als Jazz Fusion oder Funky Blues. Matteo Mancuso aus Sizilien ist knapp 30 Jahre alt. Er spielt mit einer unverwechselbaren Fingertechnik, stets ohne Plektrum. Er besitzt überhaupt kein Plektrum. Eric Claptons persönliches Ranking der besten E-Gitarristen wird angeführt von Jeff Beck, auf den kommen wir später noch einmal zu sprechen, auf Platz 2 rangiert Jimi Hendrix und unter die ersten 5 setzt er Matteo Mancuso. Das habe ich euch hoffentlich neugierig gemacht und präsentiere diesen Virtuosen gleich dreimal. Zunächst Blues for John, welcher John in der Widmung auch immer gemeint ist. Es folgt der Evergreen Sunny. Tausende haben ihn aufgenommen. Da ist der Gitarrist Janis Mitsiop mit von der Partie. Und schließlich The Chicken. Dabei neben Mancuso, der Bassist Ricardo Oliva und der Schlagzeuger Salvatore Lima.

Das war der wirklich fantastische Gitarrist Matteo Mancuso aus Sizilien. Ja, zur Abwechslung wollen wir mal etwas erdigen Bluesrock spielen und da kommt uns Charlie Musselwhite gerade recht. Der 82-jährige amerikanische Musiker ist ein Meister auf der Harp. Und er singt natürlich. Musselwhite erlebte die Glanzzeit von Memphis in Tennessee, als dort Elvis Presley und Jerry Lee Lewis ihre Großzeit hatten. Die Titel, die wir hören, I Can't Hold Out und If I Should Have Bad Luck, Charlie Musselwhite.

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Blues mit dem Harpspieler und Sänger Charlie Musselwhite. Nach Charlie Musselwhite kommen wir zu dem außergewöhnlichen australischen Musiker Tommy Emmanuel. Er ist Jahrgang 1952, Gitarrist, Schlagzeuger, Songwriter. Emmanuel verfügt über ein sehr breites Spektrum von Stilrichtungen. Folk, Blues, Jazz ist dabei, Country, lateinamerikanische und afrikanische Musik und noch vieles mehr in der bunten Mischung. Ihr, liebe Fans, könnt euch über drei Titel freuen, die ich rausgefiltert habe. Only Elliot, dann den Beatles-Klassiker Something. Hier zusammen mit dem deutschen Jazzgitarristen Joshua Stephan und schließlich das legendäre Tears in Heaven, eine grandiose Version der berühmten Komposition von Eric Clapton. Dabei mit von der Partie der russische Gitarrist Igor Bresniakov, Tommy Emmanuel.

Ja, das war der formidable, wunderbare Tommy Emmanuel aus Australien mit zuletzt Tears in Heaven, davor Something und davor Only Elliot. Ja, wir wollen zur Abwechslung mal ins Deutsche rübergleiten, das heißt korrekter ausgedrückt ins Bayerische. Der Österreicher Peter Cornelius aus Wien ist Liedermacher, Sänger und Gitarrist. Die 70 hat er inzwischen überschritten, großer Bühnenpräsenz bei seinen gut besuchten Open-Air-Veranstaltungen. Die erste Nummer, ein Live-Mitschnitt von 2022. Tolles Gitarrenspiel von Peter Cornelius, das etwas an Mark Knopfler erinnert, jedenfalls nach meinem Empfinden. Der zweite Song mit Wortspielereien, ruhiger, sensibel heißt er, mit einem guten Schuss Ironie. Hören wir einfach rein. Peter Cornelius, der Österreicher aus Wien.

Ja, meine Lieben, da war ja ein kleines technisches Erdbeben, aber so geht es eben, wenn Handmade Music gesendet wird. Nichts mit KI. Damit wollen wir hier nichts zu tun haben. Wir wollen das so lebendig präsentieren, wie es nur geht. Dem Peter Cornelius, bei dem müssen wir eigentlich um Nachsicht bitten, hat einfach Alvin Lee mit seinem Spoonful, mit seiner wunderbaren Spoonful-Version reingehauen. Und ja, dann lief das Ding weiter und wir waren auf einmal bei Country-Musik. Dazwischen sollte natürlich eine kleine Überleitung kommen und die gebe ich jetzt. Wir sind nach Peter Cornelius und dem, ja, einfach wie ein Blitz einschlagenden Alvin Lee, dann geografisch im deutschen Sprachraum geblieben. Ja, von wegen Deutsch. Musikalisch geht es allerdings da nach Amerika. Country war angesagt, das habt ihr richtig gehört. Das Trio, das ich für euch herausgesucht habe, hat den Namen Johnny Trouble. Der Gründer ist der Stuttgarter Oliver, genannt Johnny Blut. Mit TH am Ende übrigens. Ich glaube nicht, dass er sich Blues ausspricht. Ursprünglich traten Peter Blut, Johnny Blut, mit seinen Kollegen als Straßenkombo auf, hatten Erfolg, nach und nach etablierten sich schließlich und machten inzwischen in ganz Europa Auftritte. Die Musik, das spürt man ja ganz schnell, orientiert sich stark an Johnny Cash. Drei Titel hatte ich ausgesucht, einen habt ihr schon gehört, das war Gone with the Wind, der Titel übrigens des berühmten Romans von Margaret Mitchell, vom Winde verweht, dann Southbound Train, das folgt jetzt, und Small Town Blues. Also, ich hoffe, es hat euch nicht erschlagen und ihr könnt euch jetzt im Southbound Train und bei Small Town Blues gut erholen.

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1: Ja, das war dreimal Country Song Musik mit dem Stuttgarter Trio Johnny Trouble. Und man will es kaum glauben, Oliver Blut, der Gründer dieser kleinen Band, singt schwäbelt, nein, er schwäbelt nicht, er singt astreinen Country Cockney. Ja, fast wie Johnny Cash, aber nur fast. Ja, wir kommen zu einer spannenden Geschichte, um die sich manch Geheimnisvolles rankt. Jimi Hendrix, den die Musikwelt seit 1966 kannte, weilte in New York City, wo der Gitarrist den angesagten Musikclub Café Agogo besuchte. Dort fanden häufig, fast jeden Abend, Jam-Sessions statt. Und so besuchte Hendrix eine. Ja, diese Sendung wurde von einem Radiosender wie so oft live mitgeschnitten. Hendrix schloss sich für den Abend seinen Musikkollegen, von denen er sicher eine Reihe kannte, vielleicht nicht alle, spontan an. Das passiert in einer Spontaneität.

in solchen Jam-Sessions häufig, dass Musiker, die nur zu Besuch kommen, dann auf einmal mitspielen. Ja, und so tat Hendrix das auch. Daraus machten später natürlich ganz findige Plattenproduzenten das Album Jimi Hendrix Live at the Café Agogo. So, daraus präsentiere ich nun eine Hendrix-Komposition natürlich, Little Wing, die tausendfach kopiert wurde. Sie stammt vom Debütalbum Are You Experienced? Da ist sie zu hören, allerdings, da wird auch gesungen. Ist eine wunderbare Ballade. Ich möchte euch die Musiker nicht vorenthalten. Wie gesagt, es ist ein reiner Instrumentaltitel. 9 Minuten müsst ihr Geduld haben. Die Musiker, die an diesem Abend dabei waren, so ist es verbrieft, sind durchaus namhafte Musiker. Manche werdet ihr nicht kennen. Harvey Brook zum Beispiel, den Bassisten. Buddy Miles, das ist eine Nummer. Sind durchaus namhafte Rockmusiker insgesamt. Paul Butterfield, natürlich eine Legende. Der Paul Butterfield Blues Band. Er ist Harmonikaspieler und Sänger. Dann Herbie Rich, er spielt die Orgel, Philip Wilson, Percussion und James Tate im Piano. Stellt euch also jetzt vor, ihr seid für die nächsten Minuten im Café Agogo in der Bleecker Street, Greenwich Village in Downtown Manhattan.

Das war also Jimi Hendrix mit Little Wing als Instrumentalversion aus dem Café Agogo in New York City. Wir bleiben noch ein wenig bei Jimi Hendrix. Im Laufe seiner 10-jährigen Karriere, sie währte nicht länger als dieses Jahrzehnt, leider, als Musiker hat Jimi Hendrix mehr als 170 Songs aufgenommen. Davon wurden 60 zu seinen Lebzeiten veröffentlicht. Insgesamt wurden bis heute 8 Studioalben, 4 Livealben, ein Demoalbum, 14 Kompilationen und 14 Singles mit seinen Werken veröffentlicht. Darüber hinaus existiert sicherlich eine Vielzahl von Konzertmitschnitten und sonstigen Aufnahmen. Auf dem Debütalbum, der 1966 in London gegründeten Formation The Jimi Hendrix Experience, da trat er sozusagen auf das Weltplateau. Das trägt den Titel Are You Experienced? Gibt es einen Song, der kaum Beachtung gefunden hat bei den Musikkritikern? Freilich Hey Joe und Per Blaze, das ist später. Ja, die kennt alle Welt, aber Remember, so der Titel, ist in der Versenkung verschwunden. Ein wunderbarer Song von Liebe, Sehnsucht, Enttäuschung. Hendrix hat ihn nach meiner Kenntnis als einzigen Song nie live auf der Bühne gespielt. Aufgenommen wurde er mit den anderen Titeln von Are You Experienced zwischen Oktober 1966 und April 1967 in den legendären, leider nicht mehr existierenden Olympic Studios in London. Die erste Band, mit der Jimi Hendrix auf europäischem Boden spielte und mit der er die ersten Alben aufnahm, war die Jimi Hendrix Experience eben, das legendäre Trio, das eilig zusammengestellt wurde, natürlich mit erfahrenen, guten Musikern, der Drummer Mitch Mitchell war es, der vormals bei Georgie Fame die Trommeln geschlagen hatte, und der Bassist Noel Redding. Inzwischen sind alle tot. Hendrix starb als erster. Ja, und die Leadgitarre und Gesang spielte natürlich Jimi Hendrix. Jetzt wollen wir uns natürlich den Song, über den ich so viel erzählt habe, anhören. Remember Jimi Hendrix.

Jimi Hendrix Experience mit Remember. Für Insider und die, die damals schon ein musikalisches Bewusstsein für Rock, Blues, Soul oder Jazz hatten, allgemein sprach man damals von Popmusik in den 1960ern, ist es natürlich eine Binsenweisheit, dass London, das Swinging London mit seinen vielen Musikclubs wie zum Beispiel der Marquee Club oder das Flamingo, der europäische Nabel und Nährboden war. Hunderte von Bands schossen aus den Boden, viele Bands wurden nachmals berühmt, die meisten gerieten in Vergessenheit. Geblieben sind manche legendäre Namen wie zum Beispiel Ten Years After und sein herausragender Leadgitarrist und Sänger Alvin Lee. Lee ist schon lange verstorben, seine Musik bleibt allerdings. Zwei Beispiele oder drei Beispiele habe ich rausgesucht von dem Debütalbum, das den lapidaren Namen Ten Years After trägt, von 1967, ein Instrumentaltitel Adventure of a Young Organ. Dann folgt ein Titel, der heißt Changes. Dieser erstgenannte Adventures of a Young Organ, der ist jazzaffin mit Alvin Lee an der Gitarre, Leo Lyons Bass, Rick Lee Drums, der ist übrigens nicht mit Alvin Lee verwandt, und Chick Churchill Keyboards. Der zweite Titel heißt dann Changes und dann der dritte Slow Blues in C, ein Live-Mitschnitt, und da wollen wir jetzt mal reinhören.

Das war zuletzt Alvin Lee, Slow Blues in C. Im folgenden Beitrag möchte ich an Geoffrey, genannt Jeff Arnold Beck, erinnern. Er war 1944 in London geboren und starb im Jahr 2023. Die Musikzeitschrift Rolling Stone listete den Rock-Blues-Gitarristen in dem wechselnden Ranking im Jahr 2011 und 2023 auf Platz 5 der größten Gitarristen aller Zeiten. Das ist eine Rubrik da. Clapton setzt seinen Nachfolger bei den Yardbirds, das war Jeff Beck, in seiner persönlichen Liste auf Platz 2. Das kann aber auch mal wechseln. Das habe ich früher schon einmal erwähnt. In Erinnerung an Jeff Beck spielen wir jetzt einen Live-Mitschnitt aus Londons renommiertem Jazzclub Ronnie Scott's. Der liegt in Soho. Wir hören eine großartige Coverversion von A Day in the Life. Für die, die es vergessen haben oder noch nicht wissen, es ist der finale Track auf dem berühmten Beatles-Album Sgt. Pepper. John Beck.

Das war der wunderbare Rock-Blues-Gitarrist Jeff Beck mit einer Version der Beatles-Nummer A Day in a Life. Ja, lasst uns noch einen kleinen Exkurs machen in die Country-Musik. Da waren wir vorhin schon mal. Vor allerdings eine kleine, ja, Orientierungshilfe für die, die zufällig auf diesen Sender gestoßen sind. 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Das sind beide Stationen, die ihr im Netz weltweit hören könnt. Und wir befinden uns im Fillmore East in der Lower East Side von Manhattan. Natürlich nur virtuell. Am Mikrofon sitzt, erzählt, moderiert und verhaspelt sich gelegentlich Jimmy Bendix. Für heute schließen wir bald die Pforten. Ich danke allen, die heute meine Gästinnen und Gäste waren. Herzlichen Dank, dass ihr Geduld mit mir hattet. Wenn es gefallen hat, sagt's weiter. Und ich freue mich jedenfalls, wenn ihr in einem Monat wieder dabei seid. Nicht vergessen, Fillmore East auf www.radiodarmstadt.de beziehungsweise www.creative-radio.de. Bleibt rockig, jatzig, soulig, bluesig und vor allem gesund. Bye-bye. So, jetzt kommen wir zum Finale zu dem Country-Musiker Jason Lee Wilson mit Someday He Will Take You Home und ein Rockabilly Big Gun. Wenn die Zeit dann noch reicht, gibt's vielleicht einen kleinen Nachschlag. Lasst euch einfach überraschen. Ich nenne Buddy Guy. Vielleicht schaffen wir es noch.

Ja, der passt doch rein. Body Guy, damn right, I've got the blues. Der großartige Mensch aus Louisiana. Nächsten Monat wird er 90. Wahnsinn.

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2: Hallo, lieber Schallplattenfreund. Du hast eine deutsche Schallsprachplatte erworben. Es tut uns leid, wenn die S-Laute ein bisschen schlecht zu verstehen sind. Das ließ sich leider nicht verhindern, da wir mit einem tschechischen Tontechniker im Tonstudio hatten. Bitte beschweren Sie sich über die tschechischen S-Laute nicht bei der deutschen Schallsprachplattenfirma, sondern beschweren Sie sich gleich
1: bei Radio Darmstadt. Und schuld ist der Moderator, der Michael Schardt. Der euch oder sie, wie ihr oder sie sich angesprochen fühlen möchten, herzlich begrüßt zu einer neuen Ausgabe Vinyl XL. Das bedeutet, Polyvinylchlorid liegt wieder auf, nämlich die gute alte Schallplatte. Die schwarzen Scheiben, aber nicht unbedingt, denn es gibt auch viele bunte Scheiben in den 70ern. Leider können wir das natürlich nicht sichtbar machen, aber hörbar kann man es machen, denn die Platten, die haben immer einen super guten Klang. Ich habe heute ein Thema Deutschrock, Krautrock, wie immer man es nennen will. Auf jeden Fall Musik aus Anfang bis Ende der 70er Jahre, da wo noch so tolle und lange Songs, richtige Epen entstanden sind. Und den Beginn macht die Band Jane mit dem Titel Daytime.

Bumm. Da war es fertig. Daytime vom Album Together aus dem Jahr 1972 der Band Chain. Und auf der Homepage chain-music.com erfahren wir, dass die Band aus Hannover kommt. Seit genau 40 Jahren existieren sie übrigens. Am 5. Dezember 1970 haben sie ihr erstes Konzert gegeben und galten vor allen Dingen in den 70ern als Prototyp der sogenannten Krautrock-Generation. Bis heute konnte die Band in ganz Europa, Neuseeland und Amerika an die 2 Millionen Schallplatten verkaufen. Ihr 76er Bühnenwerk Live at Home wurde mit Gold ausgezeichnet. Im September 77 erhielten die Musiker zudem das goldene Brain-Label ihrer Plattenfirma. Ja, Brain war damals federführend und die ganzen deutschen Rockbands oder sehr viele oder Großteil sind dort veröffentlicht worden. Zur Geschichte leider lebt der Schlagzeuger Peter Panka nicht mehr. Der ist 1976, Entschuldigung. Gut, kommen wir drauf. Hab's jetzt gerade verschlagen. Auf jeden Fall, der momentane Schlagzeuger dann Fritz Randorf, der Nachfolger, der auch von Eloy bei Eloy war, die wir im Laufe der Sendung jetzt auch noch hören werden. Epitaph Sachsen und Sinner. Sänger-Gitarrist Niklas Thurmann. Corwin Bahn, der zweite Gitarrist, die hier sehr viel für. Ja, im Prinzip Furore gesorgt haben und die Erstbesetzung, also Chain, wie gesagt, Oktober 70 haben sie sich zusammengefunden, dann am 5. Dezember ihr erstes Konzert gehabt. Sie kamen aus der Band, die Bassist Klaus Hess und Sänger Peter Panka gegründet hatten, nämlich Justice of Peace. Die hatten sich getrennt und haben dann neue Mitstreiter gesucht. Der Bassist Hess spielte fortan Gitarre. Panka, der Sänger, setzte sich hinter das Schlagzeug und die Erstbesetzung im Herbst 71 haben sie das Debütalbum Together eingespielt, von dem wir den Song Daytime gehört haben. Da gehörten dann Organist Werner Nadolny, Bassist Charlie Mauer und Sänger Bernd Pulst dazu. Entdeckt wurde die Gruppe auf dem Festival in Hannover vom Produktmanager der Metronome Günther Körber, der Chain auch als Produzent auf den ersten 4 Veröffentlichungen betreute. So viel über die Band Chain von ihrer Homepage. Sie haben aber auch einen schönen Einleitungstext zu dem Phänomen Krautrock, das ja vielleicht auch so ein bisschen Überschrift für diese Sendung ist. Krautrock bezeichnet das Phänomen, von der als das vor mehr als 30 Jahren aufkam und in jüngster Zeit eine beachtliche Renaissance erlebt. Seinen Namen verdankt der Krautrock wohl dem britischen DJ John Peel. Einigen der Krautrocker ist es gelungen, die Musikgeschichte um ein wirkungsmächtiges Kapitel zu bereichern, mit Klängen, die mal New Wave vorwegnahmen, mal als Blaupause für Techno gelten, mal in den Heavy Metal hineinwirken und sich für eine ganze eigene Welt geschaffen haben und von 6 Pistols, Johnny Lydon bis zu den Red Hot Chili Peppers zitiert wurden und werden. Die Folgen für die internationale Rock- und Popmusik lässt sich heute in einer Referenzliste ablesen, die von Brian Eno über David Bowie bis Afrika Bambaataa reicht. Ja, so bleibt es dabei. Es gibt eine vielfältige musikalische Welt zu entdecken, die Welt von Peter Parkers Chain, die wir gerade gehört haben, auch Bands wie Epitaph, Carthago, Guru Guru, Amondyl 2, Birth Control und viele weitere. Ich habe nämlich, eben haben wir den Namen schon genannt, weil der Schlagzeuger dann zu Chain kam, von irgendwann Eloy. Die haben 1973 das Album Inside veröffentlicht und Land of Nobody ist stolze 17 Minuten 23. Also ihr könnt euch jetzt zurücklegen und die nächsten 17 Minuten 23 die Musik auf euch wirken lassen, ohne da zwischendrin gestört zu werden.

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1: Jo, dankeschön. Und im Internet unter www.radiodarmstadt.de. Jo, Eloy, Land of Nobody, 17 Minuten haben wir gehört vom Album Inside, das zweite Album, das sie rausgebracht haben aus dem Jahr 1973. Der Name Eloy kommt aus einem Roman von H.G. Wells, Time Machine, also die Zeitmaschine, und steht für eine menschliche Rasse, die in 800.000 Jahren lebt und von der in einer Zeitmaschine reisenden Hauptfigur entdeckt wird. Sie sagen, bei unserer Gründung war es für eine deutsche Band sehr schwierig, mit Eigenkompositionen einen Plattenvertrag zu bekommen. Wir standen vor einer unbekannten Zukunft, ein bisschen wie die Rasse in Wells Geschichte. Daher die Namensgebung, so auf der Homepage der Band Eloy, die, wie auch die Band Jane, zuvor aus Hannover kommt. Das ist aber so ziemlich die einzige Gemeinsamkeit, außer des natürlich psychedelischen Krautrock oder wie man es immer nennen möchte. Mit Eloy kam aber auch der Begriff Art Rock auf, also schon was Künstlerisches, Fantasievolles, und das hier bei dem Album Inside, Land of Nobody, die ganze erste Plattenseite einnimmt und auf der zweiten Seite noch drei Songs sind, kann man auch schon von einer Art Konzeptalbum sprechen. Das heißt also, damals hat man sich wirklich die Mühe gemacht, sich Geschichten ausgedacht, die man mehr oder minder vertont hat. Frank Bornemann ist der Mastermind hinter der Band Eloy. 1969 hat er sie in Hannover gegründet und mit ehemaliges Mitglied Fritz Rando, habe ich ja eben schon bei der Band Jane erwähnt, der dann von Eloy zu Jane wechselte. Auf jeden Fall, Eloy hat natürlich einen großen Einfluss auf die deutsche Rockszene gehabt, wurde quasi als Schulband gegründet. Ihr erstes offizielles Konzert am 29. April 1970, also etwa ein halbes Jahr früher als Jane. Noch im selben Jahr begann die Band Talentwettbewerb und konnte zwei ihrer Kompositionen bei einem unabhängigen Plattenlabel als Single rausbringen, was ja auch nicht selbstverständlich ist. Sie spielten dann im Jahr 71 ihre erste Langspielplatte beim kleinen Label ein und in den 70ern avancierte dann Eloy zu einer der erfolgreichsten Bands der deutschen Rockszene und war auch kommerziell erfolgreich. Soweit entnehmen wir hier dem im Bandeintrag bei Wikipedia. Und im Gegensatz zu anderen Bands sind sie immer noch aktiv, haben 2009 eine neue Platte Visionary rausgebracht, also über die Jahre Eloy immer wieder musikalisch en vogue, also noch unterwegs. Die nächste Band, die ich aufliegen habe, die Band Grobschnitt. Hier gab es ein Live-Album im Jahr 1978 namens Solar Music und auf dieser Live-Platte sind mit Unterbrechungen drei Stücke, nämlich Solar Music 1, Solar Music 2 und jetzt dürft ihr raten, wie das dritte heißt, nämlich Solar Music 3. Die spiele ich jetzt quasi hintereinander. Das sind insgesamt 4 Minuten 20 plus 6 plus 9, 58, also 10, 16, 20 Minuten und ein paar Sekunden. Insofern jetzt auch wieder ohne weitere Ankündigungen, Zwischenankündigungen, jetzt 20 Minuten am Stück die Solar Music von Grobschnitt. Viel Spaß!

0: Oh, sorry, jetzt habe ich mich den zweiten Part erwischt. Nochmal die Platte ein Stück zurück. Und da werden wir nämlich natürlich mit dem ersten Part anfangen. Mea culpa. So, jetzt liegt die Nadel auf der richtigen Stelle. Okay, jetzt hier Solar Music. Eins, dann kommt zwei und drei.
1: Okay, baby. Eins, zwei. Er hat gerade wieder was gefunden. Was gefunden? Ein Stein im Schuh. Stein im Schuh eben. Moment. Okay, 1, 2, 1, 2, 3.

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Die Band Grobschnitt mit Sola Music, die drei Teile. Ja, die Sendung Vinyl XL, obwohl ich natürlich hier einräume, dass ich die CD-Version genommen habe, weil die drei Titel auf der LP nicht hintereinander laufen, nicht ein Stück sind, sondern da natürlich andere Stücke dazwischen waren. Insofern war auch nach dem Stück 2 ein sehr abrupter Übergang, den ich zu entschuldigen bitte. Aber manchmal sind halt die Live-CDs blöd geschnitten, dass also irgendwie ein willkürliches Ende beim Track gesetzt wird. Auf jeden Fall, das war Sola Music 1, 2 und 3, die Band Grobschnitt auch über die Jahre über ihre Konzerte begleitet haben. Und es gab kaum ein Konzert, bei dem sie das nicht gespielt haben. Das war so quasi ihr Aushängeschild schlechthin. Und mit erwähnen möchte ich noch das ebenso wie die Bands Jane und Eloy auch Grobschnitt 1970 gegründet wurden, aber nicht aus Hannover, sondern aus Hagen kommt, aus drei Schülerbands, den Crew Blues Session, den Charing Cross und Wutpickel zusammengewürfelt. Namengeber war die Kapelle Grobschnitt, die sich im Ersten Weltkrieg aus Soldaten mit selbstgebastelten Musikinstrumenten gebildet hatte. Auch die meisten der Musiker und Roadies von Grobschnitt gaben sich witzig klingende Künstlernamen, mit denen sie dann auch bei ihren Fans bekannt wurden. So Erok am Schlagzeug, Felix am Schlagzeug, Lupo an der Sologitarre, Wildschwein an der Rhythmusgitarre, Gesang und Saxophon, der Bär am Bass, Quicksilber an den Tasteninstrumenten und Tony Moffmollo, der Lichtanlage bediente, später auch gesungen hat. 1989 haben sie sich aufgelöst und 2006 wieder vereinigt, sind also auch unter Grobschnitt immer noch aktiv. Auf der Website grobschnitt-band.de gibt es hier mehr Infos. Die erste Stunde möchte ich beschließen mit einer Band aus dem Osten der Republik, nämlich Karat, die 1979 Platte vorgelegt haben über Sieben Brücken. Dieses Lied möchte ich nicht weiter thematisieren, also dass es von einem untergroßen Rumänen hier immer bekannt gemacht wurde. Ich habe einen schönen Titel aufliegen: Musik zu einem nicht existierenden Film.

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2: 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Du hast eine deutsche Schallsprachplatte erworben. 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
3: der Sie oder euch zur zweiten Stunde Vinyl XL heute recht herzlich begrüßt. Heute das Thema Krautrock, deutscher Artrock oder wie immer man es nennen möchte. Wir haben die Bands Chain und Eloy gehört, die in Hannover im Jahr 1970 gegründet wurden und hier Titel von 1972 und 1973 und eben zuletzt Grobschnitt aus demselben Jahr, im selben Jahr gegründet aus Hagen und waren jetzt auf Abstecher in der DDR. Und haben mit Karat einen Instrumentaltitel gehört, Musik aus einem nicht existierenden Film, der, ich gestehe, vielleicht ein bisschen als Füllsel für die erste Stunde gedient hat, dass ich von den 3 Minuten da noch knapp 2 gespielt habe, möchte aber jetzt den ganzen Titel von dieser Platte spielen, der heißt Wilder Mond.

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2: Diese Dame habe ich auch schon gehabt.
3: Hör ich dich im Vorbeigehen sagen. Von so einem outen Trümmerspruch fallen mir die Ohren ab.

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1: Da. Karat hatten wir aufliegen auf Vinyl, den wilden Mohn. Und das ist natürlich eine Platte des Amiga-Labels aus der DDR. Und danach hat eine Telefunkenscheibe aufgelegen Ulla Meinecke von ihrer Platte von Toten, Tigern und nassen Katzen, der Song Ex und Hoppmann. Und hier waren natürlich sozusagen ja, die halbe Udo Lindenberg-Band. Also Udo Lindenberg war hier dabei am Schlagzeug. Dann Thomas Kretschmer, Bertram Engel, Kurt Gress, Jean-Jacques Gravetz. Also das war quasi... Ja, Ulla Meinecke und die Udo Lindenberg Band. Und eben hatten wir noch die Nina Hagen mit ihrer Nina Hagen Band, die der Song Der Spinner war, auch von Herwig Mittenegger. Und Nina Hagen, also die Band Spliff, ging ja aus dieser Band hervor. Und die musste ich unbedingt auflegen. Passt zwar nicht unbedingt hier so zum Thema Artrock, aber ich war letztes Mal wieder in der Goldenen Krone. Oben in der Rocky Bar hängt nämlich das Plakat, die Nina Hagen Band. Und die ist im Ende September 1978 dort live aufgetreten. Und das ist identisch mit dem Plattencover. Und das hat mich da so angelacht und angelächelt, dass ich dachte, das nehme ich heute mit. Und dachte mir, ja, das ist wenigstens auch der weibliche Beitrag nach der Ulla Meinecke. Aber hier auch die Nina Hagen zu Wort kommen lassen mit zwei Songs, Der Spinner und eben die kurze, aber feine Version, 1,45 ist es lang gewesen, Punk. Kommen wir wieder in deutsche Artrock. Gefilde zurück. Die Band Gran mit dem hervorragend exzellenten Bassist Hartmut Hattler. Kollege Marc Steele hat ihm auch, glaube ich, schon eine oder mehrere Sendungen hier gewidmet. Sie haben auf ihrer LP aus dem Jahr 1972, können sogar die, ist glaube ich sogar die erste, ich habe jetzt noch genau nachgeguckt, ob es die erste war, auf jeden Fall aus der Frühzeit. Der Titel heißt M.C. Escher und ist nicht so verwirrend wie die Werke dieses Mannes.

Jo, die Band Gran, ich habe es richtig vermutet, es war ihre erste Platte, die sie gemacht haben. Ende 70 haben sich in Ulm gegründet, die Brüder Jan Friede und Peter Wolbrand hatten bereits in diversen Jazz-Bands gespielt und 68 kam dann Helmut, ich habe vorhin Hartmut gesagt, Entschuldigung, Helmut Hattler, der konnte überredet werden, mit ihnen die Band Inzest zu gründen. Johannes Alto Papert kam mit seinem Saxophon dazu, der war bei der Soul Rock Band unterwegs und stieß dann 1971 dazu zu Gran, die eine der dienstältesten Krautrock-Bands wohl sind und auch heute noch aktiv sind. Allerdings Krautrock war so für die ersten Alben anwendbar. Später haben sie einfach Jazzrock gespielt, teilweise so ein bisschen Fusion-mäßig, aber so die Anfangszeiten, die kann man auf jeden Fall hier unter Krautrock verbuchen und das ist ja auch heute so Thema unserer Sendung Vinyl XL, heute die 70er Jahre mit ihren kreativen Krautrock-Bands, Artrock haben wir vorhin auch schon mal das Ganze betitelt, das trifft es auf jeden Fall etwas besser als dieses Krautrock, was ja ein wohl englischer DJ John Peel erfunden hat. Lassen wir es mal so stehen. Jetzt wenden wir uns auch mal dem lokalen Bereich zu, denn auch in Darmstadt gab es zu der Zeit auch kreative Bands, die Band Frame zum Beispiel, die ich jetzt aufliegen habe. Leider habe ich die Vinylscheibe nicht. Ich kenne zwar zwei Leute, die sie haben, aber die rücken sie natürlich nicht raus. Insofern bin ich aber froh, dass mir jemand die als CD wenigstens überspielt hat und deswegen verweise ich auch darauf, dass es CD ist. Allerdings, da es ja direkt von Vinyl aufgenommen ist, kann man schon sagen, wird der Sendung Vinyl XL insofern gerecht. Zum einen, weil es eben von Vinyl ist und zum anderen, weil es mit 11 Minuten 23 natürlich auch die gewisse Länge hat für das XL für extra large.

Musik aus Darmstadt bei der Sendung Vinyl XL, heute Krautrock Frame, die Band. Frame of Mind, die Platte, die sie 1972 rausgebracht hat, ich glaube, es war auch die einzige, die sie gemacht hat. Aus der Formation Crash hervorgegangen, formen sich dann die Formation Crew und dann ab 71 wiederum die Band Frame, unter anderem die Gründungsmitglieder Andy Kirnberger an der Gitarre, Dieter Becker am Vocals und Thomas Schmidt Orgel und Geige. Der Thomas Schmidt ging dann nach Marburg, wo er die Gruppe Pall Mall gründete. Und das wird nämlich dann die nächste Band sein, die wir hier aufliegen haben. Zum Wort zu Andy Kirnberger an der Gitarre noch. Die Darmstädter werden mit der Band Hardcake Special noch was anfangen können, die dann Mitte der 70er Jahre hier für Furore gesorgt hat. Und da war er der Gitarrist. Später war er, glaube ich, bei CBS Deutschland Plattenchef. Also er hat Karriere gemacht im Musikbereich, war aber natürlich ist er ein begnadeter Gitarrist, wie wir hier gehört haben. Thomas Schmidt an der Orgel. Wie gesagt, der ging nach Marburg, hat die Band Pall Mall gegründet. Und der Andy Kirnberger hat ebenfalls bei Pall Mall mitgewirkt. Ich habe zum Beispiel jetzt auch eine LP hier dabei. Der Mitch Kniesmeier war nämlich auch an den Drums. Das war nämlich auch der Schlagzeuger von Hardcake Special. Und ich habe einen Titel aufliegen: Paris, The Past vom Album Rhapsody.

Paris the Past vom Album Rhapsody aus dem Jahr 1975 der Band Pall Mall, die aus, wie schon gesagt, Thomas Schmidt, dem Geiger aus Darmstadt, der dann studientechnisch nach Marburg ging, Otto Pusch an der Orgel und dem Piano, Rudolf Schön singt und spielt Percussion, Jörg Götzfried am Bass, der Mitch Kniesmeier, wie schon gesagt, an den Drums und Thanks to Andy Kirnberger for playing Guitar, das haben wir gerne gemacht. Produziert wurde das Ganze von Peter Hauke und der ist der maßgebliche Mann, der auch dann das Label Brain entwickelt hat. Die Platte ist noch bei Bellaphon in Frankfurt rausgekommen, aber das Label Brain wurde quasi als Unterlabel von Bellaphon geführt und die Platte wurde 1973 im Studio von Dieter Dirks in Stommeln aufgenommen, wo viele Platten entstanden sind. Und jetzt kommen wir auch dann zu der anderen Band aus Darmstadt. In Seeheim haben sie im alten Forsthaus gewohnt, Nektar in England. Da kamen sie zu nichts, sind nach Hamburg gegangen, um da ein paar Konzerte zu spielen und in Deutschland quasi hängen geblieben und unmittelbar natürlich mit der Darmstädter Musikszene hier verwoben. Und der Titel, den ich von Nektar jetzt aufliegen habe, ist Cast Your Fates vom Album Sounds Like This.

Cast Your Fate Nectar vom Album Sounds Like This aus dem Jahr 73. So, jetzt schließt sich der ganze Kreis. Der zweite Stunde Vinyl XL, heute Thema Rock, Rock, Krautrock, Artrock, wie auch immer. Wir haben der zweiten Stunde Karat gehört, nicht über sieben Brücken, sondern der Wilde Mond. Dann die Ulla Meinecke zu Wort kommen lassen mit den Udo Lindenberg Rockern und Nina Hagen mit der Spliff-Belegschaft, haben dann Kran mit dem MC Escher ein Künstlerporträt zeichnen lassen und waren dann in Darmstadt zurück mit Frame und Perl Merl bei Nektar gelandet. Und den letzten Titel, den ich aufliegen habe, den starte ich schon mal, der liegt auf Vinyl auf, da sind wir wieder in der DDR, eine Aufnahme der VEB, Deutsche Schallplatte Berlin, Pool Musikproduktionsgesellschaft. 1979 ist diese Maxi-Single entstanden. Insofern habe ich es jetzt auf 45 Umdrehungen gestellt. Die Rückseite des Songs Am Fenster von City heißt Aus der Ferne. Und insofern verabschiede ich mich jetzt auch. Und ihr hört mich jetzt noch aus der Ferne. Bis demnächst bei Vinyl XL. Am Mikrofon war der Michael Schabichard. Ciao.

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Die Redaktion und Moderation hat Jimmy Bendix. Herzlich willkommen. Unser heutiger Anheizer, eine Legende des Rock'n'Roll, Little Richard Truth.

Ja, das ist wirklich eine feine Mama von der Richard Pennyman. Das ist Little Richard, da schwärmt. Von 1932 bis 2020 lebte der Pianist und Sänger aus Mason in Georgia. Wusstet ihr, dass der junge Jimi Hendrix, bevor der das E-Gitarrenspiel revolutionierte, in seiner Band gespielt hat? When Pennyman auf der Bühne auftrat, brachte er selbige zum Beben. Davon können wir uns jetzt überzeugen mit Long Tall Sally. Auch die jungen Beatles produzierten eine Coverversion, wie viele andere. Paul McCartney hatte da den Gesangspart und spielte den Bass. Und dass Little Richard auch die ruhigen Töne beherrschte, belegt der dann folgende Song, Send Me Some Lovin'. Dieser Song wurde unendlich oft gecovert. Spontan fällt mir da der noch jugendliche, fast kindliche Stevie Wonder ein. Hier aber jetzt Little Richard mit Send Me Some Lovin'.

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Ja, soweit also unsere Reminiszenzen für heute an die späten 1950ern, die Hochzeit des Rock'n'Roll. Zu dessen vielen Exponenten zählt eben Little Richard Bürgerlich, wie ich sagte, Richard Pennyman, ein schöner Name, oder Bill Haley, oder Jerry Lee Lewis und. Ja, jetzt kommen wir zu einem Virtuosen, anders kann man ihn nicht nennen. Das ist Matteo Mancuso. Das Genre, in dem der italienische Gitarrist zu Hause ist, bezeichnen die Experten als Jazz Fusion oder Funky Blues. Matteo Mancuso aus Sizilien ist knapp 30 Jahre alt. Er spielt mit einer unverwechselbaren Fingertechnik, stets ohne Plektrum. Er besitzt überhaupt kein Plektrum. Eric Claptons persönliches Ranking der besten E-Gitarristen wird angeführt von Jeff Beck, auf den kommen wir später noch einmal zu sprechen, auf Platz 2 rangiert Jimi Hendrix und unter die ersten 5 setzt er Matteo Mancuso. Das habe ich euch hoffentlich neugierig gemacht und präsentiere diesen Virtuosen gleich 3-mal. Zunächst Blues for John, welcher John in der Widmung auch immer gemeint ist. Es folgt der Evergreen Sunny. Tausende haben ihn aufgenommen. Da ist der Gitarrist Janis Mitsiab mit von der Partie. Und schließlich The Chicken. Dabei neben Mancuso, der Bassist Ricardo Oliva und der Schlagzeuger Salvatore Lima.

Das war der wirklich fantastische Gitarrist Matteo Mancuso aus Sizilien. Ja, zur Abwechslung wollen wir mal etwas erdigen Bluesrock spielen und da kommt uns Charlie Musselwhite gerade recht. Der 82-jährige amerikanische Musiker ist ein Meister auf der Harp und er singt natürlich. Musselwhite erlebte die Glanzzeit von Memphis in Tennessee, als dort Elvis Presley und Jerry Lee Lewis ihre Großzeit hatten. Die Titel, die wir hören, I Can't Hold Out und If I Should Have Bad Luck, Charlie Musselwhite.

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Wagner Blues mit dem Harpspieler und Sänger Charlie Musselwhite. Nach Charlie Musselwhite kommen wir zu dem außergewöhnlichen australischen Musiker Tommy Emmanuel. Er ist Jahrgang 1952, Gitarrist, Schlagzeuger, Songwriter. Emmanuel verfügt über ein sehr breites Spektrum von Stilrichtungen. Folk, Blues, Jazz ist dabei, Country, lateinamerikanische und afrikanische Musik und noch vieles mehr in der bunten Mischung. Ihr, liebe Fans, könnt euch über drei Titel freuen, die ich rausgefiltert habe. Only Elliot, dann den Beatles-Klassiker Something. Hier zusammen mit dem deutschen Jazzgitarristen Joshua Stephan und schließlich das legendäre Tears in Heaven, eine grandiose Version der berühmten Komposition von Eric Clapton. Dabei mit von der Partie der russische Gitarrist Igor Bresniakov, Tommy Emmanuel.

das war der formidable, wunderbare Tommy Emmanuel aus Australien mit zuletzt Tears in Heaven, davor Something und davor Only Elliot. Ja, wir wollen zur Abwechslung mal ins Deutsche rübergleiten, das heißt korrekter ausgedrückt ins Bayerische. Der Österreicher Peter Cornelius aus Wien ist Liedermacher, Sänger und Gitarrist. Die 70 hat er inzwischen überschritten, mit großer Bühnenpräsenz bei seinen gut besuchten Open-Air-Veranstaltungen. Die erste Nummer, ein Live-Mitschnitt von 2022. Tolles Gitarrenspiel von Peter Cornelius, das etwas an Mark Knopfler erinnert, jedenfalls nach meinem Empfinden. Der zweite Song mit Wortspielereien, ruhiger, sensibel heißt er, mit einem guten Schuss Ironie. Hören wir einfach rein. Peter Cornelius, der Österreicher aus Wien.

Ja, meine Lieben, da war ja ein kleines technisches Erdbeben, aber so geht es eben, wenn Handmade Music gesendet wird. Nichts mit KI. Damit wollen wir hier nichts zu tun haben. Wir wollen das so lebendig präsentieren, wie es nur geht. Dem Peter Cornelius, bei dem müssen wir eigentlich um Nachsicht bitten, hat einfach Alvin Lee mit seinem Spoonful, mit seiner wunderbaren Spoonful-Version reingehauen. Und ja, dann lief das Ding weiter und wir waren auf einmal bei Country-Musik. Dazwischen sollte natürlich eine kleine Überleitung kommen und die gebe ich jetzt. Wir sind nach Peter Cornelius und dem, ja, einfach wie ein Blitz einschlagenden Alvin Lee, dann geografisch im deutschen Sprachraum geblieben. Ja, von wegen Deutsch. Musikalisch geht es allerdings da nach Amerika. Country war angesagt, das habt ihr richtig gehört. Das Trio, das ich für euch herausgesucht habe, hat den Namen Johnny Trouble. Der Gründer ist der Stuttgarter Oliver, genannt Johnny Blut. Mit TH am Ende übrigens. Ich glaube nicht, dass er sich Blues ausspricht. Ursprünglich traten Peter Blut, Johnny Blut, mit seinen Kollegen als Straßenkombo auf, hatten Erfolg, nach und nach etablierten sich schließlich und machten inzwischen in ganz Europa Auftritte. Die Musik, das spürt man ja ganz schnell, orientiert sich stark an Johnny Cash. Drei Titel hatte ich ausgesucht, einen habt ihr schon gehört, das war Gone with the Wind, der Titel übrigens des berühmten Romans von Margaret Mitchell, vom Winde verweht, dann Southbound Train, das folgt jetzt, und Small Town Blues. Also, ich hoffe, es hat euch nicht erschlagen und ihr könnt euch jetzt im Southbound Train und bei Small Town Blues gut erholen.

Cockney. Ja, fast wie Johnny Cash, aber nur fast. Ja, wir kommen zu einer spannenden Geschichte, um die sich manch Geheimnisvolles rankt. Jimi Hendrix, den die Musikwelt seit 1966 kannte, weilte in New York City, wo der Gitarrist den angesagten Musikclub Café Agogo besuchte. Dort fanden häufig, fast jeden Abend, Jam-Sessions statt. Und so besuchte Hendrix eine. Ja, diese Sendung wurde von einem Radiosender wie so oft live mitgeschnitten. Hendrix schloss sich für den Abend seinen Musikkollegen, von denen er sicher eine Reihe kannte, vielleicht nicht alle, spontan an. Das passiert in einer Spontaneität in solchen Jam-Sessions häufig, dass Musiker, die nur zu Besuch kommen, dann auf einmal mitspielen. Ja, und so tat Hendrix das auch. Daraus machten später natürlich ganz findige Plattenproduzenten das Album Jimi Hendrix Live at the Café Agogo. So, daraus präsentiere ich nun eine Hendrix-Komposition natürlich, Little Wing, die tausendfach kopiert wurde. Sie stammt vom Debütalbum Are You Experience. Da ist sie zu hören, allerdings, da wird auch gesungen. Ist eine wunderbare Ballade. Ich möchte euch die Musiker nicht vorenthalten. Wie gesagt, es ist ein reiner Instrumentaltitel. 9 Minuten müsst ihr Geduld haben. Die Musiker, die an diesem Abend dabei waren, so ist es verbrieft, sind durchaus namhafte Musiker. Manche werdet ihr nicht kennen. Harvey Brook zum Beispiel, den Bassisten. Buddy Miles, das ist eine Nummer. Sind durchaus namhafte Rockmusiker insgesamt. Paul Butterfield, natürlich eine Legende. Der Paul Butterfield Blues Band. Er ist Harmonikaspieler und Sänger. Dann Herbie Rich, er spielt die Orgel, Philip Wilson, Percussion und James Tatum Piano. Stellt euch also jetzt vor, ihr seid für die nächsten Minuten im Café Agogo in der Bleecker Street, Greenwich Village in Downtown Manhattan.

Das war also Jimi Hendrix mit Little Wing als Instrumentalversion aus dem Café Agogo in New York City. Wir bleiben noch ein wenig bei Jimi Hendrix. Im Laufe seiner 10-jährigen Karriere, sie währte nicht länger als dieses Jahrzehnt, leider, als Musiker hat Jimi Hendrix mehr als 170 Songs aufgenommen. Davon wurden 60 zu seinen Lebzeiten veröffentlicht. Insgesamt wurden bis heute 8 Studioalben, 4 Livealben, ein Demoalbum, 14 Kompilationen und 14 Singles mit seinen Werken veröffentlicht. Darüber hinaus existiert sicherlich eine Vielzahl von Konzertmitschnitten und sonstigen Aufnahmen. Auf dem Debütalbum, der 1966 in London gegründeten Formation The Jimi Hendrix Experience, da trat er sozusagen auf das Weltplateau. Das trägt den Titel Are You Experienced? Gibt es einen Song, der kaum Beachtung gefunden hat bei den Musikkritikern? Freilich Hey Joe und Per Blaze, das ist später, ja, die kennt alle Welt, aber Remember, so der Titel, ist in der Versenkung verschwunden. Ein wunderbarer Song von Liebe, Sehnsucht, Enttäuschung. Hendrix hat ihn, nach meiner Kenntnis, als einzigen Song nie live auf der Bühne gespielt. Aufgenommen wurde er mit den anderen Titeln von Are You Experienced zwischen Oktober 1966 und April 1967 in den legendären, leider nicht mehr existierenden Olympic Studios in London. Die erste Band, mit der Jimi Hendrix auf europäischem Boden spielte und mit der er die ersten Alben aufnahm, war die Jimi Hendrix Experience eben, das legendäre Trio, das eilig zusammengestellt wurde, natürlich mit erfahrenen, guten Musikern. Der Drummer Mitch Mitchell war es, der vormals bei Georgie Fame die Trommeln geschlagen hatte, und der Bassist Noel Redding. Inzwischen sind alle tot. Hendrix starb als Erster. Ja, und die Leadgitarre und Gesang spielte natürlich Jimi Hendrix. Jetzt wollen wir uns natürlich den Song, über den ich so viel erzählt habe, anhören. Remember Jimi Hendrix.

Jimi Hendrix Experience mit Remember. Für Insider und die damals schon ein musikalisches Bewusstsein für Rock, Blues, Soul oder Jazz hatten, allgemein sprach man damals von Popmusik in den 1960ern, ist es natürlich eine Binsenweisheit, dass London, das Swinging London mit seinen vielen Musikclubs wie zum Beispiel der Marquee Club oder das Flamingo, der europäische Nabel und Nährboden war. Hunderte von Bands schossen aus den Boden, viele Bands wurden nachmals berühmt, die meisten gerieten in Vergessenheit. Geblieben sind manche legendäre Namen wie zum Beispiel Ten Years After und sein herausragender Leadgitarrist und Sänger Alvin Lee. Lee ist schon lange verstorben, seine Musik bleibt allerdings. Drei Beispiele habe ich rausgesucht von dem Debütalbum, das den lapidaren Namen Ten Years After trägt, von 1967, ein Instrumentaltitel Adventure of a Young Organ. Dann folgt ein Titel, der heißt Changes. Dieser erstgenannte Adventures of a Young Organ, der ist jazzaffin mit Alvin Lee an der Gitarre, Leo Lyons Bass, Rick Lee Drums, der ist übrigens nicht mit Alvin Lee verwandt, und Chick Churchill Keyboards. Der zweite Titel heißt dann Changes und dann der dritte Slow Blues in C, ein Live-Mitschnitt, und da wollen wir jetzt mal reinhören.

Das war zuletzt Alvin Lee, Slow Blues in C. Im folgenden Beitrag möchte ich an Geoffrey, genannt Jeff Arnold Beck, erinnern. Er war 1944 in London geboren und starb im Jahr 2023. Die Musikzeitschrift Rolling Stone listete den Rock-Blues-Gitarristen in dem wechselnden Ranking im Jahr 2011 und 2023 auf Platz 5 der größten Gitarristen aller Zeiten. Das ist eine Rubrik da. Clapton setzt seinen Nachfolger bei den Yardbirds, das war Jeff Beck, in seiner persönlichen Liste auf Platz 2. Das kann aber auch mal wechseln. Das habe ich früher schon einmal erwähnt. In Erinnerung an Jeff Beck spielen wir jetzt einen Live-Mitschnitt aus Londons renommiertem Jazzclub Ronnie Scott's. Der liegt in Soho. Wir hören eine großartige Coverversion von A Day in the Life. Für die, die es vergessen haben oder noch nicht wissen, es ist der finale Track auf dem berühmten Beatles-Album Sgt. Pepper. John Beck

Das war der wunderbare Rock-Blues-Gitarrist Jeff Beck mit einer Version der Beatles-Nummer A Day in the Life. Ja, lasst uns noch einen kleinen Exkurs machen in die Country-Musik. Da waren wir ja vorhin schon mal. Vor allerdings eine kleine Orientierungshilfe für die, die zufällig auf diesen Sender gestoßen sind. Ihr seid Momentgäste, natürlich willkommene Gäste auf Radio Darmstadt oder Creative Radio. Das sind beide Stationen, die ihr im Netz weltweit hören könnt. Und wir befinden uns im Fillmore East in der Lower East Side von Manhattan. Natürlich nur virtuell. Am Mikrofon sitzt, erzählt, moderiert und verhaspelt sich gelegentlich Jimmy Bendix. Für heute schließen wir bald die Pforten. Ich danke allen, die heute meine Gästinnen und Gäste waren. Herzlichen Dank, dass ihr Geduld mit mir hattet. Wenn es gefallen hat, sagt's weiter. Und ich freue mich jedenfalls, wenn ihr in einem Monat wieder dabei seid. 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Bleibt rockig, jatzig, soulig, bluesig und vor allem gesund. Bye-bye. So, jetzt kommen wir zum Finale zu dem Country-Musiker Jason Lee Wilson mit Someday He Will Take You Home und ein Rockabilly Big Gun. Wenn die Zeit dann noch reicht, gibt's vielleicht einen kleinen Nachschlag. Lasst euch einfach überraschen. Ich nenne Buddy Guy. Vielleicht schaffen wir es noch.

Ja, der passt doch rein. Body Guy, damn right, I've got the blues. Der großartige Mensch aus Louisiana. Nächsten Monat wird er 90. Wahnsinn.

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1: Der Tag des freien Buches und seine historische Bedeutung. Wir wollen uns in der heutigen Sendung diesem besonderen Tag widmen und seine Bedeutung für die heutige Zeit näher beleuchten. Dieser Tag erinnert an die Bücherverbrennung, die am 10. Mai 1933 in über 20 deutschen Universitätsstädten stattgefunden hat.
2: Organisiert wurde diese Aktion von der deutschen Studentenschaft, die seit 1931 vom NS-Studentenbund dominiert wurde und von nahestehenden Professoren des NS-Regimes. NS-Funktionäre hielten Hetzreden und riefen zur Verbrennung von undeutschem Geist auf. Die Ernennung von Adolf Hitler zum Reichskanzler hatte da gerade wenige Monate vorher im Januar 1933 stattgefunden.
3: Um diese mitternächtige Stunde, den Ungeist der Vergangenheit,

0: verehrt. Zahlreiche Dirigenten, Instrumentalisten und Musikpädagogen wurden aus ihren Ämtern gejagt. Das NS-Regime teilte Musik strikt in deutsch-arische und entartete jüdische Musik. Moderne, atonale oder von Jazz und Swing beeinflusste Werke wurden als zersetzend diffamiert. Den Musikern zu gedenken, spielen wir heute zwischendurch auch ein paar der verbotenen Musikstücke.
1: Am 8. Mai 1945 folgte dann nach einem verheerenden Krieg die bedingungslose Kapitulation von Deutschland und das Ende der grausamen NS-Diktatur.

0: Zurück zum Gedenken und zur Erinnerung an die Ereignisse der Bücherverbrennung damals. Am 7. Mai, 81 Jahre nach der Kapitulation, fand vor der Stadtbücherei in Rödermark Oberroden zum dritten Mal eine offene Lesung zum Tag des freien Buches statt. Diese wurde gemeinsam von der Leitung der Stadtbücherei zusammen mit Andreas Zies, dem Leiter des Leistungskurses Deutsch der Nell-Bräuning-Schule, organisiert. 10 Schülerinnen und Schüler des Leistungskurses Geschichte der NBS unter der Leitung von Daniel Heine hatten hierzu markante Texte von Literaten, Dichtern und Wissenschaftlern herausgesucht, deren Werke bei der Bücherverbrennung im Mai 1933 den Flammen zum Opfer fielen.
1: Das Schaffen dieser Menschen und ihre Persönlichkeit, von Heinrich Mann über Tucholsky bis Erich Maria Remarque, wurden damit wieder in

0: die Gegenwart geholt. Bernhard Nowak und Andreas Zies eröffneten die Lesung, die wir live mitgeschnitten haben. Hören Sie jetzt die Beiträge vieler Schüler, die ergänzt wurden durch unsere beiden Altbürgermeister Alfons Maurer und Roland Kern sowie durch die erste Stadträtin Andrea Schöner. Den Abschluss bildete das vom Bibliothekar Bernhard Nowak vorgetragene Gedicht von Erich Kästner »Kennst du das Land, wo die Kanonen blühen?«
1: Am 10. Mai verbrannten Menschen in ganz Deutschland die Bücher derjenigen Autorinnen und Autoren, die man nach der nationalsozialistischen Ideologie als undeutsch verstand. Der Tag des Buches erinnert an dieses Rächen, das Autorinnen und Autoren stigmatisierte und am Anfang der Verbrechen der Nationalsozialisten stand. Das Ausmaß der Verbrechen, welche die Deutschen während der nationalsozialistischen Diktatur begangen, war zu diesem Zeitpunkt noch nicht vorstellbar. Doch schon an diesem 10. Mai 1933 wurde deutlich, dass es in der deutschen Bevölkerung kein Aufbegehren gegen dieses Verbrechen gab. Man machte mit und schaute zu.
2: Wir wollen heute dieser Autorinnen und Autoren gedenken, indem wir aus ihren Werken lesen. Wir gedenken damit gleichzeitig der Opfer, die den nationalsozialistischen Verbrechen zum Opfer gefallen sind und die aufgrund der Repression und Verfolgung ermordet, verhaftet wurden oder ins Exil gehen mussten.
1: Sie sind mit dem Tag des Freien Buches am 10. Mai verbunden. Sie haben sich nicht zu Schulde kommen lassen. In der Ideologie des Nationalsozialismus galten diese Autoren als undeutsch und damit auch ihre Werke. Dieses undeutsche Gedankengut sollte vernichtet werden.
2: Insgesamt finden am 10. Mai 1933 und den folgenden Monaten 102 Bücherverbrennungen in mehr als 90 Städten in Deutschland statt. Erich Kästner, einer dieser undeutschen Autoren, wohnte einer dieser Verbrennungen bei, bei der auch seine Bücher verbrannt wurden. Er sagt über dieses Ereignis, ich habe Gefährlicheres erlebt, Tödlicheres erlebt, aber Gemeineres nicht. Ihm war klar, die Flammen dieser politischen Brandstiftung würden sich nicht löschen lassen.
1: Er sollte Recht behalten, die Ereignisse von 1933 müssen uns eine Mahnung für die Gegenwart sein. Nicht wegzuschauen, nicht zuzusehen, sondern an der Seite der Opfer von Diskriminierung und Rassismus zu stehen.
3: Ich lese aus dem Buch Die Waffen nieder von Bertha von Suttner vor, aus dem Jahr 1889. Mit 17 Jahren war ich ein recht überspanntes Ding. Das konnte ich wohl heute nicht mehr wissen, wenn die aufbewahrten Tagebuchblätter nicht wären. Aber darin haben die längst verflüchtigten Schwärmereien, die niemals wieder gedachten Gedanken, die nie wieder gefühlten Gefühle sich verewigt. Und so kann ich jetzt beurteilen, was für exaltierte Ideen in dem dummen, hübschen Kopfe steckten. Damals war ich von einer unersättlichen Sehnsucht nach Glanz, nach Bewunderung, nach großen Erlebnissen erfüllt. Alles Heroische entzückte mich. Vor allem schwärmte ich für den Krieg. Uniformen, Trompeten, Schall, Fahnen, Siegesmeldungen, das erschien mir als das Höchste und Schönste des Lebens. Wenn von Schlachten erzählt wurde, lauschte ich mit glühenden Wangen. Wenn Verwundete erwähnt wurden, dachte ich nur an Tapferkeit und Ruhm. Niemals an Schmerz, niemals an Blut, niemals an Tränen. Ich beneidete die Frauen, deren Männer Helden waren. Ich hielt den Krieg für das edelste Schicksal eines Mannes und den Schmerz darüber beinahe für eine Schwäche. Wie wenig wusste ich damals vom wirklichen Leben. Wie wenig ahnte ich, dass hinter jedem Siegesruf tausende Schreie des Elends stehen.
4: Wir lesen aus dem Buch Im Westen nichts Neues von Erich Maria Remarque aus dem Jahr 1928. Es wird von einer Offensive gemunkelt. Wir gehen 2 Tage früher als sonst an die Front. Auf dem Wege passieren wir eine zerschossene Schule. An ihrer Längsseite aufgestapelt steht eine doppelte, hohe Mauer von ganz neuen, hellen, unpolierten Särgen. Sie riechen noch nach Harz und Kiefern und Wald. Es sind mindestens 100. Da ist ja gut vorgesorgt zur Offensive, sagt Müller erstaunt. Die sind für uns, knurrt Ettering.
5: Die Front ist ein Käfig, in dem man nervös warten muss auf das, was geschehen wird. Wir liegen unter dem Gitter der Granatenbogen und leben in der Spannung des Ungewissen. Über uns schwebt der Zufall. Wenn ein Geschoss kommt, kann ich mich ducken. Das ist alles. Wohin es schlägt, kann ich weder genau wissen noch beeinflussen. Dieser Zufall ist es, der uns gleichgültig macht. Ich saß vor einigen Monaten in einem Unterstand und spielte Skat. Nach einer Weile stand ich auf und ging Bekannte an einem anderen Unterstand zu besuchen. Als ich zurückkam, war von dem ersten Treffen nichts mehr zu sehen. Er war von einem schweren Treffer zerstampft. Ich ging zum zweiten zurück und kam gerade rechtzeitig, um zu helfen, ihn aufzugraben. Er war inzwischen verschüttet worden. Ebenso zufällig, wie ich getroffen werde, bleibe ich am Leben. Im bombensicheren Unterstand kann ich zerquetscht werden und auf freiem Felde 10 Stunden Trommelfeuer unverletzt überstehen. Jeder Soldat bleibt nur durch 1000 Zufälle am Leben. Und jeder Soldat glaubt und vertraut dem Zufall.

0: Vor 3 Tagen lagen diese Bücher vor meiner Haustür und verbunden mit der Bitte, dass ich heute hier etwas vortragen soll. Ich habe natürlich mich sofort vertieft in die Lektbücher und habe festgestellt, du liebe Zeit, das hast du ja vor 60 und 70 Jahren schon gelesen. Irgendwie hat mich das deprimiert und nach unten gezogen. Ich habe gedacht, Mensch, es gibt doch nicht nur diese Bücher, es gibt ja auch etwas neuere Literatur, die auch etwas aussagen will über das Thema Gewalt, Bücher und Faschismus. Und da kam die Versuchung auf mich zu, dass das Buch von Marie-Louise Kaschitz neben dran lag auf dem Schreibtisch. Und da habe ich gedacht, Mensch, die hat uns doch auch etwas zu sagen. Frau Kaschnitz mit ihrem Buch Gott und die Welt ist ja das Buch von der Aktion Frankfurt liest ein Buch. Also Röderberg liest auch mit, klar. Da habe ich gedacht, Mensch, versuch's doch mal damit. Ich hoffe, Sie haben dafür Verständnis. Und auf die Frage, ja, wo soll ich denn jetzt vorlesen, habe ich gedacht, ja, ich guck mal, was die im Mai geschrieben hat, im Mai. Und das lese ich Ihnen jetzt gerne mal vor. Ich las vor kurzem von den Fortschritten, die man in der Biologie gemacht hat und noch machen wird, über die Möglichkeit, männlichen Samen beinahe unbegrenzt haltbar zu machen und zu Zeugungszwecken noch zu verwenden, wenn der Samenspender längst tot ist, in einem Krieg gefallen, bei einem Autozusammenstoß verblutet oder an irgendeiner Krankheit gestorben. Sein Same lebt, wenn man so klug früher schon gewesen wäre, gäbe es noch etwas von Goethes Samen, von Napoleons Samen, natürlich nur kleine, sorgfältig gehütete Mengen, die aber gegen entsprechende Bezahlung gewiss abgegeben werden würden. Von wem, gnädige Frau, wünschen Sie ein Kind von Ihrem gutmütigen, aber etwas öden Ehegatten? Oder von dem geistreichen, bösen Friedrich II. Von Preußen, welch ein Einbruch von gefährlichem Genie in unsere Familie Meyer, unser Kronprinz, könnte sie dann sagen, und mit vollem Recht. So weit ist es noch nicht, aber schon genügend unheimlich, wenn auf Wunsch ihrer Frauen die Soldaten, die nach Vietnam verladen werden, vorher ihren Samen auf die Samenbank tragen und 2, 3, 5 Jahre nach ihrem Tod im Dschungel könnten ihre Frauen noch Kinder von ihnen bekommen. Diese Witwenkinder, Leichenkinder könnten heranwachsen können, da auch ihr Geschlecht wählbar ist, Knaben sein, ein autoritärer und militärischer Staat könnte sich auf diese Weise Armeen heranziehen. Die Helden der Nation, die Fußballspieler, die Schlagersänger und Piloten würden durch Samenverkauf ihre Familien versorgen. Und es könnte da auch zu kleinen Inflationen kommen. Lauter Miss Schörlings im Autobus keine kinderlosen Frauen mehr, dafür aber Eifersucht genug. Ich habe dir doch verboten, auf die Bank zu gehen. Was hast du da wieder eingekauft? Einen kleinen Günter Grass? An dem wirst du deine Freude haben. Du wirst schon sehen. Doch ist das alles noch lustiger und appetitlicher als die ebenfalls ins Auge gefasste Möglichkeit, aus intakten, auf Eis gelegten Körperteilen neue Menschen zusammenzuflicken? Produkte der Schlachtfelder, wer das Schlachtfeld bestimmt. Ich denke, der Text kann uns etwas sagen und die Marie-Louise Kaschel, die ist so sympathisch, die guckt einem so sympathisch an mit ihrer Pfeife im Mund und sie sagt, habt offene Augen und Ohren und beobachtet, was geschieht. Und ich denke, sie hat uns auch heute etwas zu sagen. Danke für Ihre Aufmerksamkeit.
1: Herminia zu Müll. Ende und Anfang. Ein Lebensbuch. 1929. Entdeckungen. Die armen Leute. Es gab in dem kleinen Kurort nicht viele, aber immerhin genug, um ein wissbegieriges, gerechtigkeitshungriges Kind zum Denken anzuregen. Umso mehr, als ich in meiner frühen Jugend das Evangelium wörtlich nahm und empörten Erwachsenen erklärte, ihr seid keine Christen, sonst könntet ihr nicht 2 Mäntel haben, denn wer 2 hat, muss dem einen geben, der keinen hat. Warum waren die armen Leute arm?
2: Unser Buch ist Die Frau und der Sozialismus von August Bebel, 1930. Der freie Zustand der Frau unter dem Mutterrecht trug ihre Schönheit, ihren Stolz, ihre Würde und ihre Selbstständigkeit. Das Urteil aller Schriftsteller geht dahin, dass im Zeitalter der Genokratie die erwähnten Eigenschaften bei den Frauen in hohem Grade entwickelt waren. Der unfreie Zustand, der später eintrat, wirkte notwendig nachteilig auf der Eigenschaft. Er kommt sogar in sehr deutlicher Weise in den Verschiedenartigkeit der Kleidung in den beiden Perioden zum Ausdruck. Das Kleid der dorischen Frau haftete frei und leicht auf der Schulter. Es ließ die Arme frei und entblößte die Schenkel. Es ist der Auszug, den Diana trägt, die unsere Museen freien Kühl hervortritt. Das ionische Kleid hingegen verhüllte die ganze Gestalt und hemmte die freie Bewegung. Die Art der Kleidung ist bis auf den heutigen Tag ein wesentliches Moment, das die Frau unfrei, schüchtern und feig, also im Zustand physischer Hilflosigkeit, erhält. Die Gewohnheit des Spartners, die Mädchen bis ins mannbare Alter nackt gehen zu lassen, ein Zustand, den das Klima des Landes erlaubte, trug nach der Meinung eines alten Schriftstellers wesentlich dazu bei.

0: Ich lese aus dem Buch Schloss Kripsholm von Kurt Tucholsky aus dem Jahre 1931. Wir saßen gerade bei den Preiselbeeren, diesem mild brennenden Kompott. Da hörten wir draußen vor der Tür ein Getöse, das Ungewöhnliches anzeigte. Wir ließen die Löffel sinken und horchten. Nun, die Schlossfrau kam herein. Sie sah aus wie ein Extrablatt. Da ist ein Kind draußen, sagte sie und sah uns ganz leicht misstrauisch an. Ein kleines Mädchen. Sie weiß nicht, wie sie heißen, aber sie sagt, sie will zu dem Mann und der Frau, die ihr eine Puppe gegeben hat. Und sie weinten die ganze Zeit. Und sie bin so rot im Gesicht. Kennen Sie das Kind? Wir standen gleich auf. Oh ja, das Kind kennen wir schon. Hinaus. Da stand der kleine Gegenstand. Sie sah recht zerzupft aus. Verweint. Die Haare hingen ihr ins Gesicht. Vielleicht war sie schnell gelaufen. Das Kind war nicht recht bei sich. Als es Lydia sah, lief es rasch auf sie zu und versteckte sein Gesicht in ihrem Kleid. Was hast du denn? Was hast du denn? Die Prinzessin beugte sich nieder und verwandelte sich aus dem Sportmädchen von heute Morgen in eine Mama. Nein, sie war beides. Die Schlossfrau stand dabei, ein Schwamm der Neugierde. Sie saugte es alles auf. Also, das rote Weib hatte das Kind geprügelt und geknufft und so laut geschrien. Und dann war das Kind fortgelaufen. Es war wohl nicht mehr auszuhalten gewesen. Und nun zitterte das Kind und zitterte und sah nach der Tür. Kam sie? Frau Adriani würde sie holen. Frau Adriani würde sie holen. Es war nur bruchstückweise aus ihr herauszubekommen, was es gegeben hatte. Schließlich wussten wir alles. Wir standen herum. Ich gebe sie nicht mehr heraus, sagte ich. Nein, natürlich nicht, sagte die Prinzessin. Die Schlossfrau, senden Sie das Kind nicht zurück? Der kleine Gegenstand begann laut zu weinen. Ich will nicht zurück, ich will nicht zu meiner Mutti. Noch einen schwarzen Kaffee, sagte ich zur Prinzessin, und dann geht's los. Wir nahmen das Kind mit hinein und bauten vor ihm Keks auf. Es nahm keine Keks, wir tranken still. Wenn es wild zugeht, sollte man immer erst einmal bis 100 zählen oder einen Kaffee trinken. So, Lydia, jetzt wisch mal dem Kind das Geheul ab und beruhige es ein bisschen. Und ich werde mit dem süßen Schatz telefonieren. Würden Sie mich bitte mit dem Kinderheim verbinden? Die Schlossfrau stellte viele Fragen. Ich beantwortete sie sehr kursorisch. Sie sagte etwas Schwedisches in das Telefon. Dann saß ich da und wartete. Jemand meldete sich auf Schwedisch. Ich sprach aufs Geratewohl Deutsch. Kann ich Frau Adriani sprechen? Lange Pause, dann eine harte, gelbe Stimme. Hier ist Frau Direktorin Adriani. Ich meldete mich und da brach es drüben los. Das Kind ist wohl bei Ihnen, ja? Ja? Sie geben es sofort. Sie schicken mir sofort das Kind. Ich werde es abholen lassen. Nein, Sie schicken es mir sofort. Sie bringen es mir auf der Stelle zurück. Ich zeige Sie an, wegen Kindesentführung. Sie haben dem Kind in den Kopf gesetzt. Sie, was? Wenn das Kind nicht in einer halben Stunde bei mir. Haben Sie mich verstanden? In mir schnappte das Regulativ ein, das die Feder zurückhält. Ich halte mich fest an der Leine. Wir sind in einer halben Stunde bei Ihnen. Ein Knack und es wurde abgehängt. Lydia, sagte ich, was nun? Ich werde mit der Alten schon reden. Diesmal ist sie dran. Aber die Sachen von dem Kind, es hilft nichts. Wir müssen das Kind mitnehmen, sonst bekommen wir nicht alles. Und wenn wir es hier in Kripsholm lassen, dann ist die Alte imstande und nimmt es von hier fort. Und das ganze Theater fängt von vorne an. Danke.
1: Wir lesen vom Buch Das öffentliche Leben von Heinrich Mann von 1932 aus dem Kapitel Wir wählen. Im Leben macht man seinen Weg auf drei Arten, mit Arbeit, mit Beziehung oder mit Verbrechen. Der Einzelne hat nur die Wahl und auch den Gruppen oder den Parteien bleibt nichts anderes übrig, als sich zu entscheiden. Das öffentliche Leben wiederholt lauter und deutlicher, was wir auch sonst sind und was wir alle Tage tun. Der eine will arbeiten, will sein Werk aufbauen und damit werden, was die Gesellschaft ihm irgend erlaubt. Wenn er geschickt ist und Glück hat, ist es manchmal viel. Ohne Arbeit erreicht ein anderer leider mehr, er macht's mit Beziehungen, leerem Betrieb und Redensarten. Es ist nur immer die Frage, wie lange das gut geht. Schließlich fällt's doch auf, dass er eigentlich nichts kann.
2: Was das Verbrechen betrifft, ist es zwar eine durchaus positive Leistung. Unbestreitbar verändert man damit in der Welt etwas. Man verändert es zwar meistens zum Schlechteren und geht zuletzt selbst mehr oder weniger katastrophal zugrunde. Das Verbrechen ist der Gesellschaft nicht gemäß und wird auf die Dauer von ihr immer ausgeschieden. Sprechen wir von der nationalistischen Arbeiterpartei. Am Anfang steht Betrug. Die Partei ist in Wirklichkeit nichts von allem, was sie zu sein vorgibt. Weder national noch sozialistisch und besonders keine Arbeiterpartei.

0: Als die Bücher auch von Thomas Mann verbrannt wurden, war er schon 4 Jahre Literaturnobelpreisträger. Er befand sich damals auf einer Vortragsreise in Zürich in der Schweiz und konnte wegen der Geschehnisse in Deutschland nicht mehr zurückkehren. In München hatte er sein schönes Haus gehabt mit seiner Familie. Seine Kinder haben ihm dringend davon abgeraten, nach Deutschland zurückzukehren, und das war auch richtig so. Dann ist er von Schweiz aus nach Frankreich weitergezogen und dann von dort aus endgültig nach Amerika emigriert. Und von dort aus hat er dann doch versucht, Einfluss zu nehmen auf die Meinungsbildung innerhalb der deutschen Bevölkerung und hat insgesamt 59 Ansprachen gehalten. Von Amerika aus an die Deutschen. Das war so, er hat in Los Angeles bei der NBC, im NBC-Studio, seine Ansprache jeweils auf Schallplatte aufgesprochen. Die wurde dann von Los Angeles mit dem Flugzeug nach New York transportiert. In New York wurde diese Schallplatte abgespielt, über Mikrofon übertragen nach London. Und von dort aus wurde diese Ansprache nochmal auf Schallplatte aufgenommen. Und diese Schallplatte wurde dann abgespielt über die BBC-Sender und konnte über Langwelle dann auch in Deutschland verbotenerweise, strengstens verbotenerweise, gehört werden. Und ich will daraus kurz vortragen, er hat im Oktober 1940 damit angefangen, und hat die Ansprachen immer begonnen mit den Worten: Deutsche Hörer, ein deutscher Schriftsteller spricht zu euch, dessen Werk und Person von euren Machthabern verfemt sind und dessen Bücher, selbst wenn sie vom Deutschesten handeln, vom Goethe zum Beispiel, nur noch zu fremden, freien Völkern in ihrer Sprache reden können, während sie euch stumm und unbekannt bleiben müssen. Solange ich aber lebe und selbst als Bürger der neuen Welt, werde ich ein Deutscher sein und leide unter dem Schicksal Deutschlands und all dem, was es nach dem Willen verbrecherischer Gewaltmenschen seit 7 Jahren moralisch und physisch der Welt zugefügt hat. Das waren jetzt einige Sätze aus der allerersten Ansprache. Und dann möchte ich noch kurz vortragen, die Ansprache auch aus dem Mai. Der Präsident der Vereinigten Staaten von Amerika hat gesprochen. Die Welt steht im Zeichen seiner historischen Rede. Es ist die Rede eines Staatsmannes, des besten, klarsten und weisesten wahrscheinlich, den die Welt heute hat. Nicht die eines von dumpfen und bösartigen Instinkten besessenen Fanatikers, wessen ich euch in den Botschaften, mit denen ich euer Ohr zu erreichen versuche, immer wieder versichert habe, nämlich, dass der Hitlerfriede eine Weltordnung der Versklavung und des Zynismus, diese Konzeption eines finsteren und krankhaften Gehirns, nicht hingenommen, nicht angenommen, nicht geduldet werden, dass die Menschheit sich nicht davor beugen wird, das hat diese Rede in den ernstesten und bindendsten Worten bestätigt. Der Präsident hat kundgegeben, dass ein Friede mit Hitler, ein sogenannter Verhandlungsfriede mit den gegenwärtigen Beherrschern Deutschlands, niemals geschlossen werden wird, weil er nichts anderes wäre als der Sieg des Bösen und Niederträchtigen, der Tod, der Freiheit und Menschenwürde. Eure Herren und Meister werden um Auskünfte und Mittel zu weiteren trügerischen Siegen noch lange nicht verlegen sein, werden fortfahren, Untat auf Untat zu häufen. Sie werden euch weiter die grässliche Rolle des Amokläufers unter den Völkern spielen lassen. Sie werden immer mehr aus euch machen, was ihr keineswegs sein wollt. Was bevorsteht, mag eine ganze Geschichtsperiode wechselseitiger kriegerischer Verwüstung sein, bei der ohne jeden Zweifel der unglückliche Kontinent, der Hitler in die Hände gefallen ist, am schwersten zu leiden haben wird. Dies alles, weil eure Führer der Welt ein System aufzwingen wollen und, um sich zu erhalten, auch aufzwingen müssen, das von der Welt um keinen Preis, auch um den höchsten nicht, angenommen werden kann. Hitlers Revolution ist nur Trug. Er ist kein Revolutionär, sondern nur ein Räuber und der Ausbeute einer Weltkrise, die die Völker auf eine neue und höhere Stufe ihrer sozialen Bildung und Reife führen soll. Gerechtigkeit und Freiheit, gleiche Möglichkeit für alle, an den Gütern der Welt teilzuhaben, müssen die Grundlagen des kommenden Friedens sein. Und die Zukunft gehört einer Gemeinschaft freier Völker, frei, aber verantwortlich ihrer Gemeinschaft und bereit, dieser Verantwortlichkeit Opfer an veralteter nationaler Souveränität zu bringen. Niemand kann auch nur daran denken, diese neue Völkerordnung unter Ausschluss Deutschlands verwirklichen zu wollen. Alles, womit die Propaganda eure Ohren füllt, um euch beim blutigen Werk zu halten, über die Vernichtung des deutschen Volkes, die von euren Gegnern geplant sei, ist Lüge und Betrug. Bedenkt es, Deutsche, das einzige Hindernis eines gerechten Friedens für alle ist Hitler und sein Traum der Weltunterjochung. Bewahrt diesen Gedanken in euren Gemütern und eurer Vernunft und lasst ihn reifen zu eurem Heil und dem Heil der Welt. Thomas Mann, April 1941, Alfons Maurer war damals gerade ein Jahr alt.
1: Ich lese aus dem Buch Der Weg zur Höhe, die sozialdemokratische Frauenbewegung Österreich 1929 von Adalheid Popp. Erster Sturmläuten der Französischen Revolution am Ausgang des 18. Jahrhunderts weckte die Stimme der Frau. In Frankreich war es Olympe de Gouges, die in einer Broschüre über die Rechte der Frau die Frage stellte: Mann, wer hat dir das Recht gegeben, unser Geschlecht zu unterdrücken? Den Frauen rief sie zu: Vereint euch, setzt der Kraft der rohen Gewalt, die Gewalt der Vernunft und Gerechtigkeit entgegen. Und bald werdet ihr sehen, wie die Männer nicht mehr als schmachtende Anbeter zu euren Füßen liegen, sondern stolz darauf, die ewigen Rechte der Menschheit mit euch zu teilen, Hand in Hand mit euch gehen werden. Und weiter: Die Frau hat das Recht, das Schafott zu besteigen. Sie soll das gleiche Recht haben, auf der Tribüne zu stehen.

0: Ja, ich habe mir ausgesucht von Erich Kästner, von dem ja vorhin schon die Rede war, der als einziger Autor seine Bücherverbrennung miterlebt hat. Er hat 5 Jahre vor der nationalsozialistischen Machtübernahme, Machtergreifung, folgendes Gedicht geschrieben. Kennst du das Land, wo die Kanonen blühen? Du kennst es nicht. Du wirst es kennenlernen. Dort stehen die Prokuristen stolz und kühn in den Büros, als wären es Kasernen. Dort wachsen unterm Schlips Gefreitenknöpfe und unsichtbare Helme trägt man dort. Gesichter hat man dort, doch keine Köpfe. Und wer zu Bett geht, pflanzt sich auch schon fort. Wenn dort ein Vorgesetzter etwas will und es ist sein Beruf, etwas zu wollen, steht der Verstand erst stramm und zweitens still, die Augen rechts und mit dem Rückgrat rollen. Die Kinder kommen dort mit kleinen Sporen und mit gezogenem Scheitel auf die Welt. Dort wird man nicht als Zivilist geboren. Dort wird befördert, wer die Schnauze hält. Kennst du das Land? Es könnte glücklich sein. Es könnte glücklich sein und glücklich machen. Dort gibt es Äcker, Kohle, Stahl und Stein und Fleiß und Kraft und andere schöne Sachen. Selbst Geist und Güte gibt's dort dann und wann und wahres Heldentum. Doch nicht bei vielen. Dort steckt ein Kind in jedem zweiten Mann. Das will mit Bleisoldaten spielen. Dort reift die Freiheit nicht. Und jetzt füge ich einen Satz hinzu. Dort gibt es keine freien Bücher. Dort bleibt die Freiheit grün. Was man auch baut, es werden stets Kasernen. Kennst du das Land, wo die Kanonen blühen? Du kennst es nicht? Du wirst es kennenlernen. Gut, damit sind wir am Ende unserer Veranstaltung angekommen und wir möchten uns bei allen Beteiligten bedanken.
1: Wir bedanken uns seitens der Schule bei der Stadt, bei Ihnen, Herr Rotter, bei Frau Schülner für den wiederholten Einsatz, bei Ihnen, Herr Maurer und Herr Kern. Danke für Ihre Beiträge und bei Ihnen, Herr Nowak, für die heutige Organisation. Ich möchte dann auch nochmal gerne Frau Rotters danken, mit der ich sozusagen das dann organisiert habe. Schade, dass sie nicht dabei sein kann.
0: Ich möchte mich noch ganz herzlich bei euch, den Schülern, bedanken, die daran mitgewirkt haben. Vielen Dank für eure Lesebeiträge. Ich bedanke mich sehr herzlich bei Ihnen, Herr Zies, der für die Fachschaft Geschichte in der Oswald-Vornell-Bräuning-Schule zuständig ist, auch bei allen Lehrern und Lehrkräften, die gekommen sind. Und ich möchte mich im Namen von Jenny Rotas auch ganz herzlich für diese tolle Zusammenarbeit mit Ihnen bedanken.

0: Wer waren denn die Autoren, deren Bücher verbrannt wurden?
1: Hier ein paar Beispiele. Erich Kästner war bei der öffentlichen Verbrennung seiner Bücher sogar selbst anwesend. Erich Kästner, 1899 bis 1974, war ein bedeutender deutscher Schriftsteller und Kabarettist. Als präziser Beobachter der Weimarer Republik und weltberühmter Kinderbuchautor, unter anderem Emil und die Detektive, stand er zeitlebens für Humanismus, Pazifismus und scharfen gesellschaftlichen Witz. Nach der Machtübernahme der Nationalsozialisten 1933 wurden seine Bücher als wider den deutschen Geist verbrannt. Kästner erhielt Publikationsverbot. Ausnahme: Kinderbücher im Ausland. Nach dem Zweiten Weltkrieg zieht er nach München und arbeitet als Feuilletonchef der Neuen Zeitung sowie als Kabarettist, unter anderem die Schaubühne.
0: Kurt Tucholsky. Er wurde am 9. Januar 1890 in Berlin geboren. Er war ein deutscher Schriftsteller, Journalist und Satiriker und zählt zu den bedeutendsten Kritikern der Gesellschaft in der Zeit der Weimarer Republik. Tucholsky schrieb vor allem politische Texte, Gedichte und Satiren, in denen er Militarismus, Nationalismus und soziale Ungerechtigkeit kritisierte. Besonders bekannt wurde er durch seine Beiträge in der Zeitschrift Die Weltbühne. Seine Bücher wurden 1933 verboten und verbrannt. Bereits zuvor war Tucholsky nach Schweden emigriert. Dort lebte er im Exil und starb am 21. Dezember 1935 in Göteborg. Er starb an einer Überdosis Schlaftabletten. Es wird allgemein angenommen, dass es sich um Suizid handelte, auch wenn die genauen Umstände nicht vollständig geklärt sind. Er gilt bis heute als wichtiger Vertreter der deutschen Literatur und als mutiger Kritiker von Politik und Gesellschaft.
1: Thomas Mann. Thomas Mann, 1875 bis 1955, wurde am 6. Juni 1875 in Lübeck als Sohn eines Senators geboren. Er war einer der bedeutendsten deutschen Schriftsteller des 20. Jahrhunderts. Für seinen Debütroman Die Bunnenbrocks erhielt er 1929 den Literaturnobelpreis. Aus der Ehe mit Katja Pringsheim gingen 6 Kinder hervor, darunter die bekannten Schriftsteller Erika und Klaus Mann. Nach der Machtergreifung der Nationalsozialisten kehrte er von einer Auslandsreise nicht nach Deutschland zurück. Im Exil unter anderem in der Schweiz, in Frankreich, Saint-Henri-sur-Mer und in den USA. Geprägt von seiner Vertreibung aus Nazi-Deutschland, wandelte er sich vom unpolitischen Patrioten zum streitbaren Verteidiger der Demokratie. Er hält berühmte Radioansprachen, deutsche Hörer, gegen das NS-Regime. Thomas Mann stirbt am 12. August 1955 in Zürich.
0: Klaus Mann. Klaus Mann, 1906 bis 1949, war ein deutsch-amerikanischer Schriftsteller und ältester Sohn von Thomas Mann. Als schillernder Vertreter der Exilliteratur und glühender Antifaschist prägte er die Literatur der Weimarer Republik und des 20. Jahrhunderts. Seine Biografie ist geprägt von politischem Engagement, literarischem Schaffen und innerer Zerrissenheit. Nach der Machtübernahme der Nationalsozialisten ging er ins europäische Ausland, unter anderem nach Paris und Amsterdam. Dort wurde er zu einem der wichtigsten publizistischen Gegner des NS-Regimes. Er gab die bedeutende Exilzeitschrift Die Sammlung heraus. 1938 emigrierte er in die USA und nahm 1943 die amerikanische Staatsbürgerschaft an. Er meldete sich zur US-Armee, arbeitete für die Propagandaabteilung und kehrte 1945 als Korrespondent nach Deutschland zurück. Die Nachkriegszeit und die deutsche Ignoranz gegenüber den Exilanten brachten ihn in eine tiefe Krise. Er starb 1949 in Cannes in Frankreich an einer Überdosis Schlaftabletten.
1: Erich Maria Remarque. Erich Maria Remarque, geboren als Erich Paul Remarque, am 22. Juni 1898 in Osnabrück, gestorben am 25. September 1970 in Locarno, Schweiz, war ein weltberühmter deutscher Schriftsteller. Er wurde vor allem durch seinen Antikriegsroman Im Westen nichts Neues 1929 berühmt, der zu einem der größten literarischen Erfolge des 20. Jahrhunderts avancierte. Sein Roman Im Westen nichts Neues sprach der verlorenen Generation aus der Seele und brach mit dem Mythos des heroischen Kriegstods. Er gilt als das Antikriegsbuch schlechthin. Da seine pazifistischen Werke den Nationalsozialisten ein Dorn im Auge waren, wurden seine Bücher 1933 verbrannt und verboten. Remarque emigrierte 1932 in die Schweiz und ging später in die USA. Er lebte zuletzt im Tessin, Schweiz, und verstarb 1970 im Alter von 72 Jahren.

0: Die Bücherverbrennungen hatten mehrere Ziele. Einerseits sollten bestimmte Ideen und Meinungen aus dem öffentlichen Leben entfernt werden. Andererseits diente sie als Propagandaaktion. Die NS-Führung wollte zeigen, dass sie die Kontrolle über Kultur und Bildung hatte. Bücher standen symbolisch für Wissen und freie Gedanken. Ihre Vernichtung sollte auch die Menschen einschüchtern und zum Gehorsam bringen.
1: Im Ausland wurden die Bücherverbrennungen mit Entsetzen aufgenommen. Viele Beobachter erkannten früh, dass das NS-Regime nicht nur politische Macht wollte, sondern auch geistige Kontrolle. Es blieben den deutschen Kulturschaffenden in dieser Zeit nur 4 Wege, um auf diese fatale Situation zu reagieren. Die Kollaboration, das heißt mit dem Regime zusammenarbeiten, entweder aus Überzeugung oder um die eigene Karriere zu retten. Die innere Immigration, das heißt die eigenen Werke so anzupassen, dass sie als unkritisch gegenüber dem Regime galten, um so in Deutschland überleben zu können. Die Emigration, das heißt die Flucht ins Ausland, um dort zu überleben. Der Widerstand, das heißt offen oder heimlich gegen das Nazi-Regime anzugehen, was in der Regel mit Gefängnis oder Tod bestraft wurde.
0: Die Säuberungsaktion des NS-Regimes umfasste alle Kulturbereiche. Oft reichte eine Denunziation aus, um die Existenz einer Person zu gefährden. Dieses galt besonders für jüdische Kulturschaffende. Hier einige Beispiele berühmter Personen aus Wissenschaft, Kunst und Musik, die davon betroffen waren. Sigmund Freud, Psychologie, er emigrierte. Albert Einstein, Mathematik, Naturwissenschaft, er emigrierte. Dietrich Bonhoeffer, Religion, Philosophie, leistete Widerstand, den er mit dem Tod zahlte. Max Liebermann, Maler, er emigrierte. Erich Oser, Satiriker, Cartoons, er emigrierte. Arnold Schönberger, Hans-Werner Henze, Kurt Weil, alles Musiker, sie emigrierten.
1: Die Erinnerung an die Bücherverbrennung der Nazis dient uns heute als Warnung vor Diktatur und Zensur. Am Bibelplatz in Berlin befindet sich ein Mahnmal des Künstlers Micha Ullmann. Ein unterirdischer, leerer Raum mit weißen Bücherregalen. Es symbolisiert den Verlust von Wissen und Kultur. Die Bücherverbrennung war nicht einfach nur die Zerstörung von bedrucktem Papier, sie war ein gezielter Angriff auf Freiheit, Bildung und unabhängiges Denken. Sie zeigt, dass Diktaturen nicht plötzlich über Nacht entstehen, sondern sich als Gift des Faschismus in die Köpfe der Menschen einschleichen und ihr Denken und Handeln verändern. Der Tag des freien Buches bleibt deshalb bis heute ein starkes Mahnzeichen gegen diese Unterdrückung und Intoleranz.
0: Geschichte wiederholt sich nicht. Wir müssen jedoch aufpassen, dass die Täter von gestern nicht zu Vorbildern für die Biedermänner und Brandstifter von morgen werden, wobei sie sich gern geschickt hinter Masken verbergen und dabei hoffen, dass man sie nicht erkennt.
1: Es ist deshalb unsere Aufgabe, diesen Leuten heute ihre Masken, wo immer es geht, vom Gesicht zu reißen.
2: Hier noch ein interessantes, zeitloses Zitat. An allem Unfug, der passiert, sind nicht etwa nur die schuld, die ihn tun, sondern auch die, die ihn nicht verhindert haben. Erich Kästner.

0: Das war's für heute. Wir freuen uns über ein Feedback per E-Mail an land@radiodarmstadt.de.
1: Wir hören uns wieder am Sonntag, den 26. Juli 2026 von 17 bis 18 Uhr, also immer am vierten Sonntag des Monats.
0: Tschüss!

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2: Hallo, lieber Schallplattenfreund. Du hast eine deutsche Schallsprachplatte erworben. Es tut uns leid, wenn die S-Laute ein bisschen schlecht zu verstehen sind. Das ließ sich leider nicht verhindern, da wir mit einem tschechischen Tontechniker im Tonstudio hatten. Bitte beschweren Sie sich über die tschechischen S-Laute nicht bei der deutschen Schallsprachplattenfirma, sondern beschweren Sie sich gleich
1: bei Radio Darmstadt. Und schuld ist der Moderator, der Michael Schardt. Der euch oder sie, wie ihr oder sie sich angesprochen fühlen möchten, herzlich begrüßt zu einer neuen Ausgabe Vinyl XL. Das bedeutet, Polyvinylchlorid liegt wieder auf, nämlich die gute alte Schallplatte. Die schwarzen Scheiben, aber nicht unbedingt, denn es gibt auch viele bunte Scheiben in den 70ern. Leider können wir das natürlich nicht sichtbar machen, aber hörbar kann man es machen, denn die Platten, die haben immer einen super guten Klang. Ich habe heute Thema Deutschrock, Krautrock, wie immer man es nennen will. Auf jeden Fall Musik aus Anfang bis Ende der 70er Jahre, da wo noch so tolle und lange Songs, richtige Epen entstanden sind. Und den Beginn macht die Band Chain mit dem Titel Daytime.

Da war es fertig. Daytime vom Album Together aus dem Jahr 1972 der Band Chain. Und auf der Homepage chain-music.com erfahren wir, dass die Band aus Hannover kommt. Seit genau 40 Jahren existieren sie übrigens. Am 5. Dezember 1970 haben sie ihr erstes Konzert gegeben und galten vor allen Dingen in den 70ern als Prototyp der sogenannten Krautrock-Generation. Bis heute konnte die Band in ganz Europa, Neuseeland und Amerika an die 2 Millionen Schallplatten verkaufen. Ihr 76er Bühnenwerk Live at Home wurde mit Gold ausgezeichnet. Im September 77 erhielten die Musiker zudem das goldene Brain-Label ihrer Plattenfirma. Ja, Brain war damals federführend und die ganzen deutschen Rockbands oder sehr viele oder Großteil sind dort veröffentlicht worden. Zur Geschichte leider lebt der Schlagzeuger Peter Panka nicht mehr. Der ist 1976, Entschuldigung. Gut, kommen wir drauf. Hab's jetzt gerade verschlagen. Auf jeden Fall der momentane Schlagzeuger dann Fritz Randorf, der Nachfolger, der auch von Eloy bei Eloy war, die wir im Laufe der Sendung jetzt auch noch hören werden. Epitaph Sachsen und Sinner, Sänger-Gitarrist Niklas Thurmann, Corwin Bahn, der zweite Gitarrist, die hier sehr viel für ja, im Prinzip Furore gesorgt haben und die Erstbesetzung, also Chain, wie gesagt, Oktober 70 haben sie sich zusammengefunden, dann am 5. Dezember ihr erstes Konzert gehabt. Sie kamen aus der Band, die Bassist Klaus Hess und Sänger Peter Panka gegründet hatten, nämlich Justice of Peace. Die hatten sich getrennt und haben dann neue Mitstreiter gesucht. Der Bassist Hess spielte fortan Gitarre. Panka, der Sänger, setzte sich hinter Schlagzeug und die Erstbesetzung im Herbst 71 haben sie das Debütalbum Together eingespielt, von dem wir den Song Daytime gehört haben. Da gehörten dann Organist Werner Nadolny, Bassist Charlie Mauer und Sänger Bernd Pulst dazu. Entdeckt wurde die Gruppe auf dem Festival in Hannover vom Produktmanager der Metronom Günter Körber, der Chain auch als Produzent auf den ersten 4 Veröffentlichungen betreute. So viel über die Band Chain von ihrer Homepage. Sie haben aber auch einen schönen Einleitungstext zu dem Phänomen Krautrock, das ja vielleicht auch so ein bisschen Überschrift für diese Sendung ist. Krautrock bezeichnet das Phänomen, von der als das vor mehr als 30 Jahren aufkam und in jüngster Zeit eine beachtliche Renaissance erlebt. Seinen Namen verdankt der Krautrock wohl dem britischen DJ John Peel. Einigen der Krautrocker ist es gelungen, die Musikgeschichte um ein wirkungsmächtiges Kapitel zu bereichern, mit Klängen, die mal New Wave vorwegnahmen, mal als Blaupause für Techno gelten, mal in den Heavy Metal hineinwirken und sich für eine ganze eigene Welt geschaffen haben und von 6 Pistols Johnny Lydon bis zu den Red Hot Chili Peppers zitiert wurden und werden. Die Folgen für die internationale Rock- und Popmusik lässt sich heute in einer Referenzliste ablesen, die von Brian Eno über David Bowie bis Afrika Bambaataa reicht. Ja, so bleibt es dabei. Es gibt eine vielfältige musikalische Welt zu entdecken, die Welt von Peter Parkers Chain, die wir gerade gehört haben, auch Bands wie Epitaph, Carthago, Guru Guru, Amondyl 2, Birth Control und viele weitere. Ich habe nämlich, eben haben wir den Namen schon genannt, weil der Schlagzeuger dann zu Chain kam, von irgendwann Eloy. Die haben 1973 das Album Inside veröffentlicht und Land of Nobody ist stolze 17 Minuten 23. Also ihr könnt euch jetzt zurücklegen und die nächsten 17 Minuten 23 die Musik auf euch wirken lassen, ohne da zwischendrin gestört zu werden.

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1: Jo, dankeschön. Und im Internet unter www.radiodarmstadt.de. Jo, Eloy, Land of Nobody, 17 Minuten haben wir gehört vom Album Inside, das zweite Album, das sie rausgebracht haben aus dem Jahr 1973. Der Name Eloy kommt aus einem Roman von H.G. Wells, Time Machine, also die Zeitmaschine, und steht für eine menschliche Rasse, die in 800.000 Jahren lebt und von der in einer Zeitmaschine reisenden Hauptfigur entdeckt wird. Sie sagen, bei unserer Gründung war es für eine deutsche Band sehr schwierig, mit Eigenkompositionen einen Plattenvertrag zu bekommen. Wir standen vor einer unbekannten Zukunft, ein bisschen wie die Rasse in Wells Geschichte. Daher die Namensgebung, so auf der Homepage der Band Eloy, die, wie auch die Band Chain, zuvor aus Hannover kommt. Das ist aber so ziemlich die einzige Gemeinsamkeit, außer des natürlich psychedelischen Krautrock oder wie man es immer nennen möchte. Mit Eloy kam aber auch der Begriff Art Rock auf, also schon was Künstlerisches, Fantasievolles, und das hier bei dem Album Inside, Land of Nobody, die ganze erste Plattenseite einnimmt und auf der zweiten Seite noch drei Songs sind, kann man auch schon von einer Art Konzeptalbum sprechen. Das heißt also, damals hat man sich wirklich die Mühe gemacht, sich Geschichten ausgedacht, die man mehr oder minder vertont hat. Frank Bornemann ist der Mastermind hinter der Band Eloy. 1969 hat er sie in Hannover gegründet und mit ehemaliges Mitglied Fritz Rando, habe ich ja eben schon bei der Band Chain erwähnt, der dann von Eloy zu Chain wechselte. Auf jeden Fall, Eloy hat natürlich einen großen Einfluss auf die deutsche Rockszene gehabt, wurde quasi als Schulband gegründet. Ihr erstes offizielles Konzert am 29. April 1970, also etwa ein halbes Jahr früher als Chain. Noch im selben Jahr begann die Band Talentwettbewerb und konnte zwei ihrer Kompositionen beim unabhängigen Plattenlabel als Single rausbringen, was ja auch nicht selbstverständlich ist. Sie spielten dann im Jahr 71 ihre erste Langspielplatte beim kleinen Label ein und in den 70ern avancierte dann Eloy zu einem der erfolgreichsten Bands der deutschen Rockszene und war auch kommerziell erfolgreich. Soweit entnehmen wir hier dem im Bandeintrag bei Wikipedia. Und im Gegensatz zu anderen Bands sind sie immer noch aktiv, haben 2009 eine neue Platte Visionary rausgebracht, also über die Jahre Eloy immer wieder musikalisch en vogue, also noch unterwegs. Die nächste Band, die ich aufliegen habe, ist die Band Grobschnitt. Hier gab es ein Live-Album im Jahr 1978 namens Solar Music und auf diesem auf dieser Live-Platte sind mit Unterbrechungen drei Stücke, nämlich Solar Music 1, Solar Music 2 und jetzt dürft ihr raten, wie das dritte heißt, nämlich Solar Music 3. Die spiele ich jetzt quasi hintereinander. Das sind insgesamt 4 Minuten 20 plus 6 plus 9, 58, also 10, 16, 20 Minuten und ein paar Sekunden. Insofern jetzt auch wieder ohne weitere Ankündigungen, Zwischenankündigungen, jetzt 20 Minuten am Stück die Solar Music von Grobschnitt. Viel Spaß!

0: Oh, sorry, jetzt habe ich mich den zweiten Part erwischt. Nochmal die Platte ein Stück zurück. Und da werden wir nämlich natürlich mit dem ersten Part anfangen. Mea culpa. So, jetzt liegt die Nadel auf der richtigen Stelle. Okay, jetzt hier Solar Music. Eins, dann kommt zwei und drei.
1: Okay, baby. Eins, zwei. Er hat gerade wieder was gefunden. Was gefunden?
2: Ein Stein im Schuh.
1: Stein im Schuh eben. Moment. Okay, 1, 2, 1, 2, 3, 4.

Das war wieder eine schöne Veranstaltung, ein schöner Zeug, das war ein schönes Zeug.

Die Band Grobschnitt mit Solar Music, die drei Teile. Ja, die Sendung Vinyl XL, obwohl ich natürlich hier einräume, dass ich die CD-Version genommen habe, weil die drei Titel auf der LP nicht hintereinander laufen, nicht ein Stück sind, sondern da natürlich andere Stücke dazwischen waren. Insofern war auch nach dem Stück 2 ein sehr abrupter Übergang, den ich zu entschuldigen bitte. Aber manchmal sind halt die Live-CDs blöd geschnitten, dass also irgendwie ein willkürliches Ende beim Track gesetzt wird. Auf jeden Fall, das war Solar Music 1, 2 und 3, die Band Grobschnitt auch über die Jahre über ihre Konzerte begleitet haben. Und es gab kaum ein Konzert, bei dem sie das nicht gespielt haben. Das war so quasi ihr Aushängeschild schlechthin. Und mit erwähnen möchte ich noch das ebenso wie die Bands Jane und Eloy auch Grobschnitt 1970 gegründet wurden, aber nicht aus Hannover, sondern aus Hagen kommt, aus drei Schülerbands, den Crew Blues Session, den Charing Cross und Wutpickel zusammengewürfelt. Namensgeber war die Kapelle Grobschnitt, die sich im Ersten Weltkrieg aus Soldaten mit selbstgebastelten Musikinstrumenten gebildet hatte. Auch die meisten der Musiker und Roadies von Grobschnitt gaben sich witzig klingende Künstlernamen, mit denen sie dann auch bei ihren Fans bekannt wurden. So Erok am Schlagzeug, Felix am Schlagzeug, Lupo an der Sologitarre, Wildschwein an der Rhythmusgitarre, Gesang und Saxophon, der Bär am Bass, Quicksilber an den Tasteninstrumenten und Tony Moffmollo, der Lichtanlage bediente, später auch gesungen hat. 1989 haben sie sich aufgelöst und 2006 wieder vereinigt, sind also auch unter Grobschnitt immer noch aktiv. Auf der Website grobschnitt-band.de gibt es hier mehr Infos. Die erste Stunde möchte ich beschließen mit einer Band aus dem Osten der Republik, nämlich Karat, die 1979 Platte vorgelegt haben über Sieben Brücken. Dieses Lied möchte ich nicht weiter thematisieren, also das ist von einem untergroßen Rumänen hier immer bekannt gemacht wurde. Ich habe einen schönen Titel aufliegen: Musik zu einem nicht existierenden Film.

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2: Hallo, lieber Schallplattenfreund. Du hast eine deutsche Schallsprachplatte erworben. Es tut uns leid, wenn die S-Laute ein bisschen schlecht zu verstehen sind. Das ließ sich leider nicht verhindern, da wir mit einem tschechischen Tontechniker im Tonstudio hatten. Bitte beschweren Sie sich über die tschechischen S-Laute nicht bei der deutschen Schallsprachplattenfirma, sondern beschweren Sie sich gleich
1: 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Und schuld ist der Moderator, der Michael Schardt,
3: der Sie oder euch zur zweiten Stunde Vinyl XL heute recht herzlich begrüßt. Heute das Thema Krautrock, deutscher Artrock oder wie immer man es nennen möchte. Wir haben die Bands Chain und Eloy gehört, die in Hannover im Jahr 1970 gegründet wurden und hier Titel von 1972 und 1973 und eben zuletzt Grobschnitt aus demselben Jahr, im selben Jahr gegründet aus Hagen und waren jetzt auf Abstecher in der DDR. Und haben mit Karat einen Instrumentaltitel gehört, Musik aus einem nicht existierenden Film, der, ich gestehe, vielleicht ein bisschen als Füllsel für die erste Stunde gedient hat, dass ich von den 3 Minuten da noch knapp 2 gespielt habe, möchte aber jetzt den ganzen Titel von dieser Platte spielen, der heißt Wilder Mond.

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2: Diese Dame habe ich auch schon gehabt.
3: Hör ich dich im Vorbeigehen sagen. Von so einem outen Trümmerspruch fallen mir die Ohren ab.

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1: Da. Karat hatten wir aufliegen auf Vinyl, den wilden Mohn. Und das ist natürlich eine Platte des Amiga-Labels aus der DDR. Und danach hat eine Telefunkenscheibe aufgelegen Ulla Meinecke von ihrer Platte von Toten, Tigern und nassen Katzen, der Song Ex und Hoppmann. Und hier waren natürlich sozusagen die halbe Udo Lindenberg Band, also Udo Lindenberg war hier dabei am Schlagzeug, dann Thomas Gretschmer, Bertram Engel, Kurt Gress, Jean-Jacques Gravetz, also das war quasi ja, Ulla Meinecke und die Udo Lindenberg Band. Und eben hatten wir noch die Nina Hagen mit ihrer Nina Hagen Band, die der Song Der Spinner war, auch von Herwig Mittenegger. Und Nina Hagen, also die Band Spliff, ging ja aus dieser Band hervor. Und die musste ich unbedingt auflegen. Passt zwar nicht unbedingt hier so zum Thema Art Rock, aber ich war letztes Mal wieder in der Goldenen Krone. Oben in der Rocky Bar hängt nämlich das Plakat, die Nina Hagen Band. Und die ist im Ende September 1978 dort live aufgetreten. Und das ist identisch mit dem Plattencover. Und das hat mich da so angelacht und angelächelt, dass ich dachte, das nehme ich heute mit. Und dachte mir, ja, das ist wenigstens auch der weibliche Beitrag nach der Ulla Meinecke. Haben wir hier auch die Nina Hagen zu Wort kommen lassen mit zwei Songs, Der Spinner und eben die kurze, aber feine Version, 1,45 ist lang gewesen, Punk. Kommen wir wieder in deutsche Art Rock Gefilde zurück. Die Band Gran mit dem hervorragend exzellenten Bassist Hartmut Rattler. Kollege Marc Steele hat ihm auch, glaube ich, schon eine oder mehrere Sendungen hier gewidmet. Sie haben auf ihrer LP aus dem Jahr 1972, ist, glaube ich, sogar die erste, ich habe jetzt nicht genau nachgeguckt, ob es die erste war, auf jeden Fall aus der Frühzeit. Der Titel heißt M.C. Escher und ist nicht so verwirrend wie die Werke dieses Mannes.

Jo, die Band Gran, ich habe es richtig vermutet, es war ihre erste Platte, die sie gemacht haben. Ende 70 haben sich in Ulm gegründet, die Brüder Jan Friede und Peter Wolbrand hatten bereits in diversen Jazz-Bands gespielt und 68 kam dann Helmut, ich habe vorhin Hartmut gesagt, Entschuldigung, Helmut Hattler, der konnte überredet werden, mit ihnen die Band Inzest zu gründen. Johannes Alto Papert kam mit seinem Saxophon dazu, der war bei der Soul Rock Band unterwegs und stieß dann 1971 dazu zu Gran, die eine der dienstältesten Krautrock-Bands wohl sind und auch heute noch aktiv sind. Allerdings Krautrock war so für die ersten Alben anwendbar. Später haben sie einfach Jazzrock gespielt, teilweise so ein bisschen Fusion-mäßig, aber so die Anfangszeiten, die kann man auf jeden Fall hier unter Krautrock verbuchen und das ist ja auch heute so Thema unserer Sendung Vinyl XL, heute die 70er Jahre mit ihren kreativen Krautrock-Bands. Artrock haben wir vorhin auch schon mal das Ganze betitelt, das trifft es auf jeden Fall etwas besser als dieses Krautrock, was ja ein wohl englischer DJ John Peel erfunden hat. Lassen wir es mal so stehen. Jetzt wenden wir uns auch mal dem lokalen Bereich zu, denn auch in Darmstadt gab es zu der Zeit auch kreative Bands, die Band Frame zum Beispiel, die ich jetzt aufliegen habe. Leider habe ich die Vinylscheibe nicht. Ich kenne zwar zwei Leute, die sie haben, aber die rücken sie natürlich nicht raus. Insofern bin ich aber froh, dass mir jemand die als CD wenigstens überspielt hat und deswegen verweise ich auch drauf, dass es CD ist. Allerdings, da es ja direkt von Vinyl aufgenommen ist, kann man schon sagen, wird der Sendung Vinyl XL insofern gerecht. Zum einen, weil es eben von Vinyl ist und zum anderen, weil es mit 11 Minuten 23 natürlich auch die gewisse Länge hat für das XL, für Extra Large.

Musik aus Darmstadt bei der Sendung Vinyl XL, heute Krautrock Frame, die Band. Frame of Mind, die Platte, die sie 1972 rausgebracht hat, war auch die einzige, die sie gemacht hat. Aus der Formation Crash hervorgegangen, formen sich dann die Formation Crew und dann ab 71 wiederum die Band Frame, unter anderem die Gründungsmitglieder Andy Kirnberger an der Gitarre, Dieter Becker am Vocals und Thomas Schmidt Orgel und Geige. Der Thomas Schmidt ging dann nach Marburg, wo er die Gruppe Pall Mall gründete. Und das wird nämlich dann die nächste Band sein, die wir hier aufliegen haben. Zum Wort zu Andy Kirnberger an der Gitarre noch. Die Darmstädter werden mit der Band Hardcake Special noch was anfangen können, die dann Mitte der 70er Jahre hier für Rohre gesorgt hat. Und da war er der Gitarrist. Später war er, glaube ich, bei CBS Deutschland Plattenchef. Also er hat Karriere gemacht im Musikbereich, ist er ein begnadeter Gitarrist, wie wir hier gehört haben. Thomas Schmidt an der Orgel. Wie gesagt, der ging nach Marburg, hat die Band Pall Mall gegründet. Und der Andy Kirnberger hat ebenfalls bei Pall Mall mitgewirkt. Ich habe zum Beispiel jetzt auch eine LP hier dabei. Der Mitch Kniesmeier war nämlich auch an den Drums. Das war nämlich auch der Schlagzeuger von Hardcake Special. Und ich habe einen Titel aufliegen: Paris, The Past vom Album Rhapsody.

Paris the Past vom Album Rhapsody aus dem Jahr 1975 der Band Pall Mall, die aus, wie schon gesagt, Thomas Schmidt, dem Geiger aus Darmstadt, der dann studientechnisch nach Marburg ging, Otto Pusch an der Orgel und dem Piano, Rudolf Schön singt und spielt Percussion, Jörg Götzfried am Bass, der Mitch Kniesmeier, wie schon gesagt, an den Drums und Thanks to Andy Kirnberger for Playing Guitar, das haben wir gerne gemacht. Produziert wurde das Ganze von Peter Hauke und der ist der maßgebliche Mann, der auch dann das Label Brain entwickelt hat. Die Platte ist noch bei Bellaphon in Frankfurt rausgekommen, aber das Label Brain wurde quasi als Unterlabel von Bellaphon geführt und die Platte wurde 1973 im Studio von Dieter Dirks in Stommeln aufgenommen, wo viele Platten entstanden sind. Und jetzt kommen wir auch dann zu der anderen Band aus Darmstadt. In Seeheim haben sie im alten Forsthaus gewohnt, Nektar. In England, da kamen sie zu nix, sind nach Hamburg gegangen, um da ein paar Konzerte zu spielen und in Deutschland quasi hängen geblieben und unmittelbar natürlich mit der Darmstädter Musikszene hier verwoben. Und der Titel, den ich von Nektar jetzt aufliegen habe, ist Cast Your Fates vom Album Sounds Like This.

Trust Your Fate Nectar vom Album Sounds Like This aus dem Jahr 73. So, jetzt schließt sich der ganze Kreis. Der zweite Stunde Vinyl XL, heute Thema Brock, Rock, Krautrock, Artrock, wie auch immer. Wir haben der zweiten Stunde Karat gehört, nicht über sieben Brücken, sondern der wilde Mond. Dann die Ulla Meinecke zu Wort kommen lassen mit den Udo Lindenberg Rockern und Nina Hagen mit der Spliff-Belegschaft haben, dann Kran mit dem MC Escher ein Künstlerporträt zeichnen lassen und waren dann in Darmstadt zurück mit Frame und Perl Merl bei Nektar gelandet. Und den letzten Titel, den ich aufliegen habe, den starte ich schon mal, der liegt auf Vinyl auf, da sind wir wieder in der DDR, eine Aufnahme der VEB, Deutsche Schallplatte Berlin, Pool, Musikproduktionsgesellschaft. 1979 ist diese Maxi-Single entstanden. Insofern habe ich es jetzt auf 45 Umdrehungen gestellt. Die Rückseite des Songs Am Fenster von City heißt Aus der Ferne. Und insofern verabschiede ich mich jetzt auch. Und ihr hört mich jetzt noch aus der Ferne. Bis demnächst bei Vinyl XL. Am Mikrofon war der Michael Schöppichardt. Ciao.

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1: Der Tag des freien Buches und seine historische Bedeutung. Wir wollen uns in der heutigen Sendung diesem besonderen Tag widmen und seine Bedeutung für die heutige Zeit näher beleuchten. Dieser Tag erinnert an die Bücherverbrennung, die am 10. Mai 1933 in über 20 deutschen Universitätsstädten stattgefunden hat.
2: Organisiert wurde diese Aktion von der deutschen Studentenschaft, die seit 1931 vom NS-Studentenbund dominiert wurde, und von nahestehenden Professoren des NS-Regimes. NS-Funktionäre hielten Hetzreden und riefen zur Verbrennung von undeutschem Geist auf. Die Ernennung von Adolf Hitler zum Reichskanzler hatte da gerade wenige Monate vorher, im Januar 1933, stattgefunden.
3: Um diese mitternächtige Stunde den Ungeist der Vergangenheit den Flammen anzuvertrauen, das ist eine starke, große und symbolische Handlung.
1: Das Ereignis zeigt, wie das NS-Regime versuchte, nicht nur politische Gegner, sondern auch Gedanken, Ideen und kulturelle Vielfalt zu vernichten. Das betraf natürlich auch Künstler wie Maler, Bildhauer und Musiker, die systematisch ausgegrenzt, vertrieben oder vernichtet wurden, wenn sie als jüdisch, politisch missliebig oder weltanschaulich inakzeptabel galten.
2: Wer zum Beispiel als Musiker nicht Mitglied der Reichsmusikkammer war, durfte nicht mehr auftreten. Jüdischen Musikern wurde die Mitgliedschaft verwehrt. Zahlreiche Dirigenten, Instrumentalisten und Musikpädagogen wurden aus ihren Ämtern gejagt. Das NS-Regime teilte Musik strikt in deutsch-arische und entartete jüdische Musik. Moderne, atonale oder von Jazz und Swing beeinflusste Werke wurden als zersetzend diffamiert. Den Musikern zu gedenken, spielen wir heute zwischendurch auch ein paar der verbotenen Musikstücke.
1: Am 8. Mai 1945 folgte dann nach einem verheerenden Krieg die bedingungslose Kapitulation von Deutschland und das Ende der grausamen NS-Diktatur.

0: und Wissenschaftlern herausgesucht, deren Werke bei der Bücherverbrennung im Mai 1933 den Flammen zum Opfer fielen.
1: Das Schaffen dieser Menschen und ihre Persönlichkeit, von Heinrich Mann über Tucholsky bis Erich Maria Remarque, wurden damit wieder in die Gegenwart geholt. Bernhard Nowak und Andreas Zies eröffneten die Lesung, die wir live mitgeschnitten haben. Hören Sie jetzt die Beiträge vieler Schüler, die ergänzt wurden durch unsere beiden Altbürgermeister Alfons Maurer und Roland Kern, sowie durch die erste Stadträtin Andrea Schöner. Den Abschluss bildete das vom Bibliothekar Bernhard Nowak vorgetragene Gedicht von Erich Kästner »Kennst du das Land, wo die Kanonen blühen?«
2: Am 10. Mai verbrannten Menschen in ganz Deutschland die Bücher derjenigen Autorinnen und Autoren, die man nach der nationalsozialistischen Ideologie als undeutsch verstand. Der Tag des Buches erinnert an dieses Verbrechen, das Autorinnen und Autoren stigmatisierte und am Anfang der Verbrechen der Nationalsozialisten stand. Das Ausmaß der Verbrechen, welche die Deutschen während der nationalsozialistischen Diktatur begangen, war zu diesem Zeitpunkt noch nicht vorstellbar. Doch schon an diesem 10. Mai 1933 wurde deutlich, dass es in der deutschen Bevölkerung kein Aufbegehren gegen dieses Verbrechen gab. Man machte mit und schaute zu.
3: Wir wollen heute dieser Autorinnen und Autoren gedenken, indem wir aus ihren Werken lesen. Wir gedenken damit gleichzeitig der Opfer, die den nationalsozialistischen Verbrechen zum Opfer gefallen sind und die aufgrund der Repression und Verfolgung ermordet, verhaftet wurden oder ins Exil gehen mussten.
2: Sie sind mit dem Tag des Freien Buches am 10. Mai verbunden. Sie haben sich nicht zu Schulde kommen lassen. In der Ideologie des Nationalsozialismus galten diese Autoren als undeutsch und damit auch ihre Werke. Dieses undeutsche Gedankengut sollte vernichtet werden.
3: Insgesamt finden am 10. Mai 1933 und den folgenden Monaten 102 Bücherverbrennungen in mehr als 90 Städten in Deutschland statt. Erich Kästner, einer dieser undeutschen Autoren, wohnte einer dieser Verbrennungen bei, bei der auch seine Bücher verbrannt wurden. Er sagt über dieses Ereignis: Ich habe Gefährlicheres erlebt, Tödlicheres erlebt, aber Gemeineres nicht. Ihm war klar, die Flammen dieser politischen Brandstiftung würden sich nicht löschen lassen.
2: Er sollte Recht behalten, die Ereignisse von 1933 müssen uns eine Mahnung für die Gegenwart sein. Nicht wegzuschauen, nicht zuzusehen, sondern an der Seite der Opfer von Diskriminierung und Rassismus zu stehen.
4: Ich lese aus dem Buch »Die Waffen nieder« von Bertha von Suttner vor, aus dem Jahr 1889. Mit 17 Jahren war ich ein recht überspanntes Ding. Das konnte ich wohl heute nicht mehr wissen, wenn die aufbewahrten Tagebuchblätter nicht wären. Aber darin haben die längst verflüchtigten Schwärmereien, die niemals wieder gedachten Gedanken, die nie wieder gefühlten Gefühle sich verewigt. Und so kann ich jetzt beurteilen, was für exaltierte Ideen in dem dummen, hübschen Kopfe steckten. Damals war ich von einer unersättlichen Sehnsucht nach Glanz, nach Bewunderung, nach großen Erlebnissen erfüllt. Alles Heroische entzückte mich. Vor allem schwärmte ich für den Krieg. Uniformen, Trompeten, Schall, Fahnen, Siegesmeldungen. Das erschien mir als das Höchste und Schönste des Lebens. Wenn von Schlachten erzählt wurde, lauschte ich mit glühenden Wangen. Wenn Verwundete erwähnt wurden, dachte ich nur an Tapferkeit und Ruhm. Niemals an Schmerz, niemals an Blut, niemals an Tränen. Ich beneidete die Frauen, deren Männer Helden waren. Ich hielt den Krieg für das edelste Schicksal eines Mannes und den Schmerz darüber beinahe für eine Schwäche. Wie wenig wusste ich damals vom wirklichen Leben. Wie wenig ahnte ich, dass hinter jedem Siegesruf tausende Schreie des Elends stehen.
5: Wir lesen aus dem Buch »Im Westen nichts Neues« von Erich Maria Remarque aus dem Jahr 1928. Es wird von einer Offensive gemunkelt. Wir gehen 2 Tage früher als sonst an die Front. Auf dem Wege passieren wir eine zerschossene Schule. An ihrer Längsseite aufgestapelt steht eine doppelte, hohe Mauer von ganz neuen, hellen, unpolierten Särgen. Sie riechen noch nach Harz und Kiefern und Wald. Es sind mindestens 100. Da ist ja gut vorgesorgt zur Offensive, sagt Müller erstaunt. Die sind für uns, knurrt Ettering.
6: Die Front ist ein Käfig, in dem man nervös warten muss auf das, was geschehen wird. Wir liegen unter dem Gitter der Granatenbogen und leben in der Spannung des Ungewissen. Über uns schwebt der Zufall. Wenn ein Geschoss kommt, kann ich mich ducken. Das ist alles. Wohin es schlägt, kann ich weder genau wissen noch beeinflussen. Dieser Zufall ist es, der uns gleichgültig macht. Ich saß vor einigen Monaten in einem Unterstand und spielte Skat. Nach einer Weile stand ich auf und ging Bekannte an einem anderen Unterstand zu besuchen. Als ich zurückkam, war von dem ersten Treffen nichts mehr zu sehen. Er war von einem schweren Treffer zerstampft.

Ich ging zum zweiten zurück und kam gerade rechtzeitig, um zu helfen, ihn aufzugraben. Er war inzwischen verschüttet worden. Ebenso zufällig, wie ich getroffen werde, bleibe ich am Leben. Im bombensicheren Unterstand kann ich zerquetscht werden und auf freiem Felde 10 Stunden Trommelfeuer unverletzt überstehen. Jeder Soldat bleibt nur durch 1000 Zufälle am Leben. Und jeder Soldat glaubt und vertraut dem Zufall.

0: Vor 3 Tagen lagen diese Bücher vor meiner Haustür und verbunden mit der Bitte, dass ich heute hier etwas vortragen soll. Ich habe natürlich mich sofort vertieft in die Lektbücher und habe festgestellt, du liebe Zeit, das hast du ja vor 60 und 70 Jahren schon gelesen. Irgendwie hat mich das deprimiert und nach unten gezogen. Ich habe gedacht, Mensch, es gibt doch nicht nur diese Bücher, es gibt ja auch etwas neuere Literatur, die auch etwas aussagen will über das Thema Gewalt, Bücher und Faschismus. Und da kam die Versuchung auf mich zu, dass das Buch von Marie-Louise Kaschitz neben dran lag auf dem Schreibtisch. Und da habe ich gedacht, Mensch, die hat uns doch auch etwas zu sagen. Frau Kaschnitz mit ihrem Buch Gott und die Welt ist ja das Buch von der Aktion Frankfurt liest ein Buch. Also Röderberg liest auch mit, klar. Da habe ich gedacht, Mensch, versuch's doch mal damit. Ich hoffe, Sie haben dafür Verständnis. Und auf die Frage, ja, wo soll ich denn jetzt vorlesen, habe ich gedacht, ja, ich guck mal, was die im Mai geschrieben hat, im Mai. Und das lese ich Ihnen jetzt gerne mal vor. Ich las vor kurzem von den Fortschritten, die man in der Biologie gemacht hat und noch machen wird, über die Möglichkeit, männlichen Samen beinahe unbegrenzt haltbar zu machen und zu Zeugungszwecken noch zu verwenden, wenn der Samenspender längst tot ist, in einem Krieg gefallen, bei einem Autozusammenstoß verblutet oder an irgendeiner Krankheit gestorben. Sein Same lebt, wenn man so klug früher schon gewesen wäre, gäbe es noch etwas von Goethes Samen, von Napoleons Samen, natürlich nur kleine, sorgfältig gehütete Mengen, die aber gegen entsprechende Bezahlung gewiss abgegeben werden würden. Von wem, gnädige Frau, wünschen Sie ein Kind von Ihrem gutmütigen, aber etwas öden Ehegatten? Oder von dem geistreichen, bösen Friedrich II. Von Preußen, welch ein Einbruch von gefährlichem Genie in unsere Familie Meyer, unser Kronprinz, könnte sie dann sagen und mit vollem Recht. So weit ist es noch nicht, aber schon genügend unheimlich, wenn auf Wunsch ihrer Frauen die Soldaten, die nach Vietnam verladen werden, vorher ihren Samen auf die Samenbank tragen und 2, 3, 5 Jahre nach ihrem Tod im Dschungel könnten ihre Frauen noch Kinder von ihnen bekommen. Diese Witwenkinder, Leichenkinder könnten heranwachsen, können, da auch ihr Geschlecht wählbar ist, Knaben sein. Ein autoritärer und militärischer Staat könnte sich auf diese Weise Armeen heranziehen. Die Helden der Nation, die Fußballspieler, die Schlagersänger und Piloten würden durch Samenverkauf ihre Familien versorgen. Und es könnte da auch zu kleinen Inflationen kommen. Lauter Miss Muss Schörlings im Autobus keine kinderlosen Frauen mehr, dafür aber Eifersucht genug. Ich habe dir doch verboten, auf die Bank zu gehen. Was hast du da wieder eingekauft? Einen kleinen Günter Grass? An dem wirst du deine Freude haben. Du wirst schon sehen. Doch ist das alles noch lustiger und appetitlicher als die ebenfalls ins Auge gefasste Möglichkeit, aus intakten, auf Eis gelegten Körperteilen neue Menschen zusammenzuflicken? Produkte der Schlachtfelder, wer das Schlachtfeld bestimmt. Ich denke, der Text kann uns etwas sagen und die Marie-Louise Kaschel, die ist so sympathisch, die guckt einem so sympathisch an mit ihrer Pfeife im Mund und sie sagt, habt offene Augen und Ohren und beobachtet, was geschieht. Und ich denke, sie hat uns auch heute etwas zu sagen. Danke für Ihre Aufmerksamkeit.
1: Herminia zu Müllen. Ende und Anfang. Ein Lebensbuch. 1929. Entdeckungen. Die armen Leute. Es gab in dem kleinen Kurort nicht viele, aber immerhin genug, um ein wissbegieriges, gerechtigkeitshungriges Kind zum Denken anzuregen. Umso mehr, als ich in meiner frühen Jugend das Evangelium wörtlich nahm und empörten Erwachsenen erklärte, ihr seid keine Christen, sonst könntet ihr nicht 2 Mäntel haben, denn wer 2 hat, muss dem einen geben, der keinen hat. Warum waren die armen Leute arm?
2: Unser Buch ist Die Frau und der Sozialismus von August Bebel, 1930. Der freie Zustand der Frau unter dem Mutterrecht trug ihre Schönheit, ihren Stolz, ihre Würde und ihre Selbstständigkeit. Das Urteil aller Schriftsteller geht dahin, dass im Zeitalter der Genokratie die erwähnten Eigenschaften bei den Frauen in hohem Grade entwickelt waren. Der unfreie Zustand, der später eintrat, wirkte notwendig nachteilig auf der Eigenschaft. Er kommt sogar in sehr deutlicher Weise in den Verschiedenartigkeit der Kleidung in den beiden Perioden zum Ausdruck. Das Kleid der dorischen Frau haftete frei und leicht auf der Schulter. Es ließ die Arme frei und entblößte die Schenkel. Es ist der Auszug, den Diana trägt, die unsere Museen frauenkühl hervortritt. Das ionische Kleid hingegen verhüllte die ganze Gestalt und hemmte die freie Bewegung. Die Art der Kleidung ist bis auf den heutigen Tag ein wesentliches Moment, das die Frau unfrei, schüchtern und feig, also im Zustand physischer Hilflosigkeit, erhält. Die Gewohnheit des Spartners, die Mädchen bis ins mannbare Alter nackt gehen zu lassen, ein Zustand, den das Klima des Landes erlaubte, trug nach der Meinung eines alten Schriftstellers wesentlich dazu bei.

0: Ich lese aus dem Buch Schloss Kribsholm von Kurt Tucholsky aus dem Jahre 1931. Wir saßen gerade bei den Preiselbeeren, diesem mild brennenden Kompott. Da hörten wir draußen vor der Tür ein Getöse, das Ungewöhnliches anzeigte. Wir ließen die Löffel sinken und horchten. Nun, die Schlossfrau kam herein. Sie sah aus wie ein Extrablatt. Da ist ein Kind draußen, sagte sie und sah uns ganz leicht misstrauisch an. Ein kleines Mädchen. Sie weiß nicht, wie sie heißen, aber sie sagt, sie will zu dem Mann und der Frau, die ihr eine Puppe gegeben hat. Und sie weinten die ganze Zeit. Und sie bin so rot im Gesicht. Kennen Sie das Kind? Wir standen gleich auf. Oh ja, das Kind kennen wir schon. Hinaus. Da stand der kleine Gegenstand. Sie sah recht zerzupft aus. Verweint. Die Haare hingen ihr ins Gesicht. Vielleicht war sie schnell gelaufen. Das Kind war nicht recht bei sich. Als es Lydia sah, lief es rasch auf sie zu und versteckte sein Gesicht in ihrem Kleid. Was hast du denn? Was hast du denn? Die Prinzessin beugte sich nieder und verwandelte sich aus dem Sportmädchen von heute Morgen in eine Mama. Nein, sie war beides. Die Schlossfrau stand dabei, ein Schwamm der Neugierde. Sie saugte es alles auf. Also, das rote Weib hatte das Kind geprügelt und geknufft und so laut geschrien. Und dann war das Kind fortgelaufen. Es war wohl nicht mehr auszuhalten gewesen. Und nun zitterte das Kind und zitterte und sah nach der Tür. Kam sie? Frau Adriani würde sie holen. Frau Adriani würde sie holen. Es war nur bruchstückweise aus ihr herauszubekommen, was es gegeben hatte. Schließlich wussten wir alles. Wir standen herum. Ich gebe sie nicht mehr heraus, sagte ich. Nein, natürlich nicht, sagte die Prinzessin. Die Schlossfrau, senden Sie das Kind nicht zurück? Der kleine Gegenstand begann laut zu weinen. Ich will nicht zurück, ich will nicht zu meiner Mutti. Noch einen schwarzen Kaffee, sagte ich zur Prinzessin, und dann geht's los. Wir nahmen das Kind mit hinein und bauten vor ihm Keks auf. Es nahm keine Keks, wir tranken still. Wenn es wild zugeht, sollte man immer erst einmal bis 100 zählen oder einen Kaffee trinken. So, Lydia, jetzt wisch mal dem Kind das Geheul ab und beruhige es ein bisschen. Und ich werde mit dem süßen Schatz telefonieren. Würden Sie mich bitte mit dem Kinderheim verbinden? Die Schlossfrau stellte viele Fragen. Ich beantwortete sie sehr kursorisch. Sie sagte etwas Schwedisches in das Telefon. Dann saß ich da und wartete. Jemand meldete sich auf Schwedisch. Ich sprach aufs Geratewohl Deutsch. Kann ich Frau Adriani sprechen? Lange Pause. Dann eine harte, gelbe Stimme. Hier ist Frau Direktorin Adriani. Ich meldete mich und er brach es drüben los. Das Kind ist wohl bei Ihnen, ja? Ja? Sie geben es sofort. Sie schicken mir sofort das Kind. Ich werde es abholen lassen. Nein, Sie schicken es mir sofort. Sie bringen es mir auf der Stelle zurück. Ich zeige Sie an. Wegen Kindesentführung. Sie haben dem Kind in den Kopf gesetzt. Sie, was? Wenn das Kind nicht in einer halben Stunde bei mir. Haben Sie mich verstanden? In mir schnappte das Regulativ ein, das die Feder zurückhält. Ich halte mich fest an der Leine. Wir sind in einer halben Stunde bei Ihnen. Ein Knack und es wurde abgehängt. Lydia, sagte ich, was nun? Ich werde mit der Alten schon reden. Diesmal ist sie dran. Aber die Sachen von dem Kind, es hilft nichts. Wir müssen das Kind mitnehmen, sonst bekommen wir nicht alles. Und wenn wir es hier in Kribsholm lassen, dann ist die Alte imstande und nimmt es von hier fort. Und das ganze Theater fängt von vorne an. Danke.
1: Wir lesen vom Buch Das öffentliche Leben von Heinrich Mann von 1932 aus dem Kapitel Wir wählen. Im Leben macht man seinen Weg auf drei Arten, mit Arbeit, mit Beziehung oder mit Verbrechen. Der Einzelne hat nur die Wahl und auch den Gruppen oder den Parteien bleibt nichts anderes übrig, als sich zu entscheiden. Das öffentliche Leben wiederholt lauter und deutlicher, was wir auch sonst sind und was wir alle Tage tun. Der eine will arbeiten, will sein Werk aufbauen und damit werden, was die Gesellschaft ihm irgend erlaubt. Wenn er geschickt ist und Glück hat, ist es manchmal viel. Ohne Arbeit erreicht ein anderer leider mehr, er macht's mit Beziehungen, leerem Betrieb und Redensarten. Es ist nur immer die Frage, wie lange das gut geht. Schließlich fällt es doch auf, dass er eigentlich nichts kann.
2: Was das Verbrechen betrifft, ist es zwar eine durchaus positive Leistung. Unbestreitbar verändert man damit in der Welt etwas. Man verändert es zwar meistens zum Schlechteren und geht zuletzt selbst mehr oder weniger katastrophal zugrunde. Das Verbrechen ist der Gesellschaft nicht gemäß und wird auf die Dauer von ihr immer ausgeschieden. Sprechen wir von der nationalistischen Arbeiterpartei. Am Anfang steht Betrug. Die Partei ist in Wirklichkeit nichts von allem, was sie zu sein vorgibt. Weder national noch sozialistisch und besonders keine Arbeiterpartei.

0: Als die Bücher auch von Thomas Mann verbrannt wurden, war er schon 4 Jahre Literaturnobelpreisträger. Er befand sich damals auf einer Vortragsreise in Zürich in der Schweiz und konnte wegen der Geschehnisse in Deutschland nicht mehr zurückkehren. In München hatte er ein schönes Haus gehabt mit seiner Familie. Seine Kinder haben ihm dringend davon abgeraten, nach Deutschland zurückzukehren, und das war auch richtig so. Dann ist er von Schweiz aus nach Frankreich weitergezogen und dann von dort aus endgültig nach Amerika emigriert. Und von dort aus hat er dann doch versucht, Einfluss zu nehmen auf die Meinungsbildung innerhalb der deutschen Bevölkerung und hat insgesamt 59 Ansprachen gehalten. Von Amerika aus an die Deutschen. Das war so, er hat in Los Angeles bei der NBC, im NBC-Studio, seine Ansprache jeweils auf Schallplatte aufgesprochen. Die wurde dann von Los Angeles mit dem Flugzeug nach New York transportiert. In New York wurde diese Schallplatte abgespielt, über Mikrofon übertragen nach London. Und von dort aus wurde diese Ansprache nochmal auf Schallplatte aufgenommen. Und diese Schallplatte wurde dann abgespielt über die BBC-Sender und konnte über Langwelle dann auch in Deutschland verbotenerweise, strengstens verbotenerweise, gehört werden. Und ich will daraus kurz vortragen, er hat im Oktober 1940 damit angefangen, und hat die Ansprachen immer begonnen mit den Worten: Deutsche Hörer, ein deutscher Schriftsteller spricht zu euch, dessen Werk und Person von euren Machthabern verfemt sind und dessen Bücher, selbst wenn sie vom Deutschesten handeln, vom Goethe zum Beispiel, nur noch zu fremden, freien Völkern in ihrer Sprache reden können, während sie euch stumm und unbekannt bleiben müssen. Solange ich aber lebe und selbst als Bürger der neuen Welt, werde ich ein Deutscher sein und leide unter dem Schicksal Deutschlands und all dem, was es nach dem Willen verbrecherischer Gewaltmenschen seit 7 Jahren moralisch und physisch der Welt zugefügt hat. Das waren jetzt einige Sätze aus der allerersten Ansprache. Und dann möchte ich noch kurz vortragen, die Ansprache auch aus dem Mai. Der Präsident der Vereinigten Staaten von Amerika hat gesprochen. Die Welt steht im Zeichen seiner historischen Rede. Es ist die Rede eines Staatsmannes, des besten, klarsten und weisesten wahrscheinlich, den die Welt heute hat. Nicht die eines von dumpfen und bösartigen Instinkten besessenen Fanatikers, wessen ich euch in den Botschaften, mit denen ich euer Ohr zu erreichen versuche, immer wieder versichert habe, nämlich, dass der Hitlerfriede eine Weltordnung der Versklavung und des Zynismus, diese Konzeption eines finsteren und krankhaften Gehirns, nicht hingenommen, nicht angenommen, nicht geduldet werden, dass die Menschheit sich nicht davor beugen wird, das hat diese Rede in den ernstesten und bindendsten Worten bestätigt. Der Präsident hat kundgegeben, dass ein Friede mit Hitler, ein sogenannter Verhandlungsfriede mit den gegenwärtigen Beherrschern Deutschlands, niemals geschlossen werden wird, weil er nichts anderes wäre als der Sieg des Bösen und Niederträchtigen, der Tod der Freiheit und Menschenwürde. Eure Herren und Meister werden um Auskünfte und Mittel zu weiteren trügerischen Siegen noch lange nicht verlegen sein, werden fortfahren, Untat auf Untat zu häufen. Sie werden euch weiter die grässliche Rolle des Amokläufers unter den Völkern spielen lassen. Sie werden immer mehr aus euch machen, was ihr keineswegs sein wollt. Was bevorsteht, mag eine ganze Geschichtsperiode wechselseitiger, kriegerischer Verwüstung sein, bei der ohne jeden Zweifel der unglückliche Kontinent, der Hitler in die Hände gefallen ist, am schwersten zu leiden haben wird. Dies alles, weil eure Führer der Welt ein System aufzwingen wollen und, um sich zu erhalten, auch aufzwingen müssen, das von der Welt um keinen Preis, auch um den höchsten nicht, angenommen werden kann. Hitlers Revolution ist nur Trug. Er ist kein Revolutionär, sondern nur ein Räuber und der Ausbeute einer Weltkrise, die die Völker auf eine neue und höhere Stufe ihrer sozialen Bildung und Reife führen soll. Gerechtigkeit und Freiheit, gleiche Möglichkeit für alle, an den Gütern der Welt teilzuhaben, müssen die Grundlagen des kommenden Friedens sein. Und die Zukunft gehört einer Gemeinschaft freier Völker, frei, aber verantwortlich ihrer Gemeinschaft und bereit, dieser Verantwortlichkeit Opfer an veralteter nationaler Souveränität zu bringen. Niemand kann auch nur daran denken, diese neue Völkerordnung unter Ausschluss Deutschlands verwirklichen zu wollen. Alles, womit die Propaganda eure Ohren füllt, um euch beim blutigen Werk zu halten, über die Vernichtung des deutschen Volkes, die von euren Gegnern geplant sei, ist Lüge und Betrug. Bedenkt es, Deutsche, das einzige Hindernis eines gerechten Friedens für alle ist Hitler und sein Traum der Weltunterjochung. Bewahrt diesen Gedanken in euren Gemütern und eurer Vernunft und lasst ihn reifen zu eurem Heil und dem Heil der Welt. Thomas Mann, April 1941, Alfons Maurer war damals gerade ein Jahr alt.
1: Ich lese aus dem Buch Der Weg zur Höhe, die sozialdemokratische Frauenbewegung Österreich 1929 von Adalheid Popp. Erster Sturmläuten der Französischen Revolution am Ausgang des 18. Jahrhunderts weckte die Stimme der Frau. In Frankreich war es Olympe de Gouges, die in einer Broschüre über die Rechte der Frau die Frage stellte: Mann, wer hat dir das Recht gegeben, unser Geschlecht zu unterdrücken? Den Frauen rief sie zu: Vereint euch, setzt der Kraft der rohen Gewalt, die Gewalt der Vernunft und Gerechtigkeit entgegen. Und bald werdet ihr sehen, wie die Männer nicht mehr als schmachtende Anbeter zu euren Füßen liegen, sondern stolz darauf, die ewigen Rechte der Menschheit mit euch zu teilen, Hand in Hand mit euch gehen werden. Und weiter: Die Frau hat das Recht, das Schafott zu besteigen. Sie soll das gleiche Recht haben, auf der Tribüne zu stehen.

0: Ja, ich habe mir ausgesucht von Erich Kästner, von dem ja vorhin schon die Rede war, der als einziger Autor seine Bücherverbrennung miterlebt hat. Er hat 5 Jahre vor der nationalsozialistischen Machtübernahme, Machtergreifung, folgendes Gedicht geschrieben. Kennst du das Land, wo die Kanonen blühen? Du kennst es nicht. Du wirst es kennenlernen. Dort stehen die Prokuristen stolz und kühn in den Büros, als wären es Kasernen. Dort wachsen unterm Schlips Gefreitenknöpfe und unsichtbare Helme trägt man dort. Gesichter hat man dort, doch keine Köpfe. Und wer zu Bett geht, pflanzt sich auch schon fort. Wenn dort ein Vorgesetzter etwas will und es ist sein Beruf, etwas zu wollen, steht der Verstand erst stramm und zweitens still, die Augen rechts und mit dem Rückgrat rollen. Die Kinder kommen dort mit kleinen Sporen und mit gezogenem Scheitel auf die Welt. Dort wird man nicht als Zivilist geboren. Dort wird befördert, wer die Schnauze hält. Kennst du das Land? Es könnte glücklich sein. Es könnte glücklich sein und glücklich machen. Dort gibt es Äcker, Kohle, Stahl und Stein und Fleiß und Kraft und andere schöne Sachen. Selbst Geist und Güte gibt's dort dann und wann und wahres Heldentum. Doch nicht bei vielen. Dort steckt ein Kind in jedem zweiten Mann. Das will mit Bleisoldaten spielen. Dort reift die Freiheit nicht. Und jetzt füge ich einen Satz hinzu. Dort gibt es keine freien Bücher. Dort bleibt die Freiheit grün. Was man auch baut, es werden stets Kasernen. Kennst du das Land, wo die Kanonen blühen? Du kennst es nicht? Du wirst es kennenlernen. Gut, damit sind wir am Ende unserer Veranstaltung angekommen und wir möchten uns bei allen Beteiligten bedanken.
1: Wir bedanken uns seitens der Schule bei der Stadt, bei Ihnen, Herr Rotter, bei Frau Schülner für den wiederholten Einsatz, bei Ihnen, Herr Maurer und Herr Kern. Danke für Ihre Beiträge und bei Ihnen, Herr Nowak, für die heutige Organisation. Ich möchte dann auch nochmal gerne Frau Rotters danken, mit der ich sozusagen das dann organisiert habe. Schade, dass sie nicht dabei sein kann.
0: Ich möchte mich noch ganz herzlich bei euch, den Schülern, bedanken, die da daran mitgewirkt haben. Vielen Dank für eure Lesebeiträge. Ich bedanke mich sehr herzlich bei Ihnen, Herr Zies, der für die Fachschaft Geschichte in der Oswald-von-Nell-Bräuning-Schule zuständig ist, auch bei allen Lehrern und Lehrkräften, die gekommen sind. Und ich möchte mich im Namen von Jenny Rotas auch ganz herzlich für diese tolle Zusammenarbeit mit Ihnen bedanken.

0: Wer waren denn die Autoren, deren Bücher verbrannt wurden?
1: Hier ein paar Beispiele. Erich Kästner war bei der öffentlichen Verbrennung seiner Bücher sogar selbst anwesend. Erich Kästner, 1899 bis 1974, war ein bedeutender deutscher Schriftsteller und Kabarettist. Als präziser Beobachter der Weimarer Republik und weltberühmter Kinderbuchautor, unter anderem Emil und die Detektive, stand er zeitlebens für Humanismus, Pazifismus und scharfen gesellschaftlichen Witz. Nach der Machtübernahme der Nationalsozialisten 1933 wurden seine Bücher als wider den deutschen Geist verbrannt. Kästner erhielt Publikationsverbot. Ausnahme: Kinderbücher im Ausland. Nach dem Zweiten Weltkrieg zieht er nach München und arbeitet als Feuilletonchef der Neuen Zeitung sowie als Kabarettist, unter anderem die Schaubühne.
0: Kurt Tucholsky. Er wurde am 9. Januar 1890 in Berlin geboren. Er war ein deutscher Schriftsteller, Journalist und Satiriker und zählt zu den bedeutendsten Kritikern der Gesellschaft in der Zeit der Weimarer Republik. Tucholsky schrieb vor allem politische Texte, Gedichte und Satiren, in denen er Militarismus, Nationalismus und soziale Ungerechtigkeit kritisierte. Besonders bekannt wurde er durch seine Beiträge in der Zeitschrift Die Weltbühne. Seine Bücher wurden 1933 verboten und verbrannt. Bereits zuvor war Tucholsky nach Schweden emigriert. Dort lebte er im Exil und starb am 21. Dezember 1935 in Göteborg. Er starb an einer Überdosis Schlaftabletten. Es wird allgemein angenommen, dass es sich um Suizid handelte, auch wenn die genauen Umstände nicht vollständig geklärt sind. Er gilt bis heute als wichtiger Vertreter der deutschen Literatur und als mutiger Kritiker von Politik und Gesellschaft.
1: Thomas Mann. Thomas Mann, 1875 bis 1955, wurde am 6. Juni 1875 in Lübeck als Sohn eines Senators geboren. Er war einer der bedeutendsten deutschen Schriftsteller des 20. Jahrhunderts. Für seinen Debütroman Die Bunnenbrocks erhielt er 1929 den Literaturnobelpreis. Aus der Ehe mit Katja Pringsheim gingen 6 Kinder hervor, darunter die bekannten Schriftsteller Erika und Klaus Mann. Nach der Machtergreifung der Nationalsozialisten kehrte er von einer Auslandsreise nicht nach Deutschland zurück. Im Exil unter anderem in der Schweiz, in Frankreich, Saint-Henri-sur-Mer und in den USA. Geprägt von seiner Vertreibung aus Nazi-Deutschland, wandelte er sich vom unpolitischen Patrioten zum streitbaren Verteidiger der Demokratie. Er hält berühmte Radioansprachen, deutsche Hörer, gegen das NS-Regime. Thomas Mann stirbt am 12. August 1955 in Zürich.
0: Klaus Mann. Klaus Mann, 1906 bis 1949, war ein deutsch-amerikanischer Schriftsteller und ältester Sohn von Thomas Mann. Als schillernder Vertreter der Exilliteratur und glühender Antifaschist prägte er die Literatur der Weimarer Republik und des 20. Jahrhunderts. Seine Biografie ist geprägt von politischem Engagement, literarischem Schaffen und innerer Zerrissenheit. Nach der Machtübernahme der Nationalsozialisten ging er ins europäische Ausland, unter anderem nach Paris und Amsterdam. Dort wurde er zu einem der wichtigsten publizistischen Gegner des NS-Regimes. Er gab die bedeutende Exilzeitschrift Die Sammlung heraus. 1938 emigrierte er in die USA und nahm 1943 die amerikanische Staatsbürgerschaft an. Er meldete sich zur US-Armee, arbeitete für die Propagandaabteilung und kehrte 1945 als Korrespondent nach Deutschland zurück. Die Nachkriegszeit und die deutsche Ignoranz gegenüber den Exilanten brachten ihn in eine tiefe Krise. Er starb 1949 in Cannes in Frankreich an einer Überdosis Schlaftabletten.
1: Erich Maria Remarque. Erich Maria Remarque, geboren als Erich Paul Remarque, am 22. Juni 1898 in Osnabrück, gestorben am 25. September 1970 in Locarno, Schweiz, war ein weltberühmter deutscher Schriftsteller. Er wurde vor allem durch seinen Antikriegsroman Im Westen nichts Neues 1929 berühmt, der zu einem der größten literarischen Erfolge des 20. Jahrhunderts avancierte. Sein Roman Im Westen nichts Neues sprach der verlorenen Generation aus der Seele und brach mit dem Mythos des heroischen Kriegstods. Er gilt als das Antikriegsbuch schlechthin. Da seine pazifistischen Werke den Nationalsozialisten ein Dorn im Auge waren, wurden seine Bücher 1933 verbrannt und verboten. Remarque emigrierte 1932 in die Schweiz und ging später in die USA. Er lebte zuletzt im Tessin, Schweiz, und verstarb 1970 im Alter von 72 Jahren.

0: Die Bücherverbrennungen hatten mehrere Ziele. Einerseits sollten bestimmte Ideen und Meinungen aus dem öffentlichen Leben entfernt werden. Andererseits diente sie als Propagandaaktion. Die NS-Führung wollte zeigen, dass sie die Kontrolle über Kultur und Bildung hatte. Bücher standen symbolisch für Wissen und freie Gedanken. Ihre Vernichtung sollte auch die Menschen einschüchtern und zum Gehorsam bringen.
1: Im Ausland wurden die Bücherverbrennungen mit Entsetzen aufgenommen. Viele Beobachter erkannten früh, dass das NS-Regime nicht nur politische Macht wollte, sondern auch geistige Kontrolle. Es blieben den deutschen Kulturschaffenden in dieser Zeit nur 4 Wege, um auf diese fatale Situation zu reagieren. Die Kollaboration, das heißt mit dem Regime zusammenarbeiten, entweder aus Überzeugung oder um die eigene Karriere zu retten. Die innere Immigration, das heißt die eigenen Werke so anzupassen, dass sie als unkritisch gegenüber dem Regime galten, um so in Deutschland überleben zu können. Die Emigration, das heißt die Flucht ins Ausland, um dort zu überleben. Der Widerstand, das heißt offen oder heimlich gegen das Naziregime anzugehen, was in der Regel mit Gefängnis oder Tod bestraft wurde.
0: Die Säuberungsaktion des NS-Regimes umfasste alle Kulturbereiche. Oft reichte eine Denunziation aus, um die Existenz einer Person zu gefährden. Dieses galt besonders für jüdische Kulturschaffende. Hier einige Beispiele berühmter Personen aus Wissenschaft, Kunst und Musik, die davon betroffen waren. Sigmund Freud, Psychologie, er emigrierte. Albert Einstein, Mathematik, Naturwissenschaft, er emigrierte. Dietrich Bonhoeffer, Religion, Philosophie, leistete Widerstand, den er mit dem Tod bezahlte. Max Liebermann, Maler, er emigrierte. Erich Oser, Satiriker, Cartoons, er emigrierte. Arnold Schönberger, Hans-Werner Henze, Kurt Weil, alles Musiker, sie emigrierten.
1: Die Erinnerung an die Bücherverbrennung der Nazis dient uns heute als Warnung vor Diktatur und Zensur. Am Bibelplatz in Berlin befindet sich ein Mahnmal des Künstlers Micha Ullmann. Ein unterirdischer, leerer Raum mit weißen Bücherregalen. Es symbolisiert den Verlust von Wissen und Kultur. Die Bücherverbrennung war nicht einfach nur die Zerstörung von bedrucktem Papier. Sie war ein gezielter Angriff auf Freiheit, Bildung und unabhängiges Denken. Sie zeigt, dass Diktaturen nicht plötzlich über Nacht entstehen, sondern sich als Gift des Faschismus in die Köpfe der Menschen einschleichen und ihr Denken und Handeln verändern. Der Tag des freien Buches bleibt deshalb bis heute ein starkes Mahnzeichen gegen diese Unterdrückung und Intoleranz.
0: Geschichte wiederholt sich nicht. Wir müssen jedoch aufpassen, dass die Täter von gestern nicht zu Vorbildern für die Biedermänner und Brandstifter von morgen werden, wobei sie sich gern geschickt hinter Masken verbergen und dabei hoffen, dass man sie nicht erkennt.
1: Es ist deshalb unsere Aufgabe, diesen Leuten heute ihre Masken, wo immer es geht, vom Gesicht zu reißen.
2: Hier noch ein interessantes, zeitloses Zitat. An allem Unfug, der passiert, sind nicht etwa nur die schuld, die ihn tun, sondern auch die, die ihn nicht verhindert haben. Erich Kästner.

0: Das war's für heute. Wir freuen uns über ein Feedback per E-Mail an land@radiodarmstadt.de.
1: Wir hören uns wieder am Sonntag, den 26. Juli 2026 von 17 bis 18 Uhr, also immer am vierten Sonntag des Monats.
0: Tschüss!

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0: Herzlich willkommen zu Mab am Start, Meet and Speak mit dem Hannes. Unser heutiges Thema: Netzwerk Herzenswege. Gemeinsam den eigenen Weg gehen. Und dazu begrüße ich ganz herzlich die Annika und die Ariane. Hallo.
1: Hallo. Hallo, schön, dass wir da sind.
0: Wunderbar, ihr beiden. Vielleicht erstmal zu Annika. Was macht die Annika überhaupt jenseits des Netzwerks?
2: Ich bin Kinesiologin, habe eine Praxis in Niederramstadt.
0: Kinesiologen machen was, um es nochmal genau zu erklären?
2: Das ist ein sehr breites Feld. Ich würde es runterbrechen auf Stressreduktion. Also eigentlich was jeder gut brauchen kann. Es geht darum, ja, alte Muster zum Beispiel für sich zu lösen. Ganz viel, was einen Druck macht, loszuwerden. Und oft sind es auch so ganz leise Stressthemen. Also gar nicht mal dieses völligst überlastet sein, sondern mal ein Brett vor den Kopf zu haben, wenn man reden soll oder nicht gut zu schlafen beispielsweise. Und bei all diesen Dingen kann die Kinesiologie wunderbar helfen.
0: Und du bist da wo erreichbar?
2: In Niederramstadt in der psychologischen Beratung Mühltal, in der ich da zusammen mit zwei anderen noch arbeite.
0: Sehr gut. Und die Ariane, was macht die noch?
1: Ja, also ich bin breit gefächert. Ich mache Mal- und Kreativkurse. Ich arbeite mit geflüchteten Kindern, mache da mit kunsttherapeutischem Hintergrund Kurse, mache aber auch Veranstaltungen wie den Hessentag, bin auf dem Schlossgrabenfest, mag da schöne Dinge, mache aber auch Ausstellungen national und international. Ja, bunte Kunst, alles darf sein. Und genau, das ist so mein

0: unsere alten Jobs verlassen, und sind jetzt eigentlich auf dem Weg, unsere Bedürfnisse voll zu erfüllen und machen das, was wir gerne mögen und lieben, ja. Und wir haben so ein bisschen gesprochen, was unsere Herausforderungen sind und haben gesagt, Mensch, das geht's doch ganz bestimmt ganz vielen so. Und irgendwie hat sich das so entwickelt und haben gesagt, Mensch, da müsste man ein Netzwerk gründen. Und ja, das war der 7. März und Ende April hatten wir die Webseite. Wir hatten das erste Treffen und das ging recht schnell dann. Wir waren Feuer und Flamme, dass wir was für die Gemeinschaft bewegen können.
1: Wie war es dann für dich? Und natürlich, was sind da noch für Inhalte da? Herzenswege ist ja auch ein Begriff, den man sehr weit fächern kann, der aber bei euch eine bestimmte Bedeutung hat.
2: Ja, es geht in erster Linie um die beruflichen Herzenswege. Und es ist ja ein großer Schritt, sage ich mal, aus einem sicheren Angestelltenverhältnis rauszugehen, sich selbstständig zu machen mit etwas, was einem ja aus tiefstem Herzen entspricht. Erstmal hat man da diese schöne Idee, hat ganz viel Herzblut, was man reinsteckt und dann merkt man, wie viel Herausforderungen dann doch mit dieser Selbstständigkeit zusammenhängen, dass man sich so fit machen muss in so vielen Bereichen, was Wissen angeht oder allein die steuerlichen Dinge, diese ganze Organisation drumherum, die ja an einen hängen bleibt, das kann einen dann schon auch mal den Stecker ziehen, und so, dass man sich fragt, macht es Sinn, diesen Herzensweg da weiter zu verfolgen oder gehe ich lieber zurück in die Sicherheit, in dieses Angestelltenverhältnis? Und das ist eigentlich so genau dieser Knackpunkt, bei dem wir dachten, es gibt so viele wirklich tolle Leute, die so schöne Ideen haben, die den Menschen irgendwie auch ja als solchen dann auch erkennen in seiner Einzigartigkeit und die so unterstützend sind, ob das jetzt Coaching-Geschichten sind oder auch Yoga oder Kunst, alles so Dinge, die ja die persönliche Entwicklung vorantreiben. Aber oft hat man gerade in diesen Berufen keine richtige Lobby, nicht so den Rückhalt, den man sich wünscht. Und dieser Gedanke, dass wir dachten, ja, damit stehen wir ja nicht allein, das geht ja ganz vielen so. Und wenn man noch nebenher oder auch Familie eben hat, nicht nur nebenher, dann ist das oft einfach sehr viel. Und dieser Wunsch auch, zusammen Dinge zu kreieren, Ideen zu teilen, auch in Wissensaustausch zu gehen, dass man sich mit Ideen auch gegenseitig befruchtet und dem Wissen, was man sich so aneignet, und jeder hat ja unterschiedlichste Qualifikationen, die er mitbringt, und wenn man das zusammenbringt und ein großes Miteinander macht und jeder seinen Beitrag leistet, kann so viel Schönes, Großes auch daraus entstehen. Und das ist genau das, was wir auch mit diesem Netzwerk bewirken wollen, dass die Leute, die sich angesprochen fühlen, die zurzeit sehr allein vielleicht auch unterwegs sind, dass die eine Gemeinschaft finden, mit der sie vorwärts gehen können, in der sie ja Kooperationspartner oder Buddies finden, in denen ganz viel stattfinden kann und was eben gemeinschaftlich super wachsen kann und man noch viel größer damit sein kann als ganz allein.
1: Du hast ja eben auch angesprochen die Thematik Personen, die sich angesprochen fühlen. Kann man das ein bisschen eingrenzen oder bestimmen, was mit diesen Personen gemeint ist? Also für welche Person ist es in der Richtung auch dann so, dass sie sich bei euch aufgehoben fühlen und auch dann für sich weiterkommen? Also man muss ja auch ein bisschen gucken, dass in Anführungsstrichen dieser Kundenkreis auch irgendwo definierbar ist.
2: Ja, in erster Linie sind das, also sie ist ja aus dem kreativen Bereich, bei mir ist das ja so Richtung alternative Heilberuf oder Coaching. Und gerade für diese, sage ich mal, Nischenberufe, für die es keinen vorgezeichneten Weg gibt und vielleicht auch nicht von Anfang an eine große Lobby, die Rückhalt gibt, genau für diese Leute ist es gedacht. Also Leute, die anderen Leuten helfen, ihren Weg zu gehen und denen beim Wachstum helfen, dass die eben beruflich nicht allein stehen.
0: Die anderen Menschen ins Wohlbefinden zu bringen, ne? Das ist, glaube ich, auch so jenseits von der Krankenkasse, ne, was nicht bezahlt wird, ist auch immer schwierig, dass man da auch gesehen wird. Und es sind auch teilweise Sachen, wo wir selber nicht wissen, ach Mensch, was ist denn das, ja, was du jetzt anbietest, toll, ja, was es alles gibt, ja. Das kann man sich auch oft gar nicht vorstellen, weil es einfach nicht gesehen wird. Und wenn wir die Möglichkeit haben, zusammen uns sichtbar zu machen, dass es mehr erreicht, gibt es auch mehr Möglichkeiten für die Menschen, ganz einfach, Sachen auszuprobieren und zu sagen, okay, ach, da bekomme ich geholfen und das hilft mir. Vielleicht ist es für denjenigen was. Also, genau.
1: Wie sehen da die Settings aus? Ist es dann je nach Ansprechpartnerinnen und Ansprechpartner in der Gruppe.

0: oder mehr ein Einzelcoaching? Wie muss man sich das vorstellen? Ihr wisst ja selber, es gibt Leute, die haben eher Hemmungen in der Gruppe sich zu entwickeln. Man hat natürlich auch vielleicht in der Gruppe die Chance, über die Kunst und künstlerische Aktivitäten auch dann ins Gespräch zu kommen. Also es sind ja viele Sachen. Wie ist das bei euch ausgerichtet?
1: Also wir sind erstmal auch ein sehr wertebasiertes Netzwerk. Das heißt, wir halten uns alle an eine gewisse Grundausrichtung, dass wir authentisch unseren Weg gehen, dass wir sehr verantwortungsvoll miteinander, aber auch mit der Umwelt umgehen. Also dazu verpflichten wir uns auch. Und wir haben jetzt verschiedene Sachen schon am Laufen. Also es gibt eine WhatsApp-Community, in der sich alle Mitglieder austauschen können. Wir haben regelmäßige Zooms, bei denen wir uns dann auch nochmal sehen. Es gibt auch regelmäßige Treffen. Die ersten Veranstaltungen sind bereits in Planung, dass man auch dort vielleicht mal ein bisschen mehr so einen Schub bekommt, vielleicht Dinge umzusetzen, die man alleine nicht machen würde. Ja, und haben viel in der Planung schon, also schon jetzt, aber es soll wirklich miteinander wachsen. Also jeder darf da seine Ideen einbringen, kann sagen, wo es bei ihm knirscht und knackt oder wo er sich hinwünscht. Und wir versuchen uns alle gegenseitig da zu unterstützen, auch mit Wissen. Also demnächst gibt es einen kleinen Mini-Workshop zu Social Media, wie man da Sachen aufbereitet und planen kann. Da das ja nicht jedermanns Sache ist, dass man da so ein bisschen vorwärts kommt. Und die Leute haben die Möglichkeit, beispielsweise Workshops oder auch Vorträge anzubieten, sowohl für die Netzwerk intern als auch für externe, so dass man überall so ein bisschen was mit abgreifen kann, was interessant sein könnte. Ja, die ersten Kooperationen gibt es auch schon, dass sich Leute eben zusammentun, die aus einem ähnlichen Bereich kommen und sich super ergänzen und Lust haben, miteinander was zu machen.
2: Ja, wir haben auch Challenges jetzt so monatlich, wo wir gesagt haben, okay, es darf sich jeder vorstellen, wie er möchte, ne? Also per Bild und Text. Es ist kein Muss, es ist eine Herausforderung für viele, ja. Aber ich sehe das, okay, ah, der hat schon was gemacht, ja, ach, dann mache ich das auch, ja. Und als nächste Challenge, ah, wir machen ein Video über uns, ja, das ist auch eine Herausforderung für uns alle, ja. Und aber es hilft auch dabei, damit umzugehen, ah, ich werde gesehen. Und es ist auch für jeden ein schönes Gefühl, wenn man sagt, ach Mensch, toll, da gibt's jemanden, der interessiert ist an meinen Sachen, die ich mache. Und es ist immer ein Darf, aber nie ein Muss.
0: Das ist schon mal eine gute Voraussetzung. Du hast schon eben gesprochen von dem Gesehen. Da muss man natürlich aktiv sein. Wie heißt eure Homepage? Seid ihr schon auf Social Media schon zu finden? Also wie kann man über euch einiges erfahren, wenn man sagt, das ist vielleicht doch genau der Support und auch das Netzwerk, was ich vielleicht jetzt in meiner jetzigen Lebensphase brauche?
2: Ja, das ist die Webseite www.netzwerk-herzenswege.com und auch unter Social Media, bei Insta sind wir auch Netzwerk Herzenswege zu finden.
0: Was wünscht ihr euch für die Zukunft? Weil ihr seid ja, wie du schön sagst, erst am Wachsen, wollt auch ein gemeinsames Wachsen entwickeln. Was sind so eure Pläne und eure Visionen für euch und natürlich euer Netzwerk?
1: Naja, erstmal wäre es sehr schön, wenn sich da viele Leute angesprochen fühlen und die denken, das ist genau das, wonach ich gesucht habe. Endlich nicht mehr alles alleine machen, ja, sondern in der Gruppe vorankommen und größer werden. Dieses gemeinsame Events zu machen und immer größer zu werden und dadurch eben auch wiederum mehr Möglichkeiten haben, noch größere Dinge zu machen oder vielleicht auch mal, ja, sich dann eben so zu vernetzen, dass... Also ich denke immer, viele Wege führen nach Rom und gerade so in Richtung, was dem Menschen gut tut, gibt es so viele unterschiedliche Dinge, die man nutzen kann. Und wenn wir das schaffen, wirklich transparent gut sichtbar zu machen, sodass wir vielleicht eine Anlaufstelle sind für auch Suchende, die denken, ich weiß noch nicht so was, bisher hatte ich nichts, was mich so unterstützt hat, wie ich das gebraucht habe, dass sie fündig werden, dass sie ein tolles Programm, eine super Auswahl finden an ja sympathischen Leuten mit tollen Angeboten, dass es sowohl für die Leute, die im Netzwerk sind und was zu geben haben, größer wird und wächst, als auch für Suchende da draußen, die ja vielleicht persönlichen Support oder auch in beruflicher Hinsicht oder sonst wie brauchen, dass sie das alles finden können.
0: Und für dich, Ariane?
2: Ja, für so alle Lebenslagen, ne? Das ist, glaube ich, ganz wichtig. Und dass wir auch, ja, mein, wie so ein kleines Festival ist so meins, weil ich bin so für das Bunte zuständig, ja, dass es wirklich ein möglichst buntes Festival wird, wo jeder seine Angebote darstellen kann, dass man wirklich eine entspannte Atmosphäre hat und dass man auch alles durchprobieren darf. Ja, als Interessierter, dass man sagen kann, ach, ich möchte alles probieren und dass es die Welt bunter macht noch, ja, also dass wir sind alle bunt und wir dürfen alle bunt sein, ja, mit unseren Interessen und Herzenswegen und dass das einfach, ja, noch größer wird und auch gelebt und gefeiert wird.
0: Man kann zum Abschluss festhalten, alle Wege führen nach Rom, aber Sie müssen definitiv über das Mühltal gehen.
1: Ja, oder Darmstadt. Also yeah. Netzwerk Herzensweg ist ja jetzt in Darmstadt dann eher erstmal ansässig.
2: Ja, die Mitte von uns.
1: Genau, aber wir haben tatsächlich schon eine kleine Regionalgruppe in Nordrhein-Westfalen. Da sind schon zwei von uns, die sich dort mit der Idee breit machen. Und eins würde ich gerne noch ergänzen. Es ging uns schon auch ein bisschen darum, so einen Gegenentwurf zu dem zu machen, was uns so sehr derzeit umgibt. Also wir wollen weg von dieser Ellenbogengesellschaft, wieder mehr zu dem Miteinander. Es geht nicht nur darum, uns irgendwelche Aufträge zuzuschustern und Abschlüsse zu machen, sondern wirklich ja den Mensch zu sehen. Und ich glaube, das braucht die Welt gerade, dass der Mensch wieder sein darf, wie er ist, dass er mit seinen Bedürfnissen, mit seinen Wünschen gesehen wird und auch Erfolg haben darf. Und mal weg von dieser Wegwerfgesellschaft hin zu einer anderen Tiefe wieder. Ich glaube, das wird uns allen gut tun.
2: Ja, also miteinander und nicht gegeneinander, ja, dass man raus aus der Konkurrenz und zudem Kooperation miteinander und miteinander und aneinander zu wachsen. Das ist, glaube ich, so das, was wir uns wünschen.
1: Ja, und schlussendlich sind wir alle zutiefst soziale Wesen.
2: Ja.
0: Das war heute unsere Sendung MAP am Start, Meet and Speak mit dem Hannes zum Thema Netzwerk Herzenswege, gemeinsam den eigenen Weg gehen mit der Ariane Annika. Herzlichen Dank, dass ihr da wart. Weiterhin viel Erfolg und ich bin mir sicher, die Arbeit wird nicht nur wertgeschätzt, sie wird auch jetzt gesehen. Danke euch.
1: Vielen Dank.

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0: Willkommen bei Hannes and Guests zu einer weiteren Folge von Meet and Speak. Unser heutiges Thema: Lilien de la Fleur, Vintage mit der Anja.
1: Ja, hallo Hannes, ich freue mich hier zu sein.
0: Anja, Lilien de la Fleur, wie kommt man auf diesen Namen? Was steckt da dahinter?
1: Ich wusste, dass jetzt die Frage kommt. Also, da ich ja ein Darmstädter Mädchen bin, kommt das tatsächlich von unseren Lilien. Die Sache ist die, ich habe bei einem Wettbewerb mitgemacht. Und zwar ging es da um eine Misswahl, die Miss Vintage Flaneur. Vintage Flaneur ist eine Zeitschrift für den Vintage Lifestyle. Und die haben jedes Jahr immer so eine, ja, wie gesagt, so eine Art Misswahl gemacht. Und um sich da bewerben zu können, musste man einen Künstlernamen haben. Jetzt habe ich hin und her überlegt, was passt zu mir, was passt auch zum, ja, zu meinem Heimatort, was passt zu meiner Leidenschaft für Vintage. Und da sind zwei Sachen zusammengekommen. Zum einen ist es, wahrscheinlich kennen viele ältere Hörer, die Lilian Harvey, den Willy Fritsch, das ist so aus den 30er Jahren, ganz, ganz berühmte Filmstars deutsche. Da gibt es zum Beispiel den Film Drei von der Tankstelle und so weiter. Ich habe den Namen immer schon sehr gerne gemocht. Und dann dachte ich mir, gut, das ist aber noch nicht alles, da fehlt noch ein bisschen was. Ich bin großer Lilien-Fan, also habe ich Lilien und Lilien zusammen gewurschtelt. Und die Fleur-de-Lis, also unsere Lilie, das Zeichen, sind ja auch das Wahrzeichen unserer Lilien. Und daraus kam dann eben das De la Fleur. Ja, so einfach war das. Mhm.
0: Vintage, könntest du noch etwas zu diesem Stil sagen, der ja vermutlich auch ein Lebensstil ist und nicht nur ein Stil in Bezug auf die Garderobe?
1: Nein, es hat nicht nur mit der Garderobe zu tun. Also es ist die Vorliebe für die Musik aus der damaligen Zeit, aus die Fahrzeuge von damals, was ja auch mit meinem Beruf zu tun hat, dazu kommen wir ja wahrscheinlich dann noch. Es ist einfach die Einrichtung und dann diese Wertschätzung, die es eben damals allem gegenüber gab. Das war jetzt nicht so die Wegwerfgesellschaft wie heutzutage, sondern man hat sich sehr viel Mühe gegeben mit allem, hat auch aus den einfachsten Sachen noch was Schönes versucht zu machen. Und das ist so das, was ich eben an diesem Stil so lieb. Und natürlich, die ganzen Hollywood-Glamour-Filme, mit denen ich aufgewachsen bin und die das auch sehr beeinflusst haben.
0: Du hast ja eben schon von deinem Beruf etwas angedeutet. Du hast was mit Autos zu tun. Menschen wollen Autos kaufen und sind bei dir vermutlich auch an der richtigen Adresse. Wie kann man das mit dem Vintage-Stil verbinden? Weil die heutigen Autos sind ja wohl etwas weniger Vintage.
1: Ja, das schon, aber ich sehe das so ein bisschen anders. In den 30er, 40er Jahren waren die Frauen ja tatsächlich gezwungen gewesen, Männerberufe zu ergreifen. Die Männer waren im Krieg, waren verschollen, sind krank und versehrt wieder zurückgekommen. Und damals mussten dann eben die Frauen diesen Part übernehmen. Und ich bin halt jetzt in einem mehr oder weniger noch Männerberuf oder in Männerdomäne tätig. Und deswegen finde ich, passt das schon.
0: Aber mir geht es ja auch um die zentrale Frage, wenn du Foto machst, da sind ja auch manchmal Autos dabei, da ist ja keiner aus den 90er Jahren dabei, die liegen dann noch ein bisschen weiter zurück, oder?
1: Die sind dann natürlich schon älter, ja klar.
0: Also die Vorliebe für Autos, die ist einfach mit dabei.
1: Die gehört auf jeden Fall mit dazu.
0: Kommen wir mal zu den Shootings, da muss man ja spezielle Klamotten anziehen, sage ich mal, eine spezielle Garderobe haben, eine spezielle Pose einnehmen. Wie hat es bei dir angefangen? Wie hat sich das entwickelt? Man kann es ja auch auf Instagram verfolgen. Wie war dein Weg zu dieser Lilien de la Fleur?
1: Also ich sag mal so, die Kleidung und das Ganze, das war schon immer mein Fable gewesen. Und diese Misswahl, die ich eben schon mal angekündigt hatte oder angesprochen hatte, die war eigentlich so der Auslöser, weil dafür musste man natürlich Fotos machen und musste sich mit den Fotos bewerben. Ich bin übrigens auch Dritte geworden bei der Wahl, leider nicht Erste, aber immerhin. Und dadurch sind halt Fotografen auch auf mich aufmerksam geworden, die eben diesen Stil auch toll finden und in diese Richtung dann Bilder machen wollten. Und so hat eins das andere ergeben. Ich habe einen gewissen, ja, festen Stamm an Fotografen, mit denen ich zusammenarbeite und wir versuchen dann immer irgendwelche schönen Bilder, stimmungsvollen Bilder, die eben diesen Vintage-Touch einfangen, zu kreieren. Ja.
0: Mhm. Wie sieht es aus? Ist es dann eine Absprache mit dir, dem Fotografen, in Bezug auf die Zeit so oder so, auch auf die Location und das, was dann da auch präsentiert werden soll? Wie muss man sich das als Laie vorstellen? Weil es ist ja was anderes, ob ich jetzt einfach mal dastehe, einen Hut auf habe und ein Selfie mache mit dem Handy.
1: Mhm, klar. Also tatsächlich habe ich da immer relativ freie Hand. Das heißt, ich darf mir irgendwelche Sachen überlegen, die ich gerne machen würde. Und da gibt es ja alle möglichen Varianten mit alten Autos, wie du gerade eben schon angesprochen hast. Wir haben ja hier auch das Eisenbahnmuseum zum Beispiel, also mit einer schönen alten Dampflok oder ja, einfach irgendwas aus der Zeit darstellen. Und manchmal ist das so eine Gemeinschaftsentwicklung, dass man sich da Gedanken macht, was würde passen, wo können wir das machen. Manchmal wird auch einfach meine Idee verfolgt und umgesetzt und es macht unheimlich viel Spaß.
0: Wo verschmilzt die Anja mit der Lilien?
1: Das ist eine schwierige Frage. Also du siehst mich ja jetzt gerade, deine Hörer natürlich nicht. Ich komme direkt von der Arbeit, wo ich ja moderne Autos verkaufe, aber meine Arbeitskleidung ist Vintage. Ich habe ein Oberteil an, das ist eine Reproduktion aus den 40er Jahren, meine Schuhe genauso. Und ich versuche das eine so ein bisschen ins andere mit einzubringen, soweit das halt machbar ist. Also ja, ist jetzt schwierig zu beschreiben, aber also ein bisschen Vintage ist bei mir immer mit dabei, egal in welcher Situation.
0: Also es ist dein persönliches Branding, um das neudeutsch zu sagen.
1: Ja, kann man so sagen, ja. Das Witzige ist auch, wenn ich Leuten begegne, die mich jetzt eher normaler angezogen sehen und wir kommen auf das Thema zu sprechen, ich bekomme immer zu hören, das passt total zu dir und das sieht man irgendwie auch. Also scheine ich auch so meinen inneren Lifestyle ein bisschen nach außen auszustrahlen.
0: Mhm. Ist es dann auch schon im häuslichen Bereich so oder ist es dann nur in Bezug auf die Garderobe anzusehen?
1: Nein, nicht nur die Garderobe. Also das ist natürlich nicht so einfach, wirklich Originale aus der Zeit zu finden, gerade hier in Deutschland, sehr, sehr schwierig. In England ist das, bekommt man da um einiges mehr. Bei mir ist natürlich nicht alles aus der Zeit original, aber ich versuche es zumindest, soweit es geht, dem anzupassen. Und so sieht es bei mir zu Hause dann halt auch aus.
0: Das heißt, es ist eine Kombination aus neuem Geist und altem Look, kann man das so sagen?
1: Das ist eine super Beschreibung, ja, finde ich total passend.
0: Wunderbar. Gehen wir nochmal zurück auf die Bilder. Es sind ja wirklich unheimlich viele zu sehen in verschiedenen Posen und in verschiedenen Kleidungen. Du hast doch schon erwähnt, dass du für Freunde und Bekannte gelaufen bist, also Model warst. Wie ist es da? Hast du da mal einen Modelkurs gemacht oder hast du das selbst beigebracht? Manche sind ja schon im Heidi Klum-Fieber, wenn es dann um dieses Thema geht. Wie war dein Weg dahin, dass du gesagt hast, okay, Foto ist ja was eines, ist ja auch was Statisches. Wenn ich Model bin in Bezug auf irgendwelche Sachen, wo ich was präsentiere, muss ich ja laufen.
1: Also das Wichtigste, was man braucht, ist ein bisschen Selbstbewusstsein und nicht so unbedingt die Scheu, mal was zu probieren. Und der Rest, der kommt einfach mit der Zeit. Also ich bin einfach draus losgelaufen und die Erfahrung hat es dann halt gemacht. Man hat dann immer mehr Erfahrungen gesammelt und ist immer sicherer geworden. Und ich finde so ein bisschen, es muss ja nicht so super professionell sein. Also ich will bestimmt kein Heidi Klum-Verschnitt werden oder sein. Werden ist sowieso zu spät. Aber ich denke, wenn man das authentisch rüberbringt und man sieht, dass man Spaß dabei hat, dann wirkt das alles schon so, wie es soll.
0: Kann man sagen, dass du in dieser Szene schon, zumindest mal im südhessischen Bereich, schon bekannt bist?
1: Ja, kann man schon sagen.
0: Das heißt also, die eine oder andere Show kann man dich auch sehen?
1: Was meinst du jetzt mit Show?
0: Zug auf, wenn es darum geht, dass Kleider vorgeführt werden sollen.
1: Also da war jetzt tatsächlich schon länger nichts mehr. Ich würde mich freuen, wenn sich da wieder was ergeben würde. Es ist tatsächlich so, diese Community, diese Vintage-Community, die ist gar nicht so klein, wie man vielleicht denkt. Die sind, also ich kenne auch einige hier direkt aus dem Umkreis. Man sieht sich auf verschiedenen Events, man hat so Kontakt untereinander. Instagram, Facebook verbindet natürlich auch.
0: Wenn ihr euch trefft auf so einem Event, ist man dann wie in so einer Zeitreise, wenn dann laut oder Vintage-Menschen zusammenkommen?
1: Also es ist jetzt nicht so, dass nicht auch ganz normal gekleidete Leute dahin kommen, die einfach Interesse an dem ganzen Thema haben, sei es für die Mode, sei es für die Autos, sei es für die Musik. Aber es ist schon so wie eine kleine Zeitreise, das auf jeden Fall.
0: Mhm. Und das genießt ihr vermutlich auch?
1: Absolut, ja.
0: Gibt es da auch kulinarische Sachen in dieser Richtung oder ist es dann eher ausgeklammert?
1: Nee, das ist mehr pragmatisch. Also auf Events, das, was man da eben normalerweise zu bekommen hat.
0: Du hast ja erzählt, dass natürlich auch es Fotos gibt mit älteren Autos, mit Oldtimers. Interessierst du dich auch für die Technik von Oldtimern, weil du ja zumindest aus dieser Ecke kommst?
1: Nee, tatsächlich nicht. Nein, ich kann dir zwar die Technik von modernen Autos erklären und das aus dem FF, aber selbst schrauben, das ist genau der Grund, weshalb ich leider keinen Oldtimer habe. Da fehlt mir so ein bisschen die Zeit auch dazu und ein bisschen das Know-how. Mache ich vielleicht mal irgendwann, wenn ich in Rente bin.
0: Wie muss man sich so ein Shooting vorstellen? Vom Zeitablauf? Wie lange dauert es, dass du und der Fotograf am Ende sagst, das Ding ist jetzt auch gut im Kasten. Wie muss man sich so etwas vorstellen?
1: Also es ist schon relativ zeitintensiv. Es geht los mit der Planung, dann mit der Überlegung, welche Location, also welchen Ort sucht man sich aus, welche Kleidung passt, was will ich darstellen, bis das ganze Equipment aufgebaut ist. Dann kann man davon ausgehen, dass es ungefähr 500 bis 800 Bilder gibt. 3 sind gut. Das ist jetzt ein bisschen übertrieben, aber klar, also es ist jetzt nicht so, dass jedes Foto dann eben toll wirkt. Aber wenn man sich schon mal gut kennt und ein gutes Verhältnis zueinander hat, also die Chemie muss quasi stimmen, dann kommen auch immer super Ergebnisse raus.
0: Aber so richtig Geld verdienen kann man mit der Sache jetzt nicht.
1: Ich mache das, das ist ein sogenanntes TFP-Shooting, das heißt also Time for Pictures. Ich investiere meine Zeit und meine Outfits, mein Equipment. Der Fotograf investiert seine Zeit und sein Equipment. Und was dabei rauskommt, ist dann für beide Seiten ein schönes Ergebnis.
0: Mhm. Warst du schon mal in irgendwelchen Magazinen mit diesen Aufnahmen?
1: Also tatsächlich nur wegen dieser Misswahl. Ich war in lokalen Zeitungen hier schon ein paar Mal, dass eben einer meiner Fotografen, mit denen ich arbeite, da was gepostet hat oder beziehungsweise was veröffentlicht hat. Aber so richtig in der großen Zeitschrift noch nicht. Aber das ist auch gar nicht meine Intention. Also ich mache das mehr für mich selbst und um Gleichgesinnte zu finden und ja, so die Kontakte noch weiter zu verknüpfen. Also ich habe jetzt keine Intention, hier irgendwie super berühmt zu werden oder so.
0: Also wir müssen noch auf eine Bilderausstellung mit dir warten.
1: Ja, auf die müssen wir auf jeden Fall noch warten.
0: Wobei natürlich auf Instagram, da kann man dich finden unter wo?
1: Lilian Della Fleur.
0: Und da sind ja wahrlich genügend Bilder für die Menschen, die in dieser Richtung ein Faible haben, oder?
1: Ja, aber das sind jetzt nicht nur Shooting-Bilder, das sind auch ganz normale private Bilder, die so ein bisschen meine Leidenschaft zeigen. Es ist ja so, Vintage, ja, True Vintage, also echte Kleidung aus der Zeit oder Accessoires aus der Zeit sind nicht so einfach zu finden. Ich sammle, aber ist eine sehr zeitintensive Geschichte, da wirklich was zu finden. Und das muss man dann auch gegebenenfalls noch wieder ein bisschen in Stand setzen, in Ordnung bringen. Ich schneidere auch sehr viel. Ich sammle zum Beispiel Schnittmuster aus der Zeit und Nähen ist so ein weiteres Hobby, das da quasi mit eingreift oder ineinander greift. Und ich mache gerne Sachen, also nähe gerne Sachen nach den Originalschnittmustern. Zumal ich auch relativ groß bin und die Damen damals waren sehr zierlich, sehr klein, zumindest die meisten. Das heißt, selbst wenn man ein Original findet, ist es schwierig reinzupassen. Sei denn, man ist vielleicht nur 1,50 Meter groß und sehr zierlich. Deswegen reproduziere ich quasi dann eben auch Originale und die zeige ich natürlich dann auch gerne auf Instagram oder Facebook.
0: Also eine faszinierende Abrundung von dem Thema, wie komme ich da hin, und der Präsentation, in dem ich auch noch Handmade was präsentiere. Besser geht's ja eigentlich gar nicht, oder?
1: Ja, das ist ja auch das, was die damalige Zeit ausmacht. Eben dieses vieles selbst kreieren aus den Sachen, die man eben hatte. Also damals sind ja zum Beispiel Vorhangstoffe verwendet worden, um dann Kleider zu nähen. Oder aus irgendwelchen Metallteilen sind dann eben Haushaltsgegenstände gemacht worden oder umgekehrt. Also man hat halt alles verwendet, was irgendwie ging. Oder Pullover wieder aufgeribbelt und neu gestrickt, einfach damit man was hatte. Und das, finde ich, ist sehr, sehr wertschätzend.
0: Mhm. Was wünscht sich die Lilian alias die Anja für die Zukunft in Bezug auf ihre Leidenschaft?
1: Ja, ich würde gerne noch ein bisschen mehr auf das Thema Fotos machen eingehen. Also würde mich freuen, wenn ich dann eventuell noch ein paar neue Kontakte finde und Leute, die mit mir da zusammenarbeiten möchten. Natürlich gerne noch mehr Leute kennenlernen, die meine Leidenschaft teilen.
0: Ja. Verbindest du mit diesem Vintage-Look auch eine Message?
1: Also es gibt da so einen schönen Spruch im Englischen, Vintage Style, not Vintage Mind. Das heißt, den Stil mögen ja, aber mit den damals leider nicht so tollen politischen Entwicklungen eigentlich nichts am Hut haben, sondern da eher modernere Einstellungen dazu haben. Wäre eigentlich ganz wichtig, dass nochmal extra zu betonen.
0: Ein wunderbares Abschlusswort. Das war heute unsere Sendung. Lilian Della Fleur, Vintage mit der Anja. Herzlichen Dank, dass du heute da warst.
1: Ich danke dir. Es hat super Spaß gemacht.

0: Willkommen bei Hannes and Guests zu einer weiteren Folge von Meet and Speak. Unser heutiges Thema: Lesefreude dank Jana mit ihrem Buch Millie und das Lied des Drachen. Herzlich willkommen.
1: Hallo Hannes, schön, dass ich da sein darf.
0: Bevor wir uns um die Millie kümmern, vielleicht erstmal zu Jana. Wie bist du auf die Idee gekommen, ein Buch zu schreiben und dann auch noch in diesem Genre?
1: Eigentlich war das keine aktive Entscheidung. Die Millie kam einfach im Traum zu mir tatsächlich und hat mich einfach nicht mehr losgelassen und irgendwann musste ich es aufschreiben. Und ich würde sagen, das war wirklich mehr dem Zufall geschuldet als einem tatsächlichen Plan.
0: Nun, ich sag mal, so einen kleinen Aufsatz über etwas zu schreiben, kennen wir ja aus der Schule, das ist ja immer noch relativ gut möglich. Wie viele Seiten hat das Buch?
1: Im Taschenbuch hat es 294 Seiten.
0: Also da kommt ja schon einiges an Buchstaben zusammen und an Inhalten. Wie war der Prozess dahin?
1: Der Prozess war tatsächlich viel Aufschreiben und Wegwerfen. Und irgendwann habe ich dann aber gemerkt, ich will jetzt wirklich die Geschichte einmal zu Ende aufschreiben. Ich wollte mir irgendwie beweisen, dass ich das hinkriege, dieses Buch fertig zu schreiben. Und dann habe ich mich hingesetzt und tatsächlich geplottet, also wirklich, was für Kapitel brauche ich, was muss passieren, worauf muss es hinauslaufen. Und bis auf so die letzten beiden Kapitel, also das Finale, habe ich dann wirklich vorgeplant und durchgeschrieben.
0: Mhm. Kann man ungefähr abschätzen, wie lange es dauert, so ein Buch zu schreiben?
1: Das ist super unterschiedlich. Ich sehe bei ganz vielen Kolleginnen von mir, dass die echt mehrere Bücher im Jahr hinkriegen zu schreiben. Ich habe dafür länger gebraucht. Also von der aktiven Entscheidung, das Buch zu schreiben, bis dann zum Absenden bei BOD, wo ich das veröffentlicht habe, war es ziemlich exakt ein Jahr. Aber davor habe ich die Geschichte ewig mit mir rumgetragen.
0: Also man kann, wie man so schön sagt, umgangsdeutschmäßig sagen, du bist mit der Geschichte schwanger gegangen.
1: Aber wirklich. Aber mehr so eine Elefantenschwangerschaft dann oder so.
0: Gut, wenn man davon ausgeht, dass der Gebärprozess nicht zu schmerzhaft war, wann war es dann ungefähr fertig und wann ist das Buch zum allerersten Mal erschienen?
1: Erschienen ist das Buch letztes Jahr im Oktober, am 20.10. glaube ich, ja.
0: Mhm. Ist es jetzt dein erstes Buch, was du geschrieben hast?
1: Genau, Millie ist mein Debütroman.
0: Du hast ja eben von einem Verlag gesprochen. Schickt man da irgendwelche Konzepte hin? Wie kommt da so ein Kontakt zustande? Und wann fällt die Entscheidung zu sagen, ja, die Frau und dieses Thema mit dieser Geschichte, das ist genau das, was wir wollen?
1: Tatsächlich hatte ich anfangs mich bei ein paar Agenturen beworben, also gar nicht bei Verlagen direkt, sondern bei Literaturagenturen und habe da auch positives Feedback bekommen. Allerdings war das zu Zeiten der ersten Corona-Welle und da haben einfach mehr Leute als nur ich ein Buch geschrieben und dementsprechend war das recht schwierig und ich habe dann so Antworten bekommen wie, wir hätten großes Interesse, aber es ist noch nicht 100% und melden Sie sich doch vielleicht nächstes Jahr nochmal oder versuchen Sie es mal bei wem anders. Und dann hatte ich so das Gefühl, nee, das geht auf gar keinen Fall. Also ich kann jetzt nicht noch ein Jahr warten und dann mal gucken und dann verstaubt das wieder in der Schublade, sondern ich war dann so, also ich hatte erst gar nicht vor, das Buch, also das war mehr für mich am Anfang. Und dann, als dann das Buch aber fertig war und Leute das gelesen haben und gesagt haben, hey Jana, das ist gar nicht so schlecht, dann hatte ich irgendwie, dann war so der Zeitpunkt, das auch loszuwerden und das zu veröffentlichen. Und deshalb habe ich mich dann für Self-Publishing entschieden. Und BOD, also Books on Demand, ist einfach ein bekannter Distributeur dafür. Und darüber habe ich das dann veröffentlicht.
0: Das heißt, du bist sozusagen über diese Plattform dein eigener Verleger?
1: Ganz genau.
0: Also eine gewisse Form der Selbstständigkeit.
1: Genau, man hat alle Entscheidungsfreiheit, aber man muss auch alles selber machen.
0: Gut, kommen wir mal auf das Buch zu sprechen. Da ist ja die Millie. Wer ist die Millie, was macht die Millie und was erlebt sie so?
1: Die Millie ist ein ganz stinknormales 15-jähriges Mädchen, die liest gern Bücher, die isst gern Schokokuchen, die verbringt gern Zeit mit ihrer Mama und mit ihren Freundinnen, also die ist... Ich würde sagen, so wie du und ich. Naja, oder mehr wie ich. Genau, und dann auf einmal an ihrem 15. Geburtstag taucht ein Junge in Leggings auf ihrem Fensterbrett im dritten Stock auf und überreicht ihr ein Amulett und einen Brief und sagt, hey, ich soll dich mit nach Arruya nehmen. Und Millie ist natürlich erstmal sehr skeptisch, weil wie kommst du hier aufs Fensterbrett und was sind das für komische Gegenstände und überhaupt, wovon redest du? Und dann lässt sie sich aber aus bestimmten Gründen auf das Thema ein. Ja, springt im wahrsten Sinne des Wortes mit ihm aus dem Fenster ins Ungewisse und landet dann in einer sehr fantastischen Welt mit Drachen und Feen und Elfen und soll dort ein Drachenei retten. Und dann passieren sehr viele Dinge und aufregende Sachen und am Ende ist vielleicht alles gar nicht so, wie es am Anfang aussieht.
0: Jetzt hast du ja gesagt, es ging los mit einem Traum. Hat dich die Millie dann in den Träumen, während du geschrieben hast, auch wieder verfolgt? Kam sie wieder? Gab es dann sozusagen Anreize über weitere Träume, die Story weiter aufzubauen?
1: Ich würde sagen, tatsächlich gar nicht mehr so sehr. Als es dann endlich losging, also tatsächlich war der erste Traum, den ich hatte, war auch gar nicht mit Millie, sondern damals war Millie noch ein Junge und die Geschichte spielte im Mittelalter. Da hat sich dann einiges geändert. Jetzt ist es ein Mädchen und es spielt quasi heute. Also ja, und als ich dann angefangen habe zu schreiben, war mir meine Inspiration eigentlich mehr. Also ich habe gemerkt, dass mir viel hilft, draußen zu sein, spazieren zu gehen, so die Gedanken schweifen zu lassen, gar nicht so. Also ich habe schon auch feste Schreibzeiten und setze mich dann hin und guck, was passiert. Aber manchmal passiert dann auch gar nicht so viel. Manchmal sieht das, glaube ich, aus, als würde ich einfach nur Löcher in die Luft starren. Aber sehr inspirierend finde ich eigentlich immer echt draußen zu sein.
0: Mhm. Nun haben wir beide in unserem Alter noch nicht Drachen erlebt und gesehen.
1: Leider. Wie viel
0: ja, also mindestens ich kann davon, auch wenn ich an der Burg Frankenstein wohne, mir ist noch keiner lebendig begegnet. Wie kreiert man da die Fantasie? Weil Drachen sind ja wirklich wunderbare Fabelwesen. Die können ein, zwei oder fünf Köpfe haben. Wie kommt man da zu einer Kreation?
1: Tatsächlich habe ich mich einfach beeinflussen lassen von Drachen, die schon andere Leute sich ausgedacht haben. Ups, ich war gar nicht so kreativ. Es gibt 7 Sorten von Drachen und es werden aber eigentlich nicht alle sehr detailliert beschrieben. Ich habe mir zu Hause tatsächlich sehr detaillierte Listen gemacht, aber dann im Buch gar nicht alles so exakt aufgeschrieben.
0: Mhm. An welchen Leserkreis wendet sich dieses Buch?
1: Also ich habe die Altersempfehlung ab 12 Jahren rausgegeben. Weil eben auch das Thema Verlust oder Verlust eines Elternteils eine Rolle spielt. Ja, ich glaube, aber wenn man 12 ist, und das hat auch bis jetzt die Rückmeldung so gezeigt, dann kann man das schon gut lesen. Und bisher lesen es auch sehr viele deutlich ältere Lesende, als ich das so erwartet hatte. Und da freue ich mich natürlich sehr. Ich hatte gerade gestern auf Instagram in meiner Story die Frage, für wen sind eigentlich Jugendbücher? Und wir waren uns eigentlich alle einig, dass das für jeden was ist.
0: Also es dürfen auch Erwachsene lesen und sich daran freuen.
1: Ja, jeder, der Lust hat auf ein Abenteuer mit Drachen und Magie und einer geheimnisvollen Gabe, der ist bei Millie genau richtig aufgehoben.
0: Wie viel Jana steckt in der Millie?
1: Das werde ich ganz oft gefragt und das finde ich immer eine lustige Frage. Ich glaube tatsächlich steckt viel mehr von meiner jüngeren Schwester in Millie und von meiner besten Freundin stecken auch ziemlich viele Anteile darin. Gar nicht so viel von mir. Ich esse auch gerne Schokokuchen. Ich lese auch gerne, aber so Eigenarten, die sie sonst so an den Tag legt, die Dinge, die sie hinterfragt und so weiter, da sehe ich eher andere Menschen aus meinem Umfeld tatsächlich in ihr.
0: Und die wissen auch, dass sie da irgendwie in irgendeiner Form vorkommen?
1: Ich habe tatsächlich in der Danksagung das so ein bisschen erwähnt, glaube ich. Weiß ich gar nicht. Also ich glaube, sie haben das schon so ein bisschen mitgekriegt.
0: Ungenossen bestimmt.
1: Ich hoffe.
0: Gut, das ist ja nun dein erstes Buch, was du gesagt hast. Oft ist ja so, dass man dann erwartet, es kommt ein zweites Buch mit der Millie. Ist da irgendwas in der Pipeline oder kann man sagen, das ist jetzt eine runde Sache gewesen und weil es so rund war, hat es auch ein Ende gehabt?
1: Ich habe mir tatsächlich da vorher schon Gedanken zugemacht und das ist ein Einzelband und das soll auch so bleiben. Es gibt einen Charakter aus dem Buch, der immer mal wieder bei mir vorbeischneit und sagt, hey Jana, wie wär's denn mit uns beiden? Da kann es sein, dass es so eine Art Prequel oder sowas dazu geben würde, aber das ist dann separat lesbar. Also dafür, das wird keine Reihe.
0: Mhm. Wie sieht es aus mit der Frage, kann man von einem Buch, was man geschrieben hat, auch leben?
1: Das wäre so schön. Ich glaube, das ist der Traum von so vielen. Aber nein. Also die Antwort ist nein.
0: Was aber nicht die Freude am Schreiben verdirbt?
1: Nee, gar nicht. Also tatsächlich macht es mir sehr viel Spaß und ich habe da was gefunden, was mir richtig, richtig gut tut. Und ich genieße es sehr, dass ich das machen kann. Und ja, ich hoffe, andere freuen sich einfach auch darüber.
0: Sehr schön. Kann man das Buch in jedem Buchhandel kaufen oder Verlag? Wo findet man es und kannst du nochmal genau was zum Titel sagen?
1: Ja, also man kann Millie und das Lied des Drachen überall kaufen, wo es Bücher gibt. Bei der Buchhandlung um die Ecke, beim großen A und alles dazwischen. Also das gibt's überall, es hat eine ISBN-Nummer. Es gibt's auch als E-Book, wer lieber ein E-Book lesen möchte, das ist auch verfügbar. Und ja, ich glaube, man kann da über alle möglichen Quellen einfach drankommen.
0: Wunderbar. Fass nochmal am Ende zusammen, was für dich die Millie ausmacht und was das Spannende am Buch ist und warum man es sich auf alle Fälle kaufen soll.
1: Also für mich persönlich ist die Millie natürlich irgendwie so ein Traumverwirklicher. Da ist irgendwie was passiert, was ich vorher gar nicht wusste, was in mir steckt und auf was ich sehr stolz bin. Ich glaube, für Lesende ist es einfach eine fantastische Geschichte, die voller Mut und voller Freundschaft und Zusammenhalt steckt, die Magisches hat. Und ja, wer einfach Lust auf ein Abenteuer hat, Der sollte Millie unbedingt lesen. Außerdem wird im Dezember ein Hörbuch erscheinen. Wer also Lust hat, Millie als Hörbuch zu hören, muss sich noch ein klitzekleines bisschen gedulden, aber das wird dann pünktlich zu Weihnachten auch zur Verfügung stehen.
0: Wenn man jetzt sagt, Millie ist eine tolle Sache, die Autorin auch, wie und in welcher Form kann man dich erreichen?
1: Also man findet mich auf Instagram einfach als Jana Lauterfeld und ich habe auch eine Website, da kann man auch gerne vorbeischauen, da gibt es auch die Buchbox und die Merchbox. Wenn man noch ein bisschen Goodies haben möchte, kann man die bei mir bestellen, das ist einfach janalauterfeld.de. Auf Facebook habe ich auch einen Account, da bin ich allerdings ehrlich gesagt nicht so aktiv. Also Instagram ist, glaube ich, die Adresse der Wahl.
0: Sehr schön. Das war heute unsere Sendung. Lesefreude dank Jana mit ihrem Buch Millie und das Lied des Drachen. Herzlichen Dank, dass du heute da warst.
1: Vielen lieben Dank, dass ich da sein durfte.

0: Diese Folge wird sehr speziell, denn es geht um Unterschiede zwischen Deutschland und China. Wo stehen wir eigentlich in Sachen Digitalisierung, Marketing, aber auch kulturell? Und wie weit ist uns China mittlerweile voraus? Wir reden da jetzt mal drüber hier im Podcast. 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
0: Und da ich leider Gottes in der letzten Zeit aber eigentlich auch noch nie in China war, spreche ich jetzt mit einem, der gerade aus China kommt. Ich habe Hans Herzmann bei mir im virtuellen Studio. Hans, grüß dich, schön, dass du da bist. Ich würde sagen, stell dich gern einmal vor.
2: Ja, moin. Ja, schön, dass ich hier sein darf, Kevin. Ich bin Hans Ratzmann. Ich habe vor viereinhalb Jahren die digitale Marketingberatung Quite Bold gegründet. Wir haben einen starken Performance-Marketing-Fokus. Ich glaube, das, was uns häufig unterscheidet zwischen anderen oder von anderen Agenturen, ist, dass wir einen starken Unternehmensberater, könnte man sagen. Also ganzheitlich verstehen, wie Kunden Geld verdienen und davon hoffentlich mehr machen über die klassischen Performance-Marketing-Kanäle.
0: Jetzt haben wir im Vorfeld ja auch schon mal gesagt, wir hatten ja ein paar Themen im Angebot. Du hast auch schon gesagt, ja, wir gucken mal Deutschland oder Marketing Deutschland reported falsch. Das machen wir vielleicht beim nächsten Mal, vielleicht reißen wir es auch an. Aber du hast natürlich ein sehr spannendes Thema aufgemacht im Vorgespräch und hast gesagt, hey, ich war doch in China. Lass uns doch mal über die Unterschiede reden zwischen Deutschland und China und wie weit ist China, wie weit sind wir überhaupt und wie ist momentan aber auch unsere Kultur so ein bisschen allgemein gesellschaftlich, aber auch marketingbezogen, KI-bezogen, tech-bezogen und so weiter. Du kommst ja aus der Marketing-Schiene, du hast ja eben gesagt, du hast Quite Bold gegründet und jetzt bist du gerade aus China gekommen. Du bist, glaube ich, seit einer Woche wieder da.
2: Knapp.
0: Und deswegen wollten wir ja da jetzt einfach mal drüber reden, wie ist denn da so der Stand der Dinge? Wie ist denn da so der Stand der Dinge?
2: Es ist erschlagend, sage ich mal. Also ich bin selten von einer Reise so inspiriert wiedergekommen, aber gleichzeitig auch ein bisschen frustriert. Also wenn du dir einmal den Vergleich Deutschland und China anguckst, dann merkst du, dass wir in ganz, ganz vielen Bereichen einfach auch manchmal, also erstmal gefühlt uneinholbar hinterherhängen. Also wenn es um Geschwindigkeiten geht, um Qualität in der Arbeit mittlerweile auch, dann hat China in den relevanten Industrien uns einiges voraus. Also ich hatte jetzt das Glück, hast du ja schon gesagt, ich war Teil einer Delegation. Wir machen unter anderem das Marketing für das Big Bang KI Festival und die haben eine Wirtschaftsdelegation mit einer ehemaligen Wirtschaftsministerin aus Deutschland organisiert, die sich die Städte, ich hoffe, ich spreche es richtig aus, Tianjin, Beijing, Suzhou und Shanghai angeschaut hat. Und da waren unterschiedlichste Unternehmen dabei. Das hat mir nochmal einen krassen Einblick gegeben, mit welcher Geschwindigkeit da einfach alles passiert. Und ich glaube, früher war es auch häufig so, das kennen wir ja wahrscheinlich auch, so ein bisschen dieses Trademark Made in China, stand erstmal für günstig und schnell. Und mittlerweile ist es halt nicht nur günstig und schnell, sondern auch günstig, schnell und echt gut und auch auf Augenhöhe mit dem, was wir so machen.
0: Naja, ich stelle mir halt dann schon die Frage, was machen wir überhaupt momentan? Ne? Also wenn ich jetzt auch mal so gucke, KI-mäßig oder so, da haben die USA und China die Nase vorn. Wir haben nichts, glaube ich zumindest.
2: Ja.
0: Zumindest nichts, was ich kenne. Dann hast du natürlich Apps und so weiter und die ganze Robotik. Ja? Ich habe auch mal ein Video gesehen von Friedrich Merz, wie er da stand und der hat den Mund nicht mehr zugekriegt. Ich meine, der gute Mann kriegt den Mund oft nicht zu, aber da hat er jetzt mal vor Staunen nicht zugekriegt. Und hat sich da die Roboter angeguckt. Und wenn ich so sehe, was wir haben, was jetzt Robotik angeht, ich will nicht sagen, dass unsere Ingenieure schlecht sind, um Gottes Willen. Wir sind eigentlich irgendwie das Land der Ingenieure. Aber das, was die da gerade auch bauen oder was da auch im E-Auto-Sektor da ist und was da kommt und was wir machen, wie war da dein Staunen, als du da dir die ganzen Städte angeguckt hast, auch in Bezug auf Robotik etc.?
2: Ja, also wir fokussieren uns mal ganz kurz auf Robotik. Automotive ist natürlich nochmal ein ganz eigenes Thema. Da sollten wir auch drüber sprechen, aus meiner Sicht. Das war auch unser erster Stop. Aber Thema Robotik, wir waren auf der World Intelligence Expo. jeder Stand. Also kennst du diese Black Mirror Folge? Hast du Black Mirror geguckt?
0: Oh, ich liebe Black Mirror. Finde ich ja, so geil. Welche Folge meinst du? Ich habe da eine ganz spezielle Lieblingsfolge, aber.
2: Ja. ich weiß nicht, ob es deine Lieblingsfolge am Ende ist, aber du kennst ja diesen Roboterhund. Und ich glaube, das war auch erste Season fast schon. Das war auch sehr dystopisch wieder. Endzeit, die Menschheit ist so ein bisschen ausgelöscht, glaube ich. Und ein paar Menschen haben irgendwie noch existiert und wurden aber, das war auch die Folge, von diesem Roboterhund verfolgt. Also ich glaube, bei verschiedenen Leuten wird es da auch klicken. Wir können da die Folge in die Shownotes packen.
0: Ja, müsste ich jetzt nochmal gucken, wie die Folge ist, ja.
2: Aber ich glaube, wenn wir diese Roboterhunde jetzt sehen, dann ist das eigentlich eine ganz, ganz schnelle Assoziation, die mega viele Leute damit haben. Zumindest hat sie bei mir direkt geklickt. Und ja, das, was da gezeigt wird, die Agilität von diesem Roboter und auch die Einsatzmöglichkeiten sind real. Die finden heute statt. Die sind dort omnipräsent. Jeder einzelne Stand, würde ich sagen, der noch nur annähernd was mit Robotik zu tun hat, hat diesen Hund gehabt. So. Und du hast den natürlich gesehen, manchmal mit einer Kamera obendrauf, manchmal mit irgendwelchen anderen Utilities, aber manchmal auch mit einer mit Maschinengewehr. So, und du siehst, glaube ich, auch jetzt schon, dass in der Ukraine beispielsweise genau solche Roboter auch eingesetzt werden. Und schon lange nicht mehr nur für Aufklärung in dem Fall. Und ich glaube, dass dieses Dystopische kommt uns erstmal, glaube ich, in den Kopf, wenn wir daran denken. Aber gleichzeitig diesen Roboter als Utility zu verwenden und zu überlegen, ey, wie kriegen wir den hilfsbereit im Alltag eingesetzt, das steht in China ganz, ganz vorne. Und die haben es mittlerweile einfach geschafft, Roboter in ihren Alltag zu integrieren, während wir halt noch denken, okay, die werden uns alle umbringen, die Roboter irgendwann, sind die eher so mega vermenschlicht, mega in den Alltag integriert, einfach in verschiedenen Prozessen Teil von uns. Und ich glaube, alleine dieses Mindset wird zeigt einfach schon, dass die Anwendung dort nochmal ein ganz anderer Schnack ist.
0: Also ich habe gerade mal parallel gegoogelt, ich habe KI'd. Der Roboterhund in Black Mirror stammt aus der Folge Metalhead, Staffel 4, Episode 5.
2: Staffel 4, oh. Okay.
0: Also wenn ich das richtig, also wenn die KI das gerade richtig gemacht hat, werde ich mir auf jeden Fall nochmal angucken. Ich finde die eine Folge so geil, die gucke ich mir wirklich immer wieder an. Das ist so ein Mädel, das will zu einer Hochzeit. Und die müssen alle freundlich sein, weil die haben irgendwie hier so Buttons oder per

0: Das ist nie abgesprochen, liebe Hörerinnen, liebe Hörer, liebe Zuschauer. Das war jetzt gerade wirklich ganz spontan. Erinnert mich echt an iRobot. Also sehen die da dann mittlerweile auch so aus wie da?
1: Es wird stark darauf gepocht. Wenn ich gerade einen Schritt zurück machen kann,
0: ja, ja, klar,
1: dann lass uns auf jeden Fall auch später nochmal über diese andere Black Mirror-Folge sprechen, weil das ist auch tatsächlich sehr chinesisch und die wurde auf jeden Fall darüber inspiriert.
0: Machen wir gleich.
1: Unabhängig davon, die Roboter, also es wird versucht, ein menschliches Gesicht zu zeigen. Es ist halt irgendwie nicht mehr nur dieses, die einfach, ja, neutral Fassade. Man versucht auch, menschliche Mimik irgendwie nachzuvollziehen. Gleichzeitig auch, wenn wir jetzt auf diesen Roboterraum zu sprechen kommen, so, wo man schnell diesen dystopischen Gedanken hat. Ja, da wurde auch einfach mal ein Hundekopf literally raufgesetzt und auf einmal wirkt er doch auch viel niedlicher und vielleicht auch dann, egal welche Funktion er auslöst, erstmal menschennäher. Also das ist auf jeden Fall ein Effekt, den man dort erzielen möchte.
0: Ja, aber warum? Also warum haben wir das nicht? Ich meine, gerade was so Roboter angeht, ne, wenn du sagst, die sind integriert, die sind schon da, die helfen, die machen, die tun. Wir haben überall bei uns im Land Fachkräftemangel. Die Pflegekräfte bekommen anstatt Gehaltserhöhung nur Applaus. Die sind die ganze Zeit schon wirklich extremst überlastet. Die haben kaum Zeit für ihre Patienten. Wir reden in der Pflege, wir reden in der Betreuung im Krankenhaus, wir reden von medizinischem Personal etc. pp. Da könnten so Roboter doch eigentlich bei so, in Anführungszeichen, wirklich nur in Anführungszeichen, nicht falsch verstehen, bei einfachen Aufgaben wie eine Person drehen, damit die Bettwäsche gewechselt werden kann, damit die Bettpfanne ausgetauscht werden kann, etc. pp. Von mir aus, damit die Person getragen und auf die Toilette oder in die Dusche gesetzt werden kann. Warum haben wir so etwas nicht? Warum ist China, und wenn ich richtig noch im Kopf habe, zahlen wir immer noch Entwicklungshilfe an China, warum ist China uns dann so weit voraus und warum haben wir sowas nicht? Wir haben doch die Kenntnisse und die Fähigkeiten, so etwas zu bauen. Warum sind die so weit in gefühlt 2126 und wir dümpeln irgendwo zwischen 1976 und 1986 rum?
1: Du, also das ist, glaube ich, eine sehr komplexe Antwort, die man geben müsste. Und da fehlen mir natürlich auch alle Informationen, warum das in Deutschland noch nicht so ist. Aber erstmal, glaube ich, wird es in Deutschland zum Teil ja schon eingesetzt, aber halt, ich glaube, da sieht man auch in Industrien, die da eine höhere Akzeptanz haben, wo es, glaube ich, schon eine starke Durchdringung gibt und wo es eine schnellere Automatisierung oder weniger Individualisierung benötigt. Zum Beispiel in Lagern. Ich glaube, gerade wenn du ein Amazon-Lager wahrscheinlich anguckst, das ist hochautomatisiert und da fahren nur noch Roboter durch die Gegend. So. Wäre jetzt mein erster Take.
0: Ja, also ich sag mal so, sorry, wenn ich da gerade einhake, ich war mal mit Petra Bernhardt, Petra, liebe Grüße, war ich bei einem Influencer-Forum, wir waren in Münster bei Fiege, großes Logistikzentrum. Und da sind auch ganz viele Etagen, ich habe auch mal ein YouTube-Video gemacht, und da sind auch Roboter oben lang gefahren und du konntest, die haben diese Sachen gecrappt und haben da wirklich die ganz unten, wenn ganz unten irgendwas war, was du bestellt hast, scheißegal ob Otto, Amazon etc. pp., dann haben die wirklich alles einmal da rausgegraben und haben das Teil genommen und haben dann alles wieder zurückgegraben und mit dem Teil sind sie dann an den Schienen entlang woanders hingetuckert und haben das quasi dann auf eine Verpackungstransportanlage da gebracht, auf so ein Förderband, und dann hat das Förderband quasi einmal das Buch oder was auch immer das war, in unserem Beispiel war es eine Tasche, hat es vermessen und hat dann ganz automatisch den Karton gebaut, gebastelt, beklebt, whatever, und am Ende hatten wir eine Kartonage, wo unser Geschenk drin war, unsere Taschen. Und das war ganz faszinierend zu sehen. Aber das hat halt mit den Robotern, die jetzt in China vielleicht da sind, nichts zu tun. Aber es ist zumindest mal ein Anfang.
1: Ja, definitiv. Aber genau das ist, glaube ich, der Punkt. Gerade Industrien, die bereits eh schon auf möglichst Automatisierungstechnik in irgendeiner Form gesetzt haben. Also vorher war das ja auch ein Mensch, der diese Maschine angeleitet hat und gesagt hat, ich schicke die mal da und dahin. Und ich glaube, diese Automatisierung jetzt einfach auf 100% Robotik zu übertragen, das ist ein leichterer Schritt gewesen, als jetzt beispielsweise, ich fand den Engpass, den du halt auch in Altenheim ansprichst, ist ein relevanter Punkt. So. Aber da jetzt von 0 auf 100 Maschinen zu integrieren, ist natürlich deutlich, deutlich schwieriger. Und ich glaube, gerade Branchen, die diese Automatisierungsschnittstelle noch nicht haben, die werden Probleme haben, so wirklich Neues zu integrieren. Und ich glaube, in Deutschland tun wir uns manchmal mit Neuem schon eher schwerer als andere Länder. Und ich glaube, da könnte auch wirklich der Kern des Problems liegen, weil ich glaube, in China

0: da wird Neues schnell integriert, weil die sind sich, glaube ich, eher des großen Ganzen bewusst und gucken dann eher auch auf potenzielle Performance-Hebel, wie man selbst nochmal einen eigenen schnellen Vorteil erzielen kann.
1: Also gehst du dann auch der Annahme, es ist so ein leicht kulturelles Problem auch, weil in China die Leute sind offener diesem Neuen gegenüber und wir, naja gut, was machen wir im Moment, ja, außer meckern. Also wir meckern über alles und über jeden gerade und wir sind ja aber auch sehr datenschutzgetrieben, sagen wir es mal so, wie es ist, ja. Und das sind die vielleicht in China gar nicht. Ich meine, ich war jetzt, wie gesagt, noch nie da, aber ich stelle mir es einfach so vor, weil wenn die dem Neuen gegenüber sind, ich gehe davon aus, dass diese Roboter irgendwo eine KI drin haben, dann sind die halt dem aufgeschlossener und der Datenschutzfaktor tritt vielleicht im Hintergrund, weil der Nutzen halt da im Vordergrund steht und nicht Hilfe, Hilfe, meine Daten sind jetzt gerade auf dem Server in Shenzhen oder so.
0: Ja, ich finde, Datenschutz ist eigentlich immer ein sehr gutes Beispiel, wenn du beide Länder auch oder Deutschland oder Europa mit der Welt vergleichen möchtest. Am Ende, ich glaube, wir haben halt einen gewissen Lebensstandard und wir haben halt deutlich mehr Menschenrechte, als es irgendwo anders auf der Welt der Fall ist. Und da zählt halt Datenschutz am Ende mit rein. Und ich glaube, in erster Linie können wir uns ja, also sind wir uns ja beide einig so, dass unsere Daten geschützt werden, ist ja erstmal ein nobler Gedanke. Perspektivisch heißt es aber auch, und du hast es ja genau richtig angesprochen, in China scheißt man da natürlich drauf. So. Und der Wirtschaftsvorteil, der dadurch entsteht, ist immens. Also jetzt mal ein bisschen Beispiel, du weißt das ja auch aus dem Marketing. Wenn wir, stell mal vor, es gibt keine Cookie-Banner und du würdest wirklich 100% der Daten tracken können und die an die Systeme zurückspielen. Wie viel besser deine Kampagnen auf einmal laufen würden. Also da könnte ich safe sagen, ein Kunde von mir wird wahrscheinlich 30% mehr Umsatz machen, wenn wir alle Daten mitnehmen könnten. So. Und in China können die das halt. In China scheißen die einfach darauf und sagen dann, okay, dann gibt es halt einfach, also Datenschutz ist da, wird da hinten angestellt. Und da wird eher das gesamtheitliche wirtschaftliche Wohl in den Vordergrund gestellt. Und diesen wirtschaftlichen Vorteil oder Nachteil, den wir dadurch dann haben, den kriegen wir auch an anderer Stelle dann nicht aufgeholt. Den tragen wir dann einfach mit.
1: Ja, den tragen wir mit. Also da wird bei uns dann Datenschutz ganz nach oben gestellt. Ja. Und ich mein, du hättest natürlich auch was davon, ne? Wenn der Cookie-Banner nicht existiert. Ich meine, du, Performance-Agentur, hallo?
0: Ohne Frage, ja.
1: Kein Cookie-Banner und los geht's.
0: Ja, also das wär pures Gold. Und ich glaube halt, das muss man alles, ich möchte China nicht in den höchsten Tönen loben, weil wo sie vielleicht bei den Daten drauf scheißen, ist in vielen anderen Bereichen des Menschenrechts halt auch äußerst kritisch zu betrachten. Ne? Also wir legen halt Wert darauf, dass Minderheiten möglichst gut behandelt werden, dass sie nicht hinten, dass sie nicht vernachlässigt werden oder auch hinten überfallen in Anführungszeichen, sondern dass wir irgendwie alle in der Gesellschaft mitnehmen. In China steckt ein größerer Effizienzgedanke dahinter. Und wenn du jeden in der Gesellschaft mitnehmen möchtest, ist es gleichzeitig auch ein wirtschaftlicher Faktor. Den wirtschaftlichen Faktor, den nehme ich da gerne in Kauf, in Anführungszeichen. Aber wenn ein Wirtschaftspartner oder eine Wirtschaftsmacht darauf scheißt, dann ist das natürlich ein unfairer Vorteil, aber ein Vorteil, der am Ende auch real ist und sich dann auch im Weltmarkt widerspiegelt.
1: Na gut, und da reden wir jetzt aber nicht über Arbeitsbedingungen etc. pp. Ich glaube, die sind nochmal ganz anders, als sie bei uns der Fall sind. Da reden wir auch von Arbeitszeit, wir reden von Urlaub, wir reden von Vergütung, wir reden von Work-Life-Balance, das ganze Gedöns, was ja bei uns gerade auch so ein bisschen in Verruf geraten ist, weil es wird ja gesagt von der Politik, arbeitet mehr, arbeitet härter, arbeitet besser und arbeitet den ganzen Tag. Was ist schon Schlaf? Kannst du ja im Büro pennen, Feldbett wird gestellt, so nach dem Motto. Ich meine, die haben halt keinen 8-Stunden-Tag, die haben halt einen, ich weiß nicht, 12, 13, 14-Stunden-Tag. Da wird halt auch so ein bisschen auf so ein paar Sachen, wie du schon so schön sagst, geschissen. Würde ich jetzt mal so in den Raum stellen, ohne es zu wissen, um Gottes Willen, ja, bitte nicht festnageln, aber ich gehe stark davon aus.
0: Also den tatsächlichen Einblick habe ich nicht. Ich würde es aber auch sagen, also die sind deutlich arbeitsfokussierter. Auf der anderen Seite gab es aber auch ein paar Aspekte, die mir dann wiederum gefallen haben. Also die haben eine sehr frühe Rente, ab 55 schon.
1: Ernsthaft? Also, ab 55?
0: Ja, die gehen ab 55 in Rente.
1: Ach, wenn du kann in 19 Jahren in Rente gehen.
0: es gibt, ja. Herausragend, oder?
1: Lass mich mal kurz rechnen. 36, 46, ja, stimmt.
0: Ja. Es, Wenn du jetzt sogar in einer Fabrik anfängst, die mit kritischen Materialien arbeitet, die auf deine Gesundheit gehen könnten, dann darfst du sogar noch früher in Rente gehen. Also das wird sogar noch abgezogen. Also fand ich ein spannendes System. Und also ehrlicherweise sind auch nicht nur manchmal die Arbeitsbedingungen. Das muss man auch, glaube ich, nach links und rechts gucken. Es ist, glaube ich, auch ein gewisser wirtschaftlicher Druck dahinter. Ein gewisser sozialer Druck. Also wir hatten ja auch zum Beispiel über diese andere Black Mirror-Folge mit diesem Social System dahinter gesprochen.
1: Ja.
0: Und das kommt nicht von ungefähr. Also in China existiert dieses System. Das geht vielleicht dann nicht so weit, dass du dich irgendwie an einem, dass du von anderen bewertet wirst und wie die Wahrnehmung gegenüber ist. Aber beispielsweise, wenn du, nehmen wir an, du fährst Auto, manchmal ein bisschen zu schnell und wirst ein bisschen zu häufig geblitzt, dann geht das auf deine Social System und auf deine Social Punkte. Und dann wirst du potenziell gesellschaftlich geringer gerankt und kannst vielleicht dann auch gewisse Vorteile in der Gesellschaft weniger wahrnehmen. Dass du nicht mehr fliegen darfst, war auch ein Beispiel. Dass du gewisse Access zu diversen Events nicht mehr bekommst. Ich stecke da nicht so tief drin, aber das waren auch die Unterhaltungen, die ich dann mit ein paar Chinesen und China-Experten in die Richtung hatte. Also
1: da lass das nie die Schufa hören. Die kommen so drauf.
0: Die Schufa erinnert auf Steroids.
1: Schufa auf Steroide.
0: Ja.
1: Ja, aber das ist halt die andere Seite der Medaille. Ne? Also ich wusste es ja auch schon. Ne? Deswegen, ich mag diese Black Mirror Folge sehr, sehr gerne, weil sie halt einfach aufzeigt, wie zerbrechlich das alles sein kann, wenn du halt auf diesem, ich meine, sie haben es überspitzt dargestellt, aber wenn du auf diesem Social Faktor da unterwegs bist und dann wird da auch noch irgendwie jedes Social Media Tool in irgendeiner Form getrackt, was schreibst du wie und mit welcher Tonalität und wen gehst du an, wenn du irgendwas gegen die Regierung sagst, zack, tschüss, auf Wiedersehen, und so weiter und so weiter. Gut, Trump ist da jetzt auch nicht mehr so allzu weit weg, aber
0: nicht unwahr.
1: Das ist halt dann auch nochmal schwierig, ne? Also Meinungsfreiheit ist da so ein bisschen auch.
0: Ja, also aber, ich glaube, das variiert tatsächlich auch von Stadt zu Stadt mit der Meinungsfreiheit. Also Peking oder Beijing ist die Hauptstadt halt, und dort, das ist noch sehr systemnah, muss man sagen. Also man hat dann den Kommunismus an der einen oder anderen Stelle schon deutlicher gesehen. In Suzhou, eine Stadt, die übrigens vor 32 Jahren in der Form noch nicht existiert hat, das war vorher zu 99% Farmland, das ist einfach eine Millionenstadt.
1: In 32 Jahren?
0: Ja, jetzt. Also ich kann jedem empfehlen, guckt euch mal bei Google ein, zwei Bilder an, wie Suzhou jetzt aussieht und wie es vor 32 Jahren aussah. Werdet ihr bestimmt finden. Ist hochgradig interessant aus meiner Sicht. Sieht man auch die Geschwindigkeit. Aber wenn du jetzt einmal den Blick auf diese einzelnen Regionen wirfst, so, dann siehst du innerhalb dieser Region entsprechende Konkurrenz. So, du hast manche Institutionen, Apps sind staatlich geregelt, das heißt, die werden chinaweit implementiert. Aber es existiert nicht unbedingt immer Wettbewerb. Der Wettbewerb existiert eher in den einzelnen Umsatzstärken der Regionen. Und die konkurrieren dann miteinander. Und das haben wir auch gemerkt in den Gesprächen dort vor Ort, dass es wurde häufig kein Unternehmen angepriesen, sondern meistens eher immer die Region vorweggestellt und dann die Unternehmen als einzelne Teile. Und ich fand auch spannend, dass du gesagt hast, ja okay, die haben halt jetzt beispielsweise auch WeChat oder Alipay, ist auch sehr beliebt, beide staatliche Unternehmen dann in dem Fall, die alles mittracken von dir. Und aber spannend fand ich die maximal beschissene UX von beiden Apps. Was mir wieder gezeigt hat, wenn du keinen freien Markt hast in dem Fall und irgendwie kein alternatives Tool zu einem WeChat, dann hast du ja auch keinen Drang, das Ding weiterzuentwickeln. Also nehmen wir an, mein Beispiel ist immer ganz gerne auch jetzt Netflix oder Ticket oder Sky Ticket von damals jetzt noch. Wenn manche Leute diesen Player kennen, ich weiß nicht, ob du irgendwann mal das Sky Ticket hier organisiert hast. Nee. Mach's auch nicht für die Experience. Es ist, glaube ich, vielleicht der beschissenste Player, den du im Browser haben kannst, wenn du das mit Netflix vergleichst. Ich glaube, allein wegen dem Player verliert Sky Ticket regelmäßig Abonnenten. Und ein WeChat läuft halt nicht Gefahr, weil es keine Konkurrenz gibt. Du kannst nur dieses Ding verwenden.
1: Ist halt Tencent, ne? Glaube ich. Ja. Das Unternehmen dahinter. Aber du brauchst trotzdem für alles, also wenn ich das noch richtig weiß, mein Onkel war auch schon ab und zu in China und der hat mir das mal gesagt, da haben wir uns noch verstanden. Du brauchst, glaube ich, für alles und für jeden brauchst du WeChat. Du chattest darüber, du bezahlst darüber, du hast irgendwie jeden Furz und Feuerstein machst du über WeChat, ne?
0: Ja, also ist die omnipräsente App. Das Alipay ist ebenfalls relevant, ist aber im Endeffekt das gleiche in grün. Du hast halt verschiedene Unter-Apps innerhalb der App nochmal wieder, aber so lässt sich natürlich auch alles ganzheitlich tracken.
1: Gut, und ich gehe mal davon aus, wenn sich alles tracken lässt und die staatlich sind und du darüber bezahlst, ist so ähnlich wie bei Payback. Es wird einmal alles getrackt, nur halt bei Payback kriegst du Punkte, bei WeChat kriegst du einen Social Score.
0: Ja.
1: Hätte ich jetzt mal gesagt.
0: Das würde ich nicht ausschließen, ja.
1: Und so nach dem Motto, wie, der hat hier 300, was ist die Währung in China?
0: Weiß ich gar nicht. Yuan. Mit Y geschrieben.
1: Der hat hier 300 Yuan für irgendwelche Pornos ausgegeben. jetzt ist aber schwierig. Also ja. Social Score mal ganz weit unten.
0: Ich glaube, das ist immer durch, du musst immer durch 8 rechnen. Also, meine ich, nee, durch 800? Bin ich mir ganz sicher. Ich krieg die Umrechnung nicht mehr zurecht, um das in Euro auch aufzugleisen.
1: Gott, oh Gott, oh Gott. Aber ja, du hast schon recht, da steckt halt kein Druck dahinter, die Apps sind halt so, wie sie sind, warum soll ich sie weiterentwickeln, ich habe eh keine Konkurrenz. So, das ist so das eine. Aber bei dem anderen, jetzt gehen wir mal so ein bisschen auf das Automotive, da rennen sie uns dann trotzdem den Rang ab. Ne? Wir mühen uns da einen ab, Beispiel mit den E-Autos, aber jetzt die anderen Firmen oder die chinesischen Autos, die da kommen, die kommen und die werden gekauft. Ich weiß jetzt nicht, ich werf's manchmal, bitte nicht falsch verstehen, ich werf's manchmal über einen Haufen, Japan, China, ich weiß nie, was wo ist, aber BYD zum Beispiel, jetzt habe ich gestern Abend wurde mir eine Werbung angezeigt von XPeng. Eine neue Automarke namens XPeng.
0: Ja.
1: Wo ich gar nicht weiß, kommt die aus China, aus Japan oder wo kommt die her, ich habe keine Ahnung. Aber das ist auch nochmal eine neue Automarke, dann kommen die irgendwie da jetzt alle und laufen uns den Rang ab. Hier, ich habe es gerade, Volksrepublik China, XPeng. Gründung 2014, ich habe noch nie was von denen gehört, gestern die allererste Werbung gesehen. Jetzt machen sie da rein auf 585 Kilometer mit einer Tankfüllung. So, Tesla ist auch schon wieder ein altes Eisen. Wir kommen überhaupt nicht hinterher. Jetzt haben wir irgendwie den Volkswagen ID, schlag mich tot. Der kommt jetzt so langsam auf den Markt, sündhaft teuer, kann sich kein Mensch leisten. XPeng, BYD und wie sie alle heißen, sind viel günstiger, können das Gleiche. Wie verhält sich das?
0: Sehr gute Frage. Also, ich habe ja schon angedeutet, das war unser erster Stop, den wir hatten bei... Genau. BAIC, das ist Beijing Automotive Company. bitte nagelt mich nicht auf den Namen fest. Aber es ist auch nicht mal der größte Hersteller, ist glaube ich der 10. oder so oder der 6. So war das glaube ich. Aber die hatten ihren Sitz in Suzhou, das ist ein District in Beijing. Und die machen größtenteils Geländewagen. Heißt, die kommen aus klassischen Geländewagen, also tatsächlich Military-Vehikel und haben jetzt aber casual für die Straße auch diverse Wagen entworfen. Und was ich da besonders fand, einmal die Kommunikation dahinter. Also jetzt mal auch Frage an dich, Kevin. Wenn du jetzt an klassische deutsche Autowerbung denkst, was kommt dir da in den Sinn?
1: Klassische deutsche Autowerbung? Ich kenne nur Volkswagen. Das ja. Auto.
0: Na guck mal. Es geht ja, also das heißt, wir wollen erstmal einen Lifestyle, eine Marke aufbauen in die Richtung. Wenn du jetzt auch zum Beispiel mal einen BMW-Spot, Audi-Spot, Mercedes-Spot nimmst. So. Ich glaube, wenn du die nebeneinander packst und die das Auto vielleicht ein bisschen blurst, bin ich nicht sicher, ob du identifizieren konntest, um welches Auto es geht.
1: Davon mal abgesehen, dass sie mittlerweile alle gleich aussehen. Ja.
0: Da fehlt mir so ein bisschen die tiefgreifende Auto-Expertise, aber ich kenne zumindest die Kommunikation dahinter. Und es ist im Endeffekt, es wird immer ein Lebensgefühl vermittelt bei uns. Wir wollen, und das kann ja auch gerade daher kommen, dass im Endeffekt die Autos vielleicht keine krassen Alleinstellungsmerkmale mehr haben. Wir wollen irgendwie die Marke übermitteln. Wir wollen gucken, wenn du bist der und der Mensch, wenn du ein Audi fährst. Du bist der und der Mensch, wenn du ein BMW fährst. So, darauf fokussieren wir uns. Und das Spannende fand ich, als wir, da haben wir uns auch so ein, zwei Werbespots von denen angucken können. Und die setzen ganz, ganz stark auf die tatsächlichen Vorteile von der Karre. Also fairerweise, das ist beim Geländewagen vielleicht ein bisschen einfacher auch zu kommunizieren, aber da wurde halt nicht irgendwie gesagt, was das für ein tolles Wagen, was das für ein toller Wagen ist und irgendwie diese Close-up-Shots, wie er über eine Kapstadter Straße fährt oder so oder durch die Berge von China, sondern da wurde halt ganz klar gesagt, ey, diese Karre überlebt übrigens auch bei minus 40 Grad. So, die Batterie überlebt das. Oder, hey, hier ist ein Cut, wo ein 200 Kilogramm Messer auf das Dach von dem Ding haut, ist eine Delle drinne, aber danach fährt dieses Ding weiter. So. Oder durch die mehrere Stunden durch die Hitze der Sahara fahren kann oder so. Also die Vorteile des Vehikels standen viel, viel mehr im Vordergrund. Und das fand ich super spannend in der Kommunikation, weil du das in der Form gar nicht gesehen hast. Und das on top. Wir waren ja in dem Zentrum von diesem BAIC und die haben dort eine Test-Driving-Strecke. Also für quasi Visitor kommen uns da hinstellen und haben diese Autos einmal durch diesen Test-Drive fahren sehen. Das waren halt literally Gelände, also die haben einfach sind über irgendwelche Hindernisse durchgesprungen, sind durch Teiche durchgefahren und so weiter. Und das Geile ist, wir dürfen uns damit reinsetzen dann. Also wir haben sie erst einmal so dran gesehen und dann konnten wir quasi mit einsteigen und du hast einfach erstmal den Komfort von dem Auto mitbekommen. Du hast gesehen, ey, okay, das Ding kann, also fährt wirklich ohne Probleme über alle Hindernisse rüber. Es balanced sich mega aus. Und da habe ich mir auch gefragt, warum gibt's das eigentlich in Deutschland nicht? Also warum gibt's da kein Autohaus, wo nicht einfach genau so eine Teststrecke nebenan steht? Anstelle von dem Testdrive durch die Stadt kannst du einfach mal da nochmal ein bisschen lang fahren.
1: Das wäre natürlich auch geil irgendwie, ne?
0: Habe ich auch überlegt. Also das ausgewiesene Conversion-Ziel von so gut wie allen Automarken da draußen ist Testfahrten. Heißt, der Testfahrt X hat einen gewissen Value und du kannst im Endeffekt darauf optimieren und da so schaltest du eigentlich deine Digitalkampagnen. Und ey, ich würde sagen, den Cost per Testfahrt kannst du bei einem Land Rover oder bei einem Jeep, wenn die das Ding nebenan stehen haben, oder meinetwegen auch einen Geländewagen von Mercedes oder VW, wenn es existiert, kannst du deutlich steigern, wenn du das nebenan hast.
1: Das stimmt allerdings. Also das ist schon nicht schlecht, aber du hast schon recht. Also wenn ich so drüber nachdenke jetzt, egal welche Werbung, ob das jetzt Opel ist, ob das BMW ist, ob das Audi ist, ob das Porsche ist, etc. pp., alle gehen sie auf den Lifestyle und alle gehen sie auf Sehen und Gesehen werden, sogar Dacia, ja. Also gehen wir mal zu den anderen Marken, die machen das ja auch. Also da ist die deutsche Werbung da so ein bisschen anders.
0: Ja.
1: Aber nichtsdestotrotz, und ich habe gerade auch mal geguckt, BYD auch chinesisch und sitzt ja in Shenzhen in Guangdong.
0: Ja.
1: Und XPeng, ich finde den Namen ja so geil, ne? XPeng. Was fährst du denn? XPeng. Super. Ist in Guangzhou. So. Wie gesagt, gestern die erste Werbung. Und wenn ich in Frankfurt bin und gehe bei mir aus dem Büro raus und laufe da so Richtung Taunusanlage, ist ein riesiger BYD-Store.
0: Ja.
1: Und kannst dir das angucken. Und da ist immer was los da drin. Immer. Ja. Also, da stellt sich mir dann schon die nächste Frage, warum, also, die stecken da auch Entwicklung rein. Und ich gehe stark davon aus, wenn die in Deutschland sind, die Autos, in Deutschland verkauft werden, ist da auch ein gewisser Sicherheitsaspekt. Da hat bestimmt mal irgendeiner beim Import mal geguckt, ob der Gurt auch richtig ist, ob der Motor nicht explodiert, wenn du da auf Start drückst oder irgendwas. Da muss ja irgendwas sein. Das ist ja nicht einfach mal, ich bestelle ja nicht bei Temu mir ein Auto und dann wird es geliefert über DHL, sondern da steckt ja schon so ein bisschen was dahinter. Die sind aber dann trotzdem, die kosten vielleicht ein Drittel von einem VW.
0: Ja, es ist wirklich so. Also als Beispiel, ich komme gleich auf das BYD-Beispiel nochmal zu sprechen.
1: Ja.
0: Diese Autos von BAIC, oder Bike vielleicht jetzt einfach, die kosten in der Produktion in China, habe ich ein bisschen mit ChatGPT auch gespart, 29.000 Euro in China. In Deutschland importiert 42.000 circa. Aber das sind Geländewagen.
1: Ja.
0: So, das sind full-fledged hybride Geländewagen, die dort aktiv sind. Und jetzt auf ein BYD zu sprechen. Ein BYD steht im Tesla, ich glaube, bis zu 95% in nichts nach. So, kostet aber einen Bruchteil des Preises für einen Tesla.
1: Ja.
0: Und das ist halt eine heftige Marktdisruption, die. Also, und gleichzeitig, das fand ich bei BYD tatsächlich spannend, die haben nicht nur den rein monetären Vorteil und halt ein gutes Auto produziert, sondern die haben darüber hinaus eine Marke aufgebaut. Und es ist halt auch ein cooles Auto geworden, muss man wirklich sagen. Also ich glaube jetzt nicht, dass irgendwer gehatet wird, wenn jemand ein BYD fährt. Da wird eher nochmal drauf geguckt, ah, cool.
1: Gar Auto nicht. Cool. Also da wird überhaupt nicht gehatet. Im Gegenteil, da wird sogar geguckt. Also also wir haben mittlerweile hier in Eschborn, wenn ich einkaufen gehe, da ist ja so ein haben sie mittlerweile, vor 2 Jahren haben sie da so einen ganzen Ladesäulenpark dahin geklöppelt.
0: Ja. Ja,
1: da stehen die Tesla Supercharger und da stehen irgendwelche von was weiß ich wem und keine Ahnung. In 150 kW, in 300 kW, was weiß ich. Klemmst du dran, irgendwie so. Ich hab kein E-Auto. Aber so stelle ich es mir einfach vor, ne? Muss irgendwie eine Karte dran halten, das habe ich mal mitgekriegt. Du brauchst irgendwie 20.000 Karten, damit da irgendwas funktioniert, außer beim Supercharger, da klopfst du dir irgendwie das Rücklicht kaputt. Irgendwie so beim Tesla, ne? Da musst du irgendwie 30.000 Mal draufkloppen, damit irgendwas passiert, irgendwie so. So, da steht alles. Da steht BYD, da steht Tesla, da steht keine Ahnung. Und die BYDs, die sehen geil aus, da guckt man auch mal gerne hin. Da denkt man, oh, so ein geiles Modell. Kumpel von mir will sich jetzt auch ein neues Auto holen, der ist auch schon am Liebäugeln mit einem BYD. Der ist eigentlich ein VW-Jünger, aber sagt, ey, der ist halt einfach viel günstiger. Und wenn du dir die Reichweiten anguckst von der Batterie, ist der halt einfach viel besser.
0: Ja.
1: So, was nimmst du dann?
0: Also, da mal eine kleine Anekdote in dem Bereich. Das habe ich mir nicht ausgedacht, aber am Ende ist es so, es gibt keine Auto-Companies mehr. Es gibt einfach keine Autohersteller in dem Sinne mehr. Es sind Software-Companies geworden.
1: Ja, die haben ja nichts mehr da drin, außer ein Lenkrad und ein 48 Zoll Flatscreen.
0: Exactly. Du musst halt keine Motoren mehr bauen. Also klar, wenn du weiter auf Verbrenner setzen möchtest, dann ist ein Motor weiter wichtig. Aber am Ende, gut, die Batterie kriegst du engineert. So, das muss stimmen. Aber da ist in China halt deutlich voraus, einfach weil die auch schon deutlich effizienter und gezielter dafür forschen. Aber alles andere ist Software. So, ich würde sagen, das drumherum, dass die Karosserie in sich, das ist du ja... Das kriegt man in China gut hin, das kriegt man hier gut hin. So, das ist kein Alleinstellungsmerkmal. Und da kannst du in den Materialien sicherlich auch nochmal hier und auch drüben skalieren. Aber am Ende steht und fällt das nachher auch, wie gut ist die Software, die da drin verbaut ist. Und
1: ja, klar.
0: Auch das wird ein Vorsprung sein, den China uns nochmal deutlich voraus hat, gerade im KI-Zeitalter.
1: Ja, und ich meine, sie haben uns ja jetzt schon ganz viel voraus. Ich meine, gibt es eine deutsche KI? Weiß ich gar nicht. Also ich glaube, Mistral ist französisch. Glaube ich.
0: Ja.
1: So, dann hast du natürlich deutsche Sachen wie jetzt Langdog oder Neuroflash, aber die setzen ja auch nur auf die Modelle. Das ist ja nur die GUI in Anführungszeichen. Ja. So, dann hast du ChatGPT, du hast Claude, du hast Mistral, zumindest in Neuroflash hast du noch Mistral drin und du hast noch eins drin, was ich gerade vergessen habe. Gemini. So.
0: Ja. Also
1: that's it.
0: Und Grog.
1: Ja, oder Grog, aber Grog ist ja von unserem Herrn von und zu.
0: Ja.
1: Von dem anderen, der irgendwie da drüben in Übersee kurz mal die Spinnliesel gemacht hat.
0: XAI geht es übrigens auch nicht so gut, die haben das ja auch in SpaceX integriert, damit die Bewertung nicht ganz so beschissen wird.
1: Bin ich auch mal gespannt, wenn hier jetzt bald der Börsengang ist.
0: Ja.
1: So, was haben wir denn? Nix haben wir.
0: Ja. Also es gibt, glaube ich, also du hast noch Peak AI in Deutschland vergessen. Das ist ja auch eine Bewertungsplattform, wie du in den bestehenden Modellen gerankt wirst. Die sind relativ erfolgreich tatsächlich, aber ansonsten wird die Luft schnell dünn. Das in jedem Fall.
1: Und wenn du da mal überlegst, dass auch, ich weiß jetzt gerade nicht, ich glaube Seedance ist China. Ich weiß nicht, wie es heißt, ne?
0: Ja.
1: So, wenn die da das entwickeln, das weiterbauen, etc. pp., das dann noch integrieren in ihre Autos. Und du hast schon gesagt, und ist ja auch richtig, was du sagst, dass die Autohersteller mittlerweile Software-Companies werden, weil guckt euch mal die E-Autos an, da ist wirklich nur noch ein Lenkrad und was weiß ich was für ein Flatscreen. Du kannst ja Auto fahren und währenddessen Netflix gucken, ist vielleicht eine scheiß Idee, aber du könntest es tun. Ehrlich, also da fehlen mir so langsam aber sicher die Worte. Uns wird ja überall der Rang abgelaufen.
0: Ja, also in Europa in jedem Fall, die Konkurrenz, also es gibt auf jeden Fall eine Konkurrenz zwischen USA und China, gerade im Thema KI, da ist DeepSeek nicht so weit wie...
1: Oder DeepSeek, genau.
0: Also, ja, ja, aber also Seedance ist auch ein Modell, hat nichts mit DeepSeek zu tun, aber ByteDance, die Company hinter TikTok, hat Seedance quasi entwickelt. Das ist ein Videogenerierungsmodell. Ja. Und das ist so State of the Art. Also, Omni ist jetzt gerade nochmal updated worden von Gemini, also von Google. Das hat auch nochmal einen guten Push gegeben, aber theoretisch, also als Seedance 2.0 auf dem europäischen Markt ausgerollt worden ist, hat das bei uns auch nochmal viel disruptiert und hat nochmal viel mehr möglich gemacht, als so bei mit klassischen Modellen vorweg. Unabhängig davon, ich würde sagen, in the long run, wie wir es gerade sehen, ist eigentlich die KI in den USA von jetzt Claude, von ChatGPT, von Gemini deutlich weiter als ein DeepSeek. Das Gefährliche ist aber, dass ein DeepSeek nochmal deutlich effizienter ist. Und wenn, da geht es auch ein bisschen um ja, Bewertungen an der Börse. KI ist ja, da muss man jetzt kein Experte sein, extrem hoch bewertet und manche würden auch sagen, in einer Bubble, die auch droht zu platzen. Wenn du jetzt guckst und DeepSeek ja, bietet, wirft jetzt einfach ihr Modell extrem kostengünstig auf den US-Markt und ist auf einmal ja, sehr noch eine stärkere Konkurrenz rein im Preis-Leistungs-Segment als im Gegensatz zu jetzt ChatGPT oder in Gemini. Dann würde ich sagen, wird es auch für die großen Player in den USA sehr, sehr dünn. Weil unsere klassischen Aufgaben, die wir jetzt gerade mit den ganzen Tools machen, ich glaube, die kriegen wir auch sinnvoll mit DeepSeek gelöst. Und ich glaube, das sieht man ja auch bei Versandherstellern wie Temu oder Shein. Der Preis spielt schon eine Rolle bei der Auswahl der Anbieter.
1: Du, jetzt wo du es ansprichst, ne? Temu, Shein, da hat Amazon vor einem Dreivierteljahr oder irgendwas, hat Amazon Haul auf den Weg gebracht, weil sie gesagt haben, sie wollen sich auf den Temu und Shein Hype setzen. Ja. Ich habe noch nie irgendeinen gehört, der auf Haul was gekauft hat, sondern alle kaufen sie auf Temu und auf Shein.
0: Ja.
1: So, es ist halt nun mal so.
0: Ja.
1: Und der Preis, ich meine, wir sind ja mittlerweile voll preisgetrieben. Ich meine, die Inflation und die Politik macht ihren Rest, aber wir schauen halt auf den Preis, weil ich kann ja nicht die ganze Zeit mehr ausgeben, als ich einnehme. Das funktioniert ja auch nicht. So, und dann hat halt Shein und Temu hauen da halt Preise raus und so ist es halt dann einfach auch mit BYD oder XPeng oder wie die alle heißen. Ich finde XPeng ist immer noch ein geiler Name. was fährst du denn? XPeng? Das ist auch schön. Die hauen halt einfach Preise raus. Da können wir einfach nicht mithalten. Es geht halt einfach nicht. Und deswegen hast du auch irgendwie immer in Anführungszeichen Horrorszenarien, die dann da stehen, wo es dann heißt, VW macht auf einmal nur noch einen Gewinn von 2,4 Milliarden Euro, so nach dem Motto. Oh, ein Gewinneinbruch von 90%. Ja, wo kommt der denn her, wenn ich in der heutigen Zeit ein Auto raushaufe über 80k, weil es eine Batterie hat, während BYD ein Auto raushaut für 36k, was auch eine Batterie hat, die auch noch besser funktioniert als die Batterie für 80k. Wo gehe ich denn da hin? Weil mittlerweile ist mir doch scheißegal, was da drauf geklatscht ist, ob da jetzt BYD steht, VW oder sonst irgendwas. Ja. Wenn ich nicht gerade einen an der Waffel habe und will unbedingt ein, weiß ich nicht was haben, BMW oder sowas.
0: Ich würde halt sagen, speziell im hochpreisigen Segment, wenn du noch bereit bist für jetzt, ich nenne sie jetzt einfach mal Luxusprodukte zu zahlen.
1: So. Ist so, es sind dann Luxusprodukte, ja, klar.
0: Aber dann, was ist der Impuls, dass du dir jetzt ein Audi, Mercedes, etc. kaufen würdest? Das wäre ja einfach über die Marke. Heißt, das ist Marke. Du bist Fan davon. Ja. Siehst es als Statussymbol. Das steckt ja dahinter. Aber hey, wenn du jetzt wirklich auch, wenn die Marke nachher das einzige Argument ist und vielleicht sogar aus China das bessere Produkt kommt, welches dich noch schneller, noch besser ans Ziel bringt, noch mehr Komfort liefert, dann gerät auch das ins Wanken. Und jetzt, und da haben wir ja noch nicht über den Preis gesprochen, da steckt ja dann einfach ein großes Spektrum oder ein potenzieller Marge hinter. Jetzt überleg mal, wenn BYD noch mehr in Marke investiert, noch mehr in Sichtbarkeit und am Ende sogar markentechnisch die etablierten deutschen Player rauskriegt, dann steigt der Preis wieder noch ein bisschen an, aber das ist ja trotzdem dann vielleicht nur noch ein Bruchteil von dem, was vielleicht dann nachher an Werbung investiert wird. Und auf einmal steht BYD vielleicht auch sogar auf Augenhöhe markentechnisch dabei und hat das bessere Produkt und ist günstiger. Bin ich nicht sicher, ob das den deutschen Marken so gut tut.
1: Was macht das denn mit dir eigentlich? Oder was hat die Fahrt, diese Delegationsfahrt China mit dir gemacht, mit Quiet Bolt? Oder was geht da bei dir gerade bei dir im Kopf vor, auch marketingtechnisch? Was würdest du da jetzt ändern, nach dem, was du erlebt hast, was da deine Eindrücke sind?
0: Ja. Also grundsätzlich habe ich ein besseres Gefühl für den chinesischen Markt bekommen. Ich möchte es auch noch tiefer erschließen. Also Schritt 1 wäre tatsächlich, ich plane eine eigene Delegation aufzustellen mit stärkerem Marketingfokus. Ich habe da ein paar gute Kontakte ja, generiert und da würde ich gerne weiter vorstechen. Also es könnte tatsächlich auch ein weiteres Business werden, aber eigentlich geht es mir auch mehr darum, irgendwie Marketing Deutschland da stärker mit reinzubringen und gucken, wie können wir gemeinsam da noch Inspiration sammeln. Dann aber unfassbar viel Inspiration im B2B-Segment. Heißt, alleine auf dieser World Intelligence Expo, wie die ja, irgendwelche B2B-Schlachtschiffe dort in Comic-Style kommuniziert haben, hat mir nochmal ein bisschen Augen geöffnet. Ey, da geht noch mehr bei uns, bei diesen ganz eingestaubten B2B-Marken. Also allein an Eventständen, was ich da an Inspo mitgenommen habe. Dann tatsächlich ein, zwei Marken, die ich im chinesischen Raum sehr interessant fange. Die werde ich jetzt noch nicht disclosen, aber da überlege ich, ob man die gegebenenfalls auch sinnvoll auf den europäischen Markt bringen kann. Das ohnehin. Und dann ganz viel Design. Also mein Handy ist voll mit Designfotos. Also mit Design.
1: Du hast den Spieß mal rumgedreht. Die Chinesen, die bei uns ständig Fotos machen von Schloss Neuschwanstein und so weiter. Hast du jetzt mal ein paar Fotos geschossen?
0: Tatsächlich. Also es ist wirklich auch, wenn du durch Peking gehst, oder auch, also Peking ist ja noch was ganz anderes als in Shanghai, die sind so plakativ unterwegs, da hast du halt eine, das sieht ein bisschen aus wie Disneyland manchmal auch, da hast du diesen großen Schokoladenladen und das steht halt nicht irgendwie nur Schokoladenladen drauf, sondern das ist so eine riesen Schokoladenkugel über dem Eingang. So, und das gleiche hast du auch mit Tee und so weiter. Also da sind ein paar Dinge, die wir, glaube ich, auch echt nochmal, wenn man das in Deutschland ausrollen würde, habe ich ein paar Mal das Gefühl gehabt, das würde auch bei uns funktionieren.
1: Also wenn du eine Delegation aufmachst und einen Podcaster brauchst, der ein bisschen den Zambrano spielt, sag Bescheid.
0: Ja, wenn, dann schnacken wir nochmal.
1: Dann muss ich mit meiner Frau reden. Sag, Schatz, ich bin mal kurz weg. Aber im Zuge der Zeit, mein Lieber, ich hoffe, wir machen eine zweite Folge auch nochmal zu dem anderen Thema.
0: Sehr gerne.
1: Marketing Deutschland reported falsch, ist bestimmt auch nochmal sehr spannend, aber gerade dieser Unterschied zwischen China und Deutschland, den fand ich jetzt auch nochmal so spannend, dass ich dann auch gesagt habe, hey, wir reden erstmal darüber und ich hoffe, in der zweiten Folge reden wir dann über das andere Thema.
0: Hat auch Spaß gemacht.
1: Im Zuge der Zeit kommen wir mal zur Abschlussfrage.
0: Abschlussfrage.
1: Mein lieber Hans, wir haben jetzt ungefähr, ich gucke gerade mal auf die Uhr, knapp 50 Minuten über wirklich die Unterschiede China-Deutschland gesprochen. Sowohl, wir haben ein bisschen die kulturelle Seite angesprochen, wir haben natürlich auch Robotik angesprochen, wir haben KI angesprochen, wir haben Automotive angesprochen. Auch so ein bisschen, was macht das jetzt mit dir, was macht das mit der Agentur, was würdest du zuerst machen, etc. pp. Mal eine ganz ungewöhnliche Frage an dich.
0: Ja.
1: Du bekommst so einen Roboter nach Hause geschickt. Was wird der zuallererst bei dir machen?
0: Boah, privat oder in der Firma?
1: Kannst beides nehmen.
0: Also ich glaube, so ein Haushaltsroboter wäre schon ganz geil. Also wenn ich um nichts mehr... Also wir haben schon einen Staubsaugerroboter, das ist schon, der ist schon echt praktisch. Und da übrigens auch nochmal gesagt, wie, jetzt mal Vergleich, ne? Ich glaube, ich habe vor 5 Jahren mal einen gehabt, habe ich mich echt schon aufgeregt, boah, der ist mega unsauber. Jetzt mittlerweile mit Wischfunktion und so weiter. Das ist schon krass, aber so ein humanoider Roboter, der auch so ein bisschen Oberflächen noch wischen kann, der auch, weiß ich nicht, die Badreinigung nochmal komplett durchzieht, Bett macht und so weiter, das wäre schon, das wird mir gefallen, glaube ich. Da muss ich auch noch mit meiner Freundin sprechen, ob die das so geil findet, aber ich glaube,
1: dass... Na ja, komm, also wenn du sagst, Schatz, du hast jetzt mehr Zeit für weiß ich nicht was, ja. Fingernägel shoppen, arbeiten, hast du nicht gesehen.
0: Das sind aber Klischees.
1: Ja, das ist jetzt wirklich klischeehaft. Um Gottes Willen, ich krieg Shitstorm. Ja. Zu Hause mache ich das. Ne? Also nicht mir die Fingernägel, aber wir teilen uns das ganz gerecht auf, um Gottes Willen. Ja, ich mache zum Beispiel die Wäsche. So,
0: darf mal ab. Du holst, wie das für einen modernen Mann sich gehört oder eigentlich Standard sein soll, du holst ja jetzt auch das Kind von der Kita ab.
1: Ja, ich hole gleich das Kind von der Kita ab und ich habe vorhin ganz kurz, bevor ich angefangen habe zu arbeiten, heute Morgen habe ich erstmal Wäsche sortiert und habe die Wäsche in die Waschmaschine. Die habe ich dann auch schon in den Trockner getan, das kommt jetzt noch, also sorry, ja.
0: Aber auch für die Zuhörer, das ist das bare minimum für uns.
1: Wir geben uns
0: alle mindestens.
1: Ja, und die Spülmaschine wird auch noch ein- und ausgeräumt, also das ist normal. Also sorry. Da mache ich mittlerweile überhaupt keinen Unterschied. Warum muss das alles meine Frau machen? Das kann ich auch. Ich kann mir auch die Hände schmutzig machen. Herrgott, nochmal. So.
0: Let's go.
1: Jetzt habe ich so dermaßen den Abschluss verhaspelt. Herrgott, nochmal. Wo war ich denn? Also, Haushaltsroboter. Aber ich glaube wirklich, also warum soll da deine Freundin Probleme haben, wenn es heißt, Schatz, macht jetzt einen Roboter. Wir machen uns einen schönen Abend und wenn wir nach Hause kommen, ist Bad fertig. Ist doch auch geil. Oder ihr geht ins Kino und der Roboter kocht.
0: Herausragend. Ja, das ist wieder der spaßige Teil vom Haushalt. Also das wird sie auch ungern abgeben, meine ich. Die kocht schon sehr gerne.
1: Ja gut, dann kocht ihr und der spült dann halt oder sowas.
0: Das würde ich gerne mitmachen, das würde ich meistens machen.
1: so irgendwie so. Also ist schon sehr, sehr spannend, aber an der Stelle, Hans, vielen lieben Dank für diese sehr, sehr coole Folge, für die Einblicke, was du erlebt hast in China und ich freue mich jetzt schon auf die zweite Folge. Danke, danke, danke.
0: Danke dir.
1: An meine Hörerinnen und Hörer und an meine Zuschauer, wie sieht's denn bei euch aus, wenn ihr die Chance hättet, so einen Roboter zu bekommen? Was lasst ihr ihn als erstes machen? Oder mal anders gefragt, wie seht ihr das denn? Wart ihr vielleicht schon mal in China? Könnt ihr das bestätigen, was Hans gesagt hat? Könnt ihr da vielleicht noch eure eigenen Erfahrungen mit einbauen? Wie ist denn so aus eurer Sicht der Dinge der Stand? Die Unterschiede zwischen Deutschland und China, sowohl gesellschaftlich, kulturell, als auch marketingbezogen, KI-bezogen etc. Lasst es mich doch gerne wissen in einem LinkedIn-Kommentar auf podcast.de, auf YouTube oder auf Spotify in der Kommentarspalte oder schreibt mir eine Mail zum Thema unter kevin@kevinalleinemarketing.de. Das war's für heute. Wir hören uns. Bis zum nächsten Mal.

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1: 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Hallo, mein Name ist Ruben Brückner und ihr hört Radio Darmstadt auf der 103,4 auf DAB Plus oder bei uns im Web auf www.radiodarmstadt.de. Und ihr hört heute mal nicht die Rubens Radio Show, denn da hat wohl was mit dem Namen nicht so ganz gepasst. Deswegen erstmal im offenen Haus die Sendung. Aber ich bin back mit einem neuen Konzept. Zwar möchte ich euch in den nächsten Sendungen und auch in dieser Sendung verschiedene FSJler vorstellen und ihre Einsatzstellen, denn ich kann mir vorstellen, dass es schwer ist, darunter sich was vorzustellen, was man in den verschiedenen Bereichen eigentlich macht. Was ist ein FSJ oder freiwilliges soziales Jahr überhaupt? Nun ja, es ist ein Jahr, also 12 Monate, kann aber auch bis zu 18 Monaten gehen, in dem sich junge Erwachsene zwischen 15 und 26 Jahren in sozialen Einrichtungen engagieren. Das kann man in den verschiedensten Bereichen tun, wie zum Beispiel in Krankenhäusern, Pflegeheimen, Kindertagesstätten, Schulen, Behindertenhilfen oder im Bereich Sport, im Bereich Denkmalpflege oder im Bereich Kultur. Und nun ja, als FSJler bei Radio Darmstadt kann ich auch sagen, dass man sein freiwilliges soziales Jahr natürlich auch hier absolvieren kann, bei Radio Darmstadt. Nicht nur das, auch heute habe ich jemanden im Interview, der uns jetzt gleich seine Einsatzstelle und sein freiwilliges soziales Jahr einmal vorstellt. Ja, und ich habe hier jetzt bei mir im Interview den Justin. Hallo Justin.
2: Hi.
1: Ja, wo machst du denn dein freiwilliges soziales Jahr?
2: Ich mache mein FSJ im Archäologischen Museum in Frankfurt.
1: Das klingt ja richtig spannend. Wie alt bist du eigentlich, wenn man fragen darf?
2: Ich bin 20 Jahre alt.
1: 20. Ja, hey, cool, ich bin auch 20. Passt ja.
2: Ja, safe.
1: Ja, deine Einsatzstelle, Archäologisches Museum, was kann ich mir darunter vorstellen?
2: Also im Wesentlichen ist es genau das, wonach es sich anhört. Also wir sind eben das Archäologische Museum von Frankfurt. Das heißt, alle archäologischen Funde, die bei uns in Frankfurt gemacht werden, kommen direkt zu uns. Deswegen besteht auch unsere Ausstellung und auch unsere Sonderausstellung, die wir derzeit haben, eben genau größtenteils aus Funden, die eben hier aus dem Raum Frankfurt kommen. Mhm. Wir haben da auch verschiedene Bereiche, über die wir informieren, zu denen man sich bei uns Sachen angucken kann. Das ist größtenteils eben zur Römerzeit. Wir haben aber auch Sachen aus Griechenland, aus der sogenannten klassischen Archäologie. Also alles, was aus der Ecke Griechenland kommt, ist eben die klassische Archäologie. Und zum Beispiel auch was zum Frühmittelalter.
1: Genau. Das klingt ja alles sehr spannend. Wie bist du eigentlich zu deinem FSJ gekommen?
2: Ja, das ist eine witzige Frage. Also nach dem Abitur oder besser gesagt kurz vor dem Abitur habe ich mir eben Gedanken gemacht darüber, was ich nach dem Abitur machen kann. Ich wollte eigentlich nicht direkt anfangen zu studieren, weil ich auch nicht genau wusste, was ich studieren möchte. Und habe mir dann gedacht, ja, warum gehe ich nicht einfach ins Ausland? Und dann habe ich eben geschaut, wie man da im Ausland hinkommt, was man da machen kann. Mhm. Und bin dann eben auf so FSJ-Angebote gestoßen. Ich wollte eigentlich erst nach Frankreich. Ich hatte Französisch auch in der Schule und das war einfach so eine Sache, die mich immer interessiert hat. Das mit Frankreich hat dann leider nicht geklappt. Aber dann habe ich mir gedacht, warum mache ich das Gleiche nicht einfach in Deutschland? Und bin dann über eine Internetseite, ich glaube, die war sogar von der Regierung selber, die eben über so Freiwilligendienste ganz generell informiert, bin ich dann eben auf das Archäologische Museum in Frankfurt gekommen, habe mich dann da beworben und wurde dann glücklicherweise auch angenommen.
1: Und wieso gerade das Archäologische Museum Frankfurt? Warum nicht irgendwas anderes?
2: Also ich wollte eigentlich immer schon mal in so ein Museum reinschnuppern. Also ich habe mir das immer ganz schön cool vorgestellt, was es tatsächlich auch ist. Archäologie oder generell Geschichte zählt schon zu einem meinen Interessen. Also auch in der Schule fand ich Geschichte immer sehr interessant. Deswegen war das eigentlich für mich klar, dass wenn ich sowas wie Freiwilligendienst machen möchte, ich gerne mal in ein Museum reingucken möchte. Und dann kam das Archäologische Museum mit ihrer Stellen- oder seiner Stellenanschreibung dann natürlich optimal für mich.
1: Ja, gab es denn auch andere, wo du gesagt hast, da hätte ich vielleicht auch gern mein freiwilliges soziales Jahr gemacht?
2: Ja, safe. Also ich hatte mich tatsächlich auch beim Historischen Museum beworben. Da bin ich dann aber nicht mehr zugekommen, mal da vorbeizuschauen, weil ich dann schon vorher, also vor dem Kennenlerngespräch im Historischen Museum, die Stelle fest, also die Zusage vom Archäologischen Museum hatte. Und natürlich auch ihr vom Radio. Ich war ja auch jetzt vorletzte Woche Montag tatsächlich mal bei euch zu Besuch.
1: Ja, genau.
2: Und jetzt im Nachhinein wäre das eigentlich auch ziemlich cool gewesen.
1: Ja, und wie ist das Ganze bei dir abgelaufen, dieses Bewerbungsprozedere? War das so einfach? Also war das so, du kommst dahin und im Prinzip hast du die Stelle schon oder wie war das?
2: Das war im Wesentlichen so, da ich mich ja über diese Website informiert hatte, war das so, dass man direkt auf der besagten Webseite schon so eine Art Profil anlegen musste. Das heißt, da hat man dann auch schon so einen kleinen Lebenslauf reingeschickt und so ein Motivationsschreiben, weil es aber nichts irgendwie Überforderndes. Also ich glaube, ja, das ging auch relativ schnell, das anzulegen. Ich glaube, ich habe mir da eine gute halbe Stunde Zeit genommen, dann war es im Kasten. Also die wollten da jetzt auch nicht die Welt wissen, wie das jetzt bei manch anderen Bewerbungsverfahren der Fall ist. Und dann hatte ich eben schon diesen Ersteindruck, wurde dann eingeladen zum Bewerbungsgespräch. Da bin ich dann auch erschienen und da haben wir dann einfach ein bisschen locker geplaudert, was ich mir dann so vorstellen könnte, hier für Aufgaben zu übernehmen, warum ich denn gerne hier mein FSJ machen würde, warum

0: Was sind eigentlich deine Aufgaben in dem FSJ beim Archäologischen Museum? Was machst du, Führungen oder was kann ich mir unter deinen Aufgaben vorstellen?
1: Also ich kann direkt sagen, Führungen gehören nicht zu meinen Aufgaben. Bin ich eigentlich auch ganz froh drüber, weil mein Fachwissen jetzt natürlich auch nicht mit dem Fachwissen von unseren Doktoren und Mitarbeitern, die eben die Führungen anbieten, mithalten kann. Aber meine Aufgaben sind tatsächlich ganz schön vielseitig. Also ich bin zum einen verantwortlich für die Post. Das heißt, ich gehe eigentlich täglich zur Poststelle hin, hole Post ab, bringe Post hin, sortiere Post auch an die jeweiligen Mitarbeiter bei uns im Museum. Dann eine weitere Aufgabe ist so ein bisschen in die Richtung Buchführung. Wir haben natürlich auch einen Museumsshop und in dem verkaufen wir Bücher und andere Artikel. Und da ist dann eben meine Aufgabe, quasi Buch zu führen, darüber, welche Bücher an die Kasse kommen. Einfach, dass wir wissen, wann wir wieder Bücher nachbestellen müssen. Da sage ich dann auch immer rechtzeitig Bescheid. Und das Gleiche gilt dann auch für Getränke, die wir irgendwie bei Events oder auch normal zum Verkauf eben einlagern. Da schaue ich dann eben.

0: auch regelmäßig mal nach, dass da im Bestand alles stimmt. Dann eine weitere Aufgabe wäre, ich mache zum Beispiel auch viele, viele Kurierdienste. Wir sind in relativ regem Kontakt mit den anderen Museen. Das heißt, ich bringe öfter mal Sachen dorthin oder hole Sachen von dort ab. Ich war
1: Ach
0: tatsächlich auch
1: ja.
0: schon ein paar Mal bei der Bank und habe dort ja, das Geld, was wir erwirtschaftet haben, eben dann eingezahlt. Ist auch immer sehr abenteuerlich gewesen, mit diesen Geldbeträgen dann durch Frankfurt zu laufen, habe ich schon ein bisschen Muffensausen bekommen.
1: Kann ich mir vorstellen.
0: Genau, und sonst natürlich mache ich TikToks. Ich bin für die Öffentlichkeitsarbeit auch mitverantwortlich. Folgt da auch gerne unserem TikTok-Account. Das ist der, ja, der heißt einfach Archäologisches Museum Frankfurt. Ich gebe mir da sehr viel Mühe, deswegen, wenn ihr da Interesse habt, schaut gerne mal vorbei. Da lernt man allerhand Nützliches über die Römerzeit und auch über andere Epochen, aber größtenteils zur Zeit, also über die Römer, da wir auch gerade da eine Sonderausstellung präsentieren. Genau, und da mache ich eben auch den TikTok-Account feste. Also ich überlege mir dann da auch immer, also ich führe quasi Regie und ich bearbeite die TikToks dann auch. Das ist schon immer sehr cool, weil ich da auch relativ frei dann agieren kann und auch ja, quasi da ja, einfach freie Hand bekomme. Also ich kann eigentlich ausprobieren, was ich möchte. Ja, das ist eigentlich sehr cool. Ja, und sonst bin ich dann natürlich so der typische Mann für alles. Also ich helfe Leuten im Museum, wenn die was brauchen. Ich war auch schon in der Restaurierung mit am Helfen und durfte da auch schon selber ja, tatsächlich bei originalen Fundstücken mitarbeiten.
1: Ach, wie cool.
0: Das
1: Was
0: war auch sehr,
1: macht man
0: also
1: dann
0: eine
1: da in
0: sehr
1: der
0: coole Erfahrung.
1: Restaurierung?
0: Das war jetzt natürlich bedingt dadurch, dass ich dahingehend nicht ausgebildet bin, nicht sonderlich krass ist. Das war eine kleine Glocke, auch aus der Römerzeit. Ja, ich würde jetzt mal vermuten, dass die an einem Tier eben hing, so eine typische Kuhglocke zum Beispiel. Genau, und da habe ich dann eben geholfen, die zu restaurieren.
1: Ach
0: Ja.
1: ja, krass.
0: Ja, also wie gesagt, es gibt ganz schön viele Bereiche, wo man hier reinschnuppern kann.
1: Wie sind denn so deine Arbeitszeiten?
0: Das ist tatsächlich im Museum hier auch ziemlich cool gelöst. Ich habe nämlich tatsächlich Gleitzeit. Das heißt, ich kann eigentlich morgens gehen, morgens gehen, ja, morgens kommen und abends gehen, so wie ich möchte. Also meine Regelarbeitszeit sind 7 Stunden am Tag. Die muss ich natürlich auch einhalten. Wenn ich jetzt mal ein bisschen früher gehe, ist das jetzt auch nicht schlimm. Solange ich halt gegen Ende des Jahres mein Sold quasi erfüllt habe. Ja, genau. Aber sonst kann ich eigentlich kommen und gehen, wann ich möchte. Ich fange meistens ein bisschen früher an. Also ich bin meistens so um 7:45 im Museum und mache dann so bis 4 Uhr. Damit ich einfach noch ein bisschen was vom Tag habe. Ja, genau. Das sind so in der Regel meine Arbeitszeiten.
1: Ach ja, cool. Du hast vorhin was von Poststelle gesagt. Was ist
0: Genau.
1: denn die Poststelle bei euch? Was, also die regelt sozusagen einkommende und auskommende Post oder wie?
0: Also die Poststelle ist tatsächlich gar nicht bei uns im Museum selber, sondern das ist tatsächlich die städtische Post. Die ist im Gebäude des Römer, also des Rathauses, so hinten dran. Und genau, da gehe ich einfach öfter hin. Ich war da tatsächlich auch schon ja, mit den Mitarbeitern auch schon in deren Räumlichkeiten, also auch da, wo man jetzt als normaler Zulieferer, sage ich mal, jetzt eher nicht hinkommt. Ich habe da tatsächlich auch mittlerweile ein paar coole Kontakte geknüpft, Shoutout an Flo. Ja, und da war ich eben auch schon hinter den Kulissen mit am Start. Ja.
1: Okay. Ja, kannst du mal ganz kurz und grob skizzieren, ich meine, du hast ja jetzt gesagt, deine Aufgaben, die du so zu tun hast, und jetzt kurz, wie ist der Tagesablauf? Also du kommst an und dann, was machst du als erstes?
0: Also da der Tagesablauf bei mir immer unterschiedlich ist, da ich eben immer verschiedene Sachen mache oder Sachen bekomme, will ich einfach mal skizzieren, was ich heute gemacht habe. Mhm. Also rein beispielhaft. Also heute Morgen bin ich auch so um circa 20 nach 8 hier im Museum angekommen. Genau, ich habe dann erstmal allen meinen Kollegen Hallo gesagt. Danach war ich dann bei der Post. Das ist so das, was ich eigentlich immer als allererstes mache. Eben um zu garantieren, dass wir oder die anderen Mitarbeiter immer auf dem neuesten Stand sind. Mhm. Genau. Danach habe ich dann ein paar TikToks geschnitten. Da hatten wir jetzt gerade gestern wurde bei uns im Museum ein bisschen umgeräumt. Wir hatten nämlich gerade noch ein Altar aus einer naheliegenden Kirche hier bei uns. Oh. Ich glaube, die hieß Marienkapelle. Ich möchte jetzt aber auch nichts Falsches sagen.
1: Ja.
0: Genau, und dieser Altar wurde eben abgebaut und das habe ich auch dokumentiert. Und das wird dann eben auch bald bei uns auf dem TikTok-Account zu sehen sein. Und da habe ich eben angefangen, das zu schneiden. Genau. Danach habe ich dann ein bisschen mit unserer Praktikantin, also ich habe ihr erstmal gezeigt, wie weit ich gekommen bin. Und dann haben wir noch so ein paar andere, kleinere Sachen gemacht. Wir haben ein paar Sachen zur Kasse gebracht, die noch runter mussten. Und dann haben wir heute tatsächlich, das war auch sehr cool, da bin ich auch gerade ist wieder zurückgekommen tatsächlich, haben wir dann knapp, also kurz, ja, so um die Mittagessenszeit herum, haben wir an einer Führung, also an einer für uns sozusagen Stadtmitarbeiter internen Führung teilgenommen. Einmal durch die Judengasse und haben ein paar Informationen dazu bekommen, weil eben auch in Zukunft von unserem Archäologischen Museum zusammen mit dem Museum Judengasse eine Kooperation geplant ist, in der eben ja das, also archäologische Funde und eben das Wissen um die Gasse und die Menschen, die dort gelebt haben, ja eben behandelt werden, thematisiert werden. Genau. Was? Und jetzt heute bin ich beim Radio.
1: Ja. Was genau ist das für eine Gasse?
0: Das ist die Judengasse. Also das ist quasi das ein Teil des ehemaligen jüdischen Ghettos. Das ist quasi der Ort, wo damals die Frankfurter Juden gelebt haben. Die durften nämlich tatsächlich nicht überall in der Stadt verteilt wohnen, so wie das normalerweise oder heutzutage auch der Fall ist. Mhm. Also heutzutage darf man sich ja frei aussuchen, wo man wohnt. Das war damals nicht so.
1: Ja.
0: Genau, und deswegen haben eben die Juden zentralisiert an einem Ort quasi wohnen müssen. Und dieser Ort wurde dann eben irgendwann Judengasse getauft.
1: Ah ja.
0: Genau.
1: Ja, und wenn man dann wohl darüber mehr erfahren möchte, dann kommt man dann wahrscheinlich mal zu euch.
0: Genau, ja, also die was genau dann da zu sehen sein wird, ist aktuell noch in der Besprechung. Deswegen kann ich da leider auch nicht allzu viele Informationen zu geben. Ja, aber der Rahmen wird auf jeden Fall gegeben sein und
1: Und ihr habt auch noch eine Praktikantin. Wie ist das dann? Bist du dann über der Praktikantin oder bist du mit der Praktikantin gleichgestellt?
0: das ist tatsächlich eine gute Frage. Also ich sehe mich jetzt auf jeden Fall nicht irgendwie über der Praktikantin oder in einer höheren Position zur Praktikantin. Wir haben tatsächlich öfter mal Praktikanten hier bei uns.
1: Mhm.
0: Zurzeit sind es tatsächlich zwei, die wir gerade haben. Genau, das ist einmal ein Schülerpraktikant und einmal eine Studentin, die uns gerade besuchen. Genau, also ich würde jetzt nicht sagen, dass ich jetzt über den Praktikanten stehe. Also ich würde sagen, wir haben ein sehr ausgeglichenes Verhältnis auf Augenhöhe. Aber es ist ganz cool. Also ich mache immer viel mit den Praktikanten, weil ich eben auch ja, wahrscheinlich das ein bisschen cooler ist, sage ich mal, jetzt auch für jüngere Leute, wenn man jemanden hat, der ungefähr im gleichen Alter wie man selber ist, der einem dann die Thematik auch nochmal ein bisschen anders näher bringt als die Mitarbeiter bei uns, die auch teilweise durchaus ein bisschen älter sind, weil das sind auch größtenteils alles Doktoren. Das braucht natürlich auch seine Zeit, bis man sich da so einen Doktortitel erarbeitet hat. Mhm. Ja, deswegen mache ich immer viel mit den Praktikanten und freue mich natürlich auch immer, weil ich dann auch nicht ganz so alleine bin.
1: Hast du einen Lieblingssong?
0: Einen Lieblingssong?
1: Ja.
0: Boah, ich habe tatsächlich viele Lieblingssongs. Ich kann aber gerade mal gucken, was aktuell mein meistgehörter Song ist. Spotify sagt, mein Lieblingssong zurzeit ist Rockstar Raging von Sway Lee. Der ist relativ neu sogar.
1: Alles klar, dann gucken wir, dass wir den jetzt gespielt bekommen.
0: Perfekt, sehr, sehr cool.

0: Was war eigentlich so das Kurioseste, was du in deinem FSJ bisher erlebt hast?
1: Boah, es gibt tatsächlich ein paar kuriose Momente. Einer davon wäre zum Beispiel, also nicht kurios, aber auf jeden Fall außergewöhnlich, wäre immer, wenn ich zur Bank gehe und dann da einen Haufen Bargeld ist jetzt auch nicht, aber doch einem größeren Geldbetrag dann immer das eben einzahle. Mhm. Das ist schon immer ein sehr, sehr cooles Gefühl, wenn man dann ja da mit dem Umschlag dann da ankommt. Ein anderer sehr, sehr cooler Moment, der mir, glaube ich, auch sehr, sehr lange im Gedächtnis bleiben wird, war, das war im letzten Jahr noch, ich glaube im November, bin mir aber auch nicht mehr so sicher, da wurde in Kairo ein neues nationales ein Museum eröffnet, das neue nationale Staatsmuseum ist das, glaube ich. Und da wird eben sehr monumental die alte ägyptische Welt präsentiert. Und eben zu dieser Eröffnung kam dann auch in Kairo dann tatsächlich alles, was Ägypten eben zu bieten hatte. Also Künstler, Musiker, Tänzer. Also es war ein Riesenaufgebot an super kreativen und begabten Künstlern. Mhm. Und es gab eben dann auch dahingehend Events auch bei uns in Deutschland unter anderem, wo das Ganze eben gestreamt wurde.
0: Ja.
1: Genau, und wir waren dann eben ein offizieller Partner des Museums in Kairo und deswegen durften wir dann auch eben einen dieser Streams durchführen. Und wir hatten ursprünglich mit circa 100 Leuten gerechnet und das war schon gut gerechnet. Mhm. Hatten dann unsere Leinwand aufgebaut und waren dann eben vor Ort. Und dann schaue ich dann aus dem Fenster und sehe wirklich eine riesige Schlange an Menschen. Das war echt unfassbar, weil an dem Tag hatte sich dann tatsächlich bei uns im Museum ein Großteil der ägyptischen Community von Frankfurt versammelt.
0: Ach, wie cool,
1: auch ja. Wirklich teilweise auch verkleidet. Da sind dann Kinder rumgerannt in Pharaonen oder Pharaoninnen-Kostümen wie Kleopatra oder Tutanchamun. Das war total süß und wirklich auch echt beeindruckend. Mhm. Und es hat uns ein bisschen leid getan, aber es waren tatsächlich auch so viele Menschen dann bei uns im Museum, dass wir dann irgendwann die Türen dann auch schließen mussten. Okay. Das heißt, es sind leider auch gar nicht alle Leute zu uns hineingekommen, die eben sich für das Event interessiert hatten. Also ich glaube, wir waren dann bestimmt 400 Leute, würde ich jetzt mal grob schätzen. Also der gesamte, wir sind in einem Kloster.
0: Aha.
1: Also das Museum ist quasi in einem ehemaligen Kloster drin. Und eben, eigentlich die gesamte Kirche des Klosters, das gesamte Kirchenschiff war komplett voll mit Menschen. Das habe ich so auch noch nie bei uns erlebt.
0: Das muss ja Wahnsinn gewesen sein.
1: Und ja, also das war echt cool.
0: Dann habt ihr da diese Eröffnung einfach so für alle gestreamt, die dann da waren.
1: Genau. Also wir haben eben eine große Kinoleinwand, die wir aufbauen können und einen Beamer. Genau, und so haben wir das dann eben gestreamt.
0: Ach ja, cool. Und ja, hattest du Erwartungen an dein FSJ? Sind die erfüllt worden?
1: Also ich hatte tatsächlich keine großen Erwartungen, da ich gar nicht genau wusste, was auf mich zukommt. Ich bin aber tatsächlich sehr zufrieden mit dem FSJ, da ich eben hier wirklich die Möglichkeit bekommen habe, in verschiedene Bereiche reinzuschnuppern und wo ich dem Museum auch wirklich sehr dankbar für bin, dass ich eben auch freihand hier eben mitgestalten kann. Also natürlich alles nach Absprache, aber die Aufgaben, die mir übertragen werden, für die bin ich dann wirklich auch der Hauptverantwortliche für und ich bekomme dann eben auch den Raum, dann meine Gedanken oder Ideen dann wirklich auch umsetzen zu können.
0: Mhm.
1: Das finde ich wirklich sehr cool. Deswegen, würde ich sagen, dass die Erwartungen da auf jeden Fall im Nachhinein, sage ich mal, wirklich erfüllt wurden.
0: Cool. Und was ist so die Aufgabe, die dir so richtig, richtig gut gefällt?
1: Also was ich sehr cool fand, war tatsächlich in der Restauration mitarbeiten zu dürfen. Das ist auch immer sehr interessant. Ja, und sonst, was ich auch immer cool finde, ist, wenn ich vor allem Aufgaben selber in die Hand nehmen darf. Also wenn ich selber Projekte umsetzen darf, gerade auch kreative Sachen, wenn ich irgendwas in dem Sinne basteln darf, das finde ich immer cool. Ein Beispiel dafür wäre, ich habe zusammen mit den Praktikanten, einen Teil eines Kettenhemdes selbst gestrickt neulich. Das war zum Beispiel ein sehr cooles Projekt. Mhm. Genau, das war dann eben auch für unsere Besucher ja eben zugänglich gemacht werden, dass sie das auch mal selber ausprobieren können. Wie strickt man eben so ein Kettenhemd?
0: Ach krass.
1: Ist tatsächlich aber auch noch in der Ausarbeitung. Aha. Das Ganze. Eben solche Sachen oder auch der TikTok-Account, wo ich wirklich auch selber mir Konzepte ausdenken darf, mitentwickeln darf und natürlich auch durchführen darf. Das finde ich auch immer sehr cool.
0: Mhm. Und gibt es auch im Gegensatz irgendwas, was jetzt so nicht so cool ist?
1: Ja, also es gibt natürlich immer mal Tage, an denen man jetzt zum Beispiel nicht so viel zu tun hat. Mhm. Das finde ich immer ein bisschen schade, wenn ich dann wirklich also manchmal gerade auch, wenn jetzt irgendwie über die Winterzeit Mitarbeiter krank werden oder im Homeoffice sind, dann gibt es auch wirklich Tage, wo hier im Museum wirklich nicht viel los ist. Da muss ich dann immer schauen, wie ich mich beschäftige. Das finde ich dann immer ein bisschen schade.
0: Mhm.
1: Weil ich dann mich oftmals auch langweile an solchen Tagen. Sonst was manchmal ein bisschen anstrengend ist, wenn wir neue Bücher brauchen. Also wir haben zurzeit in Frankfurt verschiedene Depots und Lager für Bücher. Da muss ich dann immer schauen, wenn eben ein Buch leer gegangen ist, wo das zu finden ist und muss das dann eben rüberbringen. Und manchmal ist das schon echt ein bisschen aufwendig.
0: Mhm.
1: Das ist dann manchmal echt ein bisschen Schlepperei, deswegen manchmal nicht ganz so cool. Sonst wird mir jetzt aber eigentlich nichts einfallen, wo ich jetzt wirklich definitiv sage, nee, also so ein Müll.
0: Ja. Ja, okay, das ist doch gut. Und ich meine, du hattest jetzt keine Erwartungen, aber ist trotzdem irgendwas komplett anders, als du es dir vorgestellt hattest?
1: Boah, auf jeden Fall. Also was ich sehr krass finde, ist, wie groß tatsächlich dieser Apparat hinter dem Museum ist. Also wenn man jetzt wirklich Besucher ist, dann kommt man einfach in die Ausstellung rein und schaut sich das an. Und dann hat man, wenn man da ein bisschen drüber nachdenkt, vielleicht noch so ein paar Ideen wie, ja, irgendjemand muss das ja auch konstruieren und planen und aufbauen und solche Sachen.
0: Mhm.
1: Aber wirklich dann zu verstehen, dass wirklich eigentlich ein eigenes, ich sag mal blöd gesagt, Unternehmen hinter dem Museum steht. Das heißt, es gibt eine Verwaltung, es gibt eine Öffentlichkeitsarbeit, es gibt so viele Bereiche, die mit dem Museum zusammenhängen. Und ich hätte niemals gedacht, dass es da wirklich so viele Bereiche einfach gibt, die alle zu diesem einen Museum dazugehören.
0: Ah ja. Okay. Ja, das denkt man dann wahrscheinlich oft gar nicht so nach bei einem Museumsbesuch. Da guckt man sich dann die Exponate an, aber nicht, was steckt da jetzt genau, wer steckt da jetzt genau dahinter.
1: Ja, genau. Und eben genau so war es bei mir tatsächlich auch.

0: In einem FSJ gibt es ja nicht nur die Arbeit in der Einsatzstelle selbst, sondern auch Seminare. Wie empfindest du denn diese Seminare?
1: Ja, die Seminare, die sind natürlich eine Sache für sich. Ich finde es immer ziemlich cool, wenn wir aufs Seminar fahren. Ja, weil man dann eben auch mit den anderen FSJlern zusammen ist und in der Regel lernt man natürlich dann auch Leute kennen, mit denen man sich gut versteht. Mhm. Und es fühlt sich dann eigentlich echt an wie so eine Klassenfahrt, sage ich mal. mit dem Unterschied, dass man ja nicht ständig irgendwelche Ausflüge macht und dem Klassenlehrer hinterherrennen muss. Mhm. Aber ich finde die Seminarwochen teilweise auch manchmal etwas überfordernd. Also man ist eben schon mit vielen Leuten unterwegs und es wird zwar auch darauf geachtet, dass man sich wohlfühlt. Ja, aber ich finde, manchmal kann es dann doch ganz schön anstrengend werden. Mhm. Deswegen würde ich einfach mal grob sagen, es ist eigentlich ein guter Mix zwischen, ich habe eine voll geile Zeit mit meinen Freunden. Wir machen coole Sachen und auf der anderen Seite ist man aber auch froh, wenn man dann am Ende der Woche wieder zu Hause ist und in seinem eigenen Bett schlafen kann.
0: Ja, definitiv. Und ich persönlich finde, dass es manchmal ein bisschen sehr vollgepackt ist mit so, was man tun, also die Workshops oder so.
1: Ja, das stimmt auf jeden Fall. Also ich finde, die Zeit geht auch echt immer total schnell rum, weil man wirklich immer irgendwas am Machen ist. Also es ist ja teilweise echt so Frühstück, Morgenrunde, dann macht man seine Sachen, dann Mittagessen, dann macht man wieder seine Sachen, dann Abendessen und dann ist der Tag gefühlt schon wieder rum.
0: Ja.
1: Ja, deswegen, ich kann das voll verstehen. Das fühle ich genauso.
0: Was hast du eigentlich nach deinem FSJ vor?
1: Boah, ja, das ist natürlich eine schwierige Frage, die ich mir in letzter Zeit sehr oft anhören durfte. Zu meinem Leidwesen weiß ich tatsächlich noch gar nicht, was ich nach dem FSJ machen möchte. Ich überlege tatsächlich zu studieren. Mhm. Und schaue da gerade, welcher Studiengang da in Frage kommen würde. Ich bin gerade dabei, mich ein bisschen zu informieren. Aber was genau es werden soll, weiß ich tatsächlich noch nicht.
0: Okay, aber hat es jetzt dein freiwilliges soziales Jahr, hat es dich schon, konnte das dich in eine Richtung leiten, wo du sagst, da möchte ich hin oder da möchte ich nicht hin?
1: Ich hatte tatsächlich vor meinem FSJ überlegt, Archäologie zu studieren. Also jetzt nicht als einzigste Option oder einzige Option. Aber es war doch eben eine der Ideen, die ich da hatte. Und die habe ich mittlerweile auch schon wieder verworfen. Nicht, weil das FSJ irgendwie blöd wäre oder so, sondern einfach, weil ich hier durch das FSJ gelernt habe, dass es zurzeit eben sehr, sehr schwierig ist, tatsächlich generell einen Studienplatz in die Richtung Geschichte oder auch Archäologie zu finden. Mhm. Und dass es auch sehr schwierig ist, eben nach dem Studium einen Beruf, einen Job zu finden, also eine Stelle zu finden, da mittlerweile auch vom Land her sehr viel gekürzt wird.
0: Ja.
1: Deswegen, das habe ich schon wieder verworfen, heißt, ich wurde von der Seite auf jeden Fall von der Idee weggeleitet sozusagen. Mhm. Und auf der anderen Seite habe ich schon auch gemerkt, dass dieses Thema Öffentlichkeitsarbeit und Medien, wo ich ja auch durch zum Beispiel den TikTok-Channel eben so ein bisschen reinschnuppern konnte, da ich das eigentlich ganz cool finde. Und da bin ich auch so am Überlegen, ob das vielleicht etwas für mich wäre in Zukunft.
0: Ja, also in die Richtung Medien, so.
1: Ja, genau. Ah, ja.
0: Genau, und man kann ja auch Bildungstage sich nehmen und andere Einsatzstellen besuchen, wie du am Anfang unseres Interviews gesagt hattest. Warst du letzte Woche Montag hier?
1: Ja, genau.
0: Wie hat dir das denn gefallen?
1: Also ich fand das sehr cool. Natürlich Radio Darmstadt sind sehr, sehr coole Leute bei euch. Ja, was ich tatsächlich sehr, sehr cool fand, ich durfte da auch bei der Produktion von einer Nachrichtensendung eben, nicht Nachrichtensendung,
0: Radiosendung?
1: Von einer Live-Sendung, genau, durfte ich mit dabei sein. Und es fand ich wirklich, wirklich spannend, da auch mal hinter die Kulissen schauen zu können, weil es eben doch auch nochmal ein bisschen anders ist, als man sich das vielleicht vorstellt. Ich war wirklich begeistert und freue mich natürlich auch, heute wieder mit dabei sein zu dürfen.
0: Ja, sehr cool. Und gibt es noch irgendeine andere Einsatzstelle, wo du sagst, die würde ich gerne mal besuchen?
1: Also es gibt da tatsächlich ein paar Sachen, wo ich gerne noch mal vorbeischauen würde. Also natürlich in den ganzen Museen in Frankfurt, das finde ich auch sehr interessant, eventuell mal zu schauen, wie das Ganze denn bei denen läuft, weil sich die einzelnen, ja, ich sag mal, Mechanismen hinter den Museen auch immer ein bisschen voneinander unterscheiden.
0: Mhm.
1: Dann habe ich einen Kollegen, oder haben wir einen Kollegen besser gesagt, der bei euch in Darmstadt im Kino ist. Mhm. Das finde ich eigentlich auch mal echt cool, da mal vorbeizuschauen. Und ein anderer Kollege von uns, der ist in einer Bücherei. Das finde ich eigentlich auch mal ganz cool, da mal vorbeizuschauen.
0: Ja. Ja, cool. Vielleicht kannst du dann da ja auch noch vorbeischauen. Und gibt es jetzt noch etwas, was du deinen Nachfolgern oder anderen FSJlern mitgeben möchtest, die mit einem FSJ anfangen möchten oder so, irgendwas mitgeben?
1: Weil ich auf jeden Fall sagen kann, viele Leute, auch Freunde von mir, fragen mich immer so, ey, Justin, wie ist das eigentlich, so ein FSJ zu machen? Weil eigentlich finden die das schon ganz cool, haben aber immer so ein bisschen Angst. Weil es ja eigentlich traurigerweise immer so ein bisschen dargestellt wird, so ja, wenn man keinen Plan hat und verloren ist, dann macht man halt sowas.
0: Mhm.
1: Das kann natürlich auch die Motivation sein. Allerdings ist es nicht so, dass diese Zeit, dieses eine Jahr, was man da investiert, sage ich mal, dass das irgendwie verloren oder irgendwie vergeudet ist, sondern man hat wirklich sehr coole Eindrücke, die man da bekommen kann. Und man wächst einfach auch persönlich sehr stark weiter, wenn man einfach auch ja die Möglichkeit hat, man wirklich in ein Unternehmen, in eine Einsatzstelle wirklich auch fast schon als, ja, ich sag mal, Mitarbeiter eben reinschnuppern zu können.
0: Mhm.
1: Und ich denke, das bringt einen auf jeden Fall weiter. Deswegen, wenn ihr euch für sowas interessiert, dann probiert es auf jeden Fall aus.
0: Ja, genau. Und vielen Dank, dass du heute bei mir im Interview gewesen bist.
1: Ja, sehr gerne.
0: Ja, ich fand's richtig spannend, da mal bei dir was zu erfahren. Und ich hab Bock, auch mal bei dir einen Einsatzstellenbesuch zu machen.
1: Ja, natürlich, komm vorbei.
0: Ja, schauen wir dann mal, wann dann der Termin dann sein wird. Und meines Wissens nach könnt ihr euch auch schon für das nächste freiwillige soziale Jahr online bewerben. Schaut da doch einfach mal nach, da seht ihr auch verschiedene Einsatzstellen, die mitmachen. Und ja, vielleicht seid ihr die nächsten FSJler von den verschiedenen Einsatzstellen.
1: Ja, dann hören wir vielleicht nächstes Jahr ein Interview von euch.
0: Genau. Okay, vielen, vielen Dank, dass du da gewesen bist und wir sehen uns. Tschüss.
1: Sehr gerne. Mach's gut. Ciao, ciao.

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3: Guten Tag, mein Name ist Aurelian. Wie Sie heißen, das weiß ich natürlich nicht, aber ich kann Ihnen das heutige Thema der Sendung 29.11.11 Radio Darmstadt, dein Sendeplatz, verraten. Der Verein gegen das Vergessen und für Demokratie e.V. hat eine Vortragsreihe unter der Überschrift »Wer beherrscht die Welt?« organisiert. Die erklärende Zeile dazu ist die gesellschaftliche Bedeutung von Verschwörungstheorien. Heute haben wir einen Vortrag von Frau Dr. Felicitas Flade von der Gutenberg-Universität in Mainz. Die Überschrift lautet »Wenn Macht Angst macht« zur Psychologie des Verschwörungsglaubens.
4: Der heutige Vortrag betrachtet Verschwörungstheorien oder den Glauben an Verschwörungstheorien aus einer psychologischen Perspektive. Also wir beschäftigen uns damit, was vielleicht für Motivationen innerhalb der Menschen die Menschen antreiben könnten, eben ihrer Tendenz zum Glauben an Verschwörungstheorien nachzugeben oder solchen Ideen Glauben zu schenken. Kurz zur Einleitung habe ich ein paar Bilder mitgebracht, also Fotos von solchen, wie wir am Anfang noch gesagt haben, Hygienedemos, also Querdenker-Demonstrationen, wie man inzwischen wahrscheinlich eher sagen würde. Genau, Überschrift ist es hier, was ich zeige, noch Empörung oder ist es schon eine Verschwörung? Genau, also wir haben hier verschiedene Poster, zum Beispiel eigene Impfentscheidung gleich Selbstbestimmung und Freiheit und Würde. Ein anderes Plakat liest sich, ich meine, Bill Gates tötet durch das Impfen, 5G tötet durch harte technische Mikrowellenstrahlung. Dann haben wir Öffnung, Diskussion, Orgien. Und dann haben wir mehrere Politiker in Häftlingskleidung mit dem Stempel schuldig. Schluss mit der Maskerade. Oder zu guter Letzt ein großes Q. Das werden Sie inzwischen wahrscheinlich auch allermeisten wissen. Die QAnon-Verschwörung oder die Gruppierung, die sich damit beschäftigt, die so ein bisschen aus den USA rübergeschwappt ist und so ein bisschen fast sinnbildlich inzwischen für Verschwörungsgruppierungen ist. Genau, es gibt sehr viele Definitionen dazu, was Verschwörungstheorien sind, wie die sich auszeichnen. Und es würde ich sagen, ist nicht mal mehr nur so, dass im Alltag oder ja unter Laien unterschiedliche Definitionen kursieren, sondern es ist auch von Fachbereich zu Fachbereich in der Wissenschaft auch ein bisschen unterschiedlich. Deswegen habe ich hier eine Definition mitgebracht, die Sozialpsychologen schätze ich unterschreiben würden und ich denke viele andere auch. Und das ist folgende, also für uns sind Verschwörungstheorien oft alternative Erklärungen für wichtige Ereignisse, die geheime Komplotts durch mächtige und böswillige Gruppen enthält. Das heißt, man hat immer mehr oder weniger diese 3-4 Komponenten. Es gibt praktisch die Mächtigen, die da oben, die sich in irgendeiner Form bereichern oder bevorteilen wollen, und zwar auf Kosten, also immer auch mit einem Schaden gegenüber denjenigen, über die sie vermeintlich Macht haben. Und genau, also es ist oft, sage ich jetzt mal, in der Anwendung eine alternative Erklärung zu dem, was in den sogenannten Mainstream-Medien kommt oder, sage ich jetzt mal, was in der Tagesschau berichtet wird. Das ist aber nicht zwangsläufig Bestandteil. Also wie Sie vielleicht hier schon sehen können, in der Definition sind zwei Dinge nicht enthalten, nämlich erstens, dass Verschwörungstheorien selten sind oder selten geglaubt werden und zweitens, dass sie notwendigerweise falsch sein müssen. Also das steckt in der Definition selber nicht drin. Wie wir später vielleicht noch diskutieren können, ist es so, dass es durchaus Grund zur Annahme gibt, dass sie oft falsch sind. Genau, aber in der Definition ist es jetzt erstmal noch nicht drin. Ja, der Seltenheitswert vom Glauben an Verschwörungstheorien hat ja immer auch so ein bisschen damit zu tun, wie wichtig gesellschaftlich Verschwörungstheorien gesehen werden. Und wie wir wahrscheinlich alle gemerkt haben, jetzt auch im letzten Jahr, sind Verschwörungstheorien oft verbreiteter, als man prinzipiell erstmal denken würde. Aber dafür habe ich jetzt auch einfach mal ein paar Zahlen mitgebracht. Aber tatsächlich gibt es dazu auch genau Zahlen aus Deutschland. Und da können wir zum Beispiel sehen, für, sage ich jetzt mal, schon ältere Verschwörungstheorien, dass immerhin ungefähr 9% glauben, dass unkontrollierte Einwanderung eine Strategie sei, um das deutsche Volk abzuschaffen. 17% glauben, dass die USA nie auf dem Mond gelandet sind. Und ungefähr 40% glauben, dass der Geheimdienst irgendwas beim Tod der NSU-Terroristen da seine Finger im Spiel hatte. Und jetzt auch wieder die neueren Daten zu Verschwörungstheorien um Corona rum. Da glauben ungefähr 7% der Deutschen, dass es einen Zusammenhang gibt zwischen der Verbreitung des Coronavirus und dem Ausbau des 5G-Netzes. 13% glauben, dass das Coronavirus eine chinesische Biowaffe ist. Und mehr als ein Viertel der Deutschen glaubt, dass das Coronavirus in einem chinesischen Labor gezüchtet wurde. Genau, da gibt es jetzt ja auch in den letzten Tagen so ein bisschen neuere Nachrichten. Es wird wieder diskutiert, genau dieser letzte Punkt. Aber wie gesagt, erstmal gehen wir nicht davon aus, dass jede einzelne Verschwörungstheorie tatsächlich falsch ist oder auf Fake News beruht. Ja, dann fangen wir an mit einer Eigenschaft von Verschwörungstheorien, die auf den ersten Blick so ein bisschen unlogisch oder merkwürdig erscheint. Und zwar können wir hier sehen, Hand vor Bin Laden, also die Jagd nach Bin Laden. Experten sind sich einig, Al-Qaida-Führer ist tot oder lebendig. Also was hier noch so ein bisschen witzig klingt, das stellen wir immer wieder fest, dass Verschwörungstheorien nach solchen, sage ich jetzt mal, schwerwiegenden Ereignissen wie Terroranschlägen oder jetzt der Pandemie oder eben auch dem berichteten Tod von Osama bin Laden sehr schnell aus dem Boden sprießen. Also Verschwörungstheorien tauchen dann innerhalb von Stunden oder Tagen auf. Und das bringt so ein bisschen mit sich vielleicht, dass diese Verschwörungstheorien zum selben Thema sich oft gegenseitig auch widersprechen. Also es gibt eben Verschwörungstheorien dazu, dass Bin Laden vielleicht noch gar nicht tot ist, aber auch welche dazu, die sagen, ja, er ist tot, aber er ist nicht so gestorben, wie die Mainstream-Medien behaupten. Und das finden wir nicht nur bei Bin Laden, sondern zum Beispiel auch zum Tod von Prinzessin Diana. Also jetzt habe ich hier mal beispielhaft drei Theorien mitgebracht. Prinzessin Diana wurde vom britischen MI6 getötet. Das ist eine Verschwörungstheorie. Dann gibt es die Idee, dass sie von einem Konkurrenten ihres Liebhabers getötet wurde und dass Lady Di eigentlich noch lebt und ihren Tod nur vorgetäuscht hat. Und genau, vor allem letztere Theorie widerspricht ganz klar den ersten beiden, die doch davon ausgehen, dass Prinzessin Diana schon tot ist. Und die Frage, die sich meine Kollegen hier gestellt haben, war, wie ist es denn auf Seiten der Leute, die an Verschwörungen glauben oder an eine dieser Verschwörungstheorien glauben?

Mit Hilfe von Korrelationen. Also sie haben eben geguckt, wie korrespondieren die Werte, die Zustimmungswerte auf diesen beiden Verschwörungstheorien oder diesen drei. Und ich habe das jetzt mal versucht, durch überlappende Kreise darzustellen. Also je mehr sich die Kreise überlappen, desto eher korrespondieren diese Antworten positiv. Und man kann hier schon sehen, dass Menschen, die glauben, dass Lady Di vom Geheimdienst getötet wurde, in gleichem Maße daran glauben oder in gleichem Maße eher daran glauben, dass sie von Konkurrenten ihres Liebhabers getötet wurde. Und was viel interessanter ist, es gibt auch einen positiven Zusammenhang mit dieser Verschwörungstheorie, dass sie noch gar nicht gestorben ist, die eigentlich der Sache ja widersprechen würde. Das heißt, ist erstmal unlogisch, aber es spricht eben dafür, dass vielleicht Leute so eine generelle Tendenz dafür haben, an Verschwörungen zu glauben. Jetzt gibt es mehrere Ideen, woran das denn liegen könnte, dass Menschen an sich widersprechende Verschwörungstheorien glauben. Und die erste Idee dazu ist, dass den Menschen der Inhalt der einzelnen Verschwörungstheorie vielleicht gar nicht so wichtig ist, sondern dass es eigentlich darum geht, der offiziellen Version eines sozialen Ereignisses zu widersprechen. Also dass sozusagen das Misstrauen so tief liegt, dass man einfach rundraus die offizielle Version ablehnt und daher der Zweifel praktisch das Wichtige am Verschwörungsglauben ist, der stärker ist als jede einzelne der alternativen Versionen oder Verschwörungstheorien. Ja, wie gesagt, das ist die eine Idee dazu und die andere wurde eben schon von vielen Sozialpsychologen älteren Sozialpsychologen schon geäußert. Das ist hier nämlich die Idee, dass es so eine Art Verschwörungsmentalität gibt. Also eine Ausprägung, die bei Individuen oder einzelnen Menschen unterschiedlich stark ausgeprägt ist. Also so ein bisschen die Anziehungskraft, wie stark die Anziehungskraft ist für uns von Verschwörungstheorien an die zu glauben und die spannend zu finden. Ja, und wenn man das ein bisschen genauer charakterisieren will, dann kann man sagen, es könnte sein, dass Verschwörungsdenken sozusagen ein Vorurteil ist gegenüber Mächtigen oder Menschen, denen Macht zugeschrieben wird. Und vielleicht zur Klarstellung kurz, weil Vorurteil einfach auch ein Wort ist, was so im Alltag oft gebraucht wird. Wir Psychologen und Psychologinnen verstehen unter Vorurteil eigentlich nur die Bewertung. Also die sozusagen übereilte, oft negative Bewertung einer Person aufgrund ihrer Gruppenzugehörigkeit. Das heißt, in dem konkreten Fall wäre da eben ein Mensch, dem Macht zugesprochen wird und sagt, ja, du bist mächtig und deswegen mag ich dich nicht. Das ist praktisch das Vorurteil. Und hier in dem besonderen Fall heißt es eben, dass Macht kategorisch als bedrohlich erlebt wird. Und deswegen jedem Mitglied einer sogenannten vermeintlichen Elite mit Misstrauen begegnet wird. Das heißt, eine Sache, die wir hier auf jeden Fall schon mal mitnehmen können, ist, dass von Menschen, die zu Verschwörungsglauben neigen, Macht als Gefahr wahrgenommen wird oder das gleichgesetzt wird. Und das war jetzt erstmal nur eine Überlegung. Aber Kollegen von mir haben das eben auch mit Studien überprüft und das will ich kurz beschreiben. Ja, erstmal, genau, Kollegen haben das überprüft, aber man hat eben auch schon Hinweise darauf, wenn man sich anguckt, welche Metaphern Verschwörungsgläubige so verwenden. Und was wir hier finden, ist zum Beispiel der Krake, ne, also ganz klares, ja, Metapher von Macht, da wird jemand festgehalten und kann sich nicht wehren, was, ja, sage ich jetzt mal, die geneigten Zuhörer und Hörerinnen unter Ihnen vielleicht auch schon als antisemitisches Metapher schon auch mal gehört oder gesehen haben. Es gibt praktisch die Metapher von der Marionette, hier auch mit Xavier Naidoo in seinen Liedern. Genau, also praktisch nur Hand, die steuert und man selber hängt nur an Fäden und muss sich da steuern lassen und hat keine Macht über sich. Und eben auch die Metapher der Schlafschafe. Hier ist praktisch ein Bild, was in den sozialen Medien unter Querdenkern sehr viel geteilt wurde im letzten Jahr. Also die Idee, dass die breite Masse der Bevölkerung

0: der geschadet wird durch Mächtigen, das aber nicht merkt und nicht wahrhaben will, und deswegen sozusagen wie dumme Schafe sich da fortbewegt. Ja, nun zu den versprochenen Studien. Das Erste, was meine Kollegen hier geschaut haben oder was sie rausfinden wollten, war, wenn Verschwörungsdenken so mit Macht, also praktisch mit der Vorstellung von Macht zusammenhängt, dann sollte doch die Einstellung gegenüber Verschwörungstheorien auch zusammenhängen mit Einstellungen gegenüber sozialen Gruppen oder Vorurteilen gegenüber sozialen Gruppen, abhängig davon, wie viel Macht diesen sozialen Gruppen vorgestellt wird oder zugeschrieben wird. Das heißt, wir haben hier eine ganze Reihe von sozialen Gruppen, also genau, zum Beispiel Asylbewerber, Ausländer, Türken, Angestellte, Künstler, Eheleute, Journalisten. Und ja, was meine Kollegen sich dann gedacht haben, war, diesen gesellschaftlichen Gruppen wird ja unterschiedlich viel Macht zugesprochen. Das heißt, es gibt welche, die sich eher am unteren Ende befinden, zum Beispiel Sinti und Roma, und welche, die sich eher am oberen Ende befinden, wie Kapitalisten. Und die fünf, die ich jetzt hier rausgesucht habe, die haben auch meine Kollegen dann genommen, um weiter zu forschen. Und zwar haben sie sich hier fünf Gruppen ausgesucht, gegenüber denen es ganze gesellschaftliche Bewegungen gibt, die diese Gruppen abwerten. Also eben zum Beispiel Antiziganismus am unteren Ende und Antikapitalismus am oberen Ende. Und dazwischen sind Muslime, Juden und Amerikaner. Und was sich meine Kollegen dann gedacht haben, war, je nachdem, wie viel Macht diesen Gruppen zugeschrieben wird, je mehr Macht diesen Gruppen zugeschrieben wird, also praktisch am unteren Ende Antiziganismus und am oberen Antikapitalismus, desto mehr sollte es auch wieder einen positiven Zusammenhang geben zwischen der Einstellung, also dieser menschenfeindlichen Einstellung und dem Glauben an Verschwörungstheorien oder der Tendenz an Verschwörungen zu glauben. Und jetzt haben wir wieder die Sache mit den überlappenden Kreisen. Hier unten haben wir in Schwarz immer den Glauben an Verschwörung und oben ist praktisch der Glaube an diese gruppenspezifischen Vorurteile. Und was wir sehen können, ist, dass Verschwörungsdenken nicht zusammenhängt mit ja, Einstellungen gegen, negativen Einstellungen gegenüber Sinti und Roma. Und es hängt auch nicht damit zusammen, wie muslimfeindlich Menschen sind. Aber hier wird es dann spannend. Hier können wir sehen, dass es einen signifikanten positiven Zusammenhang gibt zwischen dem Glauben an Verschwörungstheorien und Antisemitismus. Also im Schnitt neigen Menschen, die eher an Verschwörungen glauben, auch eher dazu, antisemitische Einstellungen zu haben. Der Effekt wird dann sogar noch stärker, wenn mehr Macht zugeschrieben wird. Also hier Anti-Amerikanismus und Verschwörungsdenken hängt sehr stark positiv zusammen und auch Antikapitalismus und Verschwörungsdenken. Ja, das war der erste Abschnitt. Und jetzt wenden wir uns ein bisschen mehr den Menschen dahinter zu und starten gleich mit der ersten, sage ich also mal, mit dem ersten Stereotyp. Sind Menschen, die an Verschwörung glauben, denn irgendwie psychisch gestört? Und jetzt ist es erstmal, also genau. Kollegen von mir haben wiederum sich überlegt, okay, eine psychische Störung, mit der Verschwörungsdenken oft verglichen wird, ist Paranoia oder Verfolgungswahn. Ne? Auch da hat man praktisch Angst vor jemandem, der einem irgendwie schaden will. Und es ist aber so, dass es schwierig ist, auf einer verbalen Ebene zu unterscheiden. Also wenn wir messen, wie sehr Leute an Verschwörungen glauben, dann messen wir das mit solchen Fragen wie, wie bedroht fühlen sie sich von Mächtigen? Zum Beispiel. Und wenn man jetzt auch so einen Fragebogen machen würde für Verfolgungswahn, dann wären das vielleicht so ähnliche Fragen. Also wie bedroht fühlen Sie sich durch Polizisten, die nachts vor Ihrem Haus stehen? Na, also ganz ähnliche Fragen. Und das heißt, dass die Überlappung auch sehr groß wäre. Das heißt, hier muss man irgendeinen Weg finden, diese zwei Konstrukte oder Ideen zu vergleichen, ohne praktisch so eine direkten Vergleich anzustellen. Und was sich meine Kollegen hier gedacht haben, waren, man könnte gucken, welche Muster sich ergeben, wenn man es mit anderen Eigenschaften vergleicht. Und das hier sind praktisch diese mittleren psychologischen Eigenschaften. Die Studie wurde durchgeführt an, ich glaube, 15, 20 solchen psychologischen Eigenschaften, aber ich habe einfach mal drei beispielhaft rausgepickt. Genau, und jetzt kann man hier schauen, also Neurotizismus ist so ein, ist eine Ängstlichkeit, das ist eine Persönlichkeitseigenschaft, also wie ängstlich oder vorsichtig man so durchs Leben geht. Und hier kann man sehen, dass Menschen, die unter Paranoia leiden, auch sehr hohe Neurotizismuswerte aufweisen. Wenn wir jetzt aber Menschen anschauen, die an Verschwörungen glauben, hat das keinen Zusammenhang mit Neurotizismus. Umgekehrt ist es bei Schuldzuweisung. Wenn Menschen ja, unter Paranoia leiden, dann ist praktisch die Entität, vor der diese Menschen Angst haben, ist irgendwie diffus. Das heißt, die gehen nicht durch ihr Leben und versuchen, irgendwelche Menschen zu beschuldigen oder Gruppen. Menschen, die an Verschwörung glauben, hingegen, die sind sehr stark davon geleitet, dass sie eben bestimmten Gruppen Schuld geben wollen und das auch öffentlich tun. Und zu guter Letzt bei politischem Aktivismus ist es so, dass Menschen, die unter Paranoia leiden, eher, dass es ein kleiner negativer Zusammenhang ist. Also die gehen eher weniger auf Demonstrationen oder schreiben Leserbriefe oder solche Dinge, gehen zur Wahl. Das hängt, ja, ist irgendwie auch ein bekanntes Muster, weil Menschen, die unter psychischen Störungen leiden, eben sozusagen so auch mit sich selber beschäftigt sind, dass sie für solche externen Aktionen gar nicht wirklich die Energie und die Zeit haben. Verschwörungsdenker hingegen, da gibt es einen leichten positiven Zusammenhang. Das heißt, diese Leute engagieren sich tatsächlich mehr auch politisch und hier insbesondere auch Dinge, die gesellschaftlich nicht so gern gesehen werden. Sie gehen nicht unbedingt mehr wählen, aber sie würden vielleicht eher zu Hate Speech tendieren, also Hassnachrichten schreiben oder ja, Gewalt androhen, diese Dinge. Genau, und insgesamt kann man jetzt hier sehen, dass es total unterschiedliche Muster sind mit Zusammenhängen zu diesen psychologischen Eigenschaften. Das heißt, es sieht nicht so aus, als ob Verschwörungsdenken und Verfolgungswahn das gleiche ist oder irgendwie Überlappungen hat. Ganz im Gegenteil kann man sagen, dass paranoide Personen glauben, dass praktisch jeder ihnen persönlich schaden will. Also da ist man selber als Einzelperson praktisch der Fokus. Aber Verschwörungsgläubige glauben, dass es eine kleine Gruppe der Mächtigen gibt, die praktisch jedem anderen schaden will. Und da geht es praktisch, ist man selber einer von vielen, dem geschadet wird. Und der Fokus ist eben auf dieser klar identifizierten kleinen Gruppe der Mächtigen. Ja, nachdem wir das geklärt hätten, könnte man jetzt auch sagen, naja, vielleicht unterscheiden sich Menschen, die an Verschwörung glauben, ja gar nicht so sehr von allen anderen Menschen. Ja, muss es irgendwas anderes sein, muss es irgendwelche äußeren Umstände sein, die diesen Unterschied machen. Und das ist tatsächlich, wenn man bestimmte Aspekte anguckt, würde ich sagen, ja, ein interessanter Gedankengang oder ja, gibt Hinweis auf gute Ergebnisse. Und zwar, wenn man sich anguckt, wie unser Wahrnehmungssystem funktioniert. Und jetzt ist es ja so, dass wir sozusagen so eine Art Brille aufhaben, durch die wir die Welt wahrnehmen. In der Welt sind einerseits sind da so viele Reize, die wir gar nicht alle aufnehmen können, sondern wir müssen praktisch schon vorausgesucht irgendwie wahrnehmen, was für uns vielleicht relevant oder interessant sein könnte. Und das nehmen wir dann auf. Den Rest sehen wir erst gar nicht. Und zweitens ist es so, dass wir aus diesen Reizen aus der Umwelt ja irgendwie Sinn machen müssen. Also wir wollen die Welt ja am Ende verstehen. Das heißt, wir müssen das, was wir da an Informationen mitkriegen, auch irgendwie interpretieren. Und das bringt mit sich, ja, dass wir praktisch diese Brille haben und die Welt nicht objektiv wahrnehmen können. Also wir bauen sozusagen ein Modell von der echten Welt. Und Modelle sind im besten Fall sehr akkurat und geben uns eine gute Idee davon, worüber die Welt geht oder was die Reize in ihr bedeuten. Aber Modelle sind natürlich auch immer ungenau. Das heißt, es gibt praktisch Fehler, die sich einschleichen zwischen unserem Wahrnehmungssystem und der objektiven Welt da draußen, so es da eine gibt. Und das heißt, es gibt viele kognitive Verzerrungen, also Verzerrungen von unserer Sicht, die sich da einschleichen können. Und teilweise können die auch dazu beitragen, dass vielleicht manche Leute Verschwörungstheorien anheimfallen. Genau, zwei von diesen Verzerrungen stelle ich kurz vor. Es gibt da zum Beispiel einmal die illusorischen Korrelationen. Und das ist die Idee, dass das gemeinsame Auftreten zweier auffälliger Eigenschaften oder Ereignisse fälschlicherweise als Zusammenhang interpretiert wird. Es ist so, dass wir natürlich wissen wollen, was beeinflusst was. Aber wir haben selten die Möglichkeit, Experimente zu machen in der Welt da draußen und Ursache-Wirkungszusammenhänge festzustellen. Das heißt, eine der Dinge, auf die wir zurückgreifen, ist, dass wir gucken, okay, was passiert gleichzeitig? Und wenn das oft genug passiert, dann denken wir, dass das irgendwie zusammenhängt. Oder es muss auch nur einmal passieren. Aber das muss auch nicht immer wahr sein. Und ein Beispiel dafür ist das Auftreten der Corona-Pandemie und der 5G-Netzausbau. Das ist beides im Frühjahr letztes Jahr ungefähr passiert oder zum großen Thema geworden. Wie wir wissen, gibt es da dann auch Verschwörungstheorien zu, die da eben einen Zusammenhang konstruieren, wo definitiv keiner sein kann. Eine zweite große Gruppe der kognitiven Verzerrungen ist der sogenannte Bestätigungsfehler oder Confirmation Bias. Das haben vielleicht viele von Ihnen schon gehört. Und eigentlich ist das nicht nur eine kognitive Verzerrung, sondern ganz viele. Nämlich die Neigung, Informationen so auszuwählen, also was lese ich, zu ermitteln, wie lese ich es und zu interpretieren, was verstehe ich, was denke ich, was das bedeutet, dass sie die eigenen Erwartungen erfüllen. Das heißt, wir gehen immer schon mit einer Vorannahme auf die Informationen in der Welt da draußen ran. Und tendieren dazu, Dinge so zu lesen und auch zu verarbeiten, zu erinnern, wiederzugeben, dass es so einen leichten Drall kriegt zu dem, was wir vorher schon gedacht haben. Genau. Wie gesagt, das sind jetzt zwei aus, weiß ich, je nachdem, wie man zählt, Dutzenden von kognitiven Verzerrungen unterschiedlichen, die Menschen so erliegen können. Die zwei habe ich jetzt ausgesucht, weil bei den beiden es empirische Hinweise, es gibt Studien dazu, dass Menschen, die an Verschwörungen glauben, ein bisschen mehr zu diesen kognitiven Verzerrungen tendieren. Das heißt, in dieser Hinsicht sind Verschwörungsgläubige wie alle anderen auch unterliegen kognitiven Verzerrungen. Aber man kann sagen, es ist vielleicht so ein bisschen eine Variation von Normalität. Das ist nicht ganz so der Mittelwert wie alle anderen auch. Ja, zum letzten Punkt. Flapsig gesagt, sind alle Verschwörungsgläubige eigentlich dumm, verstehen die nur nicht, was abgeht. Auch das wurde wissenschaftlich überprüft. Wenn man sich jetzt anschaut, wie kompliziert so, sage ich jetzt mal, ausgewachsene Verschwörungstheorien sind, also wie viele Akteure, Ebenen über die Zeit hinweg werden da Zusammenhänge überlegt und konstruiert, dann kann man da vielleicht schon mal Zweifel äußern, ob das denn so weit her ist mit der Idee, dass Verschwörungstheorien vereinfachte Theorien der Welt sind. Das hat sich dann auch in empirischen Daten gezeigt. In mindestens zwei, inzwischen vielleicht noch viel mehr Studien hat sich gezeigt, dass es keinen Zusammenhang gibt zwischen Intelligenz und Verschwörungstheorie. Also wie intelligent jemand ist, ist absolut unabhängig davon, wie sehr der an Verschwörung glaubt oder nicht. Was sich allerdings interessanterweise gefunden hat, war ein kleiner, aber stabiler und signifikanter Zusammenhang zwischen Bildung und Verschwörungstheorien. Das heißt, Menschen, die an Verschwörung glauben, sind im Schnitt ein ganz klein bisschen weniger gebildet als der Schnitt der Bevölkerung. Aber wie wir eben gesehen haben, kann es nicht wirklich an der Intelligenz liegen. Das heißt, es braucht da irgendeinen anderen Faktor, der diesen Zusammenhang erklärt. Und die Studie haben auch Kollegen von mir wiederum gemacht. Und finden, dass Kontrollverlust die relevante Variable sein könnte. Also Menschen, die eher eine geringere Bildung haben, die erleben wahrscheinlich auch viel öfter in ihrem Leben, dass sie nicht über ihre Lebensweise bestimmen können und praktisch sich vielleicht auch öfter fremdgesteuert vorkommen. Also man denkt an irgendwie Hartz-IV-Empfänger, die sehr viel Zeit mit Behördengängen aufwenden müssen und eben nur eine sehr geringe, sage ich jetzt mal, Handlungsfähigkeit bei sich beobachten können, weil sie eben auch kein Geld haben, mit dem sie kreativ umgehen können, zum Beispiel. Und derselbe Zusammenhang mit Kontrollverlust ist auch bei Verschwörungsdenkenden zu beobachten. Also Menschen, die eher an Verschwörungen glauben, die äußern auch häufiger das Gefühl, dass sie nicht wirklich Kontrolle über ihr Leben haben oder über die Politik. Und wenn man eben Kontrollverlust sozusagen aus dieser Gleichung rausrechnet, dann verschwindet auch dieser positive Zusammenhang zwischen Bildung und Verschwörungsdenken. Das heißt, der Zusammenhang kann vollständig erklärt werden davon, dass beide diese Tendenzen eben mit Kontrollverlust zusammenhängen. Das heißt erstmal, die Defizithypothese können wir ablehnen. Es hat nichts mit Intelligenz zu tun. Aber vielleicht ist diese Idee von Kontrollverlust eine heiße Spur, die wir weiter verfolgen können. Und auch hier sagt praktisch die Kompensationshypothese, es ist praktisch eine Strategie, um negative Gefühle zu kompensieren. Also wenn man jetzt, wenn man eins dieser großen politischen Ereignisse erlebt oder eben ansonsten große Ereignisse, die einen emotional betreffen. Also jetzt hier zum Beispiel der Brand der Notre Dame. Und man das Gefühl hat, irgendwie die Erklärung ist nicht befriedigend. Also ich weiß nicht genau, was genau passiert ist. Ich glaube, ein Bauarbeiter hat irgendwie eine Zigarette fallen lassen oder irgendwie sowas in der Richtung. Und man denkt, aber emotional bin ich viel mehr davon betroffen, als diese kleine Erklärung erklären könnte. Dann könnte das dazu führen, dass manche Leute als Strategie haben, dass sie eine Verschwörungstheorie entwickeln oder einer anhängig werden, weil sie dann das Gefühl haben, dass alles wieder in Balance ist. Also ihre Reaktion entspricht auch der zugeschriebenen Erklärung für das Ereignis, also dass sonst irgendwas, eine Verschwörung zuständig war für diesen Brand. Und es löst praktisch dieses unangenehme Gefühl des Kontrollverlusts auf und damit fühlen sich die Leute wieder gut. Ein Hinweis darauf, dass da was dran sein könnte, kommt aus der Mitte-Studie. Die wird, glaube ich, alle paar Jahre durchgeführt. Das ist auch eine bevölkerungsrepräsentative Umfrage. Und da zeigt sich, dass es einen kleinen Zusammenhang gibt zwischen der Art von Arbeitsverhältnis und dem Glauben an Verschwörungstheorien. Das heißt, Menschen mit unbefristetem Arbeitsvertrag glauben am wenigsten an Verschwörungstheorien. Menschen mit befristetem Arbeitsvertrag, also zum Beispiel ich, glauben ein bisschen mehr an Verschwörungstheorien. Und am meisten glauben an Verschwörungstheorien Menschen mit keinem Arbeitsvertrag. Das ist ein relativ kleiner Zusammenhang. Also es ist jetzt hier grafisch fast ein bisschen übertrieben dargestellt. Also es sind wirklich Mini-Effekte, aber sie sind signifikant. Und das heißt, es könnte sein, genau, Kontrollerleben hat auch was mit dem Arbeitsverhältnis zu tun, dass es da einen Zusammenhang gibt. Weitere Hinweise auf diesen Zusammenhang haben auch wir gefunden. Das ist eine Studie, an der ich auch mitgearbeitet habe. Da haben wir praktisch nochmal unterschieden zwischen dem politischen Kontrollverlust, also dem Gefühl, Einfluss auf die Politik seines eigenen Landes zu haben, und dem persönlichen Kontrollverlust, Kontrolle über sein eigenes Leben zu haben. Und was wir hier gefunden haben, ist, dass es keinen Zusammenhang gibt zwischen persönlichem Kontrollverlust und dem Glauben an Verschwörungstheorien, aber eben Zusammenhang zwischen politischem Kontrollverlust und dem Glauben an Verschwörungstheorien. Jetzt sind das natürlich alle schöne Hinweise, aber wie wir alle wissen, sind Korrelationen keine Ursache-Wirkungszusammenhänge. Das heißt, diese Zusammenhänge können in beide Richtungen gehen. Es kann theoretisch sein, dass Verschwörungsglauben zu mehr Kontrollverlust führt. Oder wie wir gesagt haben, Kontrollverlust mehr zu mehr Verschwörungsglauben. Und ja, darüber handeln jetzt die nächsten paar Folien, den Versuch herauszufinden, wie denn diese Richtung eigentlich ist. Und was sich hier theoretisch anbietet, ist zum Beispiel, genau, die Studie, die jetzt folgt, ist ein bisschen älter, sonst stände da vielleicht Pandemie. Aber hier steht jetzt Terroranschlag. Und wie wir ja schon gesehen haben, ja. Terroranschläge lösen oft Verschwörungstheorien aus und vielleicht auch Kontrollverlust. Also war hier die Idee, dass man sozusagen über den Terroranschlag vielleicht Kontrollverlustgefühle ausgelöst kriegt und messen kann, die dann zu mehr Verschwörungsglauben führen. Ja, Terroranschläge gehen oft einher mit Verschwörungstheorien. Jetzt sieht man hier zum Beispiel, das ist zum Anschlag in Berlin. Und haben dann eine Studie gemacht. Genau, wir hatten praktisch diese Studienreihe schon in den Monaten vorher angefangen und hatten dann das Gefühl, naja, wir müssten eigentlich so eine Studie machen mit mehreren Zeitpunkten. Also Kontrollverlust und Verschwörungsglauben messen vor einem Terroranschlag und dann gucken, ob sich das verschlimmert danach und ob wir dann sozusagen so eine Ursache-Wirkungs-Zusammenhang herstellen können. Das heißt, wir haben im Oktober 2016 eine Stichprobe erhoben online. Und haben da schon angekündigt, genau, das war eine Zeit, wo viele Terroranschläge stattfanden. Das heißt, wir hatten das Gefühl, es könnte sein, dass in den nächsten Monaten wieder einer passiert. Und haben den Leuten eben mitgeteilt, wir hätten jetzt gerne ihre Daten. Und sie mit der Teilnahme willigen sie auch darin ein und wissen Bescheid, wenn demnächst ein Terroranschlag passieren würde, dann schreiben wir sie nochmal an und fragen sie erneut um Daten für diese Studie, damit die einfach Bescheid wissen und schon wissen, dass sie emotional das für möglich halten. Dann ist tatsächlich 2, 3 Monate später der Anschlag auf dem Breitscheidplatz passiert. Und wir haben in den 2, 3 Tagen danach den zweiten Datensatz erhoben und dann in einem Abstand von ungefähr einem Jahr nochmal erhoben. Aber es ist tatsächlich, glaube ich, bis heute einer der wenigen Datensätze, die Kontrollerleben und Verschwörungsglauben über so eine Zeitspanne betrachten kann. Genau, hier rausgegriffen, ein paar Variablen, die wir zu allen drei Zeitpunkten erhoben haben. Wir haben Verschwörungsglauben, politischen Kontrollverlust und persönlichen Kontrollverlust vor dem Anschlag erhoben, nach dem Anschlag erhoben und dann nach einem Jahr nochmal Verschwörungsglauben über den Terroranschlag, also Verschwörungstheorien, Zustimmung zu Verschwörungstheorien, die diesen Berliner Terroranschlag betroffen haben und dann auch nochmal politischen Kontrollverlust. Ja, und was wir finden, erstens ist, dass diese grundlegenden Einstellungen sehr stabil sind. Das heißt, wer zum ersten Zeitpunkt sehr stark an Verschwörungen glaubt, glaubt auch zum zweiten Zeitpunkt sehr stark an Verschwörungstheorien und glaubt dann auch eher an spezifische Theorien zu dem Terroranschlag. Genauso wie mit politischem Kontrollverlust und persönlichem Kontrollverlust auch. Das ist einfach, sind das offensichtlich fast so Persönlichkeitseigenschaften oder einfach Eigenschaften, die sehr stabil sind. Also die Rangfolge zwischen den Leuten in diesen Eigenschaften ändert sich nicht sehr stark über die Zeit hinweg. Und auch hier kann man sagen, ne, das ist auch ein Hinweis darauf, dass Verschwörungsglauben so eine allgemeine Tendenz ist, so eine Eigenschaft von Menschen. Was uns natürlich jetzt aber mehr interessiert hat, war, wie Verschwörungsglauben und Kontrollverlust sich gegenseitig beeinflussen. Und was man hier sehen kann, sieht es so aus, als dass Verschwörungsglauben zum ersten Zeitpunkt zu mehr politischem Kontrollverlust zum zweiten Zeitpunkt führt, der dann wiederum ganz klein bisschen zu mehr Verschwörungsglauben über den Terroranschlag an sich führt. Es ist jetzt erstmal, ja, es ist sozusagen die Art von Teufelskreis, nach dem wir so ein bisschen gesucht haben. Aber was sich tatsächlich stärker zeigt, ist das Umgekehrte von dem, was wir eigentlich wollten. Also eigentlich wollten wir ja zeigen, dass Kontrollverlust zu mehr Verschwörungsglauben führt. Was wir hier zwei finden, und ich glaube auch nochmal, genau, also an drei Pfeile, dass Verschwörungsglauben zu mehr Kontrollverlust führt. Aber das ist ja eigentlich, dann ist die Strategie ja kontraproduktiv, weil eigentlich will ich meinen Kontrollverlust irgendwie beheben, aber was passiert ist, dass ich danach mehr das Gefühl habe, keine Kontrolle über mein Leben und über die politische Welt zu haben. Ja, das war auf jeden Fall sehr spannend. Genau, aber zusammengenommen mit praktisch, dass politischer Kontrollverlust, also praktisch der allgemeine Kontrollverlust, auch zu mehr persönlichem Kontrollverlust, also auf mein individuelles Leben führen kann, hätte man sozusagen so eine Spirale. Also Verschwörungsglauben führt zu mehr politischem Kontrollverlust und das internalisiere ich offensichtlich sogar. Das heißt, es wäre ja, und dann würde der Kreis von vorne anfangen. Na, Kontrollverlust führt zu mehr Verschwörungsglauben und so weiter. Was heißt es jetzt für die Kompensationshypothese? Was wir erstmal nicht gefunden haben, war eben der direkte Effekt von einem Terroranschlag auf Kontrollverlustgefühle. Was wir allerdings wieder und wieder stabil finden, ist, dass es insgesamt einen ungerichteten Zusammenhang gibt zwischen Kontrollverlustgefühlen und dem Glauben an Verschwörungstheorien. Was wir auch stabil finden, ist praktisch dieser umgekehrte Weg, also dass Verschwörungsglauben dazu führt, dass wir mehr Kontrollverlustgefühle haben, also mehr das Gefühl haben, nicht die Kontrolle über unser Leben zu haben, nicht selbst bestimmen zu können, was wir tun und lassen. Und hier muss man fairerweise sagen, bis jetzt ist noch nicht wirklich geklärt, ob es tatsächlich auch diesen umgekehrten Effekt gibt, also ob Kontrollverlustgefühle zu mehr Verschwörungsglauben führen. Ja, deswegen will ich jetzt hier noch auf einen kurzen letzten Punkt eingehen, zum Zusammenhang zwischen persönlichen Eigenschaften und Verschwörungsglauben. Und es gibt nämlich hier die Idee, dass Verschwörungsgläubige an Verschwörungen glauben, um sich einzigartig zu fühlen. Genau, also das, ja, das einzige Bedürfnis nach Einzigartigkeit ist ein Bedürfnis, was wir alle mehr oder weniger haben. Wir wollen individuell sein, wir wollen uns abgrenzen von anderen Leuten, wir wollen was Besonderes sein, was andere Leute vielleicht nicht sind, wir wollen uns gut fühlen mit uns selber und praktisch Anerkennung von anderen bekommen. Genau, und eine Idee ist, dass Verschwörungstheorien dieses Bedürfnis erfüllen können. Wie kann man das jetzt rausfinden, ob das tatsächlich so ist? Man kann überprüfen, ob Verschwörungsgläubige eher Minderheitenmeinungen anhängen als Mehrheitsmeinungen. Das ist insofern ganz geschickt, weil durchschnittliche Menschen an sich eher die Neigung haben, der Mehrheit zu glauben, wenn sie die Wahl haben zwischen einer Mehrheitsmeinung und einer Minderheitsmeinung. Und hier sollte es sozusagen andersrum sein für Leute, die an Verschwörungen glauben. Genau, wie sieht das verbildlicht aus? Wir haben jetzt hier auf der einen Seite, sage ich jetzt mal, den Durchschnittsmenschen und auf der anderen Seite mit Aluhut den Verschwörungstheoretiker. Genau, und für sag ich jetzt mal, Otto-Normalbürger ist es so, dass wir eher dazu neigen, Mehrheiten zu glauben. Das ist praktisch eine Daumenregel, eine kognitive Daumenregel, die wir haben und nutzen. Und Menschen, die eher an Verschwörung glauben, sollten eben das Bedürfnis haben, sich einzigartig zu fühlen durch diesen Glauben und sollten deswegen praktisch der Gruppe glauben, die möglichst einzigartig ist, also möglichst klein. Ja, wir haben das Kollegen von mir überprüft. Sie haben Leute ins Labor bestellt, Versuchspersonen, und haben denen folgende erfundene Verschwörungstheorie vorgestellt. Und zwar die Verschwörungstheorie der Rauchmelderpflicht. Warum wurde die Rauchmelderpflicht eingeführt? Und haben hier gesagt, es gibt einen pensionierten Ingenieur, der ist der Meinung, die Rauchmelderpflicht wurde eingeführt, weil man Leute kontrollieren will, weil man Leuten schaden will. Die Geräte senden nämlich Hyperschall aus, der zu Übelkeit, Depression und Gastritis führt. Und dann haben wir sozusagen die mächtige offizielle Meinung, hier die Schadensverhütungs GmbH, die kommentiert, das ist ein Haufen Kauderwelsch von einem gelangweilten, gebrechlichen Querulanten. So, wir haben also hier klare Verschwörungstheorie, praktisch der wenige mächtige Mensch stellt eine Idee auf und die Mächtigen dementieren. Und was meine Kollegen jetzt gemacht haben, sie haben dann die Verschwörung, die Versuchspersonen in zwei Gruppen aufgeteilt. Und der einen Gruppe haben sie gesagt, mehr als 81% der Deutschen bezweifeln offizielle Aussagen, dass Rauchmelder keinen Hyperschall aussenden. Das heißt hier, 81% der Leute glauben die Verschwörungstheorie. Und der anderen Hälfte der Leute haben sie gesagt, mehr als 81% der Deutschen glauben offiziellen Aussagen, dass Rauchmelder keinen Hyperschall aussenden. Das heißt hier, glauben nur 19% der Menschen der Verschwörungstheorie. Genau, hier unten haben wir jetzt wieder diese zwei Gruppen. Also blau ist die Mehrheit glaubt an die Rauchmelderverschwörung, rot ist die Minderheit glaubt an die Rauchmelderverschwörung. Und jetzt gucken wir, und wir haben hier seitlich praktisch abgetragen der Glaube an die Rauchmelderverschwörung auf einer Skala von 1 bis 5. Und jetzt gucken wir uns erst die Leute an, die eher weniger an Verschwörungen glauben. Das sind praktisch die Versuchspersonen, die gesagt haben, nee, Verschwörungstheorien glaube ich nicht so. Und was man hier sehen kann, ist, dass die Leute nicht so sehr an Verschwörungstheorien glauben. Sie glauben aber ein bisschen mehr an die Verschwörungstheorie, wenn die Mehrheit an die Rauchmelderverschwörung glaubt. Na, das ist, was ich eben gesagt habe. Wir tendieren dazu, im Zweifel der Mehrheit zu glauben. Wenn wir jetzt allerdings die Leute angucken, die eher an Verschwörungen glauben, dann sehen wir insgesamt hier schon, okay, also es hat funktioniert. Wir messen Verschwörungsglauben richtig. Insgesamt glauben die mehr an Verschwörungstheorien. Allerdings glauben die Leute noch ein bisschen mehr an Verschwörungstheorien, wenn die Minderheit an die Rauchmelderverschwörung glaubt. Das heißt, was man hier sehen kann, ist eigentlich die Bestätigung von dieser Idee, Es sieht so aus, dass Verschwörungsgläubige es unter anderem deswegen an Verschwörungen glauben, weil sie damit ihr Bedürfnis nach Einzigartigkeit befriedigen können. Ja, eine Zusatzfrage, die ich immer noch ganz interessant finde, die wurde auch in der Studie gestellt, hat eigentlich inhaltlich nicht mit der Einzigartigkeit zu tun. Aber aus Interesse haben meine Kollegen, meine Kolleginnen, die Versuchspersonen am Ende gefragt, die im Artikel gemachten Angaben sind nicht wahr. Rauchmelder erzeugen keinen Ultraschall. Die Geschichte und die Fakten waren völlig fiktiv. Glauben Sie nach dem Lesen der Aufklärung, dass Rauchmelder Hyperschall erzeugen? Das heißt, Sie haben nochmal abgefragt, ob die Leute jetzt praktisch Ihnen glauben, dass Sie da was erfunden haben. Auf einer Skala von 1 überhaupt nicht, bis 5 sehr stark. Jetzt können Sie mal kurz überlegen, wie viel Sie glauben, dass 1 angekreuzt haben und wie viel glauben Sie, dass irgendwas zwischen 2 und 5, also irgendwie wenigstens noch so ein bisschen dran glauben, dass das mit dem Hyperschall nicht ganz von ungefähr kommt. Und was man jetzt hier sehen kann, ist, dass nur ein Viertel angegeben hat, dass sie gar nicht mehr an die Rauchmelderverschwörung glauben. Und eigentlich alle anderen, bei denen ist irgendwas hängen geblieben, kann man sagen. Und da sieht man auch schon, wie, ja, unter anderem, wie gefährlich auch Verschwörungstheorien sein können, weil offensichtlich was hängen bleibt, sogar wenn das total fiktiv ist. Und genau, es gibt auch immer wieder, ich weiß nicht genau, Erzählungen dazu, wie Journalisten probehalber eine Verschwörungstheorie irgendwie ins Internet gestellt haben, und Jahre später finden die noch Spuren davon, Reproduktionen davon. Das heißt, es ist nicht ganz ohne. Ja, kurzes Zwischenfazit. Was haben wir gelernt über Verschwörungsglauben? Menschen scheinen so eine individuelle Tendenz dazu haben, allgemein an Verschwörungen zu glauben. Da ist nicht so relevant, was da genau enthalten ist, sondern es geht eben darum, so einem generalisierten Misstrauen Ausdruck zu verleihen. Das ist praktisch so eine allgemeines Vorurteil, also negative Bewertung gegen Menschen, denen Macht zugeschrieben wird. Die müssen gar nicht unbedingt selber Macht haben, aber das passt natürlich auch zusammen. Wir können auch ein bisschen einschätzen, ob jemand Macht hat oder nicht. Genau, also generalisiertes Misstrauen gegenüber Institutionen, die als mächtig wahrgenommen werden, also zum Beispiel eben Politik, Stromkonzerne, Wissenschaft, auch Medizin, was von diesen Leuten dann als Schulmedizin praktisch verunglimpft wird, als gäbe es noch eine andere. Genau, Verschwörungsglauben hat nichts mit Intelligenz zu tun, aber es sieht so aus, als gäbe es einen Zusammenhang mit Kontrollerleben oder eben dem Gefühl von Kontrollverlust über das eigene Leben und oder politische Gegebenheiten. Dieses subjektive Gefühl geringer Kontrolle scheint anfällig zu machen für eben so kompensatorische Kontrollillusionen durch das Aha-Erlebnis beim Aufdecken von Verschwörungen. So, jetzt weiß ich mehr Bescheid. Und außerdem ist es noch so, dass das Bedürfnis nach Einzigartigkeit Verschwörungsglauben motivieren kann. Ja, was hilft uns das weiter für den Umgang mit Verschwörungsdenkenden? Wie gesagt, also es gibt da noch nicht spezielle, sage ich jetzt mal, Therapie- oder Interventionsstudien zu, sondern ich behelfe mich hier so ein bisschen mit Infoblättern von Sektenberatungen, die es ja deutschlandweit auch gibt, die jetzt tatsächlich auch vermehrt auch Zulauf haben, eben von Angehörigen, die sich fragen, okay, wie gehe ich mit jemandem um, der so Tendenzen zeigt? Genau. Und die wollte ich noch kurz einbetten und erläutern. Kurz dazu, was eher nicht hilft. Das sind so ein bisschen, ist das manchmal trivial, aber ich kann aus eigener Erfahrung sagen, ich finde es auch nicht immer leicht, solche Dinge zu verfolgen in der Hitze des Gefechts. Also was nicht so gut funktioniert, ist Angst zu verbreiten. Eben sagt, okay, dann sterben viele Leute an Corona und so weiter. Also das wird als konfrontativ wahrgenommen. Was natürlich auch gar nicht geht, ist Menschen abzuwerten und zu pathologisieren. Eben, du bist doch krank. Das würde ich sagen, ist so auch eine generelle Haltungssache, ne, dass man versucht, zwischen dem Menschen an sich zu trennen, der Respekt verdient hat, und eben einer Einstellung, die ein Mensch hat, die man sehr wohl kritisieren und angehen kann. Allgemein emotional zu reagieren funktioniert nicht so gut. Wenn man eben wütend ist, dann erzeugt das eben auch Abwertung oder Widerstand von der anderen Seite. Was auch ja vielleicht ein Reflex sein kann, ist, dass man eben versucht, mit der schieren Masse an Fakten zu kommen und zu versuchen, jemanden zu überzeugen. Das hat sich auch nicht als so praktisch rausgestellt, weil Menschen, die sich viel mit Verschwörungstheorien beschäftigen, oft so ein bisschen immunisiert sind, weil sie praktisch, es gibt Listen, okay, auf dieses Argument kannst du das antworten, auf das Argument kannst du das antworten. Das heißt, hier, und außerdem ist es so, dass wir selber ja oft Dinge oberflächlicher wissen, als wir eigentlich denken. Also ja, wir wissen, wie die Impfung so ungefähr funktioniert, aber wenn es so ins Detail geht, und praktisch in diese Wissenslücken, die wir ja auch alle haben, stoßen Menschen, die sich viel mit solchen Themen beschäftigen, also Verschwörungstheoretiker, oft sehr gut. Das heißt, was hier Sinn macht, ist eben nicht praktisch mit möglichst viel zu kommen, sondern vielleicht sich auf einen Punkt zu beschränken, den man sehr genau recherchiert hat, und da anzusetzen. Genau, was man stattdessen machen kann, ist zu versuchen, individuelle Motive und Funktionen von Verschwörungsglauben zu erkennen und darauf zu reagieren. Und ein paar davon haben wir auch schon kennengelernt. Das haben Kollegen von mir auch nochmal strukturiert. Also was sie denken, so drei Hauptmotive sind von Verschwörungsgläubigen. Und die sagen, das erste Hauptmotiv ist Überleben. Und das kann man sich vorstellen, wenn jemand eben an Verschwörungen glaubt und das Gefühl hat, eben das eigene Leben akut bedroht, dass diese Personen dann das Gefühl haben, sie müssen irgendwie tatsächlich ihre Existenz sichern, sie müssen ihr Überleben sichern. Und dann ist vielleicht auch ganz gut verständlich, warum solche Menschen nach Kontrollerleben vielleicht auch verstärkt fischen, weil wenn man eben sich selber retten will, dann muss man ja handlungsfähig sein in irgendeiner Form. So. Und außerdem finde ich, erklärt das auch so ein bisschen so dieses generalisierte Misstrauen gegenüber Mächtigen. Also wenn es für mich ein Fakt ist, dass Macht Gefahr bedeutet, dann muss ich natürlich misstrauisch sein gegen allem, was mir mächtig aussieht. So. Das zweite Motiv ist soziales Wohlbefinden sichern. Ja, der Mensch ist ein soziales Tier. Und wir wollen uns mit uns selber und in unserem sozialen Kreis wohlfühlen. Und dabei kann eben helfen, wenn wir uns einzigartig fühlen. Und deswegen ist es eben auch ein Bedürfnis, uns abzugrenzen, uns individuell zu fühlen, unsere Identität zu definieren. Und zweitens ist es natürlich auch so, dass wenn uns soziale Zugehörigkeit, soziale Einbettung fehlt in unserem Leben, dann bietet so ein Verschwörungstheoretikerkreis eine Anziehungskraft, die so eine sehr enge soziale Bindung verspricht, weil es gibt einen gemeinsamen Feind. Also es gibt praktisch die da oben und gegen die kann man, das schweißt zusammen, gegen die kann man eben agieren und politisch tätig werden und man fühlt sich von allen Seiten bedroht und das kann natürlich auch attraktiv sein. Und der letzte Punkt, den sollten wir nicht vergessen bei dem ganzen Psychologisiere, ist vielleicht, dass Menschen auch einfach verstehen wollen, was passiert und Wissen ansammeln wollen. Und wie wir ja auch gesehen haben, steht uns dabei zum Beispiel im Weg, dass unser Wahrnehmungssystem eben nicht objektiv Dinge aufnehmen kann, sondern dass das, was wir vermeintlich glauben, immer auch ein bisschen davon gefärbt ist, was wir vorher schon geglaubt haben. Das kann man so ein bisschen als gemeinsame Herausforderungen, die wir auch mit solchen Menschen teilen, ansehen. Praktisch wir auf der Jagd nach einem besseren Verständnis der Welt, das nicht eingefärbt ist von dem, was wir vorher schon gedacht haben. Wie wir auch gesehen haben, der Glaube an Minderheits- und Laienmeinungen kann eben auch besonders Menschen, die an Verschwörungen glauben, im Weg stehen. Wir Mehrheitsbevölkerung, die weniger an Verschwörungen glauben. Wir haben die Daumenregel, dass wir eher Mehrheiten glauben und wir glauben eher Experten. Menschen, die eher an Verschwörungen glauben, die glauben eben eher Minderheiten und die glauben eher Laien, weil sie eben den Experten misstrauen, weil die ja vermeintlich Macht haben. Und jetzt ist es aber so, dass Mehrheiten und Experten eine bessere Wette sind. Also die haben eher Recht als Minderheiten und Laien im Schnitt. Und das ist natürlich dann auch schwierig für Menschen, die da eben eine andere Daumenregel fahren. Ja, auf diese Motive kann man dann eben versuchen einzugehen, indem man versucht, diese Bedürfnisse vielleicht auch zu adressieren. Das heißt, was auf jeden Fall Sinn macht, ist, dass man die Person erstmal ernst nimmt, dass man eben gut zuhört, eben vielleicht nicht nur, um zu verstehen, was sie inhaltlich für Argumente bringt, sondern eben auch, um unterliegende Motive zu erkennen, und dann vielleicht, das ist alles mit sehr viel Aufwand verbunden natürlich, aber individuelle Hilfsstrategien zu entwickeln. Also wenn ich das Gefühl habe, jemand sucht soziale Anbindung, finde ich vielleicht eine Möglichkeit, der Person ein Hobby zu verschaffen oder mehr Aufmerksamkeit zu geben im Rahmen, dass das aus anderer Richtung gestillt werden kann. Ich glaube, man braucht da viel Geduld zu, weil es dauert lang, bis jemand sich tief in solche Verschwörungstheorien verstrickt. Und ich glaube, es dauert mindestens genauso lang, sich da wieder rauszuarbeiten. Genau. Wenn man aber auch, und das geht ja auch, eben auf inhaltlicher Ebene ein Gespräch führen will, dann macht es, glaube ich, aus meiner Sicht Sinn, eben wenige starke und verständliche Fakten zu nennen, indem man sich eben auch sehr gut auskennt, die aber trotzdem darauf auch bestehen und sich nicht abbringen lassen von den Gegenmeinungen oder Ablenkungsversuchen vielleicht auch. Und was auch wichtig ist, Verschwörungsargumente nicht zu wiederholen, weil wir eben gesehen haben, und das ist tatsächlich auch in der Psychologie ein gut untersuchter Effekt, wenn wir was sehen, und es ist egal, ob wir das irgendwie komisch finden oder dem glauben oder wo wir das sehen, ist total egal. Wenn wir Sachen mehrmals sehen, zwei oder dreimal, dann glauben wir diesem Satz oder dieser Idee eher, als wenn wir es noch nie gesehen haben. Das heißt, allein die Wiederholung macht schon was mit uns und lässt uns solchen Dingen mehr Glauben schenken. Das heißt, wiederholen treibt es tendenziell tiefer rein. Das ist zu vermeiden. Und dann ist natürlich auch noch wichtig, eben nicht nur konfrontativ dagegen zu arbeiten, sondern auch zu versuchen, auf die Person einzugehen. Bisschen anders, finde ich, sieht es aus mit Öffentlichkeit. Also wenn man jetzt zum Beispiel in der Straßenbahn oder im Supermarkt mit solchen Ideen konfrontiert wird, weil da hat man Publikum. Und hier finde ich es wichtig, auch gesellschaftliche Werte und Normen offen zu vertreten. Besonders, wenn man sieht, und das haben wir auch eben in den Daten gesehen, es gibt einen positiven Zusammenhang zwischen Antisemitismus und Verschwörungsglauben. Und das sind einfach Dinge, die gar nicht gehen, und wo man offen vertreten muss, dass die gesellschaftlichen Normen nicht so weich geworden sind, dass sowas im öffentlichen Raum akzeptiert wird. Genau, das heißt, da ist es erstmal wichtig, eben, da kann man ruhig konfrontativ sein, Zivilcourage beweisen, eben Widerspruch und Gegenrede auszuspielen. Ja, das sind so Dinge, die man möglichst auch persönlich tun kann oder auch akut, wenn solche Dinge auftreten. Ich finde, es gibt aber auch längerfristige Ziele, an denen man arbeiten kann als Gesellschaft, um möglichst zu vermeiden, dass sich Verschwörungstheorien weiter verbreiten. Und da ist aus meiner Sicht erstmal auch die Bildung wichtig, also dass man eben digitale Informationssuche den Leuten gut beibringt, die weiterbildeten Quellenbewertung, vielleicht gerade auch ältere Generationen, die nicht mit dem Internet aufgewachsen sind. Ja, weil das einfach auch eine neue, andere Fähigkeit ist, unterscheiden zu lernen, weil man eben auf Facebook einen Zeitungsartikel und eine persönliche Meinung eben genau gleichwertig nebeneinander stehen hat, zu sehen, was ist was, wem kann ich glauben, oder eben auch Verschwörungsseiten, die aufgemacht sind, wie Nachrichtenseiten und so weiter. Und was natürlich auch wichtig ist, ist öffentliche Kommunikation in der Politik und Wissenschaft, wie wir ja auch, ja, wie ich das Gefühl habe, dass im letzten Jahr, jetzt während der Pandemie, auch viel mehr versucht wurde. Teilweise würde ich sagen erfolgreich, teilweise vielleicht ein bisschen weniger erfolgreich. Aber ich finde, wichtig ist, dass es eben immer weiter versucht wird, dass die Vertreter und Kommunikatoren eben authentisch sind und ehrlich, und eben gerade nicht Vorurteile bestätigen, die Verschwörungstheoretiker über sie haben. Ja, auch wenn es leider oft genug passiert. Ja, das wäre es von meiner Seite. Vielen Dank für die Aufmerksamkeit und
1: Soweit der Vortrag von Frau Dr. Felicitas Flade von der Johannes Gutenberg Universität in Mainz. Der Vortrag wurde online gehalten im Rahmen einer Vortragsreihe Wer beherrscht die Welt? Die gesellschaftliche Bedeutung von Verschwörungstheorien, organisiert vom Verein Gegen das Vergessen und für Demokratie. Der Vortrag hatte die Überschrift Wenn Macht Angst macht zur Psychologie des Verschwörungsglaubens. Mein Name ist Aurelian, wie Sie heißen, weiß ich immer noch nicht, aber ich kann Ihnen verraten, dass Sie Radio Darmstadt auf 103,4 MHz terrestrisch oder aber über DAB Plus hören. 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

0: Herzlich willkommen zu Mab am Start, Meet and Speak mit dem Hannes. Unser heutiges Thema: Netzwerk Herzenswege. Gemeinsam den eigenen Weg gehen. Und dazu begrüße ich ganz herzlich die Annika und die Ariane. Hallo.
1: Hallo. Hallo, schön, dass wir da sind.
0: Wunderbar, ihr beiden. Vielleicht erstmal zu Annika. Was macht die Annika überhaupt jenseits des Netzwerks?
2: Ich bin Kinesiologin, habe eine Praxis in Niederramstadt.
0: Kinesiologen machen was, um es nochmal genau zu erklären?
2: Das ist ein sehr breites Feld. Ich würde es runterbrechen auf Stressreduktion. Also eigentlich was jeder gut brauchen kann. Es geht darum, ja, alte Muster zum Beispiel für sich zu lösen. Ganz viel, was einen Druck macht, loszuwerden. Und oft sind es auch so ganz leise Stressthemen. Also gar nicht mal dieses völligst überlastet sein, sondern mal ein Brett vor den Kopf zu haben, wenn man reden soll oder nicht gut zu schlafen beispielsweise. Und bei all diesen Dingen kann die Kinesiologie wunderbar helfen.
0: Und du bist da wo erreichbar?
2: In Niederramstadt in der psychologischen Beratung Mühltal, in der ich da zusammen mit zwei anderen noch arbeite.
0: Sehr gut. Und die Ariane, was macht die noch?
1: Ja, also ich bin breit gefächert. Ich mache Mal- und Kreativkurse. Ich arbeite mit geflüchteten Kindern, mache da mit kunsttherapeutischem Hintergrund Kurse, mache aber auch Veranstaltungen wie den Hessentag, bin auf dem Schlossgrabenfest, mag da schöne Dinge, mache aber auch Ausstellungen, national und international, ja, bunte Kunst, alles darf sein und genau, das ist so mein Weg, der bunte Weg.
0: Nun habt ihr mir ja ein Foto geschickt, wo ihr beide quasi im Hintergrund den Hochzeitsturm habt und der Titel heißt Netzwerk Herzenswege. Damit es da keine Irritationen auftauchen, dass ihr da eine Partnervermittlung habt, gemeinsam den eigenen Weg. Wie ist diese Idee zustande gekommen und vor allen Dingen, was steckt dahinter?
1: Also wir haben uns seit 8 Jahren eigentlich nicht gesehen, sind uns am 7. März über den Weg gelaufen und das war so ein ganz ulkiger Moment, weil ich voll bepackt war, weil meine Mutter hatte nächsten Tag Geburtstag und goldene Hochzeit und eigentlich habe ich gesagt, ach cool, ja, und dann sind wir da zum Sprechen gekommen, dass wir gesagt haben, es ist toll, wir haben unsere alten Jobs verlassen, und sind jetzt eigentlich auf dem Weg, unsere Bedürfnisse voll zu erfüllen und machen das, was wir gerne mögen und lieben, ja, und wir haben so ein bisschen gesprochen, was unsere Herausforderungen sind und haben gesagt, Mensch, das geht's doch ganz bestimmt ganz vielen so und irgendwie hat sich das so entwickelt und haben gesagt, Mensch, da müsste man ein Netzwerk gründen und ja, das war der 7. März und Ende April hatten wir die Webseite, wir hatten das erste Treffen und das ging recht schnell dann, wir waren Feuer und Flamme, dass wir was für die Gemeinschaft bewegen können.
0: Wie war es dann für dich? Und natürlich, was sind da noch für Inhalte da? Herzenswege ist ja auch ein Begriff, den man sehr weit fächern kann, der aber bei euch eine bestimmte Bedeutung hat.
2: Ja, es geht in erster Linie um die beruflichen Herzenswege. Und es ist ja ein großer Schritt, sage ich mal, aus einem sicheren Angestelltenverhältnis rauszugehen, sich selbstständig zu machen mit etwas, was einem ja aus tiefstem Herzen entspricht. Erstmal hat man da diese schöne Idee, hat ganz viel Herzblut, was man reinsteckt und dann merkt man, wie viel Herausforderungen dann doch mit dieser Selbstständigkeit zusammenhängen, dass man sich so fit machen muss in so vielen Bereichen, was Wissen angeht oder allein die steuerlichen Dinge, diese ganze Organisation drumherum, die ja an einen hängen bleibt, das kann einen dann schon auch mal den Stecker ziehen, so dass man sich fragt, macht es Sinn, diesen Herzensweg da weiter zu verfolgen oder gehe ich lieber zurück in die Sicherheit, in dieses Angestelltenverhältnis? Und das ist eigentlich so genau dieser Knackpunkt, bei dem wir dachten, es gibt so viele wirklich tolle Leute, die so schöne Ideen haben, die den Menschen irgendwie auch ja als solchen dann auch erkennen in seiner Einzigartigkeit und die so unterstützend sind, ob das jetzt Coaching-Geschichten sind oder auch Yoga oder Kunst, alles so Dinge, die ja die persönliche Entwicklung vorantreiben. Aber oft hat man gerade in diesen Berufen keine richtige Lobby, nicht so den Rückhalt, den man sich wünscht. Und dieser Gedanke, dass wir dachten, ja, damit stehen wir ja nicht allein, das geht ja ganz vielen so. Und wenn man noch nebenher oder auch Familie eben hat, nicht nur nebenher, dann ist das oft einfach sehr viel. Und dieser Wunsch auch, zusammen Dinge zu kreieren, Ideen zu teilen, auch in Wissensaustausch zu gehen, dass man sich mit Ideen auch gegenseitig befruchtet und den Wissen, was man sich so aneignet, und jeder hat ja unterschiedlichste Qualifikationen, die er mitbringt, und wenn man das zusammenbringt und ein großes Miteinander macht und jeder seinen Beitrag leistet, kann so viel Schönes, Großes auch daraus entstehen. Und das ist genau das, was wir auch mit diesem Netzwerk bewirken wollen. Dass die Leute, die sich angesprochen fühlen, die zurzeit sehr allein vielleicht auch unterwegs sind, dass die eine Gemeinschaft finden, mit der sie vorwärts gehen können, in der sie ja Kooperationspartner oder Buddies finden, in denen ganz viel stattfinden kann und was eben gemeinschaftlich super wachsen kann und man noch viel größer damit sein kann als ganz allein.
3: Mhm. Du hast ja eben auch angesprochen die Thematik Personen, die sich angesprochen fühlen. Kann man das ein bisschen eingrenzen oder bestimmen, was mit diesen Personen gemeint ist? Also für welche Person ist

0: die anderen Menschen ins Wohlbefinden zu bringen. Ne? Das ist, glaube ich, auch so ab, ja, jenseits von der Krankenkasse, ne, was nicht bezahlt wird, ist auch immer schwierig, dass man da auch gesehen wird. Und es ist auch, sind auch teilweise Sachen, wo wir selber nicht wissen, ach Mensch, was ist denn das, ja, was du jetzt anbietest? Toll, ja, was es alles gibt, ja. Das kann man sich auch oft gar nicht vorstellen, weil es einfach nicht gesehen wird. Und wenn wir die Möglichkeit haben, zusammen uns sichtbar zu machen, dass es mehr erreicht, gibt es auch mehr Möglichkeiten für die Menschen, ganz einfach, Sachen auszuprobieren und zu sagen, okay, ach, da bekomme ich geholfen und das hilft mir. Vielleicht ist es für denjenigen was. Mhm. Also, genau.
1: Wie sehen da die Settings aus? Ist es dann je nach Ansprechpartnerinnen und Ansprechpartner in der Gruppe oder mehr ein Einzelcoaching? Wie muss man das vorstellen? Ihr wisst ja selber, es gibt Leute, die haben eher Hemmungen in der Gruppe sich zu entwickeln. Man hat natürlich auch vielleicht in der Gruppe die Chance über die Kunst und künstliche Aktivitäten auch dann ins Gespräch zu kommen. Also das sind ja viele Sachen. Wie ist es bei euch ausgerichtet?
2: Also wir sind erstmal auch ein sehr wertebasiertes Netzwerk. Das heißt, wir halten uns alle an eine gewisse Grundausrichtung, dass wir authentisch unseren Weg gehen, dass wir sehr verantwortungsvoll miteinander, aber auch mit der Umwelt umgehen. Also dazu verpflichten wir uns auch. Und wir haben jetzt verschiedene Sachen schon am Laufen. Also es gibt eine WhatsApp-Community, in der sich alle Mitglieder austauschen können. Wir haben regelmäßige Zooms, bei denen wir uns dann auch nochmal sehen. Es gibt auch regelmäßige Treffen. Die ersten Veranstaltungen sind bereits in Planung, dass man auch dort vielleicht mal ein bisschen mehr so einen Schub bekommt, vielleicht Dinge umzusetzen, die man alleine nicht machen würde. Ja, und haben viel in der Planung schon, also schon jetzt, aber es soll wirklich miteinander wachsen. Also jeder darf da seine Ideen einbringen, kann sagen, wo es bei ihm knirscht und knackt oder wo er sich hinwünscht. Und wir versuchen uns alle gegenseitig da zu unterstützen, auch mit Wissen. Also demnächst gibt es einen kleinen Mini-Workshop zu Social Media, wie man da Sachen aufbereitet und planen kann. Da das ja nicht jedermanns Sache ist, dass man da so ein bisschen vorwärts kommt. Und die Leute haben die Möglichkeit, beispielsweise Workshops oder auch Vorträge anzubieten, sowohl für die Netzwerk intern als auch für externe, so dass man überall so ein bisschen was mit abgreifen kann, was interessant sein könnte. Ja, die ersten Kooperationen gibt es auch schon, dass sich Leute eben zusammentun, die aus einem ähnlichen Bereich kommen und sich super ergänzen und Lust haben, miteinander was zu machen.
0: Ja, wir haben auch Challenges jetzt so monatlich, wo wir gesagt haben, okay, es darf sich jeder vorstellen, wie er möchte, ne? Also per Bild und Text. Es ist kein Muss, es ist eine Herausforderung für viele, ja, aber ich sehe das, okay, ah, der hat schon was gemacht, ja, ach, dann mache ich das auch, ja, und als nächste Challenge, ah, wir machen ein Video über uns, ja, das ist auch eine Herausforderung für uns alle, ja, und aber es hilft auch dabei, damit umzugehen, ah, ich werde gesehen. Und es ist auch für jeden ein schönes Gefühl, wenn man sagt, ach Mensch, toll, da gibt's jemanden, der interessiert ist an meinen Sachen, die ich mache. Und es ist immer ein Darf, aber nie ein Muss.
1: Das ist schon mal eine gute Voraussetzung. Du hast schon eben gesprochen von dem Gesehen. Da muss man natürlich aktiv sein. Wie heißt eure Homepage? Seid ihr schon auf Social Media schon zu finden? Also wie kann man über euch einiges erfahren, wenn man sagt, das ist vielleicht doch genau der Support und auch das Netzwerk, was ich vielleicht jetzt in meiner jetzigen Lebensphase brauche?
0: Ja, das ist die Webseite www.netzwerk-herzenswege.com und auch unter Social Media bei Insta sind wir auch Netzwerk Herzenswege zu finden.
1: Was wünscht ihr euch für die Zukunft? Weil ihr seid ja, wie du schön sagst, erst am Wachsen, wollt auch ein gemeinsames Wachsen entwickeln. Was sind so eure Pläne und eure Visionen für euch und natürlich euer Netzwerk?
2: Naja, erstmal wäre es sehr schön, wenn sich da viele Leute angesprochen fühlen und die denken, das ist genau das, wonach ich gesucht habe. Endlich nicht mehr alles alleine machen, ja, sondern in der Gruppe vorankommen und größer werden. Dieses gemeinsame Events zu machen und immer größer zu werden und dadurch eben auch wiederum mehr Möglichkeiten haben, noch größere Dinge zu machen oder vielleicht auch mal, ja, sich dann eben so zu vernetzen, dass... Also ich denke immer, viele Wege führen nach Rom und gerade so in Richtung, was dem Menschen gut tut, gibt es so viele unterschiedliche Dinge, die man nutzen kann. Und wenn wir das schaffen, wirklich transparent gut sichtbar zu machen, so dass wir vielleicht eine Anlaufstelle sind für auch Suchende, die denken, ich weiß noch nicht sowas, bisher hatte ich nichts, was mich so unterstützt hat, wie ich das gebraucht habe, dass sie fündig werden, dass sie ein tolles Programm, eine super Auswahl finden an ja sympathischen Leuten mit tollen Angeboten, dass es sowohl für die Leute, die im Netzwerk sind, um was zu geben haben, größer wird und wächst, als auch für Suchende da draußen, die ja vielleicht

0: persönlichen Support oder auch in beruflicher Hinsicht oder sonst wie brauchen, dass sie das alles finden können.
1: Und für dich, Ariane?
2: Ja, für so alle lebenslangen Lagen, ne? Das ist, glaube ich, ganz wichtig. Und dass wir auch, wie so ein kleines Festival ist so meins, weil ich bin so für das Bunte zuständig, ja, dass es wirklich ein möglichst buntes Festival wird, wo jeder seine Angebote darstellen kann, dass man wirklich eine entspannte Atmosphäre hat und dass man auch alles durchprobieren darf. Ja, als Interessierter, dass man sagen kann, ach, ich möchte alles probieren und dass es die Welt bunter macht noch, ja, also dass wir sind alle bunt und wir dürfen alle bunt sein, ja, mit unseren Interessen und Herzenswegen und dass das einfach, ja, noch größer wird und auch gelebt und gefeiert wird.
1: Man kann zum Abschluss festhalten, alle Wege führen nach Rom, aber sie müssen definitiv über das Mühltal gehen.
0: Ja, oder Darmstadt. Also yeah. Netzwerk Herzenswege ist ja jetzt in Darmstadt dann eher erstmal ansässig.
2: Ja, die Mitte von uns.
0: Genau, aber wir haben tatsächlich schon eine kleine Regionalgruppe in Nordrhein-Westfalen. Da sind schon zwei von uns, die sich dort mit der Idee breit machen. Und eins würde ich gerne noch ergänzen. Es ging uns schon auch ein bisschen darum, so einen Gegenentwurf zu dem zu machen, was uns so sehr derzeit umgibt. Also wir wollen weg von dieser Ellenbogengesellschaft, wieder mehr zu dem Miteinander. Es geht nicht nur darum, uns irgendwelche Aufträge zuzuschustern und Abschlüsse zu machen, sondern wirklich ja den Mensch zu sehen. Und ich glaube, das braucht die Welt gerade, dass der Mensch wieder sein darf, wie er ist, dass er mit seinen Bedürfnissen, mit seinen Wünschen gesehen wird und auch Erfolg haben darf. Und mal weg von dieser Wegwerfgesellschaft hin zu einer anderen Tiefe wieder. Ich glaube, das wird uns allen gut tun.
2: Ja, also miteinander und nicht gegeneinander. Ja, dass man raus aus der Konkurrenz und zudem Kooperation miteinander und miteinander und aneinander zu wachsen. Das ist, glaube ich, so das, was wir uns wünschen.
0: Ja, und schlussendlich sind wir alle zutiefst soziale Wesen.
2: Ja.
1: Das war heute unsere Sendung MAP am Start, Meet and Speak mit dem Hannes zum Thema Netzwerk Herzenswege, gemeinsam den eigenen Weg gehen mit der Ariane Annika. Herzlichen Dank, dass ihr da wart. War ja ein viel Erfolg und ich bin mir sicher, die Arbeit wird nicht nur wertgeschätzt, sie wird auch jetzt gesehen. Danke euch.
0: Vielen Dank.

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0: Willkommen bei Hannes and Guests zu einer weiteren Folge von Meet and Speak. Unser heutiges Thema: Lilien de la Fleur, Vintage mit der Anja.
1: Ja, hallo Hannes, ich freue mich hier zu sein.
0: Anja, Lilien de la Fleur, wie kommt man auf diesen Namen? Was steckt da dahinter?
1: Ich wusste, dass jetzt die Frage kommt. Also, da ich ja ein Darmstädter Mädchen bin, kommt es tatsächlich von unseren Lilien. die Sache ist die, ich habe bei einem Wettbewerb mitgemacht. Und zwar ging es da um eine Misswahl, die Miss Vintage Flaneur. Vintage Flaneur ist eine Zeitschrift für den Vintage Lifestyle. Und die haben jedes Jahr immer so eine, ja, wie gesagt, so eine Art Misswahl gemacht. Und um sich da bewerben zu können, musste man einen Künstlernamen haben. Jetzt habe ich hin und her überlegt, was passt zu mir, was passt auch zu meinem Heimatort, was passt zu meiner Leidenschaft für Vintage. Und da sind zwei Sachen zusammengekommen. Zum einen ist es, wahrscheinlich kennen viele ältere Hörer, die Lilian Harvey, den Willy Fritsch, das ist so aus den 30er Jahren, ganz, ganz berühmte Filmstars, Deutsche. Da gibt es zum Beispiel den Film Drei von der Tankstelle und so weiter. Ich habe den Namen immer schon sehr gerne gemocht. Und dann dachte ich mir, gut, das ist aber noch nicht alles, da fehlt noch ein bisschen was. Ich bin großer Lilien-Fan, also habe ich Lilien und Lilien zusammengewurschtelt. Und die Fleur de Lys, also unsere Lilie, das Zeichen, sind ja auch das Wahrzeichen unserer Lilien. Und daraus kam dann eben das de la Fleur. Ja, so einfach war das. Mhm.
0: Vintage, könntest du noch etwas zu diesem Stil sagen, der ja vermutlich auch ein Lebensstil ist und nicht nur ein Stil in Bezug auf die Garderobe?
1: Nein, es hat nicht nur mit der Garderobe zu tun. Also es ist die Vorliebe für die Musik aus der damaligen Zeit, aus die Fahrzeuge von damals, was ja auch mit meinem Beruf zu tun hat, dazu kommen wir ja wahrscheinlich dann noch. Es ist einfach die Einrichtung und dann diese Wertschätzung, die es eben damals allem gegenüber gab. Das war jetzt nicht so die Wegwerfgesellschaft wie heutzutage, sondern man hat sich sehr viel Mühe gegeben mit allem, hat auch aus den einfachsten Sachen noch was Schönes versucht zu machen. Und das ist so das, was ich eben an diesem Stil so lieb. Und natürlich, die ganzen Hollywood-Glamour-Filme, mit denen ich aufgewachsen bin und die das auch sehr beeinflusst haben.
0: Du hast ja eben schon von deinem Beruf etwas angedeutet. Du hast was mit Autos zu tun. Menschen wollen Autos kaufen und sind bei dir vermutlich auch an der richtigen Adresse. Wie kann man das mit dem Vintage-Stil verbinden? Weil die heutigen Autos sind ja wohl etwas weniger Vintage.
1: Ja, das schon, aber ich sehe das so ein bisschen anders. In den 30er, 40er Jahren waren die Frauen ja tatsächlich gezwungen gewesen, Männerberufe zu ergreifen. Die Männer waren im Krieg, waren verschollen, sind krank und versehrt wieder zurückgekommen. Und damals mussten dann eben die Frauen diesen Part übernehmen. Und ich bin halt jetzt in einem mehr oder weniger noch Männerberuf oder in Männerdomäne tätig. Und deswegen finde ich, passt das schon.
0: Aber mir geht es ja auch um die zentrale Frage, wenn du Foto machst, da sind ja auch manchmal Autos dabei, da ist ja keiner aus den 90er Jahren dabei, die liegen dann noch ein bisschen weiter zurück, oder?
1: Die sind dann natürlich schon älter, ja klar.
0: Also die Vorliebe für Autos, die ist einfach mit dabei.
1: Die gehört auf jeden Fall mit dazu.
0: Kommen wir mal zu den Shootings, da muss man ja spezielle Klamotten anziehen, sage ich mal, eine spezielle Garderobe haben, eine spezielle Pose einnehmen. Wie hat es bei dir angefangen? Wie hat sich das entwickelt? Man kann es ja auch auf Instagram verfolgen. Wie war dein Weg zu dieser Lilien de la Fleur?
1: Also ich sag mal so, die Kleidung und das Ganze, das war schon immer mein Fable gewesen. Und diese Misswahl, die ich eben schon mal angekündigt hatte oder angesprochen hatte, die war eigentlich so der Auslöser. Weil dafür musste man natürlich Fotos machen und musste sich mit den Fotos bewerben. Ich bin übrigens auch Dritte geworden bei der Wahl, leider nicht Erste, aber immerhin. Und dadurch sind halt Fotografen auch auf mich aufmerksam geworden, die eben diesen Stil auch toll finden und in diese Richtung dann Bilder machen wollten. Und so hat eins das andere ergeben. Ich habe einen gewissen, festen Stamm an Fotografen, mit denen ich zusammenarbeite. Und wir versuchen dann immer irgendwelche schönen Bilder, stimmungsvollen Bilder, die eben diesen Vintage-Touch einfangen, zu kreieren. Ja.
0: Mhm. Wie sieht es aus? Ist es dann eine Absprache mit dir, dem Fotografen, in Bezug auf die Zeit so oder so, auch auf die Location und das, was dann da auch präsentiert werden soll? Wie muss man sich das als Laie vorstellen? Weil es ist ja was anderes, ob ich jetzt einfach mal dastehe, einen Hut auf habe und ein Selfie mache mit dem Handy.
1: Mhm, klar. Also tatsächlich habe ich da immer relativ freie Hand. Das heißt, ich darf mir irgendwelche Sachen überlegen, die ich gerne machen würde. Und da gibt es ja alle möglichen Varianten mit alten Autos, wie du gerade eben schon angesprochen hast. Wir haben ja hier auch das Eisenbahnmuseum zum Beispiel, also mit einer schönen alten Dampflok oder einfach irgendwas aus der Zeit darstellen. Und manchmal ist das so eine Gemeinschaftsentwicklung, dass man sich da Gedanken macht, was würde passen, wo können wir das machen. Manchmal wird auch einfach meine Idee verfolgt und umgesetzt und es macht unheimlich viel Spaß.
0: Wo verschmilzt die Anja mit der Lilien?
1: Das ist eine schwierige Frage. Also du siehst mich ja jetzt gerade, deine Hörer natürlich nicht. Ich komme direkt von der Arbeit, wo ich ja moderne Autos verkaufe, aber meine Arbeitskleidung ist Vintage. Ich habe ein Oberteil an, das ist eine Reproduktion aus den 40er Jahren, meine Schuhe genauso. Und ich versuche das eine so ein bisschen ins andere mit einzubringen, soweit das halt machbar ist. Also ja, ist jetzt schwierig zu beschreiben, aber also ein bisschen Vintage ist bei mir immer mit dabei, egal in welcher Situation.
0: Also es ist dein persönliches Branding, um das Neudeutsch zu sagen.
1: Ja, kann man so sagen, ja. Das Witzige ist auch, wenn ich Leuten begegne, die mich jetzt eher normaler angezogen sehen und wir kommen auf das Thema zu sprechen, ich bekomme immer zu hören, das passt total zu dir und das sieht man irgendwie auch. Also scheine ich auch so meinen inneren Lifestyle ein bisschen nach außen auszustrahlen.
0: Mhm. Ist es dann auch schon im häuslichen Bereich so oder ist es dann nur in Bezug auf die Garderobe anzusehen?
1: Nein, nicht nur die Garderobe. Also das ist natürlich nicht so einfach, wirklich Originale aus der Zeit zu finden, gerade hier in Deutschland, sehr, sehr schwierig. In England ist das, bekommt man da um einiges mehr. Bei mir ist natürlich nicht alles aus der Zeit original, aber ich versuche es zumindest, soweit es geht, dem anzupassen. Und so sieht es bei mir zu Hause dann halt auch aus.
0: Das heißt, es ist eine Kombination aus neuem Geist und altem Look, kann man das so sagen?
1: Das ist eine super Beschreibung, ja, finde ich total passend.
0: Wunderbar. Gehen wir nochmal zurück auf die Bilder. Es sind ja wirklich unheimlich viele zu sehen in verschiedenen Posen und in verschiedenen Kleidungen. Du hast doch schon erwähnt, dass du für Freunde und Bekannte gelaufen bist, also Model warst. Wie ist es da? Hast du da mal einen Modelkurs gemacht oder hast du das selbst beigebracht? Manche sind ja schon im Heidi Klum-Fieber, wenn es dann um dieses Thema geht. Wie war dein Weg dahin, dass du gesagt hast, okay, Foto ist ja was eines, ist ja auch was Statisches. Wenn ich Model bin in Bezug auf irgendwelche Sachen, wo ich was präsentiere, muss ich ja laufen.
1: Also das Wichtigste, was man braucht, ist ein bisschen Selbstbewusstsein und nicht so unbedingt die Scheu, mal was zu probieren. Und der Rest, der kommt einfach mit der Zeit. Also ich bin einfach draus losgelaufen und die Erfahrung hat es dann halt gemacht. Man hat dann immer mehr Erfahrungen gesammelt und ist immer sicherer geworden. Und ich finde so ein bisschen, es muss ja nicht so super professionell sein. Also ich will bestimmt kein Heidi Klum-Verschnitt werden oder sein. Werden ist sowieso zu spät. Aber ich denke, wenn man das authentisch rüberbringt und man sieht, dass man Spaß dabei hat, dann wirkt das alles schon so, wie es soll.
0: Kann man sagen, dass du in dieser Szene schon zumindest mal im südhessischen Bereich schon bekannt bist?
1: Ja, kann man schon sagen.
0: Das heißt also, die eine oder andere Show kann man dich auch sehen?
1: Was meinst du jetzt mit Show?
0: Bezug auf, wenn es darum geht, dass Kleider vorgeführt werden sollen?
1: Also da war jetzt tatsächlich schon länger nichts mehr. Ich würde mich freuen, wenn sich da wieder was ergeben würde. Es ist tatsächlich so, diese Community, diese Vintage-Community, die ist gar nicht so klein, wie man vielleicht denkt. Die sind, also ich kenne auch einige hier direkt aus dem Umkreis. Man sieht sich auf verschiedenen Events, man hat so Kontakt untereinander. Instagram, Facebook verbindet natürlich auch.
0: Wenn ihr euch trefft auf so einem Event, ist man dann wie in so einer Zeitreise, wenn dann oder Vintage-Menschen zusammenkommen?
1: Also es ist jetzt nicht so, dass nicht auch ganz normal gekleidete Leute dahin kommen, die einfach Interesse an dem ganzen Thema haben, sei es für die Mode, sei es für die Autos, sei es für die Musik. Aber es ist schon so wie eine kleine Zeitreise, das auf jeden Fall.
0: Mhm. Und das genießt ihr vermutlich auch?
1: Absolut, ja.
0: Gibt es da auch kulinarische Sachen in dieser Richtung oder ist es dann eher ausgeklammert?
1: Nee, das ist mehr pragmatisch. Also auf Events, das, was man da eben normalerweise zu bekommen hat.
0: Du hast ja erzählt, dass natürlich auch es Fotos gibt mit älteren Autos, mit Oldtimers. Interessierst du dich auch für die Technik von Oldtimern, weil du ja zumindest aus dieser Ecke kommst?
1: Nee, tatsächlich nicht. Nein, ich kann dir zwar die Technik von modernen Autos erklären und das aus dem FF, aber Selbstschrauben, das ist genau der Grund, weshalb ich leider keinen Oldtimer habe. Da fehlt mir so ein bisschen die Zeit auch dazu und ein bisschen das Know-how. Mach ich vielleicht mal irgendwann, wenn ich in Rente bin.
0: Wie muss man sich so ein Shooting vorstellen? Vom Zeitablauf? Wie lange dauert es, dass du und der Fotograf am Ende sagst, das Ding ist jetzt auch gut im Kasten. Wie muss man sich so etwas vorstellen?
1: Also es ist schon relativ zeitintensiv. Es geht los mit der Planung, dann mit der Überlegung, welche Location, also welchen Ort sucht man sich aus, welche Kleidung passt, was will ich darstellen, bis das ganze Equipment aufgebaut ist. Dann kann man davon ausgehen, dass es ungefähr 500 bis 800 Bilder gibt. 3 sind gut. Das ist jetzt ein bisschen übertrieben, aber klar, also es ist jetzt nicht so, dass jedes Foto dann eben toll wirkt. Aber wenn man sich schon mal gut kennt und ein gutes Verhältnis zueinander hat, also die Chemie muss quasi stimmen, dann kommen auch immer super Ergebnisse raus.
0: Aber so richtig Geld verdienen kann man mit der Sache jetzt nicht.
1: Ich mache das, das ist ein sogenanntes TFP-Shooting, das heißt also Time for Pictures. Ich investiere meine Zeit und meine Outfits, mein Equipment. Der Fotograf investiert seine Zeit und sein Equipment. Und was dabei rauskommt, ist dann für beide Seiten ein schönes Ergebnis.
0: Mhm. Warst du schon mal in irgendwelchen Magazinen mit diesen Aufnahmen?
1: Also tatsächlich nur wegen dieser Misswahl. Ich war in lokalen Zeitungen hier schon ein paar Mal, dass eben einer meiner Fotografen, mit denen ich arbeite, da was gepostet hat oder beziehungsweise was veröffentlicht hat. Aber so richtig in der großen Zeitschrift noch nicht. Aber das ist auch gar nicht meine Intention. Also ich mache das mehr für mich selbst und um Gleichgesinnte zu finden und ja, so die Kontakte noch weiter zu verknüpfen. Also ich habe jetzt keine Intention, hier irgendwie super berühmt zu werden oder so.
0: Also wir müssen noch auf eine Bilderausstellung mit dir warten.
1: Ja, auf die müssen wir auf jeden Fall noch warten.
0: Wobei natürlich auf Instagram, da kann man dich finden unter wo?
1: Lilian de la Fleur.
0: Und da sind ja wahrlich genügend Bilder für die Menschen, die in dieser Richtung ein Faible haben, oder?
1: Ja, aber das sind jetzt nicht nur Shooting-Bilder, das sind auch ganz normale private Bilder, die so ein bisschen meine Leidenschaft zeigen. Es ist ja so, Vintage, ja, True Vintage, also echte Kleidung aus der Zeit oder Accessoires aus der Zeit sind nicht so einfach zu finden. Ich sammle, aber es ist eine sehr zeitintensive Geschichte, da wirklich was zu finden. Und das muss man dann auch gegebenenfalls noch wieder ein bisschen instand setzen, in Ordnung bringen. Ich schneidere auch sehr viel. Ich sammle zum Beispiel Schnittmuster aus der Zeit und Nähen ist so ein weiteres Hobby, das da quasi mit eingreift oder ineinander greift. Und ich mache gerne Sachen, also nähe gerne Sachen nach den Originalschnittmustern. Zumal ich auch relativ groß bin und die Damen damals waren sehr zierlich, sehr klein, zumindest die meisten. Das heißt, selbst wenn man ein Original findet, ist es schwierig reinzupassen. Sei denn, man ist vielleicht nur 1,50 Meter groß und sehr zierlich. Deswegen reproduziere ich quasi dann eben auch Originale und die zeige ich natürlich dann auch gerne auf Instagram oder Facebook.
0: Also eine faszinierende Abrundung von dem Thema, wie komme ich dahin und der Präsentation, indem ich auch noch Handmade was präsentiere. Besser geht's ja eigentlich gar nicht, oder?
1: Ja, das ist ja auch das, was die damalige Zeit ausmacht. Eben dieses vieles selbst kreieren aus den Sachen, die man eben hatte. Also damals sind ja zum Beispiel Vorhangstoffe verwendet worden, um dann Kleider zu nähen oder aus irgendwelchen Metallteilen sind dann eben Haushaltsgegenstände gemacht worden oder umgekehrt. Also man hat halt alles verwendet, was irgendwie ging oder Pullover wieder aufgeribbelt und neu gestrickt, einfach damit man was hatte. Und das, finde ich, ist sehr, sehr wertschätzend.
0: Mhm. Was wünscht sich die Lilian alias die Anja für die Zukunft in Bezug auf ihre Leidenschaft?
1: Ja, ich würde gerne noch ein bisschen mehr auf das Thema Fotos machen eingehen. Also würde mich freuen, wenn ich dann eventuell noch ein paar neue Kontakte finde und Leute, die mit mir da zusammenarbeiten möchten. Natürlich gerne noch mehr Leute kennenlernen, die meine Leidenschaft teilen.
0: Ja. Verbindest du mit diesem Vintage-Look auch eine Message?
1: Also es gibt da so einen schönen Spruch im Englischen, Vintage Style, not Vintage Mind. Das heißt, den Stil mögen ja, aber mit den damals leider nicht so tollen politischen Entwicklungen eigentlich nichts am Hut haben, sondern da eher modernere Einstellungen dazu haben. Wäre eigentlich ganz wichtig, dass nochmal extra zu betonen.
0: Ein wunderbares Abschlusswort. Das war heute unsere Sendung. Lilian de la Fleur, Vintage mit der Anja. Herzlichen Dank, dass du heute da warst.
1: Ich danke dir. Es hat super Spaß gemacht.

0: Willkommen bei Hannes and Guests zu einer weiteren Folge von Meet and Speak. Unser heutiges Thema: Lesefreude dank Jana mit ihrem Buch Millie und das Lied des Drachen. Herzlich willkommen.
1: Hallo Hannes, schön, dass ich da sein darf.
0: Bevor wir uns um die Millie kümmern, vielleicht erstmal zu Jana. Wie bist du auf die Idee gekommen, ein Buch zu schreiben und dann auch noch in diesem Genre?
1: Eigentlich war das keine aktive Entscheidung. Die Millie kam einfach im Traum zu mir tatsächlich und hat mich einfach nicht mehr losgelassen und irgendwann musste ich es aufschreiben. Und ich würde sagen, das war wirklich mehr dem Zufall geschuldet als einem tatsächlichen Plan.
0: Nun, ich sag mal, so einen kleinen Aufsatz über etwas zu schreiben, kennen wir ja aus der Schule, das ist ja immer noch relativ gut möglich. Wie viele Seiten hat das Buch?
1: Im Taschenbuch hat es 294 Seiten.
0: Also da kommt ja schon einiges an Buchstaben zusammen und an Inhalten. Wie war der Prozess dahin?
1: Der Prozess war tatsächlich viel Aufschreiben und Wegwerfen. Und irgendwann habe ich dann aber gemerkt, ich will jetzt wirklich die Geschichte einmal zu Ende aufschreiben. Ich wollte mir irgendwie beweisen, dass ich das hinkriege, dieses Buch fertig zu schreiben. Und dann habe ich mich hingesetzt und tatsächlich geplottet, also wirklich, was für Kapitel brauche ich, was muss passieren, worauf muss es hinauslaufen. Und bis auf so die letzten beiden Kapitel, also das Finale, habe ich dann wirklich vorgeplant und durchgeschrieben.
0: Mhm. Kann man ungefähr abschätzen, wie lange es dauert, so ein Buch zu schreiben?
1: Das ist super unterschiedlich. Ich sehe bei ganz vielen Kolleginnen von mir, dass die echt mehrere Bücher im Jahr hinkriegen zu schreiben. Ich habe dafür länger gebraucht. Also von der aktiven Entscheidung, das Buch zu schreiben, bis dann zum Absenden bei BOD, wo ich das veröffentlicht habe, war es ziemlich exakt ein Jahr. Aber davor habe ich die Geschichte ewig mit mir rumgetragen.
0: Also man kann, wie man so schön sagt, umgangsdeutschmäßig sagen, du bist mit der Geschichte schwanger gegangen.
1: Aber wirklich. Aber mehr so eine Elefantenschwangerschaft dann oder so.
0: Gut, wenn man davon ausgeht, dass der Gebärprozess nicht zu schmerzhaft war, wann war es dann ungefähr fertig und wann ist das Buch zum allerersten Mal erschienen?
1: Erschienen ist das Buch letztes Jahr im Oktober, am 20.10. glaube ich, ja.
0: Mhm. Ist es jetzt dein erstes Buch, was du geschrieben hast?
1: Genau, Millie ist mein Debütroman.
0: Du hast ja eben von einem Verlag gesprochen. Schickt man da irgendwelche Konzepte hin? Wie kommt da so ein Kontakt zustande? Und wann fällt die Entscheidung zu sagen, ja, die Frau und dieses Thema mit dieser Geschichte, das ist genau das, was wir wollen?
1: Tatsächlich hatte ich anfangs mich bei ein paar Agenturen beworben, also gar nicht bei Verlagen direkt, sondern bei Literaturagenturen und habe da auch positives Feedback bekommen. Allerdings war das zu Zeiten der ersten Corona-Welle und da haben einfach mehr Leute als nur ich ein Buch geschrieben und dementsprechend war das recht schwierig und ich habe dann so Antworten bekommen wie, wir hätten großes Interesse, aber es ist noch nicht 100% und melden Sie sich doch vielleicht nächstes Jahr nochmal oder versuchen Sie es mal bei wem anders. Und dann hatte ich so das Gefühl, nee, das geht auf gar keinen Fall. Also ich kann jetzt nicht noch ein Jahr warten und dann mal gucken und dann verstaubt wieder in der Schublade, sondern ich war dann so, also ich hatte erst gar nicht vor, das Buch, also das war mehr für mich am Anfang. Und dann, als dann das Buch aber fertig war und Leute das gelesen haben und gesagt haben, hey Jana, das ist gar nicht so schlecht, dann hatte ich irgendwie, dann war so der Zeitpunkt, das auch loszuwerden und das zu veröffentlichen. Und deshalb habe ich mich dann für Self-Publishing entschieden. Und BOD, also Books on Demand, ist einfach ein bekannter Distributeur dafür. Und darüber habe ich das dann veröffentlicht.
0: Das heißt, du bist sozusagen über diese Plattform dein eigener Verleger?
1: Ganz genau.
0: Also eine gewisse Form der Selbstständigkeit.
1: Genau, man hat alle Entscheidungsfreiheit, aber man muss auch alles selber machen.
0: Gut, kommen wir mal auf das Buch zu sprechen. Da ist ja die Millie. Wer ist die Millie, was macht die Millie und was erlebt sie so?
1: Die Millie ist ein ganz stinknormales 15-jähriges Mädchen. Die liest gern Bücher, die isst gern Schokokuchen, die verbringt gern Zeit mit ihrer Mama und mit ihren Freundinnen. Also die ist... Ich würde sagen, so wie du und ich, naja, oder mehr wie ich. Genau, und dann auf einmal an ihrem 15. Geburtstag taucht ein Junge in Leggings auf ihrem Fensterbrett im dritten Stock auf und überreicht ihr ein Amulett und einen Brief und sagt, hey, ich soll dich mit nach Arruya nehmen. Und Millie ist natürlich erstmal sehr skeptisch, weil wie kommst du hier aufs Fensterbrett und was sind das für komische Gegenstände und überhaupt, wovon redest du? Und dann lässt sie sich aber aus bestimmten Gründen auf das Thema ein. Ja, springt im wahrsten Sinne des Wortes mit ihm aus dem Fenster ins Ungewisse und landet dann in einer sehr fantastischen Welt mit Drachen und Feen und Elfen und soll dort ein Drachenei retten. Und dann passieren sehr viele Dinge und aufregende Sachen und am Ende ist vielleicht alles gar nicht so, wie es am Anfang aussieht.
0: Jetzt hast du ja gesagt, es ging los mit einem Traum. Hatte ich die Millie dann in den Träumen, während du geschrieben hast, auch wieder verfolgt? Kam sie wieder? Gab es dann sozusagen Anreize über weitere Träume, die Story weiter aufzubauen?
1: Ich würde sagen, tatsächlich gar nicht mehr so sehr. Als es dann endlich losging, also tatsächlich war der erste Traum, den ich hatte, war auch gar nicht mit Milli, sondern damals war Milli noch ein Junge und die Geschichte spielte im Mittelalter. Da hat sich dann einiges geändert. Jetzt ist es ein Mädchen und es spielt quasi heute. Also ja, und als ich dann angefangen habe zu schreiben, war meine Inspiration eigentlich mehr. Also ich habe gemerkt, dass mir viel hilft, draußen zu sein, spazieren zu gehen, so die Gedanken schweifen zu lassen, gar nicht so. Also ich habe schon auch feste Schreibzeiten und setze mich dann hin und gucke, was passiert. Aber manchmal passiert dann auch gar nicht so viel. Manchmal sieht das, glaube ich, aus, als würde ich einfach nur Löcher in die Luft starren. Aber sehr inspirierend finde ich eigentlich immer echt draußen zu sein.
0: Mhm. Nun haben wir beide in unserem Alter noch nicht Drachen erlebt und gesehen.
1: Leider. Wie viel
0: ja, also mindestens ich kann davon, auch wenn ich an der Burg Frankenstein wohne, mir ist noch keiner lebendig begegnet. Wie kreiert man da die Fantasie? Weil Drachen sind ja wirklich wunderbare Fabelwesen. Die können ein, zwei oder fünf Köpfe haben. Wie kommt man da zu einer Kreation?
1: Tatsächlich habe ich mich einfach beeinflussen lassen von Drachen, die schon andere Leute sich ausgedacht haben. Ups, ich war gar nicht so kreativ. Es gibt 7 Sorten von Drachen und es werden aber eigentlich nicht alle sehr detailliert beschrieben. Ich habe mir zu Hause tatsächlich sehr detaillierte Listen gemacht, aber dann im Buch gar nicht alles so exakt aufgeschrieben.
0: Mhm. An welchen Leserkreis wendet sich dieses Buch?
1: Also ich habe die Altersempfehlung ab 12 Jahren rausgegeben. Weil eben auch das Thema Verlust oder Verlust eines Elternteils eine Rolle spielt. Ja, ich glaube, aber wenn man 12 ist, und das hat auch bis jetzt die Rückmeldung so gezeigt, dann kann man das schon gut lesen. Und bisher lesen es auch sehr viele deutlich ältere Lesende, als ich das so erwartet hatte. Und da freue ich mich natürlich sehr. Ich hatte gerade gestern auf Instagram in meiner Story die Frage, für wen sind eigentlich Frage. Ich glaube, tatsächlich steckt viel mehr von meiner jüngeren Schwester in Milli und von meiner besten Freundin stecken auch ziemlich viele Anteile darin. Gar nicht so viel von mir. Ich esse auch gerne Schokokuchen. Ich lese auch gerne. Aber so Eigenarten, die sie sonst so an den Tag legt, die Dinge, die sie hinterfragt und so weiter, da sehe ich eher andere Menschen aus meinem Umfeld tatsächlich in ihr.
0: Und die wissen auch, dass sie da irgendwie in irgendeiner Form vorkommen?
1: Ich habe tatsächlich in der Danksagung das so ein bisschen erwähnt, glaube ich. Weiß ich gar nicht. Also ich glaube, Sie haben das schon so ein bisschen mitgekriegt.
0: Ungenossen bestimmt.
1: Ich hoffe.
0: Gut, das ist ja nun dein erstes Buch, was du gesagt hast. Oft ist ja so, dass man dann erwartet, es kommt ein zweites Buch mit der Milli. Ist da irgendwas in der Pipeline oder kann man sagen, das ist jetzt eine runde Sache gewesen und weil es so rund war, hat es auch ein Ende gehabt?
1: Ich habe mir tatsächlich da vorher schon Gedanken zu gemacht und das ist ein Einzelband und das soll auch so bleiben. Es gibt einen Charakter aus dem Buch, der immer mal wieder bei mir vorbeischneit und sagt, hey Jana, wie wär's denn mit uns beiden? Da kann es sein, dass es so eine Art Prequel oder sowas dazu geben würde, aber das ist dann separat lesbar. Also dafür, das wird keine Reihe.
0: Mhm. Wie sieht es aus mit der Frage, kann man von einem Buch, was man geschrieben hat, auch leben?
1: Das wäre so schön. Ich glaube, das ist der Traum von so vielen. Aber nein. Also die Antwort ist nein.
0: Was aber nicht die Freude am Schreiben verdirbt?
1: Nee, gar nicht. Also tatsächlich macht es mir sehr viel Spaß und ich habe da was gefunden, was mir richtig, richtig gut tut. Und ich genieße es sehr, dass ich das machen kann. Und ja, ich hoffe, andere freuen sich einfach auch darüber.
0: Sehr schön. Kann man das Buch in jedem Buchhandel kaufen oder Verlag? Wo findet man es und kannst du nochmal genau was zum Titel sagen?
1: Ja, also man kann Milli und das Lied des Drachen überall kaufen, wo es Bücher gibt. Bei der Buchhandlung um die Ecke, beim großen A und alles dazwischen. Also das gibt's überall, es hat eine ISBN-Nummer. Es gibt's auch als E-Book, wer lieber ein E-Book lesen möchte, das ist auch verfügbar. Und ja, ich glaube, man kann da über alle möglichen Quellen einfach drankommen.
0: Wunderbar. Fass nochmal am Ende zusammen, was für dich die Milli ausmacht und was das Spannende am Buch ist und warum man es sich auf alle Fälle kaufen soll.
1: Also für mich persönlich ist die Milli natürlich irgendwie so ein Traumverwirklicher. Da ist irgendwie was passiert, was ich vorher gar nicht wusste, was in mir steckt und auf was ich sehr stolz bin. Ich glaube, für Lesende ist es einfach eine fantastische Geschichte, die voller Mut und voller Freundschaft und Zusammenhalt steckt, die Magisches hat. Und ja, wer einfach Lust auf ein Abenteuer hat, der sollte Milli unbedingt lesen. Außerdem wird im Dezember ein Hörbuch erscheinen. Wer also Lust hat, Milli als Hörbuch zu hören, muss sich noch ein klitzekleines bisschen gedulden, aber das wird dann pünktlich zu Weihnachten auch zur Verfügung stehen.
0: Wenn man jetzt sagt, Milli ist eine tolle Sache, die Autorin auch, wie und in welcher Form kann man dich erreichen?
1: Also man findet mich auf Instagram einfach als Jana Lauterfeld. Und ich habe auch eine Website, da kann man auch gerne vorbeischauen. Da gibt es auch die Buchbox und die Merchbox. Wenn man noch ein bisschen Goodies haben möchte, kann man die bei mir bestellen. Das ist einfach janalauterfeld.de. Auf Facebook habe ich auch einen Account, da bin ich allerdings ehrlich gesagt nicht so aktiv. Also Instagram ist, glaube ich, die Adresse der Wahl.
0: Sehr schön. Das war heute unsere Sendung. Lesefreude dank Jana mit ihrem Buch Milli und das Lied des Drachen. Herzlichen Dank, dass du heute da warst.
1: Vielen lieben Dank, dass ich da sein durfte.

0: Diese Folge wird sehr speziell, denn es geht um Unterschiede zwischen Deutschland und China. Wo stehen wir eigentlich in Sachen Digitalisierung, Marketing, aber auch kulturell? Und wie weit ist uns China mittlerweile voraus? Wir reden da jetzt mal drüber hier im Podcast. 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
0: Und da ich leider Gottes in der letzten Zeit aber eigentlich auch noch nie in China war, spreche ich jetzt mit einem, der gerade aus China kommt. Ich habe Hans Herzmann bei mir im virtuellen Studio. Hans, grüß dich, schön, dass du da bist. Ich würde sagen, stell dich gern einmal vor.
2: Ja, moin. Schön, dass ich hier sein darf, Kevin. Ich bin Hans Herzmann. Ich habe vor viereinhalb Jahren die digitale Marketingberatung Quite Bold gegründet. Wir haben einen starken Performance-Marketing-Fokus. Ich glaube, das, was uns häufig unterscheidet zwischen anderen oder von anderen Agenturen, ist, dass wir einen starken Unternehmensberater, könnte man sagen. Also ganzheitlich verstehen, wie Kunden Geld verdienen und davon hoffentlich mehr machen über die klassischen Performance-Marketing-Kanäle.
0: Jetzt haben wir im Vorfeld ja auch schon mal gesagt, wir hatten ja ein paar Themen im Angebot. Du hast auch schon gesagt, ja, wir gucken mal Deutschland oder Marketing Deutschland reported falsch. Das machen wir vielleicht beim nächsten Mal, vielleicht reißen wir es auch an. Aber du hast natürlich ein sehr spannendes Thema aufgemacht im Vorgespräch und hast gesagt, hey, ich war doch in China. Lass uns doch mal über die Unterschiede reden zwischen Deutschland und China und wie weit ist China, wie weit sind wir überhaupt? Und wie ist momentan aber auch unsere Kultur so ein bisschen allgemein gesellschaftlich, aber auch marketingbezogen, KI-bezogen, tech-bezogen und so weiter. Du kommst ja aus der Marketing-Schiene, du hast ja eben gesagt, du hast Quite Bold gegründet und jetzt bist du gerade aus China gekommen. Du bist, glaube ich, seit einer Woche wieder da.
2: Knapp.
0: Und deswegen wollten wir ja da jetzt einfach mal drüber reden, wie ist denn da so der Stand der Dinge? Wie ist denn da so der Stand der Dinge?
2: Es ist erschlagend, sage ich mal. Also ich bin selten von einer Reise so inspiriert wiedergekommen, aber gleichzeitig auch ein bisschen frustriert. Also wenn du dir einmal den Vergleich Deutschland und China anguckst, dann merkst du, dass wir in ganz, ganz vielen Bereichen einfach auch manchmal, also erstmal gefühlt uneinholbar hinterherhängen. Also wenn es um Geschwindigkeiten geht, um Qualität in der Arbeit mittlerweile auch, dann hat China in den relevanten Industrien uns einiges voraus. Also ich hatte jetzt das Glück, hast du ja schon gesagt, ich war Teil einer Delegation. Wir machen unter anderem das Marketing für das Big Bang KI Festival und die haben eine Wirtschaftsdelegation mit einer ehemaligen Wirtschaftsministerin aus Deutschland organisiert, die sich die Städte, ich hoffe, ich spreche es richtig aus, Tianjin, Beijing, Suzhou und Shanghai angeschaut hat. Und da waren unterschiedlichste Unternehmen dabei. Das hat mir nochmal einen krassen Einblick gegeben, mit welcher Geschwindigkeit da einfach alles passiert. Und ich glaube, früher war es auch häufig so, das kennen wir ja wahrscheinlich auch, so ein bisschen dieses Trademark Made in China, stand erstmal für günstig und schnell. Und mittlerweile ist es halt nicht nur günstig und schnell, sondern auch günstig, schnell und echt gut und auch auf Augenhöhe mit dem, was wir so machen.
0: Naja, ich stelle mir halt dann schon die Frage, was machen wir überhaupt momentan? Ne? Also wenn ich jetzt einmal so gucke, KI-mäßig oder so, da haben die USA und China die Nase vorn. Wir haben nichts, glaube ich, zumindest.
2: Ja.
0: Zumindest nichts, was ich kenne. Dann hast du natürlich Apps und so weiter und die ganze Robotik. Ja? Ich habe mal ein Video gesehen von Friedrich Merz, wie er da stand und er hat den Mund nicht mehr zugekriegt. Ich meine, der gute Mann kriegt den Mund oft nicht zu, aber da hat er jetzt mal vor Staunen nicht zugekriegt. Und hat sich da die Roboter angeguckt. Und wenn ich so sehe, was wir haben, was jetzt Robotik angeht, ich will nicht sagen, dass unsere Ingenieure schlecht sind, um Gottes Willen. Wir sind eigentlich irgendwie das Land der Ingenieure. Aber das, was die da gerade auch bauen oder was da auch im E-Auto-Sektor da ist und was da kommt und was wir machen, wie war da dein Staunen, als du da dir die ganzen Städte angeguckt hast, auch in Bezug auf Robotik etc.?
2: Ja, also wir fokussieren uns mal ganz kurz auf Robotik. Automotive ist natürlich nochmal ein ganz eigenes Thema. Da sollten wir auch drüber sprechen, aus meiner Sicht. Das war auch unser erster Stop. Aber Thema Robotik, wir waren auf der World Intelligence Expo. jeder Stand. Also kennst du diese Black Mirror-Folge? Hast du Black Mirror geguckt?
0: Oh, ich liebe Black Mirror. Finde ich ja, so geil. Welche, dann, Folge, welche Folge meinst du? Ich habe da eine ganz spezielle Lieblingsfolge. Aber
2: ja. Ich weiß nicht, ob es deine Lieblingsfolge am Ende ist, aber du kennst ja diesen Roboterhund. Und ich glaube, das war auch erste Season fast schon. Das war auch sehr dystopisch wieder. Endzeit, die Menschheit ist so ein bisschen ausgelöscht, glaube ich, und ein paar Menschen haben irgendwie noch existiert und wurden aber, das war auch die Folge, von diesem Roboterhund verfolgt. Also ich glaube, bei verschiedenen Leuten wird es da auch klicken. Wir können ja die Folge in die Shownotes packen.
0: Ja, müsste ich jetzt nochmal gucken, wie die Folge ist, ja.
2: Aber ich glaube, wenn wir diese Roboterhunde jetzt sehen, dann ist das eigentlich eine ganz, ganz schnelle Assoziation, die mega viele Leute damit haben. Zumindest hat sie bei mir direkt geklickt. Und ja, das, was da gezeigt wird, die Agilität von diesem Roboter und auch die Einsatzmöglichkeiten sind real. Die finden heute statt. Die sind dort omnipräsent. Jeder einzelne Stand, würde ich sagen, der noch nur annähernd was mit Robotik zu tun hat, hat diesen Hund gehabt. So. Und du hast den natürlich gesehen, manchmal mit einer Kamera obendrauf, manchmal mit irgendwelchen anderen Utilities, aber manchmal auch mit mit Maschinengewehr. So, und du siehst, glaube ich, auch jetzt schon, dass in der Ukraine beispielsweise genau solche Roboter auch eingesetzt werden. Allein und schon lange nicht mehr nur für Aufklärung in dem Fall. Und ich glaube, dass dieses Dystopische kommt uns erstmal, glaube ich, in den Kopf, wenn wir daran denken. Aber gleichzeitig diesen Roboter als Utility zu verwenden und zu überlegen, ey, wie kriegen wir den hilfsbereit im Alltag eingesetzt? Das steht in China ganz, ganz vorne. Und die haben es mittlerweile einfach geschafft, Roboter in ihren Alltag zu integrieren, während wir halt noch denken, okay, die werden uns alle umbringen, die Roboter, irgendwann, sind die eher so mega vermenschlicht, mega in den Alltag integriert, einfach in verschiedenen Prozessen Teil von uns. Und ich glaube, alleine dieses Mindset zeigt einfach schon, dass die Anwendung dort nochmal ein ganz anderer Schnack ist.
0: Also ich habe gerade mal parallel gegoogelt, ich habe KI'd, der Roboterhund in Black Mirror stammt aus der Folge Metalhead, Staffel 4, Episode 5.
2: Staffel 4, oh. Okay.
0: Also wenn ich das richtig, also wenn die KI das gerade richtig gemacht hat, werde ich mir auf jeden Fall nochmal angucken. Ich find die eine Folge so geil, die gucke ich mir wirklich immer wieder an. Das ist so ein Mädel, das will zu einer Hochzeit. Und die müssen alle freundlich sein, weil die haben irgendwie hier so Buttons oder per Handy kannst du das machen. Diesen Freundlichkeitsindex, ne, sei freundlich, kriegst positive Dinger. Wenn du negativ bist, kriegst du irgendwie, keine Ahnung, kriegst nur Wohnung irgendwo in den Slums und bekommst billigere oder scheiß Mietwagen und etc. pp. Und die flippt dann da vollkommen aus, weil sie will unbedingt zu der Hochzeit da und kriegt's nicht geschissen. Also das finde ich ist immer eine sehr, sehr geile Folge. Die Folge gucke ich mir mal an. Und jetzt habe ich gerade nochmal, wo du gesagt hast, Robotik, die haben Roboter vermenschlicht, die haben Roboter jetzt schon in ihren Alltag integriert und so weiter und die helfen und die machen und die tun. Erinnert mich ein bisschen an einen Film aus 2004.
2: Ja.
0: Aber welcher könnte das sein?
2: Warte mal, 2004, ist es dieses iRobot?
0: Ja. Okay. Exakt. Also ohne Mist, also wirklich exakt und es ist nie abgesprochen, liebe Hörerinnen, liebe Hörer, liebe Zuschauer. Das war jetzt gerade wirklich ganz spontan, erinnert mich echt an iRobot. Also sehen die da dann mittlerweile auch so aus wie da?
2: Es wird stark darauf gepocht. Wenn ich gerade einen Schritt zurück machen kann,
0: ja, klar.
2: Dann lass uns auf jeden Fall auch später nochmal über diese andere Black Mirror-Folge sprechen, weil das ist auch tatsächlich sehr chinesisch und die wurde auf jeden Fall darüber inspiriert.
0: Machen wir gleich.
2: Unabhängig davon, die Roboter, also es wird versucht, ein menschliches Gesicht zu zeigen. Es ist halt irgendwie nicht mehr nur neutral Fassade. Man versucht auch, menschliche Mimik irgendwie nachzuvollziehen. Gleichzeitig auch, wenn wir jetzt auf diesen Roboterhund zu sprechen kommen, so wo man schnell diesen dystopischen Gedanken hat. Ja, da wurde auch einfach mal ein Hundekopf literally raufgesetzt und auf einmal wirkt er doch auch viel niedlicher und vielleicht auch dann, egal welche Funktion er auslöst, erstmal Menschen näher. Also das ist auf jeden Fall ein Effekt, den man dort erzielen möchte.
0: Ja, aber warum haben wir das nicht? Ich meine, gerade was so Roboter angeht, ne, wenn du sagst, die sind integriert, die sind schon da, die helfen, die machen, ja, die tun. Wir haben überall bei uns im Land Fachkräftemangel. Die Pflegekräfte bekommen anstatt Gehaltserhöhung nur Applaus. Die sind die ganze Zeit schon wirklich extremst überlastet. Die haben kaum Zeit für ihre Patienten. Wir reden in der Pflege, wir reden in der Betreuung im Krankenhaus, wir reden von medizinischem Personal etc. pp. Da könnten so Roboter doch eigentlich bei so, in Anführungszeichen, wirklich nur in Anführungszeichen, nicht falsch verstehen, bei einfachen Aufgaben wie eine Person drehen, damit die Bettwäsche gewechselt werden kann, damit die Bettpfanne ausgetauscht werden kann etc. pp. Von mir aus, damit die Person getragen und auf die Toilette oder in die Dusche gesetzt werden kann. Warum haben wir so etwas nicht? Warum ist China, und wenn ich richtig noch im Kopf habe, zahlen wir immer noch Entwicklungshilfe an China, warum ist China uns dann so weit voraus und warum haben wir sowas nicht? Wir haben doch die Kenntnisse und die Fähigkeiten, so etwas zu bauen. Warum sind die so weit in gefühlt 2126 und wir dümpeln irgendwo zwischen 1976 und 1986 rum?
2: Du, also das ist, glaube ich, eine sehr komplexe Antwort, die man geben müsste, und da fehlen mir natürlich auch alle Informationen, warum das in Deutschland nicht so ist, aber erstmal, glaube ich, wird es in Deutschland zum Teil ja schon eingesetzt, aber halt, ich glaube, da sieht man auch in Industrien, die da eine höhere Akzeptanz haben, wo es, glaube ich, schon eine starke Durchdringung gibt und wo es eine schnellere Automatisierung oder weniger Individualisierung benötigt. Zum Beispiel in Lagern. Ich glaube, gerade wenn du ein Amazon-Lager wahrscheinlich anguckst, das ist hochautomatisiert und da fahren nur noch Roboter durch die Gegend. So. Wäre jetzt mein erster Take.
0: Ja, also ich sag mal so, sorry, wenn ich da gerade einhake. Ich war mal mit Petra Bernhard, Petra, liebe Grüße, war ich bei einem Influencer-Forum. Wir waren in Münster bei Fiege. Großes Logistikzentrum. Und da sind auch ganz viele Etagen. Ich habe auch mal ein YouTube-Video gemacht. Und da sind auch Roboter oben lang gefahren und du konntest, die haben diese Sachen gecrappt und haben da wirklich die, ganz unten, wenn ganz unten irgendwas war, was du bestellt hast, scheißegal ob Otto, Amazon etc. pp., dann haben die wirklich alles einmal da rausgegraben und haben das Teil genommen und haben dann alles wieder zurückgegraben und mit dem Teil sind sie dann an den Schienen entlang woanders hingetuckert und haben das quasi dann auf eine Verpackungstransportanlage da gebracht, auf so ein Förderband, und dann hat das Förderband quasi einmal das Buch oder was auch immer das war, in unserem Beispiel war es eine Tasche, hat es vermessen und hat dann

0: den Engpass, den du halt auch in Altenheimen ansprichst. Das ist ein relevanter Punkt. So. Aber da jetzt von 0 auf 100 Maschinen zu integrieren, ist natürlich deutlich, deutlich schwieriger. Und ich glaube, gerade Branchen, die diese Automatisierungsschnittstelle noch nicht haben, die werden Probleme haben, so wirklich Neues zu integrieren. Und ich glaube, in Deutschland tun wir uns manchmal mit Neuem schon eher schwerer als andere Länder. Und ich glaube, da könnte auch wirklich der Kern des Problems liegen. Weil ich glaube, in China, da wird Neues schnell integriert, weil die sind sich, glaube ich, eher des großen Ganzen bewusst und gucken dann eher auch auf potenzielle Performance-Hebel, wie man selbst nochmal einen eigenen schnellen Vorteil erzielen kann.
1: Also gehst du dann auch der Annahme, es ist so ein leicht kulturelles Problem auch, weil in China die Leute sind offener diesem Neuen gegenüber und wir, naja gut, was machen wir im Moment, ja, außer meckern. Also wir meckern über alles und über jeden gerade und wir sind ja aber auch sehr datenschutzgetrieben, sagen wir es mal so, wie es ist. Ja. Und das sind die vielleicht in China gar nicht. Ich meine, ich war jetzt, wie gesagt, noch nie da, aber ich stelle mir es einfach so vor, weil wenn die dem Neuen gegenüber sind, ich gehe davon aus, dass diese Roboter irgendwo eine KI drin haben, dann sind die halt dem aufgeschlossener und der Datenschutzfaktor tritt vielleicht im Hintergrund, weil der Nutzen halt da im Vordergrund steht und nicht Hilfe, Hilfe, meine Daten sind jetzt gerade auf dem Server in Shenzhen oder so.
0: Ja, ich finde, Datenschutz ist eigentlich immer ein sehr gutes Beispiel, wenn du beide Länder auch oder Deutschland oder Europa mit der Welt vergleichen möchtest. Am Ende, ich glaube, wir haben halt einen gewissen Lebensstandard und wir haben halt deutlich mehr Menschenrechte, als es irgendwo anders auf der Welt der Fall ist. Und da zählt halt Datenschutz am Ende mit rein. Und ich glaube, in erster Linie können wir uns ja, also sind wir uns ja beide einig so, dass unsere Daten geschützt werden, ist ja erstmal ein nobler Gedanke. Perspektivisch heißt es aber auch, und du hast es ja genau richtig angesprochen, in China scheißt man da natürlich drauf. So. Und der Wirtschaftsvorteil, der dadurch entsteht, ist immens. Also jetzt mal ein bisschen Beispiel, du weißt das ja auch aus dem Marketing. Wenn wir, stell mal vor, es gibt keine Cookie-Banner und du würdest wirklich 100% der Daten tracken können und die an die Systeme zurückspielen, wie viel besser deine Kampagnen auf einmal laufen würden. Also da könnte ich safe sagen, ein Kunde von mir wird wahrscheinlich 30% mehr Umsatz machen, wenn wir alle Daten mitnehmen könnten. So. Und in China können die das halt. In China scheißen die einfach darauf und sagen dann, okay, dann gibt es halt einfach, also Datenschutz ist da, wird da hinten angestellt. Und da wird eher das gesamtheitliche wirtschaftliche Wohl in den Vordergrund gestellt. Und diesen wirtschaftlichen Vorteil oder Nachteil, den wir dadurch dann haben, den kriegen wir auch an anderer Stelle dann nicht aufgeholt. Den tragen wir dann einfach mit.
1: Ja, den tragen wir mit. Also da wird bei uns dann Datenschutz ganz nach oben gestellt. Ja. Und ich meine, du hättest natürlich auch was davon, ne? Wenn der Cookie-Banner nicht existiert. Ich meine, du, Performance-Agentur, hallo?
0: Ohne Frage, ja.
1: Kein Cookie-Banner und los geht's.
0: Ja, also das ist ja wär pures Gold. Und ich glaube halt, das muss man alles, ich möchte China nicht in den höchsten Tönen loben, weil wo sie vielleicht bei den Daten drauf scheißen, ist in vielen anderen Bereichen des Menschenrechts halt auch äußerst kritisch zu betrachten. Ne? Also wir legen halt Wert darauf, dass Minderheiten möglichst gut behandelt werden, dass sie nicht vernachlässigt werden oder auch hinten überfallen in Anführungszeichen, sondern dass wir irgendwie alle in der Gesellschaft mitnehmen. In China wird halt steckt ein größerer Effizienzgedanke dahinter. Und wenn du jeden in der Gesellschaft mitnehmen möchtest, ist es gleichzeitig auch ein wirtschaftlicher Faktor. Den wirtschaftlichen Faktor, den nehme ich da gerne in Kauf, in Anführungszeichen. Aber wenn ein Wirtschaftspartner oder eine Wirtschaftsmacht darauf scheißt, dann ist das natürlich ein unfairer Vorteil, aber ein Vorteil, der am Ende auch real ist und sich dann auch im Weltmarkt widerspiegelt.
1: Na gut, und da reden wir jetzt aber nicht über Arbeitsbedingungen etc. pp. Ich glaube, die sind nochmal ganz anders, als sie bei uns der Fall sind. Da reden wir auch von Arbeitszeit, wir reden von Urlaub, wir reden von Vergütung, wir reden von Work-Life-Balance, das ganze Gedöns, was ja bei uns gerade auch so ein bisschen in Verruf geraten ist, weil es wird ja gesagt von der Politik, arbeitet mehr, arbeitet härter, arbeitet besser und arbeitet den ganzen Tag. Was ist schon Schlaf? Kannst du ja im Büro pennen, Feldbett wird gestellt, so nach dem Motto. Ich meine, die haben halt keinen 8-Stunden-Tag, die haben halt einen, ich weiß nicht, 12, 13, 14-Stunden-Tag. Da wird halt auch so ein bisschen auf so ein paar Sachen, wie du schon so schön sagst, geschissen. Würde ich jetzt mal so in den Raum stellen, ohne es zu wissen, um Gottes Willen, ja, bitte nicht festnageln, aber ich gehe stark davon aus.
0: Also den tatsächlich.

0: Tatsächlich einen Einblick habe ich nicht. Ich würde es aber auch sagen, also die sind deutlich arbeitsfokussierter. Auf der anderen Seite gab es aber auch ein paar Aspekte, die mir dann wiederum gefallen haben. Also die haben eine sehr frühe Rente, ab 55 schon.
1: Ernsthaft, ab
0: Also ja,
1: 55?
0: die gehen ab
1: Oh,
0: 55 in Rente. Wenn du
1: kann in 19 Jahren in Rente gehen.
0: es gibt, ja, herausragend, oder?
1: Lass mich mal kurz rechnen. 36, 46, ja, stimmt.
0: Wenn du jetzt sogar in einer Fabrik anfängst, die mit kritischen Materialien arbeitet, die auf deine Gesundheit gehen könnten, dann darfst du sogar noch früher in Rente gehen. Also das wird sogar noch abgezogen. Also fand ich ein spannendes System. Und also ehrlicherweise, das sind auch nicht nur manchmal die Arbeitsbedingungen. Das muss man auch, glaube ich, nach links und rechts gucken. Das ist, glaube ich, auch ein ja, gewisser wirtschaftlicher Druck dahinter, ein gewisser sozialer Druck. Also wir hatten ja auch zum Beispiel über diese andere Black Mirror-Folge mit diesem Social System dahinter gesprochen.
1: Ja.
0: Und das kommt nicht von ungefähr. Also in China existiert dieses System. Das geht vielleicht dann nicht so weit, dass du dich irgendwie an einem, ja, dass du von anderen bewertet wirst und wie die Wahrnehmung gegenüber ist. Aber beispielsweise, wenn du, ja, nehmen wir an, du fährst Auto, manchmal ein bisschen zu schnell und wirst ein bisschen zu häufig geblitzt, dann geht das auf deine Social System und auf deine Social Punkte. Und dann wirst du potenziell gesellschaftlich geringer gerankt und kannst vielleicht dann auch gewisse Vorteile in der Gesellschaft weniger wahrnehmen. Dass du nicht mehr fliegen darfst, war auch ein Beispiel. Dass du ja, Access zu diversen Events nicht mehr bekommst. Ich stecke da nicht so tief drin, aber das waren auch die Unterhaltungen, die ich dann mit ein paar Chinesen und China-Experten in die Richtung hatte. Also
1: Lass
0: da
1: das nie
0: ist
1: die Schufa hören, du. Lass das nie die Schufa hören. Die kommen
0: Es hat
1: sonst
0: mich
1: noch
0: wieder an
1: auf
0: die Schufa
1: Ideen.
0: erinnert, auf Steroids.
1: Schufa auf Steroide.
0: Ja.
1: Ja, aber das ist halt die andere Seite der Medaille. Ne? Also
0: Ist es.
1: ich wusste es ja auch schon. Ne? Deswegen, ich mag diese Black Mirror-Folge sehr, sehr gerne, weil sie halt einfach aufzeigt, wie zerbrechlich das alles sein kann, wenn du halt auf diesem, ich meine, sie haben es überspitzt dargestellt, aber wenn du auf diesem Social-Faktor da unterwegs bist und dann wird da auch noch irgendwie jedes Social-Media-Tool in irgendeiner Form getrackt, was schreibst du wie und mit welcher Tonalität und wen gehst du an, wenn du irgendwas gegen die Regierung sagst, zack, tschüss, auf Wiedersehen, und so weiter und so weiter. Gut, Trump ist da jetzt auch nicht mehr so allzu weit weg, aber
0: Nicht unwahr.
1: das ist halt ja dann auch nochmal schwierig, ne? Also Meinungsfreiheit ist da so ein bisschen auch.
0: Also ich
1: Aber
0: glaube, das variiert tatsächlich auch von Stadt zu Stadt mit der Meinungsfreiheit. Also Peking oder Beijing also ist die Hauptstadt halt. Und dort, das ist noch sehr ja, systemnah, muss man sagen. Also man hat dann den Kommunismus an der einen oder anderen Stelle schon deutlicher gesehen. In Suzhou, eine Stadt, die übrigens vor 32 Jahren in der Form noch nicht existiert hat. Das war vorher zu 99% Farmland. Sie ist einfach eine
1: Wow.
0: Millionenstadt.
1: In 32 Jahren.
0: Ja, jetzt, also ich kann jedem mal empfehlen, guckt euch mal bei Google ein, zwei Bilder an, wie Suzhou jetzt aussieht und wie es vor 32 Jahren aussah. Werdet ihr bestimmt finden. Ist hochgradig interessant aus meiner Sicht. Sieht man auch die Geschwindigkeit. Aber wenn du jetzt einmal den Blick auf diese einzelnen Regionen wirfst, so, dann siehst du innerhalb dieser Region entsprechende Konkurrenz. So, du hast manche Institutionen, Apps sind staatlich geregelt, das heißt, die werden chinaweit implementiert. Aber es existiert nicht unbedingt immer Wettbewerb. Der Wettbewerb existiert eher in den einzelnen, ja, fast schon Umsatzstärken der Regionen. Und die konkurrieren dann miteinander. Und das haben wir auch gemerkt in den Gesprächen dort vor Ort, dass es wurde häufig kein Unternehmen angepriesen, sondern meistens eher immer die Region vorweggestellt und dann die Unternehmen als einzelne Teile. Und ich fand auch spannend, dass du gesagt hast, ja, okay, die haben halt jetzt beispielsweise auch WeChat oder Alipay, ist auch sehr beliebt, beide staatliche Unternehmen dann in dem Fall, die alles mittracken von dir. Aber spannend fand ich die maximal beschissene UX von beiden Apps. Was mir wieder gezeigt hat, wenn du keinen freien Markt hast in dem Fall und irgendwie kein alternatives Tool zu einem WeChat, dann hast du ja auch keinen Drang, das Ding weiterzuentwickeln. Also nehmen wir an, mein Beispiel ist immer ganz gerne auch jetzt Netflix oder Wow-Ticket oder Sky-Ticket von damals jetzt noch. Wenn manche Leute diesen Player kennen, ich weiß nicht, ob du irgendwann mal das Sky-Ticket dir organisiert hast. Mach's auch nicht für die Experience. Es ist, glaube ich, vielleicht der beschissenste Player, den du im Browser haben kannst, wenn du das mit Netflix vergleichst. Ich glaube, allein wegen dem Player verliert Sky-Ticket regelmäßig Abonnenten. Und ein WeChat läuft halt nicht Gefahr, weil es keine Konkurrenz gibt. Du kannst nur dieses Ding verwenden.
1: Ist halt Tencent, ne? Glaube ich, das Unternehmen dahinter. Aber du brauchst trotzdem für alles, also wenn ich das noch richtig weiß, mein Onkel war auch schon ab und zu in China und der hat mir das mal gesagt, da haben wir uns noch verstanden. Du brauchst, glaube ich, für alles und für jeden brauchst du WeChat. Du chattest darüber, du bezahlst darüber, du hast irgendwie jeden Furz und Feuerstein machst du über WeChat, ne?
0: Ja. Also ist die omnipräsente App. Das Alipay ist ebenfalls relevant, ist aber im Endeffekt das gleiche in grün. Du hast halt verschiedene Unter-Apps innerhalb der App nochmal wieder, aber so lässt sich natürlich auch alles ganzheitlich tracken. Ja.
1: Gut. Und ich gehe mal davon aus, wenn sich alles tracken lässt und die staatlich sind und du darüber bezahlst, ist so ähnlich wie bei Payback. Es wird einmal alles getrackt, nur halt bei Payback kriegst du Punkte, bei WeChat kriegst du einen Social Score.
0: Ja.
1: Hätte ich jetzt mal gesagt.
0: Das würde ich nicht ausschließen, ja.
1: Und so nach dem Motto, wie, der hat hier 300, was ist die Währung in China?
0: Weiß ich gar nicht. Yuan, also Yuan. Mit Y geschrieben.
1: Der hat hier 300 Yuan für irgendwelche Pornos ausgegeben. jetzt ist aber schwierig. Also ja. Social Score mal ganz weit unten.
0: Ich glaube, das ist immer durch, du musst immer durch 8 rechnen. Also, meine ich, nee, durch 800? Ich bin nicht mehr ganz sicher. Ich krieg die Umrechnung nicht mehr zurecht, um das in Euro auch aufzugleisen.
1: Gott, oh Gott, oh Gott. Aber ja, du hast schon recht. Da steckt halt kein Druck dahinter. Die Apps sind halt so, wie sie sind. Warum soll ich so weiterentwickeln? Ich habe eh keine Konkurrenz. So, das ist so das eine. Aber bei dem anderen, jetzt gehen wir mal so ein bisschen auf das Automotive, da rennen sie uns dann trotzdem den Rang ab. Ne? Wir mühen uns da einen ab, Beispiel mit den E-Autos. Aber jetzt die anderen Firmen oder die chinesischen Autos, die da kommen, die kommen und die werden gekauft. Ich weiß jetzt nicht, ich werf's manchmal, bitte nicht falsch verstehen, ich werf's manchmal über einen Haufen, Japan, China. Ich weiß nie, was wo ist, aber BYD zum Beispiel, jetzt habe ich gestern Abend wurde mir eine Werbung angezeigt von XPeng. Eine neue Automarke namens XPeng.
0: Ja.
1: Wo ich gar nicht weiß, kommt die aus China, aus Japan oder wo kommt die her? Ich habe keine Ahnung. Aber das ist auch nochmal eine neue Automarke. Dann kommen die irgendwie da jetzt alle und laufen uns den Rang ab. Hier, ich habe es gerade. Volksrepublik China, XPeng. Gründung 2014. Ich habe noch nie was von denen gehört. Gestern die allererste Werbung gesehen. Jetzt machen sie da rein auf 585 Kilometer mit einer Tankfüllung. So, Tesla ist auch schon wieder ein altes Eisen. Wir kommen überhaupt nicht hinterher. Jetzt haben wir irgendwie den Volkswagen ID, schlag mich tot. Der kommt jetzt so langsam auf den Markt, sündhaft teuer, kann sich kein Mensch leisten. XPeng, BYD und wie sie alle heißen, sind viel günstiger, können das Gleiche. Wie verhält sich das?
0: Sehr gute Frage. Also, ich habe ja schon angedeutet, das war unser erster Stop, den wir hatten bei... Genau. BAIC, das ist Beijing Automotive Company. bitte nagelt mich nicht auf den Namen fest. Aber es ist auch nicht mal der größte Hersteller, ist, glaube ich, der 10. oder so oder der 6. So war das, glaube ich. Aber die hatten ihren Sitz in Suzhou, das ist ein District in Beijing. Und die machen größtenteils Geländewagen. Heißt, die kommen aus klassischen Geländewagen, also tatsächlich Military-Vehikel und haben jetzt aber casual für die Straße auch diverse Wagen entworfen. Und was ich da besonders fand, einmal die Kommunikation dahinter. Also jetzt mal auch Frage an dich, Kevin. Wenn du jetzt an klassische deutsche Autowerbung denkst, was kommt dir da in den Sinn?
1: Klassische deutsche Autowerbung? Ich kenne Volkswagen. Das ja. Auto.
0: Na guck mal. Es geht ja, also das heißt, wir wollen erstmal einen Lifestyle, eine Marke aufbauen in die Richtung. Wenn du jetzt auch zum Beispiel mal einen BMW-Spot, Audi-Spot, Mercedes-Spot nimmst. So, ich glaube, wenn du die nebeneinander packst und das Auto vielleicht ein bisschen blurst, bin ich nicht sicher, ob du identifizieren konntest, um welches Auto es geht.
1: Davon mal abgesehen, dass sie mittlerweile alle gleich aussehen. Ja.
0: Es, da fehlt mir so ein bisschen die tiefgreifende Autoexpertise, aber ich kenne zumindest die Kommunikation dahinter. Und es ist im Endeffekt, es wird immer ein Lebensgefühl vermittelt bei uns. Wir wollen, und das kann ja auch gerade daher kommen, dass im Endeffekt die Autos vielleicht keine krassen Alleinstellungsmerkmale mehr haben. Wir wollen irgendwie die Marke übermitteln. Wir wollen gucken, wenn du bist der und der Mensch, wenn du ein Audi fährst. Du bist der und der Mensch, wenn du ein BMW fährst. So, darauf fokussieren wir uns. Und das Spannende fand ich, als wir, da haben wir uns auch so ein, zwei Werbespots von denen angucken können. Und die setzen ganz, ganz stark auf die tatsächlichen Vorteile von der Karre. Also fairerweise, das ist bei einem Geländewagen vielleicht ein bisschen einfacher auch zu kommunizieren. Aber da wurde halt nicht irgendwie gesagt, was das für ein toller Wagen ist und irgendwie diese Close-Up-Shots, wie er über eine Kapstadter Straße fährt oder so oder durch die Berge von China, sondern da wurde halt ganz klar gesagt, ey, diese Karre überlebt übrigens auch bei minus 40 Grad. So, die Batterie überlebt das. Oder, hey, hier ist ein Cut, wo ein 200 Kilogramm Messer auf das Dach von dem Ding haut, ist eine Delle drinne, aber danach fährt dieses Ding weiter. So. Oder durch die mehrere Stunden durch die Hitze der Sahara fahren kann oder so. Also die Vorteile des Vehikels standen viel, viel mehr im Vordergrund. Und das fand ich super spannende Kommunikation, weil du das in der Form gar nicht gesehen hast. Und das on top. Wir waren ja in dem Zentrum von diesem BAIC und die haben dort eine Test-Driving-Strecke. Also für quasi Visitor konnten uns da hinstellen und haben diese Autos einmal durch diesen Test-Drive fahren sehen. Das waren halt literally Gelände, also die haben einfach sind über irgendwelche Hindernisse durchgesprungen, sind durch Teiche durchgefahren und so weiter. Und das Geile ist, wir durften uns damit reinsetzen dann. Also wir haben sie erst einmal so dran gesehen und dann konnten wir quasi mit einsteigen und du hast einfach erstmal den Komfort von dem Auto mitbekommen. Du hast gesehen, ey, okay, das Ding kann, also fährt wirklich ohne Probleme über alle Hindernisse rüber. Es balanciert sich mega aus. Und da habe ich mir auch gefragt, warum gibt's das eigentlich in Deutschland nicht? Also warum gibt's da kein Autohaus, wo nicht einfach genauso eine Teststrecke nebenan steht? Anstelle von dem Testdrive durch die Stadt kannst du einfach mal da nochmal ein bisschen lang fahren.
1: Das wäre natürlich auch geil irgendwie, ne?
0: Habe ich auch überlegt. Also das ausgewiesene Conversion-Ziel von so gut wie allen Automarken da draußen ist Testfahrten. Heißt, der Testfahrt X hat einen gewissen Value und du kannst im Endeffekt darauf optimieren und so schaltest du eigentlich deine Digitalkampagnen. Und ey, ich würde sagen, den Cost per Testfahrt kannst du bei einem Land Rover oder bei einem Jeep, wenn die das Ding nebenan stehen haben, oder meinetwegen auch einen Geländewagen von Mercedes oder VW, wenn es existiert, kannst du deutlich steigern, wenn du das nebenan hast.
1: Das stimmt allerdings. Also das ist schon nicht schlecht, aber du hast schon recht. Also wenn ich so drüber nachdenke jetzt, egal welche Werbung, ob das jetzt Opel ist, ob das BMW ist, ob das Audi ist, ob das Porsche ist, etc. pp. Alle gehen sie auf den Lifestyle und alle gehen sie auf Sehen und Gesehen werden, sogar Dacia, ja. Also gehen wir mal zu den anderen Marken, die machen das ja auch. Also da ist die deutsche Werbung da so ein bisschen anders.
0: Ja.
1: Aber nichtsdestotrotz, und ich habe gerade auch mal geguckt, BYD auch chinesisch und sitzt ja in Shenzhen in Guangdong.
0: Ja.
1: Und XPeng, ich finde den Namen ja so geil, ne? XPeng. Was fährst du denn, XPeng? Super. Ist in Guangzhou. So, wie gesagt, gestern die erste Werbung. Und wenn ich in Frankfurt bin und gehe bei mir aus dem Büro raus und laufe da so Richtung Taunusanlage, ist ein riesiger BYD-Store.
0: Ja.
1: Und kannst dir das angucken. Und da ist immer was los da drin. Immer. Ja. Also, da stellt sich mir dann schon die nächste Frage, warum, also, die stecken da auch Entwicklung rein. Und ich gehe stark davon aus, wenn die in Deutschland sind, die Autos, in Deutschland ja verkauft werden, ist da auch ein gewisser Sicherheitsaspekt. Da hat bestimmt mal irgendeiner beim Import mal geguckt, ob der Gurt auch richtig ist, ob der Motor nicht explodiert, wenn du da auf Start drückst oder irgendwas. Da muss ja irgendwas sein. Das ist ja nicht einfach mal, ich bestelle ja nicht bei Temu mir ein Auto und dann wird es geliefert über DHL, sondern da steckt ja schon so ein bisschen was dahinter. Die sind aber dann trotzdem, die kosten vielleicht ein Drittel von einem VW.
0: Ja, es ist wirklich so. Also als Beispiel, also ich komme gleich auf das BYD-Beispiel nochmal zu sprechen.
1: Ja.
0: Diese Autos von BAIC oder Bike vielleicht jetzt einfach, die kosten in der Produktion in China, habe ich ein bisschen mit ChatGPT auch gespart, 29.000 Euro in China. In Deutschland importiert 42.000 circa. Hm. Also also da, und aber das sind Geländewagen.
1: Ja.
0: So, das sind full-fledged hybride Geländewagen, die dort aktiv sind. Und jetzt auf ein BYD zu sprechen. Ein BYD steht im Tesla, ich glaube, bis zu 95% in nichts nach. So, kostet aber einen Bruchteil des Preises für einen Tesla.
1: Ja.
0: Und das ist halt eine heftige Marktdestruktion, die, also, und gleichzeitig, das fand ich bei BYD tatsächlich spannend, die haben nicht nur den reinen monetären Vorteil und halt ein gutes Auto produziert, sondern die haben darüber hinaus eine Marke aufgebaut. Und es ist halt auch ein cooles Auto geworden, muss man wirklich sagen. Also ich glaube jetzt nicht, dass irgendwer gehatet wird, wenn jemand ein BYD fährt. Da wird eher nochmal raufgeguckt, ah, cool.
1: Gar nicht. Also da wird überhaupt nicht gehatet. Im Gegenteil, da wird sogar geguckt. Also also wir haben mittlerweile hier in Eschborn, wenn ich einkaufen gehe, da ist da so ein, haben sie mittlerweile, vor 2 Jahren haben sie da so einen ganzen Ladesäulenpark dahin geklöppelt.
0: Ja. Ja,
1: da stehen die Tesla Supercharger und da stehen irgendwelche von was weiß ich wem und keine Ahnung. In 150 kW, in 300 kW, was weiß ich. Klemmst du dran, irgendwie so. Ich hab kein E-Auto. Aber so stelle ich es mir einfach vor, ne? Muss irgendwie eine Karte dran halten, das habe ich mal mitgekriegt. Du brauchst irgendwie 20.000 Karten, damit da irgendwas funktioniert, außer beim Supercharger. Da klopfst du dir irgendwie das Rücklicht kaputt. Irgendwie so beim Tesla, ne? Da musst du irgendwie 30.000 mal draufkloppen, damit irgendwas passiert, irgendwie so. So, da steht alles. Da steht BYD, da steht Tesla, da steht keine Ahnung. Und die BYDs, die sehen geil aus, da guckt man auch mal gerne hin. Da denkt man, oh, so ein geiles Modell. Kumpel von mir will sich jetzt auch ein neues Auto holen. Der ist auch schon am Liebäugeln mit einem BYD. Der ist eigentlich ein VW-Jünger, aber sagt, ey, der ist halt einfach viel günstiger. Und wenn du dir die Reichweiten anguckst von der Batterie, ist der halt einfach viel besser.
0: Ja.
1: So, was nimmst du dann?
0: Also, da mal eine kleine Anekdote in dem Bereich. Das habe ich mir nicht ausgedacht, aber am Ende ist es so, es gibt keine Auto-Companies mehr. Es gibt einfach keine Autohersteller in dem Sinne mehr. Es sind Software-Companies geworden.
1: Also ja, die haben ja nichts mehr da drin, außer ein Lenkrad und ein 48 Zoll Flatscreen.
0: Exactly. Du musst halt keine Motoren mehr bauen. Also klar, wenn du weiter auf Verbrenner setzen möchtest, dann ist ein Motor weiter wichtig. Aber am Ende, gut, die Batterie kriegst du engineert, so, das muss stimmen, aber da ist in China halt deutlich voraus, einfach weil die auch schon deutlich effizienter und gezielter dafür forschen. Aber alles andere ist Software. So, ich würde sagen, das drumherum, dass die Karosserie in sich, das ist du ja, das kriegt man in China gut hin, das kriegt man hier gut hin. So, das ist kein Alleinstellungsmerkmal. Und da kannst du die Materialien sicherlich auch nochmal hier und auch drüben skalieren. Aber am Ende steht und fällt das nachher auch, wie gut ist die Software, die da drin verbaut ist. Und
1: ja, klar.
0: Auch das wird ein Vorsprung sein, den China uns nochmal deutlich voraus hat, gerade in KI-Zeitalter.
1: Ja, und ich meine, sie haben uns ja jetzt schon ganz viel voraus. Ich meine, gibt es eine deutsche KI? Weiß ich gar nicht. Also ich glaube, Mistral ist französisch, glaube ich. Mistral ist
0: französisch, ja.
1: So, dann hast du natürlich deutsche Sachen wie jetzt Langdog oder Neuroflash, aber die setzen ja auch nur auf die Modelle. Das ist ja nur die GUI in Anführungszeichen. Ja. So, dann hast du ChatGPT, du hast Claude, du hast Mistral, zumindest in Neuroflash hast du noch Mistral drin und du hast noch eins drin, was ich gerade vergessen habe. Gemini. So.
0: Ja. Also
1: that's it.
0: Und Grok.
1: Ja, oder Grok, aber Grok ist ja von unserem Herrn von und zu.
0: Ja.
1: Von dem anderen, der irgendwie da drüben in Übersee kurz mal die Spinnendiesel gemacht hat.
0: XAI geht es übrigens auch nicht so gut, die haben das ja auch in SpaceX integriert, damit die Bewertung nicht ganz so beschissen wird.
1: Bin ich auch mal gespannt, wenn hier jetzt bald der Börsengang ist.
0: Ja.
1: So, was haben wir denn? Nix haben wir.
0: Ja. Also es gibt, glaube ich, also du hast noch Peak AI in Deutschland vergessen. Es ist aber, das ist ja auch eine Bewertungsplattform, wie du in den bestehenden Modellen gerankt wirst. Die sind relativ erfolgreich tatsächlich, aber ansonsten wird die Luft schnell dünn. Das in dem Fall.
1: Und wenn du da mal überlegst, dass auch, ich weiß jetzt gerade nicht, ich glaube, Seedance ist China. Ich weiß nicht, wie es heißt, ne? Ja. So. So, wenn die da das entwickeln, das weiterbauen, etc. pp., das dann noch integrieren in ihre Autos. Und du hast schon gesagt, und ist ja auch richtig, was du sagst, dass die Autohersteller mittlerweile Software-Companies werden, weil guckt euch mal die E-Autos an, da ist wirklich nur noch ein Lenkrad und was weiß ich was für ein Flatscreen. Du kannst ja Auto fahren und währenddessen Netflix gucken, ist vielleicht eine scheiß Idee, aber du könntest es tun. Ehrlich, also da fehlen mir so langsam aber sicher die Worte. Uns wird ja überall der Rang abgelaufen.
0: Ja, also in Europa in jedem Fall. Die Konkurrenz, also es gibt auf jeden Fall noch eine Konkurrenz zwischen USA und China. Gerade im Thema KI, da ist DeepSeek nicht so weit wie...
1: Oder DeepSeek, genau.
0: Also, ja, aber also Seedance ist auch ein Modell, hat nichts mit DeepSeek zu tun, aber ByteDance, die Company hinter TikTok, hat Seedance quasi entwickelt. Das ist ein Videogenerierungsmodell. Ja. Und das ist so State of the Art. Omni ist jetzt gerade nochmal updated worden von Gemini, also von Google. Das hat auch nochmal einen guten Push gegeben, aber theoretisch, also als Seedance 2.0 auf dem europäischen Markt ausgerollt worden ist, hat das bei uns auch nochmal viel disruptiert und hat nochmal viel mehr möglich gemacht, als so bei mit klassischen Modellen vorweg. Unabhängig davon, ich würde sagen, in the long run, wie wir es gerade sehen, ist eigentlich die KI in den USA von jetzt Claude, von ChatGPT, von Gemini deutlich weiter als ein DeepSeek. Das Gefährliche ist aber, dass ein DeepSeek nochmal deutlich effizienter ist. Und wenn, da geht es auch ein bisschen um ja, Bewertungen an der Börse. KI ist ja, da muss man jetzt kein Experte sein, extrem hoch bewertet. Und manche würden auch sagen, in einer Bubble, die auch droht zu platzen. Wenn du jetzt guckst und DeepSeek wirft jetzt einfach ihr Modell extrem kostengünstig auf den US-Markt und ist auf einmal noch eine stärkere Konkurrenz rein im Preis-Leistungs-Segment als im Gegensatz zu jetzt ChatGPT oder in Gemini, dann würde ich sagen, wird es auch für die großen Player in den USA sehr, sehr dünn, weil unsere klassischen Aufgaben, die wir jetzt gerade mit den ganzen Tools machen, ich glaube, die kriegen wir auch sinnvoll mit DeepSeek gelöst. Und ich glaube, das sieht man ja auch bei Versandherstellern wie Temu oder Shein, der Preis spielt schon eine Rolle bei der Auswahl der Anbieter.
1: Du, jetzt wo du es ansprichst, ne, Temu, Shein, da hat Amazon vor einem Dreivierteljahr oder irgendwas, hat Amazon Haul auf den Weg gebracht, weil sie gesagt haben, sie wollen sich auf den Temu und Shein Hype setzen. Ja. Ich habe noch nie irgendeinen gehört, der auf Haul was gekauft hat, sondern alle kaufen sie auf Temu und auf Shein.
0: Ja.
1: So, es ist halt nun mal so.
0: Ja.
1: Und der Preis, ich meine, wir sind ja mittlerweile voll preisgetrieben. Ich meine, die Inflation und die Politik macht ihren Rest, aber wir schauen halt auf den Preis, weil ich kann ja nicht die ganze Zeit mehr ausgeben, als ich einnehme. Das funktioniert ja auch nicht. So, und dann hat halt Shein und Temu, hauen da halt Preise raus und so ist es halt dann einfach auch mit BYD oder XPeng oder wie die alle heißen. Ich finde XPeng ist immer noch ein geiler Name. was fährst du? XPeng! Das ist auch schön. Die hauen halt einfach Preise raus. Da können wir einfach nicht mithalten. Es geht halt einfach nicht. Und deswegen hast du auch irgendwie immer in Anführungszeichen Horrorszenarien, die dann da stehen, wo es dann heißt, VW macht auf einmal nur noch einen Gewinn von 2,4 Milliarden Euro, so nach dem Motto. Oh, ein Gewinneinbruch von 90%. Ja, wo kommt der denn her, wenn ich in der heutigen Zeit ein Auto raushaue für über 80.000, weil es eine Batterie hat, während BYD ein Auto raushaut für 36.000, was auch eine Batterie hat, die auch noch besser funktioniert als die Batterie für 80.000. Wo gehe ich denn da hin? Weil mittlerweile ist mir doch scheißegal, was da drauf geklatscht ist, ob da jetzt BYD steht, VW oder sonst irgendwas. Ja. Wenn ich nicht gerade einen an der Waffel habe und will unbedingt einen, weiß ich nicht was haben, BMW oder sowas.
0: Ich würde halt sagen, speziell im hochpreisigen Segment, wenn du noch bereit bist für jetzt, ich nenne sie jetzt einfach mal Luxusprodukte zu zahlen.
1: Ist so, es sind dann Luxusprodukte, klar.
0: Aber dann, was ist der Impuls, dass du dir jetzt ein Audi, Mercedes, etc. kaufen würdest? Das wäre ja einfach über die Marke. Heißt, das ist Marke. Du bist Fan davon. Ja. Siehst es als Statussymbol. Das steckt ja dahinter. Aber hey, wenn du jetzt wirklich auch, wenn die Marke nachher das einzige Argument ist und vielleicht sogar aus China das bessere Produkt kommt, welches dich noch schneller, noch besser ans Ziel bringt, noch mehr Komfort liefert, dann gerät auch das ins Wanken. Und jetzt, und da haben wir ja noch nicht über den Preis gesprochen, da steckt ja dann einfach die große, noch eine große, ein großes Spektrum oder ein potenzieller Margin hinter. Jetzt überleg mal, wenn BYD noch mehr in Marke investiert, noch mehr in Sichtbarkeit und am Ende sogar markentechnisch die etablierten deutschen Player rauskriegt, dann steigt der Preis wieder noch ein bisschen an, aber das ist ja trotzdem dann vielleicht nur noch ein Bruchteil von dem, was vielleicht dann nachher an Werbung investiert wird. Auf einmal steht BYD vielleicht auch sogar auf Augenhöhe markentechnisch dabei und hat das bessere Produkt und ist günstiger. Bin ich nicht sicher, ob das den deutschen Marken so gut tut.
1: Was macht das denn mit dir eigentlich? Oder was hat die Fahrt, diese Delegationsfahrt China mit dir gemacht, mit Quiet Bolt? Oder was geht da bei dir gerade bei dir im Kopf vor, auch marketingtechnisch? Was würdest du da jetzt ändern, nach dem, was du erlebt hast, was da deine Eindrücke sind?
0: Ja, also grundsätzlich habe ich ein besseres Gefühl für den chinesischen Markt bekommen. Ich möchte es auch noch tiefer erschließen. Also Schritt 1 wäre tatsächlich, ich plane eine eigene Delegation aufzustellen mit stärkerem Marketingfokus. Ich habe da ein paar gute Kontakte generiert und da würde ich gerne weiter vorstechen. Also es könnte tatsächlich auch ein weiteres Business werden, aber eigentlich geht es mir auch mehr darum, irgendwie Marketing Deutschland da stärker mit reinzubringen und gucken, wie können wir gemeinsam da noch Inspiration sammeln. Dann aber unfassbar viel Inspiration im B2B-Segment. Heißt, alleine auf dieser World Intelligence Expo, wie die irgendwelche B2B-Schlachtschiffe dort in Comic-Style kommuniziert haben, hat mir nochmal ein bisschen Augen geöffnet. Ey, da geht noch mehr bei uns, bei diesen ganz eingestaubten B2B-Marken. Also allein an Eventständen, was ich da an Inspo mitgenommen habe. Dann tatsächlich ein, zwei Marken, die ich im chinesischen Raum sehr interessant fange. Die werde ich jetzt noch nicht disclosen, aber da überlege ich, ob man die gegebenenfalls auch sinnvoll auf den europäischen Markt bringen kann. Das ohnehin. Und dann ganz viel Design. Also mein Handy ist voll mit Designfotos. Also mit Design.
1: Du hast den Spieß mal rumgedreht. Die Chinesen, die bei uns ständig Fotos machen von Schloss Neuschwanstein und so weiter. Hast du jetzt mal ein paar Fotos geschossen?
0: Tatsächlich. Also es ist wirklich auch, wenn du durch Peking gehst, oder auch, also Peking ist ja noch was ganz anderes als in Shanghai, die sind so plakativ unterwegs, da hast du halt eine, das sieht ein bisschen aus wie Disneyland manchmal auch, da hast du diesen großen Schokoladenladen und das steht halt nicht irgendwie nur Schokoladenladen drauf, sondern das ist so eine riesen Schokoladenkugel über dem Eingang. So, und das gleiche hast du auch mit Tee und so weiter. Also da sind ein paar Dinge, die wir, glaube ich, auch echt nochmal, wenn man das in Deutschland ausholen würde, habe ich ein paar Mal das Gefühl gehabt, das würde auch bei uns funktionieren.
1: Also wenn du eine Delegation aufmachst und einen Podcaster brauchst, der ein bisschen den Zambrano spielt, sag Bescheid.
0: Kevin, da schnacken wir nochmal.
1: Da muss ich mit meiner Frau reden. Dann sag, Schatz, ich bin mal kurz weg. Aber im Zuge der Zeit, mein Lieber, ich hoffe, wir machen eine zweite Folge auch nochmal zu dem anderen Thema.
0: Sehr gerne.
1: Marketing Deutschland reported falsch, ist bestimmt auch nochmal sehr spannend. Aber gerade dieser Unterschied zwischen China und Deutschland, den fand ich jetzt auch nochmal so spannend, dass ich dann auch gesagt habe, hey, wir reden erstmal darüber und ich hoffe, in der zweiten Folge reden wir dann über das andere Thema.
0: Hat auch Spaß gemacht.
1: Im Zuge der Zeit kommen wir mal zur Abschlussfrage.
0: Abschlussfrage.
1: Mein lieber Hans, wir haben jetzt ungefähr, ich gucke gerade mal auf die Uhr, knapp 50 Minuten über wirklich die Unterschiede China-Deutschland gesprochen. Sowohl, wir haben ein bisschen die kulturelle Seite angesprochen, wir haben natürlich auch Robotik angesprochen, wir haben KI angesprochen, wir haben Automotive angesprochen. Auch so ein bisschen, was macht das jetzt mit dir, was macht das mit der Agentur, was würdest du zuerst machen, etc. pp. Mal eine ganz ungewöhnliche Frage an dich.
0: Ja.
1: Du bekommst so einen Roboter nach Hause geschickt. Was wird der zuallererst bei dir machen?
0: Boah, privat oder in der Firma?
1: Du kannst beides nehmen.
0: Also ich glaube, so ein Haushaltsroboter wäre schon ganz geil. Also wenn ich um nichts mehr. Also wir haben schon einen Staubsaugerroboter, das ist schon, der ist schon echt praktisch. Und da übrigens auch nochmal gesagt, wie, jetzt mal Vergleich, ne? Ich glaube, ich habe vor 5 Jahren mal einen gehabt, da habe ich mich echt schon aufgeregt, war, der ist mega unsauber. Jetzt mittlerweile mit Wischfunktion und so weiter. Das ist schon krass, aber so ein humanoider Roboter, der auch so ein bisschen Oberflächen noch wischen kann, der auch, weiß ich nicht, die Badreinigung nochmal komplett durchzieht, Bett macht und so weiter, das wäre schon, das wird mir gefallen, glaube ich. Da muss ich auch noch mit meiner Freundin sprechen, ob die das so geil findet, aber ich glaube,
1: dass... Na ja, komm, also wenn du sagst, Schatz, du hast jetzt mehr Zeit für weiß ich nicht was, ja. Fingernägel shoppen, arbeiten, hast du nicht gesehen.
0: Das sind aber Klischees.
1: Ja, das ist jetzt wirklich klischeehaft. Um Gottes Willen, ich krieg Shitstorm. Zu Hause mache ich das, ne? Also nicht mir die Fingernägel, aber wir teilen uns das ganz gerecht auf, um Gottes Willen. Ja, ich mache zum Beispiel die Wäsche. So,
0: darf mal ab. Du holst, wie das für einen modernen Mann sich gehört oder eigentlich Standard sein soll, du holst ja jetzt auch das Kind von der Kita ab.
1: Ja, ich hole gleich das Kind von der Kita ab und ich habe vorhin ganz kurz, bevor ich angefangen habe zu arbeiten heute Morgen, habe ich erstmal Wäsche sortiert und habe die Wäsche in die Waschmaschine. Die habe ich dann auch schon in den Trockner getan, das kommt jetzt noch. Also sorry, ja.
0: Aber auch für die Zuhörer, that's the bare minimum für uns.
1: Wir geben uns
0: hier alle mindestens.
1: Ja, und die Spülmaschine wird auch noch ein- und ausgeräumt. Also das ist normal. Also, sorry. Da mache ich mittlerweile überhaupt keinen Unterschied. Warum muss das alles meine Frau machen? Das kann ich auch. Ich kann mir auch die Hände schmutzig machen. Herrgott, nochmal. So.
0: Let's go.
1: Da habe ich so dermaßen den Abschluss verhaspelt. Herrgott, nochmal. Wo war ich denn? Also, Haushaltsroboter. Aber ich glaube wirklich, also warum soll da deine Freundin Probleme haben, wenn es heißt, Schatz, macht jetzt einen Roboter. Wir machen uns einen schönen Abend und wenn wir nach Hause kommen, ist Bad fertig. Ist doch auch geil. Oder ihr geht ins Kino und der Roboter kocht.
0: Herausragend. Ja, das ist wieder der spaßige Teil vom Haushalt. Also das wird sie auch ungern abgeben, meine ich. Die kocht schon sehr gerne.
1: Ja gut, dann kocht ihr und der spült dann halt oder sowas.
0: Das würde ich gerne mitmachen, das würde ich meistens machen.
1: so irgendwie so. Also ist schon sehr, sehr spannend, aber an der Stelle, Hans, vielen lieben Dank für diese sehr, sehr coole Folge, für die Einblicke, was du erlebt hast in China und ich freue mich jetzt schon auf die zweite Folge. Danke, danke, danke.
0: Danke dir.
1: An meine Hörerinnen und Hörer und an meine Zuschauer, wie sieht's denn bei euch aus, wenn ihr die Chance hättet, so einen Roboter zu bekommen? Was lasst ihr ihn als erstes machen? Oder mal anders gefragt, wie seht ihr das denn? Wart ihr vielleicht schon mal in China? Könnt ihr das bestätigen, was Hans gesagt hat? Könnt ihr da vielleicht noch eure eigenen Erfahrungen mit einbauen? Wie ist denn so aus eurer Sicht der Dinge der Stand? Die Unterschiede zwischen Deutschland und China, sowohl gesellschaftlich, kulturell, als auch marketingbezogen, KI-bezogen etc. Lasst es mich doch gerne wissen in einem LinkedIn-Kommentar auf podcast.de, auf YouTube oder auf Spotify in der Kommentarspalte oder schreibt mir eine Mail zum Thema unter kevin@kevinalleinemarketing.de. Das war's für heute. Wir hören uns. Bis zum nächsten Mal.

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1: Hallo, mein Name ist Ruben Brückner und ihr hört Radio Darmstadt auf der 103,4 auf DAB Plus oder bei uns im Web auf www.radiodarmstadt.de. Und ihr hört heute mal nicht die Rubens Radio Show, denn da hat wohl was mit dem Namen nicht so ganz gepasst. Deswegen erstmal im offenen Haus die Sendung. Aber ich bin back mit einem neuen Konzept. Zwar möchte ich euch in den nächsten Sendungen und auch in dieser Sendung verschiedene FSJler vorstellen und ihre Einsatzstellen, denn ich kann mir vorstellen, dass es schwer ist, darunter sich was vorzustellen, was man in den verschiedenen Bereichen eigentlich macht. Was ist ein FSJ oder freiwilliges soziales Jahr überhaupt? Nun ja, es ist ein Jahr, also 12 Monate, kann aber auch bis zu 18 Monaten gehen, in dem sich junge Erwachsene zwischen 15 und 26 Jahren in sozialen Einrichtungen engagieren. Das kann man in den verschiedensten Bereichen tun, wie zum Beispiel in Krankenhäusern, Pflegeheimen, Kindertagesstätten, Schulen, Behindertenhilfen oder im Bereich Sport, im Bereich Denkmalpflege oder im Bereich Kultur. Und nun ja, als FSJler bei Radio Darmstadt kann ich auch sagen, dass man sein freiwilliges soziales Jahr natürlich auch hier absolvieren kann, bei Radio Darmstadt. Nicht nur das, auch heute habe ich jemanden im Interview, der uns jetzt gleich seine Einsatzstelle und sein freiwilliges soziales Jahr einmal vorstellt. Ja, und ich habe hier jetzt bei mir im Interview den Justin. Hallo Justin.
2: Hi.
1: Ja, wo machst du denn dein freiwilliges soziales Jahr?
2: Ich mache mein FSJ im Archäologischen Museum in Frankfurt.
1: Das klingt ja richtig spannend. Wie alt bist du eigentlich, wenn man fragen darf?
2: Ich bin 20 Jahre alt.
1: 20. Ja, hey, cool, ich bin auch 20. Passt ja.
2: Ja, safe.
1: Ja, deine Einsatzstelle, Archäologisches Museum, was kann ich mir darunter vorstellen?
2: Also im Wesentlichen ist es genau das, wonach es sich anhört. Also wir sind eben das Archäologische Museum von Frankfurt. Das heißt, alle archäologischen Funde, die bei uns in Frankfurt gemacht werden, kommen direkt zu uns. Deswegen besteht auch unsere Ausstellung und auch unsere Sonderausstellung, die wir derzeit haben, eben genau größtenteils aus Funden, die eben hier aus dem Raum Frankfurt kommen. Mhm. Wir haben da auch verschiedene Bereiche, über die wir informieren, zu denen man sich bei uns Sachen angucken kann. Das ist größtenteils eben zur Römerzeit. Wir haben aber auch Sachen aus Griechenland, aus der sogenannten klassischen Archäologie. Also alles, was aus der Ecke Griechenland kommt, ist eben die klassische Archäologie. Und zum Beispiel auch was zum Frühmittelalter.
1: Genau. Das klingt ja alles sehr spannend. Wie bist du eigentlich zu deinem FSJ gekommen?
2: Ja, das ist eine witzige Frage. Also nach dem Abitur oder besser gesagt kurz vor dem Abitur habe ich mir eben Gedanken gemacht darüber, was ich nach dem Abitur machen kann. Ich wollte eigentlich nicht direkt anfangen zu studieren, weil ich auch nicht genau wusste, was ich studieren möchte. Und habe mir dann gedacht, ja, warum gehe ich nicht einfach ins Ausland? Und dann habe ich eben geschaut, wie man da im Ausland eben hinkommt, was man da machen kann. Mhm. Und bin dann eben ja auf so FSJ-Angebote gestoßen. Ich wollte eigentlich erst nach Frankreich. Ich hatte Französisch auch in der Schule und das war einfach so eine Sache, die mich immer interessiert hat. Das mit Frankreich hat dann leider nicht geklappt. Aber dann habe ich mir gedacht, warum mache ich das Gleiche nicht einfach in Deutschland? Und bin dann über eine Internetseite, ich glaube, die war sogar von der Regierung selber, die eben über so Freiwilligendienste ganz generell informiert, bin ich dann eben auf das Archäologische Museum in Frankfurt gekommen, habe mich dann da beworben und wurde dann glücklicherweise auch angenommen.
1: Und wieso gerade das Archäologische Museum Frankfurt? Warum nicht irgendwas anderes?
2: Also ich wollte eigentlich immer schon mal in so ein Museum reinschnuppern. Also ich habe mir das immer ganz schön cool vorgestellt, was es tatsächlich auch ist. Archäologie oder generell Geschichte zählt schon zu einem meinen Interessen. Also auch in der Schule fand ich Geschichte immer sehr interessant. Deswegen war das eigentlich für mich klar, dass wenn ich sowas wie Freiwilligendienst machen möchte, ich gerne mal in ein Museum reingucken möchte. Und dann kam das Archäologische Museum mit ihrer Stellen- oder seiner Stellenanschreibung dann natürlich optimal für mich.
1: Ja, gab es denn auch andere, wo du gesagt hast, da hätte ich vielleicht auch gern mein freiwilliges soziales Jahr gemacht?
2: Ja, safe. Also ich hatte mich tatsächlich auch beim Historischen Museum beworben. Da bin ich dann aber nicht mehr zugekommen, mal da vorbeizuschauen, weil ich dann schon vorher, also vor dem Kennenlerngespräch im Historischen Museum, die Stelle fest, also die Zusage vom Archäologischen Museum hatte. Und natürlich auch ihr vom Radio. Ich war ja auch jetzt vorletzte Woche Montag tatsächlich mal bei euch zu Besuch.
1: Ja, genau.
2: Und jetzt im Nachhinein wäre das eigentlich auch ziemlich cool gewesen.
1: Ja, und wie ist das Ganze bei dir abgelaufen, dieses Bewerbungsprozedere? War das so einfach? Also war das so, du kommst da hin und im Prinzip hast du die Stelle schon oder wie war das?
2: Also das war im Wesentlichen so, da ich mich ja über diese Website informiert hatte, war das so, dass man direkt auf der besagten Webseite schon so eine Art Profil anlegen musste. Das heißt, da hat man dann auch schon so einen kleinen Lebenslauf reingeschickt und so ein Motivationsschreiben, war jetzt aber nichts irgendwie Überforderndes. Also ich glaube, ja, das ging auch relativ schnell, das anzulegen. Ich glaube, ich habe mir da eine gute halbe Stunde Zeit genommen, dann war es im Kasten. Also die wollten da jetzt auch nicht die Welt wissen, wie das jetzt bei manch anderen Bewerbungsverfahren der Fall ist. Und dann hatte ich eben schon diesen Ersteindruck, wurde dann eingeladen zum Bewerbungsgespräch. Da bin ich dann auch erschienen und da haben wir dann einfach ein bisschen locker geplaudert, was ich mir dann so vorstellen könnte, hier für Aufgaben zu übernehmen. Warum ich denn gerne hier mein FSJ machen würde, warum ich mich generell für ein FSJ entschieden habe. Solche Fragen. Und dann habe ich dann tatsächlich auch relativ schnell, ich glaube, es war nach 3 oder 4 Tagen, ich hatte eigentlich auch gar nicht damit gerechnet, dass das so schnell kommt. Ich habe eigentlich gar nicht damit gerechnet, dass ich die Stelle überhaupt bekomme. Haben die vom Archäologischen Museum sich bei mir gemeldet und haben mir eben die Bestätigung geschickt. Ja, und daraufhin habe ich dann eben zugesagt und war dann sozusagen fest angestellt, also nicht fest angestellt, aber für die Zeit des FSJ angestellt.
1: Ja, perfekt.

0: Was sind eigentlich deine Aufgaben in dem FSJ beim Archäologischen Museum? Was machst du, Führungen oder was kann ich mir unter deinen Aufgaben vorstellen?
1: Also ich kann direkt sagen, Führungen gehören

0: ich auch einen Museumsshop und in dem verkaufen wir Bücher und andere Artikel. Und da ist dann eben meine Aufgabe, quasi Buch zu führen darüber, welche Bücher an die Kasse kommen. Ja, genau, einfach, dass wir wissen, wann wir wieder Bücher nachbestellen müssen. Da sage ich dann auch immer rechtzeitig Bescheid. Und das Gleiche gilt dann auch für Getränke, die wir irgendwie bei Events oder auch normal zum Verkauf eben einlagern. Genau, da schaue ich dann eben auch regelmäßig mal nach, dass da im Bestand alles stimmt.
1: Mhm.
0: Dann eine weitere Aufgabe wäre, ich mache zum Beispiel auch viele, viele Kurierdienste. Wir sind in relativ regem Kontakt mit den anderen Museen. Das heißt, ich bringe öfter mal Sachen dorthin oder hole Sachen von dort ab. Ich war tatsächlich auch schon ein paar Mal bei der Bank und habe dort das Geld, was wir erwirtschaftet haben, eben dann eingezahlt. Ist auch immer sehr abenteuerlich gewesen, mit diesen Geldbeträgen dann durch Frankfurt zu laufen, habe ich schon ein bisschen Muffensausen bekommen.
1: Mhm, kann ich mir vorstellen.
0: Genau, und sonst natürlich mache ich TikToks. Ich bin für die Öffentlichkeitsarbeit auch mitverantwortlich. Folgt da auch gerne unserem TikTok-Account. Das ist der heißt einfach Archäologisches Museum Frankfurt. Ich gebe mir da sehr viel Mühe, deswegen, wenn ihr da Interesse habt, schaut gerne mal vorbei. Da lernt man allerhand Nützliches über die Römerzeit und auch über andere Epochen, aber größtenteils zur Zeit, über die Römer, da wir auch gerade da eine Sonderausstellung präsentieren. Genau, und da mache ich eben auch den TikTok-Account feste. Also ich überlege mir dann da auch immer, also ich führe quasi Regie und ich bearbeite die TikToks dann auch.
1: Mhm.
0: Das ist schon immer sehr cool, weil ich da auch relativ frei dann agieren kann und auch einfach freie Hand bekomme. Also ich kann eigentlich ausprobieren, was ich möchte. Das ist eigentlich sehr cool. Ja, und sonst bin ich dann natürlich so der typische Mann für alles. Also ich helfe Leuten im Museum, wenn die was brauchen. Ich war auch schon in der Restaurierung mit am Helfen und durfte da auch schon selber tatsächlich bei originalen Fundstücken mitarbeiten.
1: Ach, wie cool. Was
0: war auch sehr,
1: was macht man dann da in der Restaurierung?
0: Das war jetzt natürlich bedingt dadurch, dass ich dahingehend nicht ausgebildet bin, nicht sonderlich krass ist. Das war eine kleine Glocke, auch aus der Römerzeit. Ich würde jetzt mal vermuten, dass die an einem Tier eben hing, so eine typische Kuhglocke zum Beispiel. Mhm. Genau, und da habe ich dann eben geholfen, die zu restaurieren.
1: Ach ja, krass.
0: Ja. Ja, also wie gesagt, es gibt ganz schön viele Bereiche, wo man hier reinschnuppern kann.
1: Mhm. Wie sind denn so deine Arbeitszeiten?
0: Das ist tatsächlich im Museum hier auch ziemlich cool gelöst. Ich habe nämlich tatsächlich Gleitzeit. Das Aha. heißt, ich kann eigentlich morgens gehen. Morgens kommen und abends gehen, so wie ich möchte. Meine Regelarbeitszeit sind 7 Stunden am Tag. Die muss ich natürlich auch einhalten. Wenn ich jetzt mal ein bisschen früher gehe, ist das jetzt auch nicht schlimm.
1: Mhm.
0: Solange ich halt gegen Ende des Jahres mein Sold quasi erfüllt habe. Ja, genau. Aber sonst kann ich eigentlich kommen und gehen, wann ich möchte. Ich fange meistens ein bisschen früher an, also ich bin meistens so um 7:45 im Museum und mache dann so bis 4 Uhr, damit ich einfach noch ein bisschen was vom Tag habe. Das sind so in der Regel meine Arbeitszeiten.
1: Ach ja, cool. Du hast vorhin was von Poststelle gesagt. Was ist denn die Poststelle bei euch? Was, also die regelt sozusagen einkommende und auskommende Post oder wie?
0: Also die Poststelle ist tatsächlich gar nicht bei uns im Museum selber, sondern das ist tatsächlich die städtische Post.
1: Mhm.
0: Die ist im Gebäude des Rathauses, so hinten dran. Und da gehe ich einfach öfter hin. Ich war da tatsächlich auch schon

0: Ja, mit den Mitarbeitern auch schon in deren Räumlichkeiten, also auch da, wo man jetzt als normaler Zulieferer, sage ich mal, jetzt eher nicht hinkommt. Ich habe da tatsächlich auch mittlerweile ein paar coole Kontakte geknüpft. Shoutout an Flo.
1: Cool.
0: Ja, und da war ich eben auch schon hinter den Kulissen mit am Start. Ja.
1: Okay. Ja, kannst du mal ganz kurz und grob skizzieren? Ich meine, du hast ja jetzt gesagt, deine Aufgaben, die du so zu tun hast. Und jetzt kurz, wie ist der Tagesablauf? Also du kommst an und dann, was machst du als erstes?
0: Also da der Tagesablauf bei mir immer unterschiedlich ist, da ich eben immer verschiedene Sachen mache oder Sachen bekomme, will ich einfach mal skizzieren, was ich heute gemacht habe. Also rein beispielhaft. Also heute Morgen bin ich auch so um circa 20 nach 8 hier im Museum angekommen. Genau, ich habe dann erstmal allen meinen Kollegen Hallo gesagt. Danach war ich dann bei der Post. Das ist so das, was ich eigentlich immer als allererstes mache. Eben um zu garantieren, dass wir oder die anderen Mitarbeiter immer auf dem neuesten Stand sind. Genau. Danach habe ich dann ein paar TikToks geschnitten. Da hatten wir jetzt gerade gestern wurde bei uns im Museum ein bisschen umgeräumt. Wir hatten nämlich gerade noch einen Altar aus der, Gott, aus einer naheliegenden Kirche hier bei uns. Ich glaube, die hieß Marienkapelle. Ich möchte jetzt aber auch nichts Falsches sagen. Genau, und dieser Altar wurde eben abgebaut und das habe ich auch dokumentiert. Und das wird dann eben auch bald bei uns auf dem TikTok-Account zu sehen sein. Und da habe ich eben angefangen, das zu schneiden. Genau. Danach habe ich dann ein bisschen mit unserer Praktikantin, also ich habe ihr erstmal gezeigt, wie weit ich gekommen bin. Und dann haben wir noch so ein paar andere kleinere Sachen gemacht. Wir haben ein paar Sachen zur Kasse gebracht, die noch runter mussten. Und dann haben wir heute tatsächlich, das war auch sehr cool, da bin ich auch gerade erst wieder zurückgekommen tatsächlich, haben wir dann knapp, also kurz, ja, so um die Mittagessenszeit herum, haben wir an einer Führung, also an einer für uns sozusagen Stadtmitarbeiter internen Führung teilgenommen, einmal durch die Jugendgasse und haben ein paar Informationen dazu bekommen, weil eben auch in Zukunft von unserem Archäologischen Museum zusammen mit dem Museum Jugendgasse eine Kooperation geplant ist, in der eben ja das, also archäologische Funde und eben das Wissen um die Gasse und die Menschen, die dort gelebt haben, ja, eben behandelt werden, thematisiert werden. Genau. Und
1: Was?
0: jetzt heute bin ich beim Radio.
1: Ja. Was genau ist das für eine Gasse?
0: Das ist die Judengasse. Also das ist quasi das ein Teil des ehemaligen jüdischen Ghettos. Das ist quasi der Ort, wo damals die Frankfurter Juden gelebt haben. Die durften nämlich tatsächlich nicht ja, überall in der Stadt verteilt wohnen, so wie das ja, normalerweise oder heutzutage auch der Fall ist. Also heutzutage darf man sich ja frei aussuchen, wo man wohnt. Das war damals nicht so. Genau, und deswegen haben eben die Juden zentralisiert an einem Ort quasi wohnen müssen. Und dieser Ort wurde dann eben irgendwann Judengasse getauft. Genau.
1: Ja, und wenn man dann wohl darüber mehr erfahren möchte, dann kommt man dann wahrscheinlich mal zu euch.
0: Genau, ja, also was genau dann da zu sehen sein wird, ist aktuell noch in der Besprechung, deswegen kann ich da leider auch nicht allzu viele Informationen zu geben. Ja, aber der Rahmen wird auf jeden Fall gegeben sein und ja.
1: Und ihr habt auch noch eine Praktikantin. Wie ist das dann? Bist du dann über der Praktikantin oder bist du mit der Praktikantin gleichgestellt?
0: Das ist tatsächlich eine gute Frage. Also ich sehe mich jetzt auf jeden Fall nicht irgendwie über der Praktikantin oder in einer höheren Position zur Praktikantin. Wir haben tatsächlich öfter mal Praktikanten hier bei uns.
1: Mhm.
0: Zurzeit sind es tatsächlich zwei, die wir gerade haben. Genau, das ist einmal ein Schülerpraktikant und einmal eine Studentin, die uns gerade besuchen. Genau, also ich würde jetzt nicht sagen, dass ich jetzt über den Praktikanten stehe. Also ich würde sagen, wir haben ein sehr ausgeglichenes Verhältnis auf Augenhöhe. Aber es ist ganz cool. Also ich mache immer viel mit den Praktikanten, weil ich eben auch wahrscheinlich das ein bisschen cooler ist, sage ich mal, jetzt auch für jüngere Leute, wenn man jemanden hat, der ungefähr im gleichen Alter wie man selber ist, der einem dann die Thematik auch nochmal ein bisschen anders näher bringt als die Mitarbeiter bei uns, die auch teilweise durchaus ein bisschen älter sind, weil das sind auch größtenteils alles Doktoren. Das braucht natürlich auch seine Zeit, bis man sich da so einen Doktortitel erarbeitet hat.
1: Mhm.
0: Ja, deswegen mache ich immer viel mit den Praktikanten und freue mich natürlich auch immer, weil ich dann auch nicht ganz so alleine bin.
1: Hast du einen Lieblingssong?
0: Einen Lieblingssong?
1: Ja.
0: Boah, ich habe tatsächlich viele Lieblingssongs. Ich kann aber gerade mal gucken, was aktuell mein meistgehörter Song ist. Spotify sagt, mein Lieblingssong zurzeit ist Rockstar Raging von Sway Lee. Der ist relativ neu sogar.
1: Alles klar, dann gucken wir, dass wir den jetzt gespielt bekommen.
0: Perfekt, sehr, sehr cool.

0: Was war eigentlich so das Kurioseste, was du in einem FSJ bisher erlebt hast?
1: Boah, es gibt tatsächlich ein paar kuriose Momente. Einer davon wäre zum Beispiel, also nicht kurios, aber auf jeden Fall außergewöhnlich, wäre immer, wenn ich zur Bank gehe und dann da eben mit einem, ja okay, ein Haufen Bargeld ist jetzt auch nicht, aber doch einem größeren Geldbetrag dann immer das eben einzahle. Mhm. Das ist schon immer ein sehr, sehr cooles Gefühl, wenn man dann ja da mit dem Umschlag da dann da ankommt. Ein anderer sehr, sehr cooler Moment, der mir, glaube ich, auch sehr, sehr lange im Gedächtnis bleiben wird, war, das war im letzten Jahr noch, ich glaube im November, bin mir aber auch nicht mehr so sicher, da wurde in Kairo ein neues nationales historisches, ein Museum eröffnet, das neue nationale Staatsmuseum ist das, glaube ich. Genau, und da wird eben sehr monumental die alte ägyptische Welt präsentiert. Und eben zu dieser Eröffnung kam dann auch in Kairo dann tatsächlich alles, was Ägypten eben zu bieten hatte. Also Künstler, Musiker, Tänzer. Also es war ein Riesenaufgebot an super kreativen und begabten Künstlern.
0: Mhm.
1: Und es gab eben dann auch dahingehend Events auch bei uns in Deutschland unter anderem, wo das Ganze eben gestreamt wurde.
0: Ja.
1: Genau, und wir waren dann eben ein offizieller Partner des Museums in Kairo und deswegen durften wir dann auch eben einen dieser Streams durchführen. Und wir hatten ursprünglich mit circa 100 Leuten gerechnet und das war schon gut gerechnet.
0: Mhm.
1: Hatten dann unsere Leinwand aufgebaut und waren dann eben vor Ort. Und dann schaue ich dann aus dem Fenster und sehe wirklich eine riesige Schlange an Menschen. Das war echt unfassbar, weil an dem Tag hatte sich dann tatsächlich bei uns im Museum ein Großteil der ägyptischen Community von Frankfurt versammelt.
0: Ach, wie cool,
1: auch
0: ja.
1: Wirklich teilweise auch verkleidet. Da sind dann Kinder rumgerannt in Pharaonen oder Pharaoninnen-Kostümen wie Kleopatra oder Tutanchamun. Das war total süß und wirklich auch echt beeindruckend.
0: Mhm.
1: Und es hat uns ein bisschen leid getan, aber es waren tatsächlich auch so viele Menschen dann bei uns im Museum, dass wir dann irgendwann die Türen dann auch schließen mussten.
0: Okay.
1: Das heißt, es sind leider auch gar nicht alle Leute zu uns hineingekommen, die eben sich für das Event interessiert hatten. Also ich glaube, wir waren dann bestimmt 400 Leute, würde ich jetzt mal grob schätzen. Also der gesamte, wir sind in einem Kloster.
0: Aha.
1: Also das Museum ist quasi in einem ehemaligen Kloster drin. Und eben, eigentlich die gesamte Kirche des Klosters, das gesamte Kirchenschiff war komplett voll mit Menschen. Das habe ich so auch noch nie bei uns erlebt.
0: Das muss ja Wahnsinn gewesen sein.
1: Das war echt cool.
0: Dann habt ihr da diese Eröffnung einfach so für alle gestreamt, die dann da waren.
1: Genau. Also wir haben eben eine große Kinoleinwand, die wir aufbauen können und einen Beamer. Genau, und so haben wir das dann eben gestreamt.
0: Ach ja, cool. Und ja, hattest du Erwartungen an dein FSJ? Sind die erfüllt worden?
1: Also ich hatte tatsächlich keine großen Erwartungen, da ich gar nicht genau wusste, was auf mich zukommt. Ich bin aber tatsächlich sehr zufrieden mit dem FSJ, da ich eben hier wirklich die Möglichkeit bekommen habe, in verschiedene Bereiche reinzuschnuppern und wo ich dem Museum auch wirklich sehr dankbar für bin, dass ich eben auch freihand hier eben mitgestalten kann. Also natürlich alles nach Absprache, aber die Aufgaben, die mir übertragen werden, für die bin ich dann wirklich auch der Hauptverantwortliche für und ich bekomme dann eben auch den Raum, dann meine Gedanken oder Ideen dann wirklich auch umsetzen zu können.
0: Mhm.
1: Das finde ich wirklich sehr cool. Deswegen würde ich sagen, dass die Erwartungen da auf jeden Fall im Nachhinein, sage ich mal, wirklich erfüllt wurden.
0: Cool. Und was ist so die Aufgabe, die dir so richtig, richtig gut gefällt?
1: Also was ich sehr cool fand, war tatsächlich in der Restauration mitarbeiten zu dürfen. Das ist auch immer sehr interessant. Ja, und sonst, was ich auch immer cool finde, ist, wenn ich vor allem Aufgaben selber in die Hand nehmen darf. Also wenn ich selber Projekte umsetzen darf, gerade auch kreative Sachen, wenn ich irgendwas in dem Sinne basteln darf, das finde ich immer cool. Ein Beispiel dafür wäre, ich habe zusammen mit den Praktikanten einen Teil eines Kettenhemdes selbst gestrickt neulich. Das war zum Beispiel ein sehr cooles Projekt. Mhm. Genau, das war dann eben auch für unsere Besucher ja eben zugänglich gemacht werden, dass sie das auch mal selber ausprobieren können. Wie strickt man eben so ein Kettenhemd?
0: Ach krass.
1: Ist tatsächlich aber auch noch in der Ausarbeitung. Aha. Das Ganze. Ja, eben solche Sachen oder auch der TikTok-Account, wo ich wirklich auch selber mir Konzepte ausdenken darf, mitentwickeln darf und natürlich auch durchführen darf. Das finde ich auch immer sehr cool.
0: Mhm. Und gibt es auch im Gegensatz irgendwas, was jetzt so nicht so cool ist?
1: Ja, also es gibt natürlich immer mal Tage, an denen man jetzt zum Beispiel nicht so viel zu tun hat. Mhm. Das finde ich immer ein bisschen schade, wenn ich dann wirklich, also manchmal gerade auch, wenn jetzt irgendwie über die Winterzeit Mitarbeiter krank werden oder im Homeoffice sind, dann gibt es auch wirklich Tage, wo hier im Museum wirklich nicht viel los ist. Da muss ich dann immer schauen, wie ich mich beschäftige. Das finde ich dann immer ein bisschen schade.
0: Mhm.
1: Ja, weil ich dann mich oftmals auch langweile an solchen Tagen. Ja, sonst was manchmal ein bisschen anstrengend ist, wenn wir neue Bücher brauchen. Also wir haben zurzeit in Frankfurt verschiedene Depots und Lager für Bücher. Da muss ich dann immer schauen, wenn eben ein Buch leer gegangen ist, wo das zu finden ist und muss das dann eben rüberbringen. Und manchmal ist das schon echt ein bisschen aufwendig.
0: Mhm.
1: Das ist dann manchmal echt ein bisschen Schlepperei, deswegen manchmal nicht ganz so cool. Ja, sonst wird mir jetzt aber eigentlich nichts einfallen, wo ich jetzt wirklich definitiv sage, nee, also so ein Müll.
0: Ja. Ja, okay, das ist doch gut. Und ich meine, du hattest jetzt keine Erwartungen, aber ist trotzdem irgendwas komplett anders, als du es dir vorgestellt hattest?
1: Boah, auf jeden Fall. Also was ich sehr krass finde, ist, wie groß tatsächlich dieser Apparat hinter dem Museum ist. Also wenn man jetzt wirklich Besucher ist, dann kommt man einfach in die Ausstellung rein und schaut sich das an. Und dann hat man, wenn man da ein bisschen drüber nachdenkt, vielleicht noch so ein paar Ideen wie, ja, irgendjemand muss das ja auch konstruieren und planen und aufbauen und solche Sachen.
0: Mhm.
1: Aber wirklich dann zu verstehen, dass wirklich eigentlich ein eigenes, ich sag mal blöd gesagt, Unternehmen hinter dem Museum steht. Das heißt, es gibt eine Verwaltung, es gibt eine Öffentlichkeitsarbeit, es gibt so viele Bereiche, die mit dem Museum zusammenhängen. Und ich hätte niemals gedacht, dass es da wirklich so viele Bereiche einfach gibt, die alle zu diesem einen Museum dazugehören.
0: Ah ja. Okay. Ja, das denkt man dann wahrscheinlich oft gar nicht so nach bei einem Museumsbesuch. Da guckt man sich dann die Exponate an, aber nicht, was steckt da jetzt genau, wer steckt da jetzt genau dahinter.
1: Ja, genau. Und eben genauso war es bei mir tatsächlich auch.

0: In einem FSJ gibt es ja nicht nur die Arbeit in der Einsatzstelle selbst, sondern auch Seminare. Wie empfindest du denn diese Seminare?
1: Ja, die Seminare, die sind natürlich eine Sache für sich. Ich finde es immer ziemlich cool, wenn wir aufs Seminar fahren. Ja, weil man dann eben auch mit den anderen FSJlern zusammen ist und in der Regel lernt man natürlich dann auch Leute kennen, mit denen man sich gut versteht. Mhm. Und es fühlt sich dann eigentlich echt an wie so eine Klassenfahrt, sage ich mal. mit dem Unterschied, dass man ja nicht ständig irgendwelche Ausflüge macht und dem Klassenlehrer hinterherrennen muss. Mhm. Aber ich finde die Seminarwochen teilweise auch manchmal etwas überfordernd. Also man ist eben schon mit vielen Leuten unterwegs und es wird zwar auch darauf geachtet, dass man sich wohlfühlt. Ja, aber ich finde, manchmal kann es dann doch ganz schön anstrengend werden. Mhm. Deswegen würde ich einfach mal grob sagen, es ist eigentlich ein guter Mix zwischen, ich habe eine voll geile Zeit mit meinen Freunden. Wir machen coole Sachen und auf der anderen Seite ist man aber auch froh, wenn man dann am Ende der Woche wieder zu Hause ist und in seinem eigenen Bett schlafen kann.
0: Ja, definitiv. Und ich persönlich finde, dass es manchmal ein bisschen sehr vollgepackt ist mit so, was ja. man tun, also die Workshops oder so.
1: Ja, das stimmt auf jeden Fall. Also ich finde, die Zeit geht auch echt immer total schnell rum, weil man wirklich immer ja irgendwas am Machen ist. Also es ist ja teilweise echt so Frühstück, Morgenrunde, dann macht man seine Sachen, dann Mittagessen, dann macht man wieder seine Sachen, dann Abendessen und dann ist der Tag gefühlt schon wieder rum.
0: Ja.
1: Ja, deswegen, ich kann das voll verstehen. Das fühle ich genauso.
0: Was hast du eigentlich nach deinem FSJ vor?
1: Boah, ja, das ist natürlich eine schwierige Frage, die ich mir in letzter Zeit sehr oft anhören durfte. Zu meinem Leidwesen weiß ich tatsächlich noch gar nicht, was ich nach dem FSJ machen möchte. Ich überlege tatsächlich zu studieren. Mhm. Und schaue da gerade, welcher Studiengang da in Frage kommen würde. Ich bin gerade dabei, mich ein bisschen zu informieren. Aber was genau es werden soll, weiß ich tatsächlich noch nicht.
0: Okay, aber hat es jetzt dein freiwilliges soziales Jahr, hat es dich schon, konnte das dich in eine Richtung leiten, wo du sagst, da möchte ich hin oder da möchte ich nicht hin?
1: Ich hatte tatsächlich vor meinem FSJ überlegt, Archäologie zu studieren. Also jetzt nicht als einzigste Option, oder einzige Option. Aber es war doch eben eine der Ideen, die ich da hatte. Und die habe ich mittlerweile auch schon wieder verworfen. Nicht, weil das FSJ irgendwie blöd wäre oder so, sondern einfach, weil ich hier durch das FSJ gelernt habe, dass es zurzeit eben sehr, sehr schwierig ist, tatsächlich generell einen Studienplatz in die Richtung Geschichte oder auch Archäologie zu finden. Mhm. Und dass es auch sehr schwierig ist, eben nach dem Studium einen Beruf, einen Job zu finden, also eine Stelle zu finden, da mittlerweile auch vom Land her sehr viel gekürzt wird.
0: Ja.
1: Deswegen, das habe ich schon wieder verworfen, heißt, ich wurde von der Seite auf jeden Fall von der die weggeleitet sozusagen. Mhm. Und auf der anderen Seite habe ich schon auch gemerkt, dass dieses Thema Öffentlichkeitsarbeit und Medien, wo ich ja auch durch zum Beispiel den TikTok-Channel eben so ein bisschen reinschnuppern konnte, da ich das eigentlich ganz cool finde. Und da bin ich auch so am Überlegen, ob das vielleicht etwas für mich wäre in Zukunft.
0: Ja, also in die Richtung Medien, so.
1: Ja, genau. Genau. Ja,
0: genau. Und man kann ja auch Bildungstage sich nehmen und andere Einsatzstellen besuchen, wie du am Anfang unseres Interviews gesagt hattest. Warst du letzte Woche Montag hier?
1: Ja, genau.
0: Wie hat dir das denn gefallen?
1: Also ich fand das sehr cool. Natürlich Radio Darmstadt sind sehr, sehr coole Leute bei euch. Was ich tatsächlich sehr, sehr cool fand, ich durfte da auch bei der Produktion von einer Nachrichtensendung eben, nicht Nachrichtensendung, wie sagt man
0: bei euch, Radiosendung?
1: Von einer Live-Sendung, genau, durfte ich mit dabei sein. Und es fand ich wirklich, wirklich spannend, da auch mal hinter die Kulissen schauen zu können, weil es eben doch auch nochmal ein bisschen anders ist, als man sich das vielleicht vorstellt. Deswegen, ich war wirklich begeistert und freue mich natürlich auch, heute wieder mit dabei sein zu dürfen.
0: Ja, sehr cool. Und gibt es noch irgendeine andere Einsatzstelle, wo du sagst, die würde ich gerne mal besuchen?
1: Es gibt da tatsächlich ein paar Sachen, wo ich gerne noch mal vorbeischauen würde. Also natürlich in den ganzen Museen in Frankfurt, das finde ich auch sehr interessant, eventuell mal zu schauen, wie das Ganze denn bei denen läuft, weil sich die einzelnen, ja, ich sag mal, Mechanismen hinter den Museen auch immer ein bisschen voneinander unterscheiden. Dann habe ich einen Kollegen, oder haben wir einen Kollegen besser gesagt, der bei euch in Darmstadt im Kino ist. Mhm. Das finde ich eigentlich auch mal echt cool, da mal vorbeizuschauen. Und ein anderer Kollege von uns, der ist in einer Bücherei. Das finde ich eigentlich auch mal ganz cool, da mal vorbeizuschauen.
0: Ja. Ja, cool. Vielleicht kannst du dann da ja auch noch vorbeischauen. Und gibt es jetzt noch etwas, was du deinen Nachfolgern oder anderen FSJlern mitgeben möchtest, die mit einem FSJ anfangen möchten oder so, irgendwas mitgeben?
1: Was ich auf jeden Fall sagen kann, viele Leute, auch Freunde von mir, fragen mich immer so, ey, Justin, wie ist das eigentlich, so ein FSJ zu machen? Weil eigentlich finden die das schon ganz cool, haben aber immer so ein bisschen Angst. Weil es ja eigentlich traurigerweise immer so ein bisschen dargestellt wird, so ja, wenn man keinen Plan hat und verloren ist, dann macht man halt sowas. Mhm. Das kann natürlich auch die Motivation sein. Allerdings ist es nicht so, dass diese Zeit, dieses eine Jahr, was man da investiert, sage ich mal, dass das irgendwie verloren oder irgendwie vergeudet ist, sondern man hat wirklich sehr coole Eindrücke, die man da bekommen kann. Und man wächst einfach auch persönlich sehr stark weiter, wenn man einfach auch ja die Möglichkeit hat, man wirklich in ein Unternehmen, in eine Einsatzstelle wirklich auch fast schon als, ja, ich sag mal, Mitarbeiter eben reinschnuppern zu können. Und ich denke, das bringt einen auf jeden Fall weiter. Deswegen, wenn ihr euch für sowas interessiert, dann probiert es auf jeden Fall aus.
0: Ja, genau. Und vielen Dank, dass du heute bei mir im Interview gewesen bist.
1: Ja, sehr gerne.
0: Ja, ich fand's richtig spannend, da mal bei dir was zu erfahren. Und ich habe Bock, auch mal bei dir einen Einsatzstellenbesuch zu machen.
1: Ja, natürlich, komm vorbei.
0: Ja, schauen wir dann mal, wann dann der Termin dann sein wird. Und meines Wissens nach könnt ihr euch auch schon für das nächste Freiwillige Soziale Jahr online bewerben. Schaut da doch einfach mal nach, da seht ihr auch verschiedene Einsatzstellen, die mitmachen. Und ja, vielleicht seid ihr die nächsten FSJler von den verschiedenen Einsatzstellen.
1: Ja, dann hören wir vielleicht nächstes Jahr ein Interview von euch. Wer weiß.
0: Genau. Okay, vielen, vielen Dank, dass du da gewesen bist und wir sehen uns. Tschüss.
1: Sehr gerne. Mach's gut. Ciao, ciao.

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3: Guten Tag, mein Name ist Aurelian. Wie Sie heißen, das weiß ich natürlich nicht, aber ich kann Ihnen das heutige Thema der Sendung 29.11.11 Radio Darmstadt, dein Sendeplatz, verraten. Der Verein gegen das Vergessen und für Demokratie e.V. hat eine Vortragsreihe unter der Überschrift »Wer beherrscht die Welt?« organisiert. Die erklärende Zeile dazu ist die gesellschaftliche Bedeutung von Verschwörungstheorien. Heute haben wir einen Vortrag von Frau Dr. Felicitas Flade von der Gutenberg-Universität in Mainz. Die Überschrift lautet »Wenn Macht Angst macht« zur Psychologie des Verschwörungsglaubens.
4: Der heutige Vortrag betrachtet Verschwörungstheorien oder den Glauben an Verschwörungstheorien aus einer psychologischen Perspektive. Also wir beschäftigen uns damit, was vielleicht für Motivation innerhalb der Menschen die Menschen antreiben könnten, eben ihrer Tendenz zum Glauben an Verschwörungstheorien nachzugeben oder solchen Ideen Glauben zu schenken. Kurz zur Einleitung habe ich ein paar Bilder mitgebracht, also Fotos von solchen, wie wir am Anfang noch gesagt haben, Hygienedemos, also Querdenker-Demonstrationen, wie man inzwischen wahrscheinlich eher sagen würde. Genau, Überschrift ist das hier, was ich zeige, noch Empörung oder ist es schon eine Verschwörung? Genau, also wir haben hier verschiedene Poster, zum Beispiel eigene Impfentscheidung gleich Selbstbestimmung und Freiheit und Würde. Ein anderes Plakat liest sich, ich meine, Bill Gates tötet durch das Impfen, 5G tötet durch harte technische Mikrowellenstrahlung. Dann haben wir Öffnung, Diskussion, Orgien. Und dann haben wir mehrere Politiker in Häftlingskleidung mit dem Stempel schuldig. Schluss mit der Maskerade. Oder zu guter Letzt ein großes Q. Das werden Sie inzwischen wahrscheinlich auch allermeisten wissen. Die QAnon-Verschwörung oder die Gruppierung, die sich damit beschäftigt, die so ein bisschen aus